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best for last. Ich habe sicherlich das Beste bis zum Schluss aufgehoben. I have kept the very best for last. Ich habe das Allerbeste bis zum Schluss aufgehoben. And I will close this age. Und ich werde dieses Zeitalter beenden. With my very best. Mit meinem Allerbesten. I will close this age with my very best. Ich werde dieses Zeitalter beenden mit meinem Allerbesten.

0: Keine Angst.
1: Don't fear.
0: Hab keine Angst.
1: Don't fear, don't fear.
0: Hab keine Angst.
1: For you, my church, I've kept the very
0: Denn
1: best for last.
0: Ich, ihr seid meine Gemeinde, das Beste habe ich zum Schluss aufbewahrt.
1: Won't you clap your hands with me?
0: Möchte, dass ihr mit mir in die Hände klatscht.
1: The Lord says,
0: der Herr sagt,
1: we as an end-time generation,
0: wir als eine Endzeit-Generation,
1: he's kept the very best for us.
0: Für uns hat das Allerbeste aufbewahrt.

Angst ist die Angst, sie lähmt. Angst lähmt den ganzen Leib und den Körper, aber Christus ist gekommen. Christus ist gekommen, die Angst zu besiegen. Es muss in das Herz Christus und der Geist einziehen. Dadurch wird die Angst im Hintergrund gedrängt und aus dem Hintergrund herauskommen Liebe, Freude, Frieden, Geduld, Freundlichkeit, Güte, Sanftmut, Selbstbeherrschung. Ja, die Früchte des Geistes kommen mit Christi Hilfe, sodass die Angst, die an in den Hintergrund gedrängt werden kann, das ist wahrlich wahr.

0: Ihr Unvernünftigen, wer hat euch verblendet? Ist euch Jesus Christus nicht deutlich als der Gekreuzigte vor Augen gestellt worden? Dies eine möchte ich von euch erfahren. Habt ihr den Geist durch die Werke des Gesetzes oder durch das Hören der Glaubensbotschaft empfangen? Seid ihr so unvernünftig? Im Geist habt ihr angefangen und jetzt wollt ihr im Fleisch vollenden? Habt ihr denn so Großes vergeblich erfahren? Wenn es denn vergeblich war, warum gibt euch denn Gott den Geist und bewirkt Machttaten unter euch? Aus Werken des Gesetzes oder aus dem Hören der Glaubensbotschaft?
1: Du merkst, dir fehlt etwas im Leben und spürst, wie dich Gedanken quälen.

0: schnell.
1: Hey! 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

Heiligkeit bringt Einigkeit in der Entschleunigung des Seins, das dann ist es ich in der heiligen Einigkeit. Deshalb bringt die Einigkeit die Heiligkeit. Heiligung ist deshalb das Übel. Denn so das denn so super eilig und heilig wird es nicht so werden, denn ein Ich heilig, heilig, ja, es wird so sagen, dass es nicht geht, denn Heiligkeit bringt nichts. Heiligkeit, denn das hat Christus bewirkt. Christus hat es bewirkt, was das Ziel des Ganzen ist. Die ganze Einigkeit kommt ohne Heiligkeit und mit heiliger Eid in den Werk. Das Sein, das Sein ist, so wie es sein kann in der einigen Weltwirtschaft. Deshalb soll es nicht so sein. Deshalb wird Christus die ganze Heiligkeit formeln, niederschmettern, niederschmetternd im Ganzen.

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Ich habe wieder was geträumt. Und zwar habe ich im Traum ganz herzlich Karen Koch umarmt. Zur Erklärung, Karen Koch ist die

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0: Und der Herr sagt, ich verspreche euch Regen in eurer Generation.
1: I promise you rain.
0: Ich verspreche euch Regen.
1: I promise you rain.
0: Ich verspreche euch Regen.
1: Rain.
0: Regen.

Priesterliche Dienst des Königs, der Frieden kommt, er kommt, wenn der König treu ist, aber der König ist treu, der König ist treu, der hat Gnade empfangen, also kann Christus in seiner Herrlichkeit die Herzen berühren und sie werden, weiche Herzen in der Herrlichkeit des Herrn, das bringt den Frieden auf, denn die Menschheit wahrlich wartet, sie sehnt sich nach dieser Friede, Freundlichkeit, nach dieser Herrlichkeit, nach diesem Segen, nach dieser Freude, das wird geschehen in seinem See.

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0: Devil Fantastic. Devil Fantastic. Mit den Worten im Kopf bin ich heute aufgewacht, eben gerade aufgewacht aus dem Schlaf. Devil Fantastic. Und während ich, mir war irgendwie klar, dieser Begriff bedeutet, das ist der Antichrist, der kommen wird, ja. Es wird einer sein, der die Menschen begeistert. Er wird fantastisch sein. Ich habe gestern Abend ein bisschen recherchiert bei Morningstar Worship, also diese, das ist von Rick Joyner, die Band, und habe mir das ein bisschen angehört und mich an alte Zeiten erinnert, dieser Don Potter mit seinem Warfare, da sind also irre. Ich hoffe, dass es gut ist, und dann habe ich das verglichen mit Bethel Church, Bethel, was Jelena hört, und ich musste husten, als ich Bethel ausgemacht hatte, da kommt man in eine, man kommt da in eine ganz falsche Begeisterung rein. Die ist, ja, und ich verstehe das auch, dass Lena da reinkommt. Devil Fantastic. Devil Fantastic. Ja. Und während ich dieses Wort immer dachte und die Auslegung dafür hatte, das ist der Antichrist, der jetzt kommt, aufgrund, den ganzen Morgen ging draußen stark der Wind. Das sind die Ausläufer eines Wirbelsturms, der über Luxemburg gezogen ist. Hat da 100 Dächer abgedeckt und Verwüstungen gebracht. Ja, das Klima ist, gerät scheinbar wirklich außer Band, Rand und Band. Und zu diesem Zusammenhang wird der Devil Fantastic kommen, der Antichrist wird kommen. Und er wird's. Und während ich das alles so dachte, da fiel mir ein, Mensch, du hast doch eben noch einen Traum gehabt, vergiss den nicht. Und dann, hatte ich einen Traum? Ach ja, ich hatte ja einen Traum. Und also so einen Traum habe ich noch nicht gehabt. Ich war wieder mit dem Motorroller unterwegs. Warum auch immer, und hinten drauf saß meine Nachbarin, die Armgard. Und die ist Pastorentochter. Armgard, ich gucke gleich mal nach, heißt entweder die Gewappnete oder die Bewährte, ja, also die mit Waffen, Arm, heißt ja Armor. Armur ist also die Rüstung auch und die Waffen. Armed, ja, armed im Englischen. Armed Forces, bewaffnete Kräfte. Und Guard ist ja die Wache. Oder jedenfalls war ich mit ihr unterwegs auf dem Motorroller. Ich fuhr so da Richtung Rinteln auf der Nebenstrecke über Rumbeck. Und da fielen Obstbäumen und so lang. Und es war so ein Nachmittag-Abendausflug. Warum im Armgard hinten drauf saß, weiß ich nicht. Wir haben jedenfalls so einen kleinen Ausflug gemacht und fuhren Richtung Rinteln. Ich guckte Richtung Rinteln und dass ich plötzlich sagte ich der, boah, Armgard, guck mal, da ist ein Vulkanausbruch in Rinteln. Und das Ding habt ihr noch nicht gesehen, Leute. Also sowas, das war wie in dem Film von Krakatau. Wir sind noch ein Stück weitergefahren oder angehalten unter diesen Apfelbäumen, Obstbäumen, die da an der Straße so in einer Reihe standen. Und der Blick Richtung Rinteln, dann sahen wir, dass da wirklich ein Vulkanausbruch war, wie so am Krakatau. Da flog alles in die Luft, oder der Ätna. Da kam wirklich so Staub und Asche, Fontänen und Wolken raus. Aber alles ging in die Luft, also ganz Rinteln flog in die Luft. So ein Vulkanausbruch war das. Und waren noch irgendwie andere Menschen plötzlich da, die liefen weg oder was. Ich hatte erst noch so den Eindruck, glaube ich, komm, wir fahren ein bisschen näher dran, aber dann kam über die Luft aus der, über den, ja, vom Himmel her kam solche Hitze. Das waren fast wie so Krakenarme, so Tentakel, Krakenarme. Kam so eine Hitzewelle auf mich zu. Und die wurde abgehalten von den Bäumen, unter denen wir da standen. Die Obstbäume, die verkohlten gleich. Die wurden zu Asche. Ich habe den Motorroller gewendet und bin in das Feld, habe irgendwie versucht wegzukommen, schnell wegzukommen und bin in das Feld reingefahren. Aber wir wurden irgendwie vor der Hitze bewahrt. Vielleicht, weil ich ja Armgard dabei hatte, die mich bewahrte. Ich weiß es nicht. Also dieser Ausbruch dieses Vulkans ist unglaublich. Es war eine, ja, wie ein, viel, viel schlimmer als irgendeine Atombombenexplosion. Kurz danach war ich dann nach Rinteln reingefahren mit dem Motorroller. Ich hatte dann aber den Mike Ratajczak bei mir und wir sind zur Innenstadt gefahren, an die Weser, und da war nichts. Da war die Brücke, die war weg, alles war weg. Und Mike ging auf das Reststück der Brücke, überlagen so Trümmerteile rum. Und er machte in seiner clownigen Art erstmal wieder irgendwie Scherze und fing an, da irgendwie Lobpreis zu machen und freute sich. Und ich sagte dann so, Mike, jetzt pass mal auf, hier, das ist ja gerade, hier ist gerade ein Unglück passiert, hier hat es Tote gegeben, Tote und viele Verwundete, Verletzte. Du kannst jetzt hier nicht solche Scherze machen und Lobpreis machen, wir müssen jetzt ja erstmal Trauer oder eine Traueransprache halten. Naja, also da war ziemlich eine Verwüstung und irgendwie sah es, ist ja alles traummäßig immer ein bisschen anders, als es in der Wirklichkeit ist. Ja, das war der Traum, den ich heute hatte. Am 10.8. irgendwann so um 10, 11 Uhr werde ich das geträumt haben. Also ich bin davon, ja, davon, es muss so sein, ich glaube es, ich hoffe es. Heiliger Geist, was sagst du, Jesus? Da ist in, also Rinteln ist in die Luft geflogen. Rinteln ist in die Luft geflogen. Ja, ein unglaublicher Vulkanausbruch. Eine Hitzewelle, die mich fast auch versenkt hätte. Und Hitzewelle, der Sommer. Ja. Devil Fantastic, der Antichrist, und der wird es eilig haben. Wenn das bedeutet, dass in Rinteln, dass die Erweckung jetzt losgeht, dann wird's der Antichrist auch eilig haben. Er wird sofort seine Gegenerweckung starten. Denn er weiß, er hat keine Zeit mehr zu verlieren. Ja, gucken wir mal, was daraus wird. Das war heute am Samstag, dem 10. August 2019. Eine Audioaufnahme meines Traums.
1: Warum toben die Heiden und alles Volk und verachten alles Wohlgefällige? Gib Freimut allen, dein Wort zu reden, auszuführen und auszubilden in Christi Kraft. Zum Guten es wird werden. Das war eine

0: And in this land,
1: und in diesem Land,
0: the Elijah Spirit will feel welcome.
1: Der Elia Geist wird ein Willkommen fühlen.
0: I prophesy tonight,
1: ich prophezeie heute Abend,
0: that the Elijah Spirit,
1: dass der Elia Geist,
0: will feel welcome.
1: Sich

0: Gib auf, die Welt steht unter meiner Kontrolle. Was könnt ihr kleiner aufgeben, nicht da knallt schon tun? Es hat keinen Sinn, geht nach Hause, dann werde ich euch vielleicht verschonen.
1: Nein,
0: nein,
1: wir rufen an unseren Herrn.
0: Was?
1: Der alle Macht hat im Himmel und auf Erden.
0: Nein, nicht er.
1: Er
0: nein.
1: Ist Gottes Sohn.
0: Nein, nein,
1: und in seinem
0: nein,
1: Namen
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1: Das Warten in der Heiligkeit bringt Verdruss in der Heiligkeit. Zu warten kann zu Depressionen führen und diese Depressionen des Wartens in der Heiligkeit bringen eventuell eine Fügung hinein in den Gedanken, dass man das Warten abkürzen könnte. Dieses Abkürzen des Wartens in der Heiligkeit ist dann eine Sache, die entsteht durch langes Warten. Aber wenn man die Angelegenheit abkürzt, das Warten abkürzt, entstehen ja die Ismaeliten im Geist, wie damals auch die echten Ismaeliten bei Abraham entstanden sind, ja, und deshalb sollte man die Abkürzung nicht abkürzen, sondern hinein in die Heiligkeit ohne Abkürzung, aber das ist nicht schwer, so kurzen die anderen ab, die charismatischen Gemeinden, und gehen hinein in okkulte Dinge, in empelde Sachen, sie gehen hinein in okkulte Sachen und versuchen ihr Glück darin mit Gymnastik, ja, das geht nicht, aber es passiert bei jedem, nicht nur bei charismatischen Gemeinden, sondern auch

so auch so in den kleinen Menschen, bei den kleinen Menschen. Ja, das geschieht auch dort. Ja, weil die so ist das halt nicht das Ziel der Heiligkeit, aber es geschieht halt oder muss Christus diesen Fluch brechen und auf dieses Brechen des Fluches warten wir. Wir warten auf das Brechen dieses Fluches. Ja, so ist es, aber nein.

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1: Mein Name ist Religio und ich bin dein Freund. Jeder Weg, der führt zu Gott, wie immer du ihn auch nennst. Gott ist überall, auch in Bäumen und in Winden. Ja, auch dort kannst du ihn finden. Schließe heute einen Wunsch mit mir und jeder Kult, der ist mir recht. Nichts ist gut und nichts ist schlecht.
0: Nein, nein, nein.

0: Ich bin No, ich weiß sehr viel. Ich bin das Wissen, ich bin sehr tief. Komm mir nicht mit Gott, ist alter Mief. 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Willst du das Leben meistern? Lass dich von meinen Ideen begeistern.
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Prophetie eines Weggefährten, Christian Taddei, über mich, Bruder Stefan. So spricht dein Vater im Himmel. Mein Wort wird immer eine feste Burg sein, in die du flüchten kannst. Du wirst immer dazu zurückkehren. Ich gebe dir neue geistliche Erkenntnisse. Ich gebe dir größere geistliche Autorität.

Stopp, ich muss mal kurz weg. Kleinen Moment. Oh Herr, ich stell mich unter deinen Lebensstrom. Wasch den Schmutz weg, oh yo. Boah, was kommt denn da für eine Suppe runter? Ich wusste gar nicht, dass es so dreckig war. Mann, ist das gut, das ist so gut, ist das geil, echt. Okay, weiter geht's. Okay, weiter geht's.

Danke, Jesus.

Geh raus und predigt das Evangelium. Ja, siehe, Leute gingen aus und ein aber der Bösewicht, der Böse kam und hinderte sie daran und verhinderte daran, dass sie Wunder tun konnten. Sie konnten keine Wunder tun, weil die Zeit noch nicht reif war. Die Zeit für Wunder war noch nicht gekommen und es kam eine gähnende Langeweile hinein in das Leben derjenigen, die auszogen. Ja, aber diese Zeit wird überwunden werden und es wird wieder sein, dass sie kommen zu lehren, zu predigen und alle heilen, die vom Teufel überwindet waren. Ja, das wird kommen. Die Zeit ist reif, dass wieder 10.20.72 ausgesandt werden. Hinaus. Ja, die Jünger werden wieder ausgesandt werden und dann wird es gehen. Es wird geschehen. Es wird wieder geschehen. Amen.

0: Einheit und Vergebung sind im christlichen Ding zwei unterschiedliche Dinge, aber auch nicht unterschiedliche Dinge. Es wird leider oft missbraucht, weil Christus will keine Einheit unter Zwangsverkauf. Vergebung kommt immer vom Herzen und vom Herzen soll die Vergebung kommen. Und oft geht es hinaus, dass eine Einheit mit Zwangsführung gemacht wird, nur um des Friedens willen, aber Zwangsverbund um des Friedens willen endet am Ende in Hass. Und dieser Hass muss durchbrochen werden. Man muss Wahrheit aussprechen können, eine Wahrheit, die zum Ziel führt, zu Christus und das himmlische Jerusalem hier auf der Erde schon bauen zu können, bevor es in der Realität kommt. Das heißt, dass der Frieden wirksam wird. Dies ist das Ziel einer von Christus geführten Vergebung, denn dieses muss wirklich entscheidend verwirklicht werden und nicht diese Zwangsver- und Zwangseinheit, Zwangsführung und Zwangsverein heißt Einheit, die bringt ihn, wie gesagt hast, hervor. Deshalb echt zu Christus gehen, zu Christus hingehen und er durchleuchtet das Herz und bringt hinein die Vergebung des wirklichen Herzens, dass das Herz rein ist, aber nicht unter das bedeutet man das ansprechen. Wir sind mündige Christen und dürfen ansprechen, was falsch ist und egal was die anderen denken, weil die anderen können. Meistens ist oft in der die anderen die Vergebung nicht möchten, die einfach voll Hasse sind. Deshalb ist es auch eine wie Kindergemeinde. Ja, das wird so hinkommen, wenn Christus kommt, der wird alles aufdecken, das wird das Ziel sein. Arme ND, Vergebung sind im christlichen Sinn eigentlich, ja.
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0: Prophetie von Bernhard Koch, Leiter der Jesusgemeinde in Rinteln, über mich, Bruder Stefan. Ich habe dich zum Propheten deiner Heimatstadt berufen. Du hältst dich für einen Niemand, aber ich rufe dich wie David von den Schafen weg. Du musst nichts von dir erwarten. Ich werde alles tun. Du bist frei. Ich habe dir alles geschenkt. Ich liebe dich.
1: Ich habe sicherlich das Beste bis zum Schluss aufgehoben. Ich habe das Allerbeste bis zum Schluss aufgehoben.
2: And I will close this age.
1: Und ich werde dieses Zeitalter beenden.
2: With my very best.
1: Mit meinem Allerbesten.
2: I will close this age with my very best.
1: Ich werde dieses Zeitalter beenden mit meinem Allerbesten.

0: keine Angst. Hab keine Angst.
1: Don't fear, don't fear.
0: Hab keine Angst.
1: For you, my church, I've kept the very
0: denn
1: best for last.
0: Ich, ihr seid meine Gemeinde und das Beste habe ich zum Schluss aufbewahrt.
1: Won't you clap your hands with me?
0: Möchte, dass ihr mit mir in die Hände klatscht.
1: The Lord says,
0: der Herr sagt,
1: we as an end-time generation,
0: wir als eine Endzeit-Generation,
1: he's kept the very best for us.
0: Für uns hat das Allerbeste aufbewahrt.

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Unter Captain Jeffs Leitung hat eine Truppe von Bibelkämpfern ein Lager vor der mächtigen Stadt Metropol errichtet. Ihre Mission? Die frohe Botschaft von Jesus verbreiten. Sie haben Kundschafter ausgeschickt, um die Lage zu erkunden. Und nach einiger Zeit kehren diese zurück. Captain Jeff, berichtet einer der Kundschafter aufgeregt. Es sieht schlecht aus. Die Menschen stehen voll unter der Kontrolle des Feindes. Viele glauben, es gibt keinen Gott. Andere gehen nur weltlichen Vergnügungen nach. Und wenn wir was sagten, so glaubten sie uns nicht. Es sieht schlecht aus. Wir sind zu wenige. Das schaffen wir nicht. Die Truppe im Lager verliert den Mut angesichts dieser Nachrichten. Die Lage scheint hoffnungslos zu sein. Bibelkämpfer, ruft Captain Jeff, habt Vertrauen in Gott. Er gab uns den Auftrag, die Menschen dieser Stadt zu seinen Jüngern zu machen. Dann wird er es auch gelingen lassen. Zweifelt nicht, für ihn ist nichts unmöglich, egal wie die Situation aussieht. Ja, ruft einer, Captain Jeff hat recht, lasst uns voll und ganz auf Jesus vertrauen. Er hat alle Macht.

0: Angst ist die Angst, sie lähmt. Angst lähmt den ganzen Leib und den Körper, aber Christus ist gekommen. Christus ist gekommen, die Angst zu besiegen. Es muss in das Herz Christus und der Geist einziehen. Dadurch wird die Angst im Hintergrund gedrängt und aus dem Hintergrund herauskommen Liebe, Freude, Frieden, Geduld, Freundlichkeit, Güte, Sanftmut, Selbstbeherrschung. Ja, die Früchte des Geistes kommen mit Christi Hilfe, sodass die Angst, die an in den Hintergrund gedrängt werden kann, das ist wahrlich wahr.
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wir bald wiederkommen und deine Herrschaft auf Erden antrittst. Ja, jeder wird erkennen und verstehen, worum es geht. Und bekennen, dass du der König bist.

ihr Unvernünftigen, wer hat euch verblendet? Ist euch Jesus Christus nicht deutlich als der Gekreuzigte vor Augen gestellt worden? Dies eine möchte ich von euch erfahren. Habt ihr den Geist durch die Werke des Gesetzes oder durch das Hören der Glaubensbotschaft empfangen? Seid ihr so unvernünftig? Im Geist habt ihr angefangen und jetzt wollt ihr im Fleisch vollenden? Habt ihr denn so Großes vergeblich erfahren? Wenn es denn vergeblich war, warum gibt euch denn Gott den Geist und bewirkt Machttaten unter euch? Aus Werken des Gesetzes oder aus dem Hören der Glaubensbotschaft?

Einheit und Vergebung sind im christlichen Ding zwei unterschiedliche Dinge, aber auch nicht unterschiedliche Dinge. Es wird leider oft missbraucht, weil Christus will keine Einheit unter Zwangsverkauf. Vergebung kommt immer vom Herzen und vom Herzen soll die Vergebung kommen. Und oft geht es hinaus, dass eine Einheit mit Zwangsführung gemacht wird, nur um des Friedens willen, aber Zwangsverbund um des Friedens willen endet am Ende in Hass. Und dieser Hass muss durchbrochen werden. Man muss Wahrheit aussprechen können, eine Wahrheit, die zum Ziel führt, zu Christus und das himmlische Jerusalem hier auf der Erde schon bauen zu können, bevor es in der Realität kommt. Das heißt, dass der Frieden wirksam wird. Dies ist das Ziel einer von Christus geführten Vergebung, denn dieses muss wirklich entscheidend verwirklicht werden und nicht diese Zwangsver- und Zwangseinheit, Zwangsführung und Zwangsverein heißt Einheit, die bringt ihn, wie gesagt hast, hervor. Deshalb echt zu Christus gehen, zu Christus hingehen und er durchleuchtet das Herz und bringt hinein die Vergebung des wirklichen Herzens, dass das Herz rein ist, aber nicht unter das bedeutet man das ansprechen. Wir sind mündige Christen und dürfen ansprechen, was falsch ist und egal was die anderen denken, weil die anderen können. Meistens ist oft in der die anderen die Vergebung nicht möchten, die einfach voll Hasse sind. Deshalb ist es auch eine Siegkindergemeinde. Ja, das wird so hinkommen, wenn Christus kommt. Der wird alles aufdecken. Das wird das Ziel sein. Arme ND, Vergebung sind im christlichen Sinn eigentlich ja.

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Ich habe wieder was geträumt. Und zwar habe ich im Traum ganz herzlich Karen Koch umarmt. Zur Erklärung, Karen Koch ist die Frau des Leiters der Jesusgemeinde Rinteln, in der ich früher war, von Bernhard Koch. Und mit Karen hatte ich nicht so ein gutes Verhältnis zu meiner Zeit, als ich noch da war. Und dass ich sie so ganz herzlich im Traum umarme, ja, ist für mich ein Traum, der mir die Versöhnung signalisiert. Die Versöhnung mit der Jesusgemeinde, ganz speziell mit Karen, aber auch mit Bernd. Mit Bernd hatte ich ja eine Auseinandersetzung, so dass ich gehen musste. Ich hatte Widerspruch ihm gegenüber und der hat sich bestätigt über die Jahre, dass ich den haben soll und haben darf und sogar haben muss von Jesus her. Ja, also in diesem Traum, ich dachte als einziges dazu, endlich, es ist soweit, ja, Versöhnung mit der Jesusgemeinde. Das bedeutet auch meine Rückkehr dorthin.

0: Und der Herr sagt, ich verspreche euch Regen in eurer Generation.
1: I promise you rain.
0: Ich verspreche euch Regen.
1: I promise you rain.
0: Ich verspreche euch Regen.
1: Rain.
0: Regen.

0: werdet sie vergessen.
1: Yes, the dryness of yesterday.
0: Ja, die Trockenheit von gestern ist vorbei.
1: You are a rain generation.
0: Ihr seid eine Regengeneration.
1: You can forget the days of drought.
0: Ihr könnt die Tage der Trockenheit vergessen.

0: forget.
1: Ihr könnt vergessen.
0: The days of dryness.
1: Die Tage der Trockenheit.
0: You can forget.
1: Ihr könnt vergessen.
0: They are gone forevermore.
1: Sie sind für immer vorbei.
0: You can forget.
1: Ihr könnt vergessen.
0: The days of dryness.
1: Die Tage der Trockenheit.

0: Heiligkeit bringt Einigkeit in der Entschleunigung des Seins, das dann ist es in der heiligen Einigkeit. Deshalb bringt die Einigkeit die Heiligkeit. Heiligung ist deshalb das Übel. Denn so das, denn so super eilig und heilig wird es nicht so werden, denn ein Ich heilig, heilig, ja, es wird so sagen, dass es nicht geht, denn Heiligkeit bringt nichts. Heiligkeit, denn das hat Christus bewirkt. Christus hat es bewirkt, was das Ziel des Ganzen ist. Die ganze Einigkeit kommt ohne Heiligkeit und mit heiliger Eid in den Berg. Des Sein, das Sein ist, so wie es sein kann in der einigen Weltwirtschaft. Deshalb soll es nicht so sein. Deshalb wird Christus die ganze Heiligkeit formeln, niederschmettern, niederschmetternd im Ganzen.
1: Alpha, Omega, Anfang, Ende, Erster, Letzter, alles. Jesus, das Universum hast du geschaffen, es aber nicht dabei belassen. Pflanzen, Tiere, Menschen hast du in deiner unendlichen Kraft gemacht, uns deinen Lebensatem eingehaucht. Vergangenheit, Gegenwart und Zukunft liegen in deiner starken Hand.

Herrschaft antritt auf der Erde. Jeder wird erkennen und verstehen, worum es geht und bekennen, dass du der König bist. Dies ist kein Spiel, aber mit dir kommen wir ganz sicher ans Ziel. Yeah.

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0: Babylon fällt, ist es mit Bösen vorbei.
1: Priesterliche Dienst des Königs, der Frieden kommt, er kommt, wenn der König treu ist, aber der König ist treu, der König ist treu, der hat Gnade empfangen, also kann Christus in seiner Herrlichkeit die Herzen berühren und sie werden, weiche Herzen in der Herrlichkeit des Herrn, das bringt den Frieden auf, denn die Menschheit wahrlich wartet, sie sehnt sich nach dieser Friede, Freundlichkeit, nach dieser Herrlichkeit, nach diesem Segen, nach dieser Freude, das wird geschehen in seinem Segen.

0: And in this land,
1: und in diesem Land,
0: the Elijah spirit will feel welcome.
1: Der Elia-Geist wird ein Willkommen fühlen.
0: I prophesy tonight,
1: ich prophezeie heute Abend,
0: that the Elijah spirit,
1: dass der Elia-Geist
0: will feel welcome,
1: sich willkommen fühlen wird.
0: In the north,
1: im Norden.
0: Spirit of Elijah,
1: Geist von Elia,
0: we welcome.

Devil Fantastic. Devil Fantastic. Mit den Worten im Kopf bin ich heute aufgewacht, eben gerade aufgewacht aus dem Schlaf. Devil Fantastic. Und während ich, mir war irgendwie klar, dieser Begriff bedeutet, das ist der Antichrist, der kommen wird, ja. Es wird einer sein, der die Menschen begeistert. Er wird fantastisch sein. Ich habe gestern Abend ein bisschen recherchiert bei Morningstar Worship, also diese, das ist von Rick Joyner, die Band, und habe mir das ein bisschen angehört und mich an alte Zeiten erinnert. Dieser Don Potter mit seinem Warfare, da sind also irre. Ich hoffe, dass es gut ist. Und dann habe ich das verglichen mit Bethel Church, Bethel, was Jelena hört. Und ich musste husten, als ich Bethel ausgemacht hatte. Da kommt man in eine ganz falsche Begeisterung rein. Und ich verstehe das auch, dass Lena da reinkommt. Devil Fantastic. Devil Fantastic. Ja. Und während ich dieses Wort immer dachte und die Auslegung dafür hatte, das ist der Antichrist, der jetzt kommt, aufgrund, den ganzen Morgen ging draußen stark der Wind. Das sind die Ausläufer eines Wirbelsturms, der über Luxemburg gezogen ist. Hat da 100 Dächer abgedeckt und Verwüstungen gebracht. Ja, das Klima ist, gerät scheinbar wirklich außer Band, Rand und Band. Und zu diesem Zusammenhang wird der Devil Fantastic kommen, der Antichrist wird kommen. Und und während ich das alles so dachte, da fiel mir ein, Mensch, du hast doch eben noch einen Traum gehabt, vergiss den nicht. Und hatte ich einen Traum? Ach ja, ich hatte ja einen Traum. Und also so einen Traum habe ich noch nicht gehabt. Ich war wieder mit dem Motorroller unterwegs. Warum auch immer. Und hinten drauf saß meine Nachbarin, die Armgard. Und die ist Pastorentochter. Armgard, ich gucke gleich mal nach. Heißt entweder die Gewappnete oder die Bewährte. Ja, also die mit Waffen. Arm heißt ja Armor. Armur ist also die Rüstung auch und die Waffen. Armed, ja, armed im Englischen. Armed Forces, bewaffnete Kräfte. Und Guard ist ja die Wache. Jedenfalls war ich mit ihr unterwegs auf dem Motorroller. Ich fuhr so da Richtung Rinteln auf der Nebenstrecke über Rumbeck und da fielen Obstbäumen und so lang. Und es war so ein Nachmittag-Abendausflug. Warum im Armgard hinten drauf saß, weiß ich nicht. Wir haben jedenfalls so einen kleinen Ausflug gemacht und fuhren Richtung Rinteln. Ich guckte Richtung Rinteln und dass ich plötzlich sagte, Armgard, guck mal, da ist ein Vulkanausbruch in Rinteln. Und das Ding habt ihr noch nicht gesehen, Leute. Also sowas, das war wie in dem Film vom Krakatau. Wir sind noch ein Stück weitergefahren oder angehalten unter diesen Apfelbäumen, Obstbäumen, die da an der Straße so in einer Reihe standen. Und der Blick Richtung Rinteln, dann sahen wir, dass da wirklich ein Vulkanausbruch war, wie so am Krakatau. Da flog alles in die Luft oder der Ätna. Da kam wirklich so Staub und Asche, Fontänen und Wolken raus. Aber alles ging in die Luft. Also ganz Rinteln flog in die Luft. So ein Vulkanausbruch war das. Und waren noch irgendwie andere Menschen plötzlich da, die liefen weg oder was. Ich hatte erst noch so den Eindruck, glaube ich, komm, wir fahren ein bisschen näher dran. Aber dann kam über die Luft vom Himmel her kam solche Hitze. Das waren fast wie so Krakenarme, so Tentakel, Krakenarme. Kam so eine Hitzewelle auf mich zu. Und die wurde abgehalten von den Bäumen, unter denen wir da standen. Die Obstbäume, die verkohlten gleich. Die wurden zu Asche. Ich habe den Motorroller gewendet und bin in das Feld, habe irgendwie versucht wegzukommen, schnell wegzukommen und bin in das Feld reingefahren. Aber wir wurden irgendwie vor der Hitze bewahrt. Vielleicht, weil ich ja Armgard dabei hatte, die mich bewahrte. Ich weiß es nicht. Also dieser Ausbruch dieses Vulkans ist unglaublich. Es war wie ein viel, viel schlimmer als irgendeine Atombombenexplosion. Kurz danach war ich dann nach Rinteln reingefahren mit dem Motorroller. Ich hatte dann aber den Mike Ratajczak bei mir und wir sind zur Innenstadt gefahren, an die Weser, und da war nichts. Da war die Brücke, die war weg, alles war weg. Und Mike ging auf das Reststück der Brücke, überlagen so Trümmerteile rum. Und er machte in seiner
clownigen Art erstmal wieder irgendwie Scherze und fing an, da irgendwie Lobpreis zu machen und freute sich. Und ich sagte dann so, Mike, jetzt pass mal auf hier, das ist ja gerade, hier ist gerade ein Unglück passiert, hier hat es Tote gegeben, Tote und viele Verwundete, Verletzte. Du kannst jetzt hier nicht solche Scherze machen und Lobpreis machen, wir müssen jetzt ja erstmal Trauer oder eine Traueransprache halten. Naja, also da war ziemlich eine Verwüstung und irgendwie sah es, ist ja alles traummäßig immer ein bisschen anders, als es in der Wirklichkeit ist. Ja, das war der Traum, den ich heute hatte, am 10.8. Irgendwann so um 10, 11 Uhr werde ich das geträumt haben. Also ich bin davon, ja, davon, es muss so sein, ich glaube es, ich hoffe es. Heiliger Geist, was sagst du, Jesus? Da ist in, also Rinteln ist in die Luft geflogen. Rinteln ist in die Luft geflogen. Ja, ein unglaublicher Vulkanausbruch. Eine Hitzewelle, die mich fast auch versenkt hätte. Und Hitzewelle, der Sommer. Ja. Devil Fantastic. Der Antichrist, und der wird es eilig haben. Wenn das bedeutet, dass in Rinteln, dass die Erweckung jetzt losgeht, dann wird's der Antichrist auch eilig haben. Er wird sofort seine Gegenerweckung starten. Denn er weiß, er hat keine Zeit mehr zu verlieren. Ja, gucken wir mal, was daraus wird. Das war heute am Samstag, dem 10. August 2019. Eine Audioaufnahme meines Traums.

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Das Warten in der Heiligkeit bringt Verdruss. In der Heiligkeit zu warten kann zu Depressionen führen und diese Depressionen des Wartens in der Heiligkeit bringen eventuell eine Fügung hinein in den Gedanken, dass man das Warten abkürzen könnte. Dieses Abkürzen des Wartens in der Heiligkeit ist dann eine Sache, die entsteht durch langes Warten. Aber wenn man die Angelegenheit abkürzt, das Warten abkürzt, entstehen ja die Ismaeliten im Geist, wie damals auch die echten Ismaeliten bei Abraham entstanden sind, ja, und deshalb sollte man die Abkürzung nicht abkürzen, sondern hinein in die Heiligkeit ohne Abkürzung, aber das ist nicht schwer, so kürzen die anderen ab, die charismatischen Gemeinden, und gehen hinein in okkulte Dinge, in empelde Sachen, sie gehen hinein in okkulte Sachen und versuchen ihr Glück darin mit Gnostik, mit Gymnastik, ja, das geht nicht, aber es passiert, das passiert bei jedem, nicht nur bei charismatischen Gemeinden, sondern auch so in den kleinen Menschen, bei den kleinen Menschen, ja, das geschieht auch dort, ja, weil die, so ist das halt nicht das Ziel der Heiligkeit, aber es geschieht halt, oder muss Christus diesen Fluch brechen, und auf dieses Brechen des Fluches warten wir auf das Brechen dieses Fluches, ja, so ist es, aber nein.

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Halleluja!

Prophetie eines Weggefährten, Christian Taddei, über mich, Bruder Stefan. So spricht dein Vater im Himmel. Mein Wort wird immer eine feste Burg sein, in die du flüchten kannst. Du wirst immer dazu zurückkehren. Ich gebe dir neue geistliche Erkenntnisse. Ich gebe dir größere geistliche Autorität.

0: Einheit und Vergebung sind im christlichen Ding zwei unterschiedliche Dinge, aber auch nicht unterschiedliche Dinge. Es wird leider oft missbraucht, weil Christus will keine Einheit unter Zwangsverkauf. Vergebung kommt immer vom Herzen und vom Herzen soll die Vergebung kommen. Und oft geht es hinaus, dass eine Einheit mit Zwangsführung gemacht wird, nur um des Friedens willen. Aber Zwangsverbund um des Friedens willen endet am Ende in Hass. Und dieser Hass muss durchbrochen werden. Man muss Wahrheit aussprechen können, eine Wahrheit, die zum Ziel führt, zu Christus und das himmlische Jerusalem hier auf der Erde schon bauen zu können, bevor es in der Realität kommt. Das heißt, dass der Frieden wirksam wird. Dies ist das Ziel einer von Christus geführten Vergebung, denn dieses muss wirklich entscheidend verwirklicht werden und nicht diese Zwangsver- und Zwangseinheit, Zwangsführung und Zwangsverein heißt Einheit, die bringt ihn, wie gesagt hast, hervor. Deshalb echt zu Christus gehen, zu Christus hingehen und er durchleuchtet das Herz und bringt hinein die Vergebung des wirklichen Herzens, dass das Herz rein ist, aber nicht unter das bedeutet man das ansprechen. Wir sind mündige Christen und dürfen ansprechen, was falsch ist und egal was die anderen denken, weil die anderen können. Meistens ist oft in der die anderen die Vergebung nicht möchten, die einfach voll Hasse sind. Deshalb ist es auch eine Sieg in der Gemeinde. Ja, das wird so hinkommen, wenn Christus kommt, der wird alles aufdecken, das wird das Ziel sein, arme ND, Vergebung sind im christlichen Sinn eigentlich, ja. Gehen raus, sieh den raus und predigt das Evangelium. Ja, siehe, Leute gingen aus und ein, aber der Böse kam und hinderte sie daran und verhinderte daran, dass sie Wunder tun konnten. Sie konnten keine Wunder tun, weil die Zeit noch nicht reif war. Die Zeit für Wunder war noch nicht gekommen und es kam eine gähnende Langeweile hinein in das Leben derjenigen, die auszogen. Ja, aber diese Zeit wird überwunden werden und es wird wieder sein, dass sie kommen zu lehren, zu predigen und alle heilen, die vom Teufel überwindet waren. Ja, das wird kommen. Die Zeit ist reif, dass wieder 10, 20, 72 ausgesandt werden. Hinaus. Ja, die Jünger werden wieder ausgesandt werden und dann wird es gehen. Es wird wieder geschehen. Amen.
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Ich habe das Allerbeste bis zum Schluss aufgehoben. 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Und ich werde dieses Zeitalter beenden. 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Mit meinem Allerbesten. 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Ich werde dieses Zeitalter beenden mit meinem Allerbesten.

0: Hab keine Angst. Denn ihr seid meine Gemeinde und das Beste habe ich zum Schluss aufbewahrt. Won't you clap your hands with me? Möchte, dass ihr mit mir in die Hände klatscht.
1: The Lord says,
0: der Herr sagt,
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0: wir als eine Endzeit-Generation,
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0: Für uns hat das Allerbeste aufbewahrt.

Prophetie von Bernhard Koch, Leiter der Jesusgemeinde in Rinteln, über mich, Bruder Stefan. Ich habe dich zum Propheten deiner Heimatstadt berufen. Du hältst dich für einen Niemand, aber ich rufe dich wie David von den Schafen weg. Du musst nichts von dir erwarten. Ich werde alles tun. Du bist frei. Ich habe dir alles geschenkt. Ich liebe dich.

Angst ist die Angst, sie lähmt. Angst lähmt den ganzen Leib und den Körper, aber Christus ist gekommen, Christoph ist gekommen, die Angst zu besiegen. Es muss in das Herz Christus und der Geist einziehen. Dadurch wird die Angst im Hintergrund gedrängt und aus dem Hintergrund herauskommen Liebe, Freude, Frieden, Geduld, Freundlichkeit, Güte, Sanftmut, Selbstbeherrschung. Ja, die Früchte des Geistes kommen mit Christi Hilfe, sodass die Angst, die an in den Hintergrund gedrängt werden kann, das ist wahrlich wahr.

Hallo, liebe Hörer des Erweckungssenders. Wie geht es euch? Frohes neues Jahr. Ja, die Segenswünsche hätte ich zuerst sprechen sollen und dann fragen, wie geht es euch? Wie geht's euch, liebe Leute? Wie geht's euch am Anfang dieses neuen Jahres 2024? Wie geht es euch in den ersten Tagen dieses Jahres? Ich finde das immer schon besonders. Ich habe gestern am 1. auch und gestern am 2., heute ist der 3. Januar, empfand ich, lag eine wunderbare Ruhe hier, wo ich hier wohne. Ich guckte in meinen Garten raus und da war so was Friedvolles, dieser Jahresbeginn, und das Jahr ist so jungfräulich. Ja, da ist so eine Frische am Himmel. Der Himmel ist noch so leer, das Jahr ist eigentlich, das Blatt ist noch unbeschrieben. Das waren so meine ganz persönlichen Empfindungen, tatsächlich auch am 1. Januar, am Neujahrstag und gestern am 2. Januar. Ja, und trotzdem ist es irgendwie immer schwierig, dieser Jahresanfang. Es war auch die anderen Jahre schon so, und dass man da, ja, es ist schwierig überhaupt, das Leben ist dann irgendwie schwierig. Und das ist ja vielleicht auch nicht von ungefähr, dass man sich solche Dinge wünscht wie komm gut rein, guten Rutsch. Und weil das anderen Leuten auch so geht, weil das Alte geht zu Ende mit Weihnachten, ne? Da ist dieser ganze Weihnachtstrubel, 24. Dezember, zwei Feiertage, da wird ausgeruht, gefaulenzt, gut gegessen, die Ente, na, man liegt rum wie die Leute da im Schlaraffenland, die Gänsekeule im Maul, man kriegt sie gar nicht mehr runter. Der dicke Bauch, und man braucht Bewegung, weil man fühlt, dass man fühlt sich so, als ob man platzt. Spaziergänge alleine mit der Frau oder den Kindern, die Familie kommt zu Besuch. Und das ist dann alles so am Jahresabschluss. Und dann kommt diese Silvesterfeier, der 31. Dezember. Da trifft man sich mit Freunden meistens, kommt zusammen, isst nochmal, macht ein bisschen weniger, so ein kleines Buffet vielleicht, und stellt eine Flasche Sekt oder zwei, ein paar kalt, und ja, man ist zusammen. Wir waren zusammen in der Gemeinde. Wir haben uns getroffen in unseren Gemeinderäumen am Pferdemarkt 1 in Rinteln. Unterm Dach, da sind unsere Räume, oberste Etage, und ja, Gottesdienst um 19 Uhr. Dann mit Lobpreis und ein paar persönlichen Zeugnissen. Anschließend war ein Buffet da. Wir hatten ein schönes Buffet aufgebaut, laute Runde, ich weiß nicht, 30, 40 Leute vielleicht, sowas in der Richtung. Ja, auch ein paar Freunde, die sonst die Gottesdienste nicht besuchen, aber die dann zur Silvesterfeier mal vorbeikommen. Ehemalige Gemeindemitglieder, die aber irgendwie Schaden gelitten haben durch unsere falsche Theologie des vollen Evangeliums, Jesus gleich Himmel, kein Jesus gleich Hölle, die konnten das nicht mehr ertragen, dass sie dafür verantwortlich sind, dass Menschen nicht verloren gehen. Naja, so waren wir zusammen. Und ja, so viele Gespräche, ein paar Gesellschaftsspiele. Und dann wurde angestoßen, ne? Dann wird irgendwann auf die Uhr geguckt, 23:59, wird auf die Uhr geschaut. Und dann heißt es ist soweit, neue Jahr ist da. 0 Uhr, 00 und eine Sekunde, und dann stößt man an, und das Alte, was gewohnt war, das alte Jahr, mit was man ja hinter sich hatte, das ist wieder mal vorbei, und jetzt ist irgendwie wieder alles da auf Null gestellt und es geht wieder von vorne los. Ja, ich habe so gehört gehabt, dass das Jahr, eine Zeit lang hatte der Papst um 1100 rum das Beginn des neuen Jahres auf den 25. Dezember gelegt. Und das wurde dann später zugunsten des 1. Januars geändert, wegen der Beschneidung von Jesus. Das war 7 Tage nach seiner Geburt, werden ja im Judentum die männlichen Kinder beschnitten. Ja, wird die Vorhaut entfernt, und am 8. Tag, glaube ich, oder am 7. Und das hat man da also, das soll einer der Hintergründe sein. Der ursprüngliche Hintergrund war aber das Römische Reich, dass man da dieser Gottheit Janus
gedachte und opferte. Und die ist ja der Namensgeber für den Januar. Das ist ein Monat mit zwei Gesichtern. Der hat nämlich immer noch, die erste Hälfte ist noch wärmer und die zweite Hälfte ab dem 15. ungefähr wird es kalt. Deswegen sagt man auch Janusgesichtig, also so mit zwei Gesichtern. Jo, ne, das sind also so, so ein paar Hintergründe und ein paar persönliche Gedanken. Wie geht's euch? Wie geht's euch? Wie geht's euch? Die Christen drehen ja durch. Auch der Stefan Dries, der noch am 5. bis 7. Dezember bei uns in der Gemeinde da war und uns prophetisch gedient hat. Ich war da an wenigstens zwei oder drei Veranstaltungen und von vieren. Und zweien war ich da und hat mir auch persönlich

90 Minuten fast am Stück oder fast 2 Stunden da zu reden. Und am zweiten Tag war dann auch nicht mehr ganz so viel, dann fängst du wieder von vorne an oder wiederholst dich. Aber da ist doch schon einiges dabei. Trotzdem war ich irgendwie verwirrt, auch von der persönlichen Prophetie oder was er prophetisch zu mir redete. Das hat mich dann doch auch, das ist zwar all das, was ich erwarte und auch erhoffe, aber ja, ich habe dann hinterher im Gespräch mit jemandem gesagt, eigentlich ist Stefan Dries mit seinem Dienst irgendwie am Ende. Er ist auch unzufrieden mit seinem eigenen Dienst. Und er sucht was Neues, und er sucht das Neue, aber er weiß noch nicht, wo es herkommen soll. Er hatte sich wohl vor einer Weile von einem Team getrennt, mit dem er lange Zeit zusammen war in Großbritannien. Das war, ich könnte nachgucken, wie die genau heißen, wie die sich nennen. Es ist irgendwie so ein prophetisches Team von Großbritannien um Sharon Stone und Emma Stark. Sharon Stone ist jetzt nicht diese Schauspielerin, die in dem bekannten Film da mitgespielt hat, sondern das ist eine ganz andere Frau. Und Emma Stark ist jetzt so eine etwas jüngere, zu der ich gleich noch was sagen werde. Und ja, und Stefan Dries hatte sich von, der ist bekannt in Deutschland, der macht was bei Facebook wieder, als Michael Stefan. War mal ganz kurz 1 oder 2 Jahre Pastor der Taube in Heidelberg unter der Aufsicht von dem Gründer dort, Piero Fay, das ist ein Franzose. Naja, aber also der hat sich von Emma Stark getrennt, weil er meinte, er hat sich mit denen zerstritten, weil sie verschiedene Ansichten hatten über das Prophetische. Der Stefan, der sagt, das Prophezeien hängt nicht von mir ab, das hängt ab vom Heiligen Geist. Da muss eben, der Gott muss was von seinem Erbarmen, er muss was sagen wollen den Menschen, und ich brauche eine Rema. Also wenn ich Leute angucke, dann muss ich das Gefühl haben, das muss eben Zeit und Ort erfüllt sein, dass Gott zu einem Menschen redet, und er macht das auch so, er guckt in die Runde und irgendwo bleibt sein Blick haften, weil da weiß er, da ist was, da will Gott reden. Und dann macht er den Mund auf und spricht zu diesem Menschen. Er hat das auch zu mir gemacht. Und ja, wenn man ihn hört, dann ist das so, als ob man kann hören, dass er irgendwie was über diese Leute weiß. Er kennt diese Leute, obwohl er das ja nicht kann, aber er kennt sie ja nicht. Er kennt auch mich nicht. Er hat trotzdem zu mir gesprochen. Also entweder redet er aus dem Heiligen Geist, der Geist Gottes, der selber Gott ist, der eben Dinge über mich weiß. Gott weiß alle Dinge. Gott kennt mich. Jesus ist auch Gott, der kennt mich. Also kann Jesus durch diesen Stefan Dries zu mir reden, weil er mich kennt. Oder aber es ist Wahrsagerei, dann gibt es Wahrsagegeister. Und die tun so, als ob sie was wissen. Die beobachten uns natürlich. Wahrsagegeister beobachten uns und können auch dann durch Menschen reden. Und das ist ja in der Bibel, zu dem Paulus passiert sowas. Da war eine Magd mit einem Wahrsagegeist, und die sind, glaube ich, in Ephesus, war das so. Und die rennt hinter ihnen her, und er ist da ja auf seiner Missionsreise, und die rennt hinter ihm her und verkündet, er zu ihm und Barnabas, glaube ich, das sind Propheten des allerhöchsten Gottes, sie verkünden euch das Heil. Und das geht ein paar Tage lang, und dann wird Paulus sauer und stellt diese Frau und bindet diesen Geist, oder er treibt ihn jedenfalls aus. Er treibt diesen Wahrsagegeist aus, sodass diese Frau hinfort still ist und nicht mehr wahrsagt und auch nicht mehr dieses Zeug da redet. Das bringt dann dem Paulus Ärger ein, weil das war nämlich eine Sklavin. Und die Herren, also die Eigentümer, so war das eben damals, der Sklave war eben gekauft von einem anderen, der Geld hatte. Du wurdest da, weil das war's, aus irgendwelchen Gründen warst du in die Sklaverei geraten. Manchmal durch Schulden, durch finanzielle Schuld. Schulden. Konntest was nicht bezahlen. Dann musstest du in die Sklaverei gehen. Du wurdest dann zum Beispiel für 7 Jahre, so war es im Judentum, solltest du freigelassen werden. Dann gingst du in die Sklaverei, wurdest danach wieder freigelassen. Oder aber du warst im Krieg irgendwie, du bist aus einem fremden Volk und durch einen Krieg bist du gefangen genommen worden. Das war dann, ne? Wenn es eine Frau war, dann war sie ja keine Soldatin gewesen, sondern dann ist sie auch vielleicht irgendwo sogar verschleppt worden. Das ist genau wie es dann später in Afrika war, die heute in Amerika lebenden Schwarzen, die Afroamerikaner, man weiß ja schon gar nicht mehr, wie man sie nennen soll, die Menschen, die aus Afrika gekommen sind, die wurden ja in Afrika tatsächlich ihrer Freiheit beraubt. Und meistens von Afrikanern selber, ja. Das war wohl in Gabun, das ist da so in der Achselhöhle von Afrika, in Westafrika, da wo auch der Regenwald ist. Ich meine, da war ein Königtum, und dieser König von Gabun, der hat die umliegenden Völker dort in Westmittelafrika,
der hat da die überfallen.

und tatsächlich eingefangen, abgeschlachtet, die sich gewehrt haben, und die er kriegen konnte, die hat er dann an Portugiesen, Engländer, Niederländer und andere in die Sklaverei verkauft, und die haben sie dann in ihre Kolonien gebracht, damit sie dort arbeiten müssen, zum Beispiel eben Zuckerrohrplantagen Jamaika oder Baumwollfelder in den Südstaaten der USA. Ja, wie kam ich dahin? Überlege ich mal. Gleich geht's weiter.

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Ja, Propheten, ja, prophetisches Reden. Es gibt eben, es gibt unter uns Christen, unter uns Wiedergeborenen von oben geborenen Christen. Wir sind vom Himmel her. Einer unserer Brüder dort bei Gott ist Liebe in Rinteln, der Thomas, der sagt, am Sonntag fährt er in den Himmel. Damit meint er die Gemeinde und zu den Himmlischen. Das sind wir, das ist richtig, wir sind die Himmlischen. Und unter uns gibt es eben diese Begabung der Prophetie. Ne? Im fünffältigen Dienst gibt es eben den, auch den Dienst des Propheten, Apostel, Propheten. Dann haben wir den Lehrer, den Hirten und den Evangelisten. Das sind die fünf Dienste, die so in der Gemeinde schon im Alten, im Neuen Testament, in dem alten Buch Bibel aufgezählt werden. Ja, und der Heilige Geist, der an Pfingsten auf die Erde kam, den Jesus sandte, nachdem er die Erde verließ, am Himmelfahrtstag, dieser Heilige Geist, der bewirkt, wenn wir den empfangen, und dass du den empfangen hast, kannst du ganz sicher daran sehen, wenn du in Zungen redest, wenn du also diese Zungenrede empfangen hast, das geschah zum allerersten Mal am Pfingsten vor circa 2000 Jahren. Und dieser Heilige Geist bewirkt, wenn du unter seinen Einfluss kommst, wenn du zum Beispiel in die Nähe von Menschen gehst, die den Heiligen Geist haben, die in Zungen reden, ist es nicht unwahrscheinlich, dass du auch anfängst, in Zungen zu reden und vielleicht oder dass du prophetische Eindrücke empfängst. Das, manchmal merkst du das gar nicht. Du denkst, dir kommt ein Gedanke im Kopf und du sprichst das aus, und weil der Heilige Geist eben in uns wohnt und wir mit dem Heiligen Geist eins sind, dann denkst du, das bist du selber, aber das bist du ja auch du selber mit dem, ne, in Verbindung mit dem Heiligen Geist. Und ja, wir sind ja eins mit dem, ne? Wir sind eins mit Gott, wir sind so wie Mann und Frau eins werden, ein Fleisch werden, so sind wir ein Geist mit Jesus, mit dem Heiligen Geist und dem Vater. Und das ist ganz normal, dass also wir dann inspiriert werden. Das ist eine Eingeistung auf Deutsch gesagt. Ne? Inspiration, dieses Wort ist ja lateinisch. Und da ist der Spiritus drin und der Spirit, das ist der Geist. Also in Spirit, Inspiration ist eine Eingeistung. Da kommt ein Geist in dich rein, der durch dich wirkt. Und das ist das, wir sind Geistwesen. Wir sind das, betonte Stefan Dries am 5. Dezember als allererstes in seiner Predigt, dass wir Geistwesen sind. Du bist ein Geist. So wie Gott Geist ist und du hast eine Seele und einen Körper, die Seele empfindet, der Körper ist das Sichtbare. Du wohnst in diesem Körper, der Körper ist da, der Körper ist wichtig, der Körper muss genährt und gepflegt werden, der muss gekleidet werden, sonst friert er und braucht ein Dach über dem Kopf, ne? Braucht ein Haus, ja? Und vielleicht braucht auch eben, ja, brauchen wir jetzt nicht weiter ausführen. So, und so ist das ganz normal, wenn du von oben geboren bist, dass du auch eben prophetische Eindrücke hast. Bei dem einen und der eine ist das bei dem der, bei dem einen der eine ist das stärker gewöhnt als der andere bei sich selber, und weil er hat vielleicht auch eine speziellere Begabung dafür. Ich glaube, also die Anfangszeit, wo ich da in Rinteln war, das war 1992, als ich da ganz jung dabei war. Da war ich 30, war ich da. Da war das total normal. Also dort an diesen Freitagabenden war so eine dichte Atmosphäre des Heiligen Geistes. Ich habe Dinge gesehen, die waren nicht natürlich. Die habe ich nicht mit meinen natürlichen Augen gesehen, sondern ich habe die unsichtbare Welt gesehen. Engel nicht, aber da war viel Gold und Öl, und das war goldenes Öl, und ich habe Dinge gesehen und auch Gott sagte mir prophetisch damals, zeigte mir, dass wir eine Erweckung wie in Wales bekommen. Und das war total normal und wirklich vom ersten, das war eigentlich von Anfang an, das war vom Anbeginn meines Christseins, war das so. Das gibt es. Nun gibt es auch noch was anderes, und dann erzählt mir eine Freundin, die Renate, erzählt mir, ja, die Emma Stark, die ist so eine, die hat von klein auf gehabt, dass sie also Dinge sehen konnte, die andere nicht gesehen haben. Und ich glaube, da war Emma Stark noch nicht mal Christin. Und das hat man dann früher als das genannt, überall in der Bevölkerung. Sie hat das Gesicht, oder er hat das, meistens sind es Frauen, oft sind es Frauen, sie hat das Gesicht, Hellsichtigkeit, Hellseherei. Und Hellseherei hat nichts zu tun mit dem, das ist Wahrsagerei, Hellseherei hat nichts zu tun mit dem Heiligen Geist.
Wenn also diese Prophetin, die schreibt auch Bücher und die sind im Verlag dort bei uns da in Gottes Liebe, empfehle ich nicht, sie zu kaufen oder zu lesen. Diese Emma Stark, wenn sie also schon als Kind, sie dachte immer, das könnten alle Menschen könnten diese Dinge sehen, die sie sieht. Und das war aber, das hat sie dann irgendwann erst festgestellt, als sie erwachsen wurde, das ist gar nicht so, dass sie dann eine ganz besondere Begabung hat. Und darüber hat sich dann sie eben mit dem, oder Stefan Dries sich mit ihr da überworfen und zerstritten. Und das kannst du sehen. Du kannst Emma Stark eingeben, die ist bei YouTube zu finden, die ist in einer Gemeinde in Schottland oder in Nordirland, meine ich, irgendwo. Und dann, das geht dann los, first of all, und sie plappert und plappert und sie guckt in die Runde und zack, zack, zack, sie kann allen was sagen und sie redet wie ein Wasserfall und ist total davon, total überzeugt von sich und gut drauf und redet und redet. Und seit ein Freund von mir, der gute Volker, Bruder Volker, der hier früher mitgemacht hat beim Radio, mit dieser Emma Stark Kontakt hat, er hat sich da jetzt also angemeldet und ist in einer WhatsApp-Gruppe bei ihr und kriegt jetzt jeden Tag da auf Englisch ein prophetisches, angeblich prophetisches, ist ein hellsichtiges Wort von ihr, hat er sich total verändert. Er hat sich mit mir zerstritten, redet nur noch dummes Zeug. Ich kann ihn hier nicht mehr mitmachen lassen, er bekämpft mich, er bestreitet alles das, was er noch vor anderthalb Jahren für richtig hielt. Er hat sich um 180 Grad in seinen Ansichten und hat er sich geändert, gedreht. Und das ist alles durch das Buch, was er wohl gelesen hat von Emma Stark. Ja, merkwürdig. Das ist eigentlich nicht merkwürdig. Das ist eben so, ein Geist springt über und wenn du nicht ganz dicht bist, dann passiert das halt. Ja, Hellsichtigkeit, Wahrsagerei. Das ist viel unterwegs. Nun plaudere ich noch mehr aus dem Nähkästchen und am Silvesterabend, wir hatten also den Lobpreis beendet und dann ergriff der Wolfgang, ergriff ein Mikrofon. Einer aus unserem ältesten Team, Wolfgang Wenzke, ergriff das Mikrofon und bot das Thomas an. Thomas, willst du die Moderation machen jetzt, so Überleitung vom Lobpreis hin zum Predigt und Ankündigung machen und so weiter, einladen, hinterher zum gemeinsamen Beisammensein, willst du? Und dann sagte Thomas, schüttelt den Kopf, mach du mal. Ah ja, okay, gut, dann mach ich das, bin ich jetzt ein bisschen überrascht, so ist das, sagt er. Und dann sah man, er wusste jetzt gar nicht, was er im Einzelnen erzählen soll und dann stolpert er eigentlich so los und sagte, er hatte einen Albtraum. Ich erzähle den jetzt hier ruhig öffentlich, weil er hat ihn ja auch öffentlich erzählt, zwar nicht vor einer nicht sichtbaren Öffentlichkeit, sondern vor uns, sagen wir mal, 40 Leuten, die wir da waren. Aber ich mache das im Vertrauen auf Gott, dass das okay ist, weil das hat was zu sagen. Wolfgang erzählt also, er hätte einen Albtraum gehabt. Stolpert da so los in der Erzählung, er hätte heute Morgen einen Albtraum gehabt. Gestern, ja. Und in dem Albtraum, da kam der Thomas vor, der Thomas Hansche, der auch aus dem Leitungsteam ist, und seine Frau, die Conny. Alle lachten, Thomas ist Teil eines Albtraums, was? Und jetzt auch noch Conny, deine Frau, wie ist das denn möglich? Ne, großes Schmunzeln und auch Lachen, so, war ein Albtraum. Ja, sagte er, und hat ein bisschen lang geschlafen und dann kann das bei ihm mal vorkommen, dass er schlecht träumt. Und in diesem Albtraum war halt da spukte es aus seinem Schrank heraus und aus den Schubladen. Naja, und da sagte er, das wollte er sich nicht bieten lassen. Und dann fing er dann an zu gebieten. Er ging dann da Richtung den Schrank und hat dann gesagt, ihr habt hier nichts zu suchen. Ich binde euch in Jesu Namen, ihr Dämonen, und verschwindet hier. Ich nehme Autorität über euch. Aber das hörte dann irgendwie nicht wohl so aufgehört. Ich weiß es nicht genau. Dann wurde ihm das zu doof, sagte er. Und er wollte aus diesem Albtraum eben erwachen. Und es hat sich dann eben selber geweckt und ist dann eben da aufgestanden. Ja. Und ich habe das dann auch so gehört und dachte mir, okay, gut, jetzt hat er uns seine Geschichte hier erzählt, einen Albtraum, da kommt der Thomas vor und seine Frau, die Conny. Und für ihn war ja die Quintessenz, dass er, also das, er sagte dann, die Quintessenz war für ihn die Lehre aus dem Traum, dass er auch im Traum tatsächlich sich bewusst war, er ist Christ und dass er Autorität hat über böse Geister. Und die Autorität hat er da im Schlaf dann über diese Dämonen da, über den Spuk da in dem Schrank und in den Schubladen ausgeübt. Dann ging es halt weiter, kam eine Predigt, dann eben der Abend verlief und wir haben gemeinsam gegessen und gequatscht mit vielen Freunden und dann war es eben Mitternacht, dann wurde es irgendwann 2 Uhr, dann fährt man nach Hause und dann ist der 1. Januar da, ich habe mich erholt, lange geschlafen und gestern am Dienstag fällt mir dieser Traum wieder ein, so im Aufstehen und ich dachte mir, Thomas Hansche und Conny Wenzki, die sind Teil eines Albtraums, den der Ehemann von der Conny, der Wolfgang Wenzki, hat.
was haben denn die beiden miteinander zu tun? Und zwar in einer ganz bestimmten Sache. Sie betreiben, sie sind Inhaber des King to Come Verlags. Ne? Thomas und Conny machen einen Buchverlag und die verlegen Bücher von Leuten wie zum Beispiel der Emma Stark und aus denen es und in diesen Büchern spukt es. Michael van Fleimen, ein Amerikaner, der über ganz viel über Engel redet und über das, dass man sich selber verrücken kann, also übernatürlich wegbeamen kann, so versetzen kann von A nach B. Bruce Ellen, das war der Lehrer von Michael van Fleimen. Ich meine, Paul Hopkins schreibt da auch Bücher, bei dem geht es auch um dasselbe Thema. Die übernatürliche Welt, die wird da, ja, und ich weiß, dass diese Bücher nicht aus dem Heiligen Geist inspiriert sind, sondern dass die ihre Quellen haben in der Finsternis. Ja, in der das ist nichts anderes, als was in der Esoterik und im Okkultismus unterwegs ist. Ja, und das ist nicht gut. Und nun träumt der Wolfgang und er hat einen Albtraum, es spukt aus einem Schrank. Nun weiß ich nicht, ich hatte in meiner Fantasie, das war ein Schrank, es war für mich erstmal ein Schrank, also mit einer mit geschlossenen Türen. Das kann auch ein Kleiderschrank sein, aber es kann aber auch ein Bücherschrank sein. Mit Regalen. Wenn ich ihn das nächste Mal sehe, wenn der Heilige Geist mich daran erinnert, werde ich ihn fragen: Wolfgang, der Schrank in deinem Albtraum, was war das für ein Schrank? Was war das für ein Schrank? Aktenschrank, Bücherschrank, Kleiderschrank, Werkzeugschrank. Was war das für ein Schrank? Ich hatte dann die Assoziation Schrankwand, Regale, Bücher, Schubladen, Manuskripte. Thomas sagt mir immer, hat in letzter Zeit erzählt, sie haben so viel zu tun, die Schubladen sind voller Manuskripte von guten Büchern, die sie übersetzen wollen. Das neueste Buch von Emma Stark hat Conny gelesen, wäre total super. Ich habe mir Emma Stark angeguckt bei YouTube und für mich, das habe ich Thomas auch gesagt, ist das schales Gerede. Was schal ist, weißt du, ne? Wenn ein Sekt schal ist, der prickelt nicht mehr, den willst du nicht trinken. So Sektgläser, die am Silvesterabend da nicht ausgetrunken nur rumstehen, die mag man, das, was da drin ist, das ist ekelig. Kleinen Moment bitte.

Die Post hat ein Paket gebracht. So, wo waren wir denn jetzt stehen geblieben? Hätte ich ja mal reinhören können eben. Hm? Ja, der King to Come Verlag, den also Conny und Thomas betreiben, der heißt in der rechtlichen Form ist das die Hansche Wenzki GbR, eine Gesellschaft bürgerlichen Rechts, das könnt ihr ruhig alles wissen, das sind keine Geheimnisse. So sind die beim Amtsgericht eingetragen und der Verlag nennt sich King to Come. Könnt ihr finden, ne? Das ist also King, der König, King, K-I-N-G-T-O-C-O-M-E, King to Come. Der König kommt, kann man es wohl mal frei übersetzen, ne? Der König ist im Kommen. Der König kommt. Jesus ist der König. Darum geht es. Und sie wollen natürlich mit ihrem Verlag dem Kommen des Königs den Weg bereiten. Das wollen wir ja. Wir wollen ja Jesus seine Wiederkunft, wollen wir ja beschleunigen. Wir wollen ja, dass Jesus wiederkommt. Wir rufen ja Maranatha, wir seine Jünger, die Christen. Wir rufen Maranatha, das heißt, Herr, komm bald. Ne? Maranatha, Jesus. Und das ist natürlich auch das tiefe innere Verlangen und das Brennen ihres Herzens, dass Jesus kommen kann, dass sein Kommen vorbereitet wird. Und deswegen machen sie diesen Verlag und sie suchen in aller Welt, suchen sie nach guten Büchern, die sie dann eben zumeist aus dem Englischen übersetzen. Kommen viele aus Amerika und England und die werden dann übersetzt. Wir haben da, sind einige, die dort mitwirken. Einige machen das hauptberuflich, andere machen das ich weiß es gar nicht, auch ehrenamtlich, übersetzen die Bücher, damit sie dann anschließend eben in Deutsch erscheinen können und das dann, die fragen vorher eben da halt nach, ne? Kennen dann eben auch oft die Prediger und fragen nach, dürfen wir das, sollen wir das und dann mit der Erlaubnis, wenn die Rechte da eben dann gegeben, dass das Buch ins Deutsch übersetzt werden und dann auch herausgegeben werden darf, verkauft werden darf. Und nun ist es so leider so, da bin ich mir ganz sicher, dass ihnen der Geist der Geisterunterscheidung fehlt und sie das nicht erkennen können. Ich war 20 Jahre raus aus der Gemeinde, aus der gesamten christlichen Szene, die sind dabei geblieben. Und und ich bin davon freigekommen. Ich erkenne das und das ist nicht, das sind Wahrsagegeister durch den Bruce Allen, Michael van Flym, Paul Hopkins und. Da gibt es eine ganze Menge und auch diese Emma Stark, durch die reden Wahrsagegeister. Die sind hellsichtig, aber das ist nicht die Wahrheit, was die sagen. Und deswegen, und jetzt fängt der Heilige Geist an, deswegen spukt es da. Es spukt aus dem Schrank. Es spukt aus Wolfgangs Schrank. Und es hat was zu tun mit Thomas und Conny, die den Verlag betreiben. Und das fiel mir dann gestern auf. Die haben ja echt was miteinander zu tun, in einer ganz bestimmten Beziehung, Thomas und Conny. Die betreiben diesen Verlag. Dann steht die Schrankwand da oder dieser Schrank steht für den Verlag. Und die Schubladen, in Schubladen hat man immer die unfertigen Sachen. Im Schrank, da stehen die Bücher, ne? Die hat man in der Schrankwand oder im Bücherschrank. Und in den Schubladen, da hast du so das Zettelwerk, das noch nicht fertig ist. Man sagt ja auch so, wir haben noch einiges in der Schublade. Und das sind die noch nicht fertigen Sachen, die sind in Vorbereitung. Und Wolfgang hat Albträume. Er wollte aus diesem Traum aufwachen. Er fing an zu gebieten, aber es hat irgendwie nicht so richtig gewirkt. Und dann hat er sich einfach, ich werde jetzt wach kommen, aufstehen, Kaffee trinken. Sich wachrütteln, abschütteln, diesen blöden Traum. In dem Jahr, als Corona losging, es war genau am 15. März, meine ich, 2020, da war der erste Lockdown. Da war ich spazieren gegangen in Schaumburg, in der Ortschaft Schaumburg. Das ist eine kleine Ortschaft, es gibt den Landkreis Schaumburg, da gehören die Städte Rinteln, dann Stadthagen, Bückeburg dazu als größere Städte und dann viele kleinere Ortschaften, unter anderem die namensgebende Ortschaft Schaumburg. Und das ist ein ganz kleiner Ort, da ist auch eine Burg, die Schaumburg. Das war der ursprüngliche Sitz dieses Adelsgeschlechtes, der Schaumburger. Ja, die kommen eigentlich aus Flensburg da oben. Da waren die schon vorher und denen wurde dann, ich weiß nicht wann, so um 1000 rum oder irgendwas, die waren Ritter
und denen wurde das Lehen Schaumburg zusätzlich übertragen. Die wurden als brauchbar angesehen, diese Ritter, und hat man gesagt, und die Ritter waren damals ja diejenigen, die diese Adelsherren, die also die man beauftragte, auch die sollten nach Recht und Ordnung schauen. Die mussten Recht sprechen und die mussten auch da eben, hatten immer das Schwert, und die haben auch mal beschwert dann da eben durchgegriffen. Und so kamen die da von da oben, die haben auch das Wappen, was die im Landkreis Schaumburg haben, das ist ein Nesselschild, also ein Schild, so, womit man die Schwertschläge des Feindes abwehrt. Das sieht aus wie eine Brennnessel und da sind Nägel drauf des Kreuzes von Jesus. Also die waren fromm und die kamen da oben von Flensburg, und denen wurde dann dieses Gebiet Schaumburg zur Verwaltung gegeben. Ja, und was will ich damit sagen? Da ging ich spazieren. Ich ging also in dieser kleinen Ortschaft spazieren am 15. März 2020, weil da der Bernd Koch wohnt, mein ehemaliger Gemeindeleiter, immer noch Leiter der Jesusgemeinde in Rinteln, von denen ja der Thomas und die Conny und die allen anderen sich da abgespalten haben, wegen diesem Corona-Ding. Die haben sich dann am 15. Januar 2021 haben die sich so zerstritten, dass 30 Leute dann gegangen sind, und die bilden heute Gottes Liebe, wo ich jetzt da mit dazugehöre. So, und ich bin da spazieren gegangen und in der Hoffnung, ja, dass Gott irgendwie, dass ich irgendwas erlebe, aber ich ging da vorbei und ich habe nichts erlebt. Ich dachte, da war ich deprimiert und sagte mir, siehst du, was hast du davon, dass du hierher fährst? Gar nichts, gar nichts, bist deprimiert, kannst wieder nach Hause fahren. Und als ich dann so mit hängenden Schultern und hängendem Kopf Richtung Auto trottete, da höre ich plötzlich, wie der Heilige Geist zu mir spricht und sagt, es wird ihnen wie Schuppen von den Augen fallen. So, nun ist da diese Trennung passiert, dem Bernd sind noch keine Schuppen von den Augen gefallen, aber was ich eben erzählt habe, der Traum da, ich glaube, und auch Thomas und Co. sind da noch nicht so viele Schuppen von den Augen gefallen, ihr wisst ja, was dieses Sprichwort bedeutet, das geht auf den Paulus zurück, das ist seine Wandlung vom Saulus zum Paulus, ne? Er verfolgt die Christen in Jerusalem bis nach Damaskus. Er war Saulus, ein junger Mann steht da, gelehrt zu Füßen dieses Gamaliels, des höchst angesehenen Pharisäers und Schriftgelehrten des Israels der damaligen Zeit. Das war Saulus. Und Saulus war ausgerüstet mit Briefen der Ältesten des Hohen Rates wahrscheinlich da, der Juden in Jerusalem. Und er war auf dem Weg nach Damaskus, um dort die Christen, diejenigen, die Jesus, also es waren Juden, die an Jesus angefangen haben zu glauben, glaubten, dass er der Messias ist, um die gefangen nach Jerusalem zu führen, damit sie dort, wie Stephanus zum Beispiel, gesteinigt werden. Und man hat auch versucht, sie eben dann durch Auspeitschung und andere Strafen vom Glauben abzubringen. Ne? Und das war also das tat Saulus. Und als er unterwegs ist, da irgendwie entweder zu Fuß oder auch auf einem Esel, gibt es da irgendwie auch zwei Varianten, da stürzt er ja irgendwie, wird er von einem hellen Licht geblendet und er hört eine Stimme reden zu ihm, die sagt, Saul, Saul, was verfolgst du mich? Und dann fragt er, wer bist du? Und dann sagt er, ich bin Jesus. Ich bin Jesus, den du verfolgst. Ja? Und dann wird er ja blind. Und kommt nach hier der Damaskus. Und dann ist er ein paar Tage lang blind. Und dann kommt jemand rein zu ihm und er legt ihm die Hände auf. Und dann fällt es ihm wie Schuppen von den Augen und er kann wieder sehen. Und dann ändert er seinen Namen von Saulus zu Paulus. Und das ist also, man muss dann die Wortbedeutungen verstehen. Ich meine das gelesen zu haben. Saul oder Saulus wird auch der Große genannt. König Saul war auch sehr groß. Von Körperlänge, er überragte alle anderen um einen Kopf, steht da, meine ich. Und Paulus ist der Kleine tatsächlich, Paulchen, ne? Also Saul, Paul, Saulus, Paulus. Eine Wandlung vom Großen zum Kleinen. Er erniedrigt sich selber auch in seiner Namensgebung. Er sagt, ich will nicht mehr der Große sein oder der Große genannt werden, weil ich bin eine Missgeburt, denn ich habe die Gemeinde des Herrn, die Jünger des Herrn, habe ich verfolgt und getötet. Und er will nicht mehr groß genannt werden, sondern er macht sich selber klein, zu dem Kleinen, Paulus der Kleine. Ja, gut.
Und da gehe ich da also da spazieren vor dem in Schaumburg. Ich laufe da rum und da spricht da eine Stimme zu mir, die mir sagt, es wird Ihnen wie Schuppen von den Augen fallen. Und ich glaube, dass das jetzt, das war am 31.12. An diesem Tag hat der Wolfgang Wenzki hat da morgens diesen Traum, einen Albtraum, wo Gott angefangen hat, ihm die Augen zu öffnen, dass es in diesem Schrank, der für mich den Buchverlag King to Come symbolisiert, dass es dort drinne spukt. Und in den Büchern spukt es. Das wusste ich schon vorher. So, jetzt gibt's Musik.

Ja, da bin ich wieder. Mir ging eben so durch den Kopf, es gibt ja schon seit, ich bin jetzt 30 Jahre gläubig, 32 sind es schon. 1992 bin ich zum Glauben an Jesus gekommen und seit der Zeit kenne ich eigentlich zwei verschiedene Richtungen, so auch an prophetische Richtungen innerhalb dieser freikirchlichen Welt, dieser charismatischen, evangelikalen Welt, dieser Gemeindewelt, die eben da existiert, abseits der katholischen und evangelischen Kirche. Diese kleinen Gemeinden, diese frommen Zirkel, zwei verschiedene Richtungen. Die eine Richtung, das war so die interne Richtung, eben der Ictus und die Ictus-Gemeinde, die nannte sich dann, wurde umbenannt in Jesus-Gemeinde, in der Bäckerstraße in Rinteln, in der Altstadt. Und das war immer sehr positiv. Da ging es immer um Erweckung, da kam eben Bob Main, der hat ein kleines Büchlein geschrieben über die Erweckung in Deutschland. Der sagt tatsächlich, dass Gott uns Deutschen ausgesucht hat, in seiner Barmherzigkeit die Bundeslade zu tragen. Er sagt, Gott sucht 6 Millionen Deutsche als Ersatz für die 6 Millionen ermordeten Juden. Und diese 6 Millionen Deutschen sollen die Herrlichkeit tragen. Das wird, die Welt wird das sehen. Und dazu hat, weil wir das getan haben, will Gott für diesen, will er Ersatz und die will er von uns. Und was ich so in meinem Leben und was Gott mit mir gemacht hat und wo er mich geführt hat, zu den Erkenntnissen, die ich euch hier gerade auch mitteile, da sehe ich das, dass das der Anfang davon ist. Ja. Die Amerikaner haben das nicht und die Engländer auch nicht. Die Sharon Stone hat das nicht und die Emma Stark auch nicht. Ja. Und all die da in den USA, die ihr so kennt und die ihr so hört, da sind ja ganz große Pfeifen dabei. Ne? Ja. Kenneth Copeland und wie die da, dieses Team, die da zu Trump ins Haus gefahren sind, in sein weißes Haus. Eine Truppe von 20 Propheten, die ihm da die Hände aufgelegt haben, so einem bösartigen Menschen, ne? Donald Trump. So, jetzt bleiben wir aber nicht bei dem Negativen, sondern bei dem Positiven. Zwei verschiedene Richtungen, zwei verschiedene auseinanderstrebende Richtungen. Das eine war immer sehr positiv, wie gesagt, zum Beispiel auch Lila Koss. Dann hatten wir den François Botes. Alles war positiv da in Rinteln. Das war immer aufbauend, lebensbejahend. Diesseits bejahend. Alles dort in der Bäckerstraße, solange ich dabei war, von 92 bis 97, die Prediger, die kamen, waren alle positiv. Kamen welche aus Schweden und, ne? Und das andere, das hörte man so aus der Ferne. Das war dann Mulinde. Kennt ihr Mulinde aus Uganda? Irgendwo in der Gegend ist immer noch unterwegs. Ah, oh, der hat dann über Europa prophezeit, wenn wir hier nicht bald Buße tun, dann wird Gott mit seiner Geduld am Ende sein, dann wird hier alles den Bach runtergehen, das Ende wird dann kommen. Die Wirtschaft wird zusammenbrechen und, ne? Das war Mulinde. Und das ging dann so weiter. Dann gibt es diese Zeitschrift, der Herold seines Kommens. Und der war voller Untergangsnachrichten und böse Aufrufe. Und der Herr spricht und dies und alles immer nur negativ und böse. Das ist die andere Richtung, negativ und böse. Und jetzt ist am Jahresanfang 2024 ist es auch wieder so. Und es sieht ja auch nicht so gut aus. Also wenn da also das neue Jahr in Japan zum Beispiel mit einem Erdbeben der Stärke 7,5 beginnt, dann ist das ja nicht so doll. Das ist ja dann genau, ne, der Anfang der, wie heißt das, Anfang der Trübsal. Ne? Wenn ihr seht, Erdbeben, Kriege, Seuchen und Hungersnöte und so weiter, dann, ne, dann steht da, dann erhebt eure Augen. Denn eure Erlösung ist nah. Und diese Dinge, das sage ich ja auch immer wieder, die geschehen ja seit 2000 Jahren, das ist ja nicht zum ersten Mal. Ne? Und das ist ja glimpflich abgegangen. Also das Erdbeben in Japan, die sind Erdbeben gewöhnt, das ist eine der erdbebenreichsten Regionen der Welt. Ich glaube, liegt auf dem sogenannten Ring of Fire, das ist mit Hawaii, das ist ein Kreis von Vulkanen, weil dort mehrere diese geologische Platten zusammenstoßen und die sind das gewöhnt. Und die bauen auch dementsprechend bauen die Japaner, die bauen Erdbeben sicher. Habt ihr die Bilder gesehen? Da sind ganze Häuser umgefallen, aber nicht eingestürzt. Es sind auch einzelne eingestürzt, aber doch ein ganzer Teil Häuser ist dort umgefallen. Die sind umgefallen. Die sind in Erdspalten so fast reingerutscht, aber heile geblieben. Und es sind relativ wenige Tote zu beklagen.
Wo war denn neulich ein Erdbeben? Wo war das denn? In der Türkei, im Irak, in Syrien, in Afghanistan? Irgendwo war doch da ein Erdbeben. Irgendwo war ein Erdbeben und da war nur noch Staub. War nur noch Staub. Ich glaube in Afghanistan. Ne? Alles nur noch Staub. Alles eingefroren. Es ist nichts mehr. Ne? Die Menschen werden dann da, selbst von diesen Lehmhütten, die haben dann dicke Holzbalken als Dächer. Das sind einfache Lehmmauern, ne? Aus Lehmziegeln meistens oder Naturstein auf, so aufgeschichtet. Und die Dächer, damit man ein Dach hat, dann werden oben Holzbalken, werden oben quergelegt. Und dann oben drauf legt man dann dünne Zweige. Und dann macht man da, die haben auch so eine, können eben auch, kann man auch mit Lehm machen. Lehm ist dann eine Weile wasserdicht. Du kannst dann da oben Lehm drauf machen und oder Ton. Und wenn der eintrocknet, der bringt da eine wasserdichte Schicht. Und so hast du dann ein Haus, ein Häuschen, wie so eine Art Schuppen. So wird wohl auch die, ja, so hat man meinem Bruder die Krippe gebaut, also den Stall von Bethlehem. Der ist in Wahrheit aber ja wohl eine, wenn man nach Bethlehem fährt, dann, wenn das da richtig ist, dann war das ja eine Höhle, ne? Dann war das, ist das ja eine Grotte. Also nach einer Seite hin offene Höhle. Wenn man also da in Afghanistan, so hat man früher im Altertum auch eben überall Häuser gebaut, Mauern aufgeschichtet oder aus Lehmziegeln und dann machst du oben Balken rein und dann hast du ein Dach. Und diese Balken erschlagen dann die Menschen, dann sind Menschen tot bei Erdbeben. Dicke, dicke Balken, wenn man die nimmt. In Japan haben sie nun da erdbebensichere Häuser gebaut und die sind umgefallen. Die sind nicht eingestürzt, die sind umgefallen. Ist aber unterm Strich, kann man sagen, relativ glimpflich abgegangen. Dann das zweite Unglück, dann kommt da ein Hilfsflugzeug von der Küstenwache, will in das Erdbebengebiet Hilfsgüter bringen und stößt beim Start mit einem landenden Jet zusammen. Der Jet ist, das war ein Airbus, der ist innerhalb kürzester Zeit in Flammen aufgegangen. Und das ist dann auch vielleicht der Nachteil, weil, dass diese Flugzeuge heute aus nicht mehr aus Aluminium sind, sondern die sind aus Kohleverbundfasern. Ja? Das sind also ein Werkstoff, das sind Kohlefasern und das ist hochreißfest und stoßfest. Das wird dann, diese Kohlefasern werden dann mit. Die werden verbacken, das wird, ja, aber das brennt, ne? Das kann brennen. Kohlefasern brennen, das ist Kohle. Ein ganz moderner Werkstoff ist in seinen Eigenschaften so mechanisch besser als Aluminium, aber Aluminium brennt nicht. Das Ding ist innerhalb nur von wenigen Minuten in Flammen aufgegangen, aber es sind alle rausgekommen. Von 300 Passagieren sind innerhalb von 5 Minuten rausgekommen und die Besatzung auch. Leider ist bei der Kollision sind wohl die Insassen dieses kleineren Jets, die sind 5 Insassen ums Leben gekommen. So, und wenn man das dann so sieht, dann hat das neue Jahr ja nicht gut angefangen. Ne? Also ein Erdbeben, aber andererseits ist es ja gar nicht so viel passiert. Und ich kann mich noch erinnern, dass zu anderen Jahren, genau um den Jahreswechsel, da hast du dann diese Tsunami-Welle. Da irgendwo, wo war das? Da. In Thailand, Philippinen, da hat es diesen riesigen Tsunami gegeben. Und Erdbeben und dies und das. Und auch wieder in Afghanistan Erdbeben zwischen Weihnachten und 5. Januar. Also diese Zeit ist einmal scheinbar irgendwie auch dafür prädestiniert, dass es immer irgendwelche Erdbeben und andere Katastrophen gibt. Aber es ist ein gefundenes Fressen für die falschen Propheten, die Hellsichtigen, die Emma Starks dieser Welt. Ich finde es traurig, dass Stefan Dries da jetzt auch damit bei ist, dass die da auf diesen Zug aufspringen und natürlich jetzt das Ende der Welt ganz bestimmt als gekommen ansehen. Bis gleich.

Ja, gute Düfte habe ich mir bestellt und die sind geliefert worden aus dem Naturprodukteversand. Ne? So ein bisschen Kosmetik, damit man in Gesellschaft gut duftet. Ja, wo war ich stehen geblieben? Ich habe das Paket aufgemacht, mal reingeschaut in meiner Redepause hier. Wo war ich stehen geblieben? Ja, ne? Da ist ja die echten Propheten und Wahrsager. Ein Wahrsagegeist. Paulus hatte da Erfahrungen mit und also Renate, eine Freundin, sagte, die Emma Stark, das war so eine, die hatte von klein auf, hatte die Fähigkeit, Dinge zu sehen, die andere nicht sehen konnten. Und sie dachte immer, das könnten alle. Und dann hat sie aber dann erst so als junge Erwachsene, hat sie erst dann erfahren, dass das andere gar nicht können. Ich weiß jetzt nicht den Hintergrund von Emma Stark, ob die als Kind schon gläubig war. Aber ich erlebe Emma Stark heute und das ist, wie ich das schon sagte, das ist schales Blabla. Das ist wie abgestandener Sekt. Das prickelt nicht. Das zündet nicht. Ich will es nicht hören. Und davon zu Genüge, ne? Stundenlang. Die kann stundenlang reden und wahrsagen, first of all, also zuallererst und bla bla bla. Und dann hat sie für jeden was und die Leute sind davon total begeistert von der, aber ich bin angeödet. Und ich bin enttäuscht und verwundert, dass mein Glaubensbruder Volker nicht den Geist der Geisterunterscheidung hat, dass er das nicht erkennen kann. Wir haben hier jahrelang zusammen gesessen und dieses Radio gemacht. Wir haben tiefe Erkenntnisse gemeinsam gewonnen durch den Heiligen Geist. Und jetzt hat er sich da so verführen lassen und hat die Seiten gewechselt und rennt dieser immer stark hinterher. Ja, es ist eine etwas jüngere Frau und er hat da scheinbar auch das Östrogen geschnuppert oder was und die hat ihn eingefangen, bezaubert und als Frau und Prophetin, aber das ist keine Prophetin, das ist eine Hellseherin. Ja. Und das ist ja auch schwer uns zu unterscheiden. Unterscheid du mal Hellsichtigkeit, Wahrsagerei von Wahrsagen von Weissagen, unterscheid du das mal. Das, ne? Aber es sollte möglich sein, mit Hilfe des Heiligen Geistes, der in uns wohnt. Die Einfallstür für diese ganze Sache ist ja das volle Evangelium, das ich hier auch auf meinem Radiosender kritisiere. Ne, diese Theologie, dass man nur mit Jesus in den Himmel kommt und ohne Jesus eben in der Hölle landen wird, verloren geht für alle Ewigkeit, das ist die Einfallstür eigentlich auch für Hellsichtigkeit und Wahrsagerei. Falsche Prophetie und in dem Zusammenhang eben auch, oder vielleicht noch grundlegender ist dann dieser Mythos des unfehlbaren, eingehauchten Wort Gottes. Dass die Bibel das sei, ne? Die Bibel ist das unfehlbare, eingehauchte Wort Gottes. Ja, das ist es nicht. Das ist es nicht. Die Bibel ist brauchbar. Die Katholiken nennen die Bibel ganz ehrfürchtig ihre heilige Schrift. Und das ist sie für mich auch. Es ist eine heilige Schrift. Die ist gut, die ist brauchbar. Aber die ist nicht eingehaucht vom Heiligen Geist. Ja? Und die ist nicht fehlerfrei und schon gar nicht das Wort Gottes. Jesus ist das Wort Gottes. Das steht da. Im Johannesevangelium steht, und im Anfang war das Wort. Und das Wort war bei Gott. Und das war nicht die Bibel, sondern das war Jesus. Ja? Und das Wort wurde Fleisch und wohnte unter uns. Jesus ist das Wort Gottes, nicht die Bibel. Und wenn du da guckst, da gibt's eben, ne, es gibt wenigstens zwei verschiedene Versionen, wo Jesus entrückt wurde. Einmal am Ölberg und einmal am See Genezareth.

Was denn nun? Wenn es der Heilige Geist eingehaucht hat, warum haucht das zweimal verschieden ein? Gibt es zwei verschiedene Wahrheiten? Nein, die gibt es nicht, sondern das sind eben, im Lukas-Evangelium steht es ganz klar und deutlich, Lukas sagt das. Nun bin auch ich, sagt Lukas, von allem von Anfang an nachgegangen und habe mit den Augenzeugen geredet, bin den Dingen, die mit Jesus zu tun haben, eben auf den Grund gegangen, habe recherchiert, kann man auch sagen, ja, um dir, lieber Theophilus, genaue Kenntnis zu geben über die Grundlagen deines Glaubens, sowas. So könnt ihr das nachlesen im Lukas-Evangelium. Also da steht ganz klar, dass Lukas aus eigenem Antrieb nach oder eben auch vom Heiligen Geist irgendwie angeschubst, weil er es wollte. Er war ja ein Jünger Jesu und er hat sich auf den Weg gemacht und hat alle Dinge zusammengetragen, die er über Jesus erfahren konnte. Er war mit Paulus unterwegs, nicht mit Jesus. Er ist ja keiner von den Aposteln gewesen. Also diese Irrtümer, die bei uns in den Gemeinden aber Grundlage sind, das sind ja das unfehlbare Eingehauchtsein der Bibel, diese und dann eben mit Jesus in den Himmel, ohne Jesus Hölle, und dass man auch diesen Bibelkanon, also dass man das nicht in Frage stellt, das ist also eine vollkommene Kritiklosigkeit. Das sind die Grundlagen, das sind die Fehler, die dazu führen, dass eben auch falsche Propheten unterwegs sind in den Gemeinden. Dass es falsche Prophetien gibt, solange wie ich dabei bin. Wenn also Molinde damals 1992 schon da oder 93 war es irgendwie, da wurde das da, wir haben Hauskreis, wir waren mit einer Clique zusammen bei jemandem, bei Heike waren wir, glaube ich, zu Hause und bei ihren Kindern, bei ihren Töchtern haben da irgendwie mit der Kaffee oder haben mit denen gegessen gehabt, war lecker. Und hinterher haben wir uns irgendwie da auch miteinander beschäftigt und dann erzählte eine Glaubensschwester, die sagte, ja, der Molinde, hat sie das erzählt, was Molinde da sagt. Gott wird bald die Geduld verlieren und mit uns dann, wenn Deutschland nicht bald Buße tut, wenn wir nicht alle uns also hier auf die Knie werfen und uns vor Jesus niederwerfen und ihn annehmen, alle, also 82 Millionen, dann wird Gott in seiner Unbarmherzigkeit eben alles hier zugrunde gehen lassen, auch uns Christen und irgendwie wahrscheinlich, naja gut, dann kommt ja dann vielleicht die Entrückung und so, das wurde so da verkündet. Und das sind von Anfang an diese falschen Propheten und die kommen ganz, ganz oft auch aus Afrika. Afrika, ein Land, das voller Voodoo ist, voller finsterer, böser Geister. Ein Land voller falscher Propheten wie dieser Molinde, weil sie da eben diese Voodoo-Tradition haben, Zauberei, Wahrsagerei, die lesen aus Eingeweiden der Tiere heute noch und töten und opfern. Ich habe das mal gesehen, ich glaube, das war bei Bonke, der hat das mal gezeigt gehabt, diese Märkte, wo die da ihre Zaubergegenstände kaufen können, da gibt es alles, ne? Boah, furchtbar. Und da machen sich dann gerade ganz viele auch auf dem Weg dann hier nach Europa und tingeln hier durch die Gemeinden. Es gibt ja hier auch dann afrikanische Gemeinden auf deutschem Boden, also Gemeinden, die von hauptsächlich Afrikanern besucht werden, die entweder legal als Arbeiter hier irgendwie hergekommen sind, Studenten oder illegal hier eingereist sind, die dann auch dann eben solche schwarzen Gemeinden hier begründet haben. Und da kommen dann auch diese Propheten aus Afrika her und die verbreiten da so ein Zeug. Aber es gibt ja heute das Internet und YouTube und Musik und dies und das. Es gibt auch bestimmt Gutes in Afrika. Ich habe eine Bekannte, die hat bei mir hier gewohnt, die Monique, und die hat da ganz, ganz tolle Gemeinden. Die ist selber eine evangelische Christin aus Togo und ich habe das dann nach und nach festgestellt, dass die gläubig ist, als sie bei mir hier wohnte. Erinnere ich mich gerne dran. Und ich hörte immer aus ihrem Zimmer Lobpreismusik. Und dann habe ich so, als sie abgereist war, hat sie ihren YouTube-Verlauf nicht gelöscht gehabt. Und da konnte ich dann das sehen, dass da ausschließlich solche afrikanischen Gemeinden drin waren und die haben sehr schön Lobpreis gemacht und da war nichts Verschwörerisches oder eben so Böses und Negatives dabei. Das gibt's auch, zumindest in Togo. Sie hat viel Musik aus Kenia gehört und Nigeria und, hat sie mir auch erzählt. Aber es gibt da eben auch diese ganz andere Richtung, diese Böse, die uns immer Angst macht und Schrecken und den Schrecken verursacht. Und das hat nun gerade wieder heute am 3. Januar 2024 Konjunktur. Die Welt geht unter. Das Jahr hat schlecht begonnen. Die Dinge, die bösen Zeichen mehren sich. Ja, Stefan Dries hat dann eingeladen zu einer Zoom-Konferenz, wo er also über diese Senklöcher redet. Und jetzt gab es wieder eins in New York.
Senklöcher haben ja nun, die haben nun wirklich auch technische Ursachen. Ne? Da kann eine Kanalisation, wenn da eine Straße in sich zusammensackt, das ist da nichts, was irgendwie aus der Bibel hervorgesagt werden muss, sondern es hat vielleicht ein geplatztes Wasserrohr zur Ursache. Und ne, das ist dann auch doch ja sehr lokal. Das gibt es bei uns hier auch mal, dass es unterirdisch solche Dinge gibt ich glaube aber nicht, dass das mit Voraussagen der Bibel zu tun hat. Die ganzen Senklöcher, die es in Sibirien gibt und auch oben in Alaska und in Kanada, das hat was zu tun mit dem Auftauen des Permafrostbodens, der im Sommer ne, so tief, der ist mehrere tausend Meter tief durchgefroren. Könnt ihr euch das vorstellen? Da sind Böden, wir haben also diese Polarregionen des Nordens jetzt. Ne? Im Süden hast du ja nur Wasser. Da hast du ja eine Polarregion um den Südpol unten rum. Da ist ja nicht viel. Da ist so Feuerland. Das ist die Spitze von Argentinien und Chile. Und sonst ist da kein Land. Da ist nur Wasser. Aber oben, die meiste Landmasse der Erde ist ja auf der Nordhalbkugel. Und da hast du dann halt im Polarkreis, da ist ganz viel Russland. Ne? Und dann eben Alaska und Kanada. Und da sind die Böden, sind da mehrere Kilometer tief durchgefroren seit der letzten Eiszeit oder seit ewigen Zeiten, ne? Seit der letzten Eiszeit. Und ich weiß nicht, wie es gekommen sind, aber da sind unglaubliche Massen von Vegetation, also von Pflanzen und auch Tieren, Mammuts, sind dort irgendwelchen Sümpfen in der Tiefe begraben. Und das taut auf und gast aus und da entsteht Methan, weil ne, da in der Tiefe ist kein Sauerstoff, da gibt es dann eben nicht so eine Zersetzung wie an der Oberfläche, es wird dann schöner Humus. Da unten in der Tiefe, mehreren hundert Metern Tiefe oder so, da hast du dann eine anaerobe Zersetzung von Materialien, dabei entsteht Methan. So ist auch mal das ganze Erdgas entstanden, das wir heute in unseren Heizungen verbrennen und auch das Erdöl. Das ist alles durch anaerobe Vergärung quasi entstanden, Verrottung. Und das ist dabei entsteht Methan und dieses Methan kann da nicht raus und entlädt sich dann in solchen Explosionen. Da gibt es dann solche Senklöcher oder eben so, sehen aus, als ob da solche, sieht aus wie so Mondkrater, bupp, die Erde spuckt Erde aus. Ne? Und dann hast du da so einen Krater in der Erde und das gibt es zu wohl 10.000-fach inzwischen in Sibirien. Das geschieht im Sommer wegen des Auftauens der Permafrost, dieser Dauerfrostböden und das Methan ist 20 mal klimaschädlicher als CO2. Und das alles, dieses Methan führt zur Aufheizung der Atmosphäre und zur globalen Erwärmung. Und das bringt mehr Verdunstung der Erwärmung und dann wieder zu mehr Niederschlägen. Und da sehen wir ja, dass es seit 14 Tagen, 3 Wochen, oder es hat den ganzen November durchgeregnet, eigentlich den ganzen Dezember. Und jetzt regnet es heute, am 3. Januar, regnet es immer noch. Und Norddeutschland ist unter Wasser. Bremen hat ziemliche Schwierigkeiten, Rinteln auch. Nach 5 Tagen verrottet die Wintersaat. Die Bauern haben Wintergetreide, Winterweizen gesät. Der ist dann Ostern schon ziemlich groß und der ist relativ früh auch dann schon zum Ernten. Das ist ein großer Teil unserer Nahrungsmittelversorgung, dieses Wintergetreide. Und wenn das alles verrottet, wie es jetzt gerade tut, ja, oder vielleicht tut, dann müssen die Bauern das alles neu in die Erde bringen. Das bringt wiederum viel Einsatz von Diesel, von CO2, von Arbeit, Mühe und Geld. Und das wird teuer und ist einfach alles nur Scheiße.

Ich fragte euch anfangs, wie geht's euch, liebe Leute? Wie geht's euch? Ja, ganz ehrlich, mir geht's nicht so gut. Ich warte ganz dringend, fange ich mal so an, auf die Erfüllung der Verheißungen, die Gott mir gegeben hat, vor langer, langer Zeit, schon vor viel zu langer Zeit. Ja, ich kämpfe wirklich mit Depressionen und das hat auch körperliche Auswirkungen. Zum Teil habe ich wie Lähmungen, dass ich den Körper gar nicht richtig spüre, meine Arme und so, dass ich das ja Schmerzen habe. Da gibt es auch Fachbezeichnungen für. Das ist dann psychosomatisch, ne? Der Seele fehlt was und wenn der Seele was fehlt, auf Dauer was fehlt, man kann lange, lange hoffen, hoffen, hoffen, aber wenn es nicht kommt, in der Bibel steht das, eine Verheißung, die sich verzieht, macht das Herz krank. Du kannst herzkrank werden. Und wenn das Herz krank ist, ja, das ist dann deine Laune, die geht immer weiter runter. Man versauert, sagt man ja auch so. Ne? Tatsächlich ist dann dieser Körper-pH, der ist dann so, ich habe schon vor einer Weile festgestellt, ich kann kein Sprudel mehr trinken. Ne? Da ist nämlich CO2 drin und das ist ja sauer, Säuerling. Ne? Vertrage ich nicht mehr. Vertrage keinen Kaffee, vertrage kein Bier, kein Alkohol, kein Wein. Kann bestimmte Dinge nicht essen. Schmerzen im Körper wie ein Muskelkater, der nicht aufhört. Unterdruck im Kopf, weil die Verheißungen sich verziehen. Ich sage das jetzt mal so, weil die Verheißungen sich verziehen. Und ich überlege dann hin und her und dann gehst du zum Arzt und der sagt, ja, das ist psychosomatisch, da können wir ja mal ein Antidepressivum probieren und das probierst du dann und das macht es überhaupt nicht besser. Am Ende sogar noch schlimmer. Und dann nimmst du die Pillen und dann hast du einen Traum, wo dann dein alter Gemeindeleiter da steht, der Pastor, und der sagt dir im Traum, ein geistliches Problem braucht eine geistliche Lösung. Boah, da bist du platt. Und sagst, was ist das denn jetzt? Was ist das denn? Ich nehme da gerade Pillen und die sehe ich auch noch in der Toilette weggespült werden. Und dann habe ich da diese Vision, dass ich den Bernhard Koch sehe, meinen ehemaligen Gemeindeleiter. Jesusgemeinde Rinteln, und der steht da und predigt, ja, und sagt, ein geistliches Problem braucht eine geistliche Lösung. Aha. Und da muss ich dann drauf kommen, also das dann zu übertragen, dass ich mir sage, okay, das Problem, was ich hier wohl habe, ist wohl ein geistliches Problem. Mit vielen anderen Eindrücken, auch prophetischen Worten, die ich dort in Rinteln dann in der jetzigen neuen Gemeinde Gottesliebe bekommen habe, komme ich dann zu der Einschätzung, mein Problem ist ein geistliches Problem. Es braucht eine geistliche Lösung. Wie kann denn die geistliche Lösung aussehen? Entschuldigung. Na, dann gib mir die geistliche Lösung, Jesus. Dann gib mir die geistliche Lösung. Ich hoffe, dass das alles jetzt hier, oh Gott, oh Gott, oh Gott, ich sehe gerade, dass meine Mikrofone ganz falsch eingestellt waren. Ich hoffe, dass das nicht alles viel zu leise ist. Machen wir jetzt zu Ende, so wie es jetzt ist. Können wir noch ein bisschen lauter machen. Da habe ich ja gar nicht drauf geachtet. Weil das alles heute viel zu leise. Das wäre schade. Hallo, hallo. Ein geistliches Problem braucht eine geistliche Lösung. Jetzt habe ich es richtig eingestellt, ungefähr. Ja. Und ich komme dann am Ende auf keine andere Lösung, als dass die Lösung des geistlichen Problems ist das, dass die Verheißungen sich erfüllen, die Gott mir gegeben hat. Und das wünsche ich auch euch, liebe Leute. Und ich mache diesen Radiosender auch deswegen, weil ich weiß, Gott hat mich dazu berufen und eben dazu losgeschickt. Ich kann eben diese Erfüllung der Verheißungen, die kann ich nicht alleine bekommen, sondern die gelten für den Leib Christi. Und eine Erfüllung einer Verheißung ist eben eine bestimmte Frau. Ich überlege, was mache ich mit meinem Leben? 61. Ich sehe andere, die haben ihren Lebenssinn darin gefunden, haben die lieben Hunde und machen dies und. Aber da habe ich keinen Bezug zu. Ich habe auch kein. Das kostet ja Geld. Ne? Hund zu unterhalten oder mehrere, der braucht Futter, der braucht einen Tierarzt, Impfungen und dies und das und oh, ich habe schon genug mit mir selbst zu tun und bin pleite. Ja. Also, Erfüllung der Verheißung wäre dann eben die Lösung eines geistlichen Problems. Gott hat mich schon vor 30 Jahren oder vor 25 Jahren losgeschickt. Mit dieser Welserweckung auf meinen Schultern, dass wir so eine Welserweckung in Deutschland kriegen sollen.
die dann dazu führt, wie Bob Mayen sagte, der Prediger, dass hier Gott 6 Millionen Deutsche ausheben will, um damit sie die Bundeslade, die Herrlichkeit Gottes tragen, in alle Welt hinaus. Vielleicht stimmt das, ich weiß es nicht. Auf jeden Fall wurde viel erzählt, die Erweckung letzte, die große, kommt von Deutschland. Und was ich hier so predige in meinem Radio, ist es eigentlich auch eine zu große Verantwortung und Last. Ich weiß, dass ich der Einzige bin, der diese Zusammenhänge jetzt hier herstellt. Nun weiß ich das ja innerhalb der freikirchlichen Welt. Es gibt bestimmt eine Menge katholische Priester und vielleicht auch Mönche, die das gleiche wissen und das gleiche wissen, was ich ja weiß. Die wissen, dass das volle Evangelium Unsinn ist. Aber das behalten sie da in ihren Klöstern oder in ihren theologischen Hochstühlen oder Studierstuben für sich. Und die Evangelischen vielleicht auch. Die müssen eigentlich mal losgehen und den Freikirchlern sagen, ey, passt mal auf, was ihr da verbreitet, ist Unsinn. Und wenn ihr da Schwierigkeiten habt in euren Gemeinden und wenn das da alles nicht funktioniert, dann liegt das auch an eurer falschen Theologie. Das wäre nicht deren Aufgabe gewesen. Ne? Und von vielen gleichzeitig und nicht von so einem armen Hansel wie mir hier. Ja? Halleluja. Heiliger Geist, in Jesu Namen. Ja, führe die Sache zu Ende, bringe eine geistliche Lösung für das geistliche Problem, bring Erweckung, bring Erlösung in mein Leben und in die Gemeinden, bring Erlösung von dem vollen Evangelium, Heiliger Geist. Bring in diesem Jahr 2024 am Jahresanfang, jetzt in diesem Januar, bring Erlösung von all den falschen Lehren, von die ich aufgeführt habe. Bring eine kritische Distanz, die gesund ist, zur Bibel. Zu den einzelnen Teilen und auch was dort zum Hebräerbrief, der Unsinn, der da Irrlehre verbreitet, der böse ist, und im Jakobusbrief und im Judasbrief, die nicht richtig sind. Ja, die ersten Christen hatten es gut, liebe Leute. Die ersten Christen hatten es gut, die hatten keine Bibel. Sie hatten nur den Paulus, der vorbeikam und ihnen predigte, und dann hatten sie den Heiligen Geist und Jesus. Und die waren nicht da, die wurden nicht verwirrt mit irgendwie, ne, die allerersten Christen nicht, dann kam es. Dann wurden sie verwirrt mit dem, was da alles so kursierte an Briefen und was und den komischen, ne, da kamen Leute rein und die mussten auch unterscheiden. Wer kommt denn hier vom Heiligen Geist und wer nicht? Wer ist denn vom Heiligen Geist inspiriert und wer nicht? Die mussten das auch unterscheiden. Paulus sagt das, da sind Falsche unterwegs, falsche Apostel, falsche Jünger und. Und es ist heute immer noch dasselbe. Und Paulus rät uns und er sagt uns, prüft alles. Das Gute behaltet, prüft alles, auch die Bibel, das ist ja nicht ausgenommen. Als Paulus diese Worte sagte, das war 55 nach Christus, da gab es noch keine Bibel. Die Bibel, die uns heute vorliegt in diesem Umfang, die wurde 356, meine ich, nach Christus, wurde die auf einem Konzil zwischen der Ost- und der Westkirche, damals, wurde das in Übereinkunft getroffen, das soll die Bibel sein. Das wollen wir als heilige Schrift der Christen annehmen. Ja? Diese Auswahl der Bücher. Das haben die damals gemacht. Ob die da den Heiligen Geist dabei hatten, das bezweifle ich. Das war, zum Teil habe ich schon mal erwähnt, das war Diplomatie, weil die hatten sich ziemlich zerstritten, Ost und West. Rom und Konstantinopel, die waren auseinandergegangen, war ja auseinandergefallen, das Römische Reich auch. Und dann hat man gesagt, wir wollen auf diesem Wege einer gemeinsamen heiligen Schrift, wollen wir wieder eine Wiederannäherung versuchen. So, liebe Leute, wie geht's euch? Wenn es euch nicht gut geht, dann hofft mit mir auf Erlösung. Auf Erlösung, dass in den Gemeinden was Neues passiert, dass diese Erweckung nach Waliser Art losgeht, dass hier Menschen über Nacht wiedergeboren werden, dass Menschen im Schlaf Visionen und Träume haben von Jesus. Ja, ne? Kriege, Erdbeben, Seuchen, Hungersnöte, die haben wir Gott sei Dank nicht hier, Hungersnöte. Aber all diese Dinge gibt es, in den letzten 2000 Jahren immer gegeben. Da war wahrscheinlich nicht ein Jahr, wo es das nicht gegeben hat. Nicht wahrscheinlich, da wird es kein Jahr gegeben hat. Es wird kein Jahr in den letzten 2000 Jahren gegeben haben, wo nicht wenigstens eine von diesen Dingen da war. Ne? Jetzt haben wir gerade den Krieg Hamas hat da 1200 Israelis umgebracht und jetzt kriegen sie die Hucke voll. Putins Russland macht immer noch die Ukraine kaputt. Wie das aussieht, das sieht auch nicht gut aus. Das weiß ich nicht, wie das weitergeht. Jetzt hat es da ein bisschen geschüttelt da in Japan und ein Flugzeug ist in Brand geraten. Aber all diese Dinge, die hat es immer auch zum Jahreswechsel gegeben und immer, das ist keine,
Ich glaube auch, das ist falsch übersetzt. Da steht nicht wenn. Das machen wir ja im Deutschen so im alltäglichen Sprachgebrauch andauernd falsch. Ne? Wenn und falls zu vertauschen. Da wird wahrscheinlich stehen falls und nicht wenn. Wenn ist zeitlich, falls ist, wenn es der Fall ist. Und falls ihr von all diesen bösen Dingen hört, von Erdbeben und so weiter, ne? Dann seid getröstet, denn wisst, dass eure Erlösung naht. Falls. Und die naht. Irgendwann, sie naht. Sie naht sich unaufhaltsam. Wir kommen der Erlösung, nämlich erst einer Erweckung und dann, dass Jesus selber wiederkommt, dann dem gehen wir entgegen. Das ist unausweichlich. Das ist so sicher wie das Amen in der Kirche, wie man sagt. Ja? Falls wir also all diese Dinge sehen, Erdbeben, Hungersnöte, Kriege, Seuchen, Terrorangriffe und so weiter, falls wir diese Dinge sehen, können wir wissen, dass eine Erlösung naht. Aber die ist nicht im zeitlichen Zusammenhang, sondern die ist grundsätzlich bedingt, weil das eben Jesus gesagt hat, ich komme wieder, ja, ich komme wieder, keine Frage, ja, am Ende aller Tage. Jesus wird wiederkommen, das ist auch noch nicht das Ende aller Tage, dann soll es ja noch ein tausendjähriges Friedensreich geben. Ich sag's auch, ich erwähne es auch nochmal, keine Entrückung, es gibt keine Entrückung. Die Entrückung ist eine Irrlehre, die erst im 19. Jahrhundert, so um 1850 rum irgendwie aufgekommen ist, diese Lehre von einem Herrn Darby und seinem Freund Herrn Scofield, der hat diese Scofield-Bibel dann gemacht. Diese waren Engländer, gingen in den USA, haben das dort in den Gemeinden verbreitet und es wurde zum Mainstream in den Gemeinden. Und von dort kam es dann nach Europa, zuerst nach England zurück und dann auch später im 20. Jahrhundert wahrscheinlich dann bei uns in Europa verbreitet worden. Und dann auch in Bücherform mit Romanen. Das ist ja Fantasie. Dann verbreitet worden auch in Spielfilmen. So dass das in allen Köpfen und jeweils jeder freikirchliche Kirche schon mal gehört, Christ schon mal gehört hat. Entrückung. Wenn die Dinge hier richtig schlecht werden, dann, wenn der Antichrist dann anfängt zu regieren, dann werden wir entrückt. Dann sind wir nicht mehr da, wir müssen das nicht erleiden. Unsinn. Ne? Es gibt nur eine einzige Bibelstelle, die ich dafür aussagekräftig halte, die man wirklich benutzen kann. Das ist der 1. Thessalonikerbrief. Da steht was über ein, wir werden dem Herrn entgegengerückt, aber das geschieht nach der Auferstehung der Toten und die wird sein, so sehe ich das oder meine ich das verstanden zu haben, zum jüngsten Gericht. Das ist dann, ne? Das ist am Ende der Zeit. Dann werden die Toten auferstehen und alle, klein und groß, Offenbarung 20, Vers 12, klein und groß, alle Menschen werden auferstehen. Das Meer, das Totenreich, alle werden die Toten werden freigegeben werden, sie werden auferstehen und vor dem Thron Gottes erscheinen zum Gericht. Und dann werden wir dem Herrn, diejenigen, die für das ewige Leben ausgesucht sind, diejenigen, die wertbefunden werden, das ewige Leben zu ererben, die werden entrückt. Und dann löst sich die Schöpfung auf, so glaube ich das. Diese Erde wird vergehen, so sagt es der 1. Petrusbrief. Diese Erde wird vergehen in Feuer. Die Elemente werden bersten. Es wird alles vergehen. Das wird hier nicht mehr gebraucht, weil wir werden dann eben einen Auferstehungsleib haben. Wir werden uns ganz als wir selbst fühlen und wir werden aber dann, und dann haben wir diese, dann sind wir in Ewigkeit bei Jesus und beim Vater mit all den Verstorbenen und den Heiligen und den Engeln und den Herrschaften und den Gewalten, die da so nonce am Thron da sitzen und ich weiß nicht, was da alles so ist mit der himmlischen Welt, die ja von all denen da beschrieben wird, von Paul Hopkins und Bruce Allen und Michael van Flym, aber die das missbrauchen. Das ist Missbrauch und das führt uns nicht hinein, das führt uns nicht durch die Niederungen des Alltags in eine göttliche Welt, sondern die verführen uns, sodass wir in der Wüste sterben werden. Ja. Es wird keine Entrückung, wir werden hier bleiben und wir werden hier nicht abgeholt. Ja, jetzt sagt da einer, so ein ganz Schlauer, der hat dann also auch heute bei Facebook da gepostet, hat eben auch die Dinge aufgeführt, die ich eben sagte und noch mehr, also Japan und so, ne, da Erdbeben und Flugzeug und dann noch andere Dinge, wie Stefan Dries da, Erdlöchersenkungen und Auftauen, CO2, Klimawandel, bla bla bla, hat er da noch gesagt, ja, manche beziehen das ja, diese große Trübsal, das würde sich darauf beziehen, auf die Zerstörung Jerusalems im Jahre 670 vor Christus. Oh, der hat aufgepasst. Der hat echt aufgepasst. Durch die Römer, das hat er auch noch. Also, ne? Rom,
Die Römer haben 70 nach Christus haben sie Jerusalem belagert und zerstört. Kannst du nachlesen in dem Buch Der Judäische Krieg von Flavius Josephus. Das habe ich gelesen, das ist ein ziemlich dickes, ist ein dickes Buch, aber das ist spannend zu lesen, aber furchtbar. Das ist furchtbar. Und in diesem Buch wird beschrieben, dass himmlische Herrscharen über Jerusalem gesehen wurden, ja, und da irgendwas gemacht haben. Das konnte Flavius Josephus nicht erklären, aber man konnte Engelsheere sehen, himmlische Herrscharen. Die sahen aus wie diejenigen, die da den Elia, glaube ich, beschreibt er, mit seinem feurigen Wagen abgeholt haben. Und da sagen nun Freunde von mir, also ganz viele Teile dessen, was Jesus sagt, das ist so eine Vermischung, viele Teile von dem, was Jesus da erzählt, über das Ende, das ist eine Vermixung des Endes von Jerusalem mit dem Ende der Welt. Und warum das Jesus so gemacht hat, das weiß ich nicht, weil er hat das auch gar nicht gemacht, sondern diejenigen, die ihm zugehört haben und seine Biografen, seine Geschichtsschreiber, nichts anderes sind ja Markus, Matthäus, Lukas und auch Johannes. Entweder haben die das so in Erinnerung gehabt und dann so aufgeschrieben, oder Jesus hat das auch nicht besser gewusst, oder er hat es absichtlich alles so vermengt. Denn Jesus hat auch durch den Heiligen Geist geredet und nicht durch seinen Verstand. Jesus konnte auch nur das reden, was der Vater ihm durch den Heiligen Geist gegeben hat. Und vielleicht sollen wir auch gar nicht alle Dinge wissen. Wir sollen hier leben, wir müssen hier leben. Und es war immer so. Ne? Okay. Ich wünsche euch ein frohes neues Jahr. Was immer dieses, ja. Was, ja. Jesus ist bei uns und ich wünsche uns Erlösung. Ich wünsche uns Erlösung und ich wünsche uns die Erfüllung. Die Erfüllungen der Verheißungen, die nicht nur Gott mir gegeben hat, sondern auch dir. Nämlich, dass wir leben sollen im Überfluss. Dass wir, Jesus sagt, ich bin gekommen, damit ihr Leben habt im Übermaß. Nicht nur so ein bisschen, nicht dahin vegetieren. Mein Glaubensbruder Mike sagt immer, nicht am Abfluss, sondern im Überfluss. Zur Genüge, gutes Leben, das sollen wir haben. Und nicht, dass wir traurig rumlaufen und einsam sind und krank sind, sondern dass da Genüge ist und Wohlstand. Und das kann nur kommen, wenn es endlich diesen Durchbruch gibt, wenn dieses volle Evangelium fällt und diese Mythen, die ich beschrieben habe, dieser Mythos des eingehauchten, unfehlbaren der Bibel und ne, der Hebräerbrief muss fallen, dass er so angebetet wird und mit seinen falschen Einflüssen. Ja, da ist etwas und ich glaube, es hat am 31.12. begonnen. Es hat begonnen, dass das Reich der Finsternis in sich zusammensackt. Das geht in die Luft raus wie aus einem Luftballon, ne? Und dann liegt da nur noch so ein kleiner nasser Lappen. Beim Herr der Ringe ist das am Ende, als der Ring zerstört war, da sind sie doch da, die Gefährten, die haben sich doch da versammelt, der König und die stehen doch da vor diesem schwarzen Tor und das schwarze Tor öffnet sich und dann kommen die alle raus, diese bösen Krieger da, diese Orks und Urukais und die gehen dann auf diese kleine Schar der Menschen los, weil die wollen ja wollen das Auge ablenken von Frodo. Frodo muss noch den letzten Weg, muss er hoch auf den Schicksalsberg und sie wollen Frodo und dem Sam helfen, dass das Auge sie nicht sieht und deswegen lenken sie die ab und sie opfern sich quasi da im Kampf für Frodo und den Sam, damit die den Ring vernichten können. Und die schaffen das. Frodo und Sam, die schaffen das und der Ring fällt mit dem abgebissenen Finger, ne, und dem Gollum fällt er in diesen Lavastrom und verschwindet. Da wurde der verschwindet. Dieser Ring, der alle knechtete, der verschwand. Und in dem Augenblick, wo das verschwindet, da bricht dieser Turm mit dem Auge zusammen und diese finsteren Heere, die verstreuen sich in alle Winde und in alle Himmelsrichtungen und verschwinden. Und die Gebäude, die sie hatten, diese Tore, alles das löst sich, deren Lebensgrund, das löst sich auf, das zerfällt zu Staub, glaube ich. Ne? Und das hoffe ich, das glaube ich, dass vielleicht ist das jetzt soweit. Vielleicht ist das soweit. Der 31.12. war der letzte Tag und es fängt ihn an zu dämmern, dass es in dem Schrank aus den Büchern auch heraus spukt, dass die Lehren nicht richtig sind. Da ist natürlich noch ein bisschen Weg zu gehen. Da muss noch, der eine Traum wird nicht gereicht haben, denn Wolfgang hat den Traum nicht verstanden. So wie, ja, jedenfalls nicht das verstanden, was ich daraus verstehe. Vielleicht liege ich ja auch falsch mit dem, was ich da drinnen sehe, aber
Das sind meine Gedanken und Sichtweisen seit über 20 Jahren. Seit 25 Jahren sehe ich die Dinge so auf die Art und Weise, dass da eine Menge falsche Lehre unterwegs ist. Ich muss Schluss machen. Gottes Segen.

Lieber Bruder, wie ist dein Name? Stefan. Okay. Vater, wir segnen Stefan mit deiner Liebe und mit deiner Güte. Was stimmt an, du bist hineinkommen in eine Zeit der Freisetzung. Dinge, die dich gehindert haben, voranzugehen in Gott. Es war, wenn du auf der Stelle gegangen bist, sind abgefallen und du bist schneller. Das spricht von Beschleunigung. Das spricht von Beschleunigung der Dinge Gottes in deinem Leben, die er tut. Das spricht auch davon, dass du fähig sein wirst aus dem Schatten des Erlebten, was nicht in Übereinstimmung war mit dem, was Gott dir verheißen hat, herauszutreten und es zu erleben, wie Gott es selbst gesagt hat. Das ist nicht eine Zeit, wo du von der Seitenlinie her beobachten wirst. Das ist nicht eine Zeit, wie jemand, der da sitzt, weil er vom Spielfeld genommen wurde, sondern das ist eine Zeit, wo Gott dich in ein Spiel bringt, wo Gott dich dorthin bringt, dass du vorangehen kannst und was der Herr für dich bereitet hat. Ermutigung vom Himmel wird kommen und wird dir eine neue Kraft und eine neue Stärke geben. Und du wirst sagen, es liegt nicht an mir, sondern es ist die Gnade Gottes, die das gemacht hat. Weil da gab es die Zeit in deinem Leben, da konntest du Dinge bewegen, da konntest du Sachen vorantreiben. Und es ist wie wenn diese Kraft zu ihrem Ende kam und du durftest erleben, dass du aus deiner Kraft nur so und so weit kommst. Aber das ist die Zeit, wo du erleben wirst, was es heißt, von Herrlichkeit zu Herrlichkeit und von Kraft zu Kraft. Das ist eine Zeit, wo du vorangehen wirst und manche werden am Anfang schauen, na, guck mal, wie das denn mit ihm so ist, guck mal, ob das denn wirklich so ist. Und manche werden erstaunt sein von der Gnade, die Gott in deinem Leben sichtbar werden lassen wird. Und du wirst erstaunt sein von der Gnade, die Gott in deinem Leben sichtbar werden lassen wird. Es ist nicht, dass du was verpasst hast, es ist auch nichts, dass irgendwo in die falsche Richtung gerannt bist, sondern Gott hat dir erlaubt, um zu zeigen, dass er der ist, der freisetzt, dass er der ist, der befördert und dass er der ist, der nicht vergisst das Erbe, das jemandem zugesagt wurde und das einem versprochen wurde. So, da wird Versorgung da sein, da wird Ermutigung da sein und da wird auch Gemeinschaft um dich herum sein. Du wirst nicht wissen, in Phasen deines Lebens, was deinen Weg alleine gehen und alleine kämpfen müssen. Und wo andere Augen dich beobachtet haben und darauf gewartet haben, dass du fällst, sondern im Gegenteil, Gott will dich ehren in dieser Zeit. Lass den Herrn das Wahn sehr still und erkenne, dass dein Gott Gott ist und lass den Herrn für dich kämpfen. So, wir segnen dich im Namen Jesus in all diesen Bereichen. Es wird nicht etwas sein, was vom Verstand her verstanden wird, sondern es wird sein wie jemand, der auf eine Umleitung geschickt wird und die Umleitung bringt letztendlich zum Ziel. Aber es wird kein Umweg sein, wie man sich gedacht hat. So mit anderen Worten, alles, was mal passiert ist, wird Gott benutzen, damit es dir dient dazu, für das, was du jetzt hast. Du wirst herausbrechen aus einer, wo der Feind versucht, dich umzuhalten, in eine Kühnheit in Gott, aus dem Geliebtsein in Gott heraus. Nicht auf dessen, was du an Frömmigkeit machen kannst, nicht aufgrund dessen, was du weißt, sondern eins und allein, ich bin geliebt und verliebt in meinen Herrn. Neue Liebe Gottes wird in dein Leben hineinkommen und deine Gedanken werden zur Ruhe kommen. Und gewisse religiöse Strukturen, die auch vom Zuma rechts und dann wird das Resultat sein, da ist, die werden wegfallen und du wirst lernen, aus der Gnade zu leben, Tag für Tag und es wird vieles erleichtern. Und du wirst nicht mehr abgestellt sein, sondern du wirst mitten im Geschehen sein. So, wir segnen dich im Namen Jesus mit seiner Liebe, mit seiner Gnade. Amen. Gott ist gut. Gott ist mein lieber Bruder.

Matthäus 6, 5 bis 15. Und wenn ihr betet, sollt ihr nicht sein wie die Heuchler, die gern in den Synagogen und an den Straßenecken stehen und beten, damit sie von den Leuten gesehen werden. Wahrlich, ich sage euch, sie haben ihren Lohn schon gehabt. Wenn du aber betest, so geh in dein Kämmerlein und schließ die Tür zu und bete zu deinem Vater, der im Verborgenen ist. Und dein Vater, der in das Verborgene sieht, wird dir es vergelten. Also bete im Verborgenen und der Vater im Himmel wird das sehen, was im Verborgenen geschieht. Wenn du aber betest, so geh in dein Kämmerlein und schließ die Tür zu und bete zu deinem Vater, der im Verborgenen ist. Und dein Vater, der in das Verborgene sieht, wird dir es vergelten. Und wenn ihr betet, sollt ihr nicht viel plappern, so wie die Heiden. Denn sie meinen, sie werden erhört, wenn sie viele Worte machen. Also quatschen, bla bla bla bla bla bla. Dieses ganze dumme Gerede ist unwichtig, es reicht. Einfach nur kurz im stillen Kämmerlein beten und dreimal V beten von der Versorgung, der Vergebung und der Versuchung und vom Reich. Also dreimal V. Darum sollt ihr ihnen nicht gleichen. Ihr sollt ihnen nicht gleichen, den Heiden, die einfach nur im Gebet plappern. Bla bla bla bla bla bla bla. Darum sollt ihr ihnen nicht gleichen, denn euer Vater weiß, was ihr befürchtet. Denn euer Vater weiß, was ihr bedürft, bevor ihr ihn bittet. Darum sollt ihr so beten. Unser Vater im Himmel, dein Name werde geheiligt. Dein Reich komme, dein Wille geschehe, wie im Himmel so auf Erden. Also dein Reich komme, dein Wille geschehe, wie im Himmel so auf Erden. Gottes Reich ist Friede, Freude, Gerechtigkeit, Herrlichkeit, also alles Gute, was man sich vorstellen kann. Und dieser Wille, Gottes Reich, dein Wille geschehe, wie im Himmel so auf Erden. Dass es alles perfekt ist im Himmel, das soll auf der Erde Wirklichkeit werden. Also, unser Vater im Himmel, dein Name werde geheiligt, dein Reich komme, dein Wille geschehe, wie im Himmel, so auf Erden. Es soll das Perfekte, was es im Himmel gibt, hier auf der Erde wirksam werden. Das sollen wir beten. So, und jetzt kommen die dreimal V, drei Vs. Unser tägliches Brot gib uns heute. Also, die Versorgung. Versorgung ist wichtig mit warmer Kleidung, warme Wohnung, Essen und dann ist man zufrieden. Mehr braucht man erstmal nicht. Der Rest ergibt sich schon von ganz alleine. Aber um die Grundbedürfnisse sollen wir beten. Um die Versorgung. Unser tägliches Brot gib uns heute. Und danach, und vergib uns unsere Schuld, wie auch wir vergeben unseren Schuldigern. Von der Vergebung, wie wir schon in anderen Sendungen gesagt haben, die Vergebung, die echte Vergebung, die kommt aus dem tiefsten Herzen. Das ist keine Vergebung, keine aufgesetzte Vergebung von oben her, wie oft in den Gemeinden gesagt wird, du musst vergeben. Aber die Wahrheiten darf man nicht ansprechen. Die Vergebung kommt tief aus dem Herzen, aber man darf auch die Wahrheiten ansprechen, wo Fehler sind. Und dann kann man die Fehler lösen. Und wenn es nicht geht, dass man die Wahrheiten nicht ansprechen kann, dann muss man sich geschickt zurückziehen irgendwie. Geschickt zurück, etwas seltener kommen und dann irgendwann irgendwann von der Gemeinde ganz verschwinden. Weil man die echte Vergebung, die kommt aus dem Herzen, tiefen inneren Herzen. Da kommt die echte Vergebung. Und das ist das Entscheidende. Nicht die Vergebung, die Zwangsvergebung, wie auch im Andagedienst auch gesagt wurde. Zwangsvergebung, Zwangseinheit und so weiter. Das ist alles Tinnef, das ist alles Quatsch. Erst die echte Vergebung kommt aus dem inneren Herzen. Und wenn es nicht geht und man die Möglichkeit hat, muss man sich aus der Gemeinde, aus der Gruppe und wo man ist, halt zurückziehen, ohne groß Aufsehen zu machen. Wer mitkommt, ist okay, aber man kann ja nicht kommen und ständig wieder neu in die Haufen reintapsen, die die Leiterschaft dort hinsetzt. Ja, die Vergebung aus dem tiefsten Herzen. Also einmal die Versorgung, unser tägliches Brot gib uns heute, die Vergebung und vergib uns unsere Schuld, wie auch wir vergeben unseren Schuldigern. Und das dritte V ist die Versuchung und führe uns nicht in Versuchung, sondern erlöse uns von dem Bösen. Das dritte V ist die Versuchung. Wir sollen Gott
bitten, führe mich nicht in Versuchung, denn Prüfungen kommen immer. Prüfungen kommen immer und manche sagen, Gott versucht ja nicht. Manche Religiösen sagen, Gott versucht ja nicht, der lässt es nur zu. Der Teufel versucht ja. Das ist im Endeffekt ist es das Gleiche. Wenn Gott zuguckt und der Teufel versucht, wenn man versucht wird, wenn Gott zuguckt oder direkt die Versuchung macht, im Endeffekt ist es das Gleiche. Wir sollen einfach nur beten, führe uns nicht in Versuchung. Dann kann man vielleicht mit dem Leben davonkommen und erlöse uns von dem Bösen. Dann, das sollen wir beten, damit wir halbwegs in dieser Welt, solange wir leben dürfen, zurechtkommen und in der Versuchung dann, wenn wir Glück haben, mit dem Leben davonkommen. Deshalb sollen wir dieses dritte V beten und führe uns nicht in Versuchung, sondern erlöse uns von dem Bösen. Denn dein ist das Reich und die Kraft und die Herrlichkeit in Ewigkeit. Amen. Das sind die drei Vs von der Versorgung, der Vergebung und der Versuchung. Und am Anfang vom Reich Gottes, dass das Reich Gottes hier auf der Erde wirksam werden soll. Das sollen wir beten. Vier Punkte. Diese vier Punkte sind wichtig, die wir beten sollen. Denn wenn ihr den Menschen ihre Verfehlungen vergebt, so wird euch euer himmlischer Vater auch vergeben. Das sagt Gott, das sagt Christus eindeutig. Wenn ihr aber den Menschen nicht vergebt, so wird euch euer Vater eure Verfehlungen auch nicht vergeben. Dies ist wichtig, dieses von der Vergebung, von der Versorgung und der Versuchung, die drei Punkte und am Anfang vom Reich Gottes, dass es auf der Erde wirksam wird, das sollen wir beten, das ist entscheidend. Okay, Amen.

Wieder. Hallo, liebe Hörer des Erweckungssenders. Hier ist euer Glaubensbruder Stefan. Ja, alle Jahre wieder geht das Jahr zu Ende. In einem Monat ist schon wieder Heiligabend. In noch einer Woche drauf, also in, das sind dann in 4, 5 Wochen, da ist Silvester. Hab schon Gedankenplanung dafür, möchte mit meinen Freunden, ich bin ja wieder da bei Gottes Liebe in Rinteln, möchte ich wieder zusammen Silvester verbringen. Wahrscheinlich wird da was sein, ich hoffe es. Ich habe noch nicht gefragt, weil am letzten Wochenende war wieder so ein Störenfried da, Paul Hopkins, ein Prediger aus London, aus England. Ja, Paul Hopkins er tourt durchs Land und verdient sein Geld damit, zum Beispiel über Meditation zu reden. Ich habe mir ein Video angesehen bei ihm, es gibt es bei YouTube, hat er etliches. Er hat so einen eigenen Kanal, da kann man sich angucken, all seine Videos, wo er redet. Und er spricht darüber, dass man eben durch Meditation zu materiellem Wohlstand kommen kann. Und er bezieht das alles auf Gott. Der Name Jesus wird kaum noch erwähnt, aber auf den Schöpfer. Und dann wird das Ganze so ein bisschen garniert mit ein paar Bibelstellen. Und dann sitzt er da vor laufender Kamera in seinem Büro, an seinem Schreibtisch oder in seinem Sessel. Und er sitzt da und dann flackern seine Augen so. Und dann denkst du, jetzt kriegt er gleich einen Orgasmus. Da ist er da in Meditation und er versenkt sich da was. Ja, er versenkt sich da was. Das wirkt unrein, unheilig. Das ist, ich verstehe nicht, wie man so einen Mann in die Gemeinde reinlassen kann. Ich weiß auch gar nicht, wie da der Kontakt zustande kam zu meinen Freunden in Rinteln. Ich war ja 20 Jahre getrennt von denen. Bis 25 Jahre. Von 1992 bis 1997 war ich Teil der Jesusgemeinde in Rinteln. Der Leiter war damals und ist es heute immer noch Bernhard Koch, ein verdienter Mann, ein Apostel Gottes, der aber auch auf Abwege gekommen ist, der den rechten Weg verlassen hat. Der hat den rechten Weg verlassen. 20 Jahre war ich getrennt von denen. Die haben sich ja getrennt. Ich habe gerade eben in einer momentan laufenden Sendung den Traum gehört, den ich schon 2019 hatte. Am 10. August 2019 träumte ich, dass in Rinteln ein Vulkanausbruch, eine riesige Explosion war, die alles in die Luft geblasen hat und die Trümmerteile landeten an der Brücke, an der Weserbrücke, an der einzigen Weserbrücke, die es in Rinteln gibt. Und genau da ist jetzt diese Gemeinde Gott ist Liebe, das sind die Trümmerteile der Jesusgemeinde, sind eigentlich fast alle weggegangen. Es sind noch 5 ungefähr, sind geblieben beim Bernd. Der ganze Rest, die sind jetzt da bei Gott ist Liebe. 2002 habe ich dann die Gemeindewelt komplett verlassen. Also 97 die Jesusgemeinde, nicht freiwillig. Aber 2002 war mein Weg innerhalb der Gemeinden vollständig zu Ende. Und erst 2022 habe ich mich mal wieder aufgemacht, in so eine Gemeinde zu gehen. Und das waren dann da die Trümmerteile der Jesusgemeinde, Gottes Liebe, Pferdemarkt 1 in Rinteln. Ja, und ich weiß nicht, was mit meinen Glaubensgeschwistern und Freunden dort passiert ist. Sie müssen unglaublich gelitten haben in diesen 20 Jahren, 25 Jahren, die wir getrennt waren, unter dem Bernd und unter Stillstand und ja, auch sehr einseitiger Lehre, dass sie da so einem Mann, wie einem Okkultisten, wie diesem Paul Hopkins, die Gemeinde geöffnet haben. Es ist absurd für mich, es ist unverständlich. Jesus sagt, also er führt da hinein in das Übernatürliche, in die übernatürliche Welt. Und dazu vielleicht noch mehr. Eigentlich möchte man ja in der Vorweihnachtszeit, ist ja schon wieder
wie anfangs erwähnt, da möchte man ja vielleicht was Erbauliches, was Schönes, was Tröstliches reden. Aber ja, das habe ich leider nicht. Ich kann nicht verkünden, alles ist gut. Und deswegen werde ich mich wieder hier, werde ich mir mein Herz erleichtern. Ich werde mir Dinge von der Seele reden, sodass es mir dadurch auch ein bisschen besser geht und mir selber Hoffnung machen Ausblick schaffen. Und ja, freue mich, dass ihr dabei seid. Ich möchte bei der Gelegenheit gleich mal ein paar Leute grüßen. Ich kann nämlich so ein bisschen sehen, wo zugehört wird, und da gibt's gleich mal Grüße an euch. Bis gleich.

So, fühlt euch bitte nicht verfolgt oder beobachtet, aber liebe Grüße nach Falkenstein im Vogtland. Ja? Ich habe hier so eine Karte, eine Deutschlandkarte, und da sind grüne Kreise drauf. Die zeigen mir an, wo die letzten Tage gehört wurde. Dann ist da jemand in Freiberg. Sei herzlich gegrüßt. Ich kenne deinen Namen nicht, auch nicht deine Adresse, auch nicht deine Telefonnummer. In Wuppertal war gestern jemand dabei, und in Ludwigsburg, das ist da in der Nähe, irgendwo, das ist in Rheinland, nein, in Baden-Württemberg. Ja. Okay. Schreibt mir doch mal, ihr könnt über Facebook, ich habe da ja eine Seite, der Erweckungssender bei Facebook, gebt das mal ein, da könnt ihr mal schreiben, wenn euch das gefällt, was ich hier mache. Seid gesegnet. Ja, winterliche, vorweihnachtliche Grüße. Gottes Segen. Ja, so, das war das. Letzte Woche war ich nicht in, ich konnte letzten Sonntag also nicht in meine Gemeinde nach Rinteln, weil da ein Irrlehrer war, ein Okkultist. Ich hatte mir nochmal, vorsichtshalber, damit ich kein dummes Zeug rede, nochmal angesehen, eben in YouTube-Videos, und es hat das bestätigt, das ist unerträglich, dieser Mensch. Was er da macht, das führt von Jesus weg, das hat nichts mehr, dafür hat Jesus nicht am Kreuz gehangen, habe ich neulich gesagt. Jesus hing nicht am Kreuz dafür, dass wir durch Meditation zu materiellem Wohlstand kommen. Ja, und er sitzt da wirklich, und er, das ist, ist, es ist unrein, unheilig, das ist widerlich. Und deswegen war ich nicht da, und dann merke ich, mir fehlt das. Mir fehlt da was. So ein Wochenende, sonst fahre ich Freitagabends, kleinen Moment. Es ist Winter, da braucht man Hausschuhe, sonst kriegt man kalte Füße. Ja, sonst fahre ich Freitagabends zum Gebet. Sonntags ist Gottesdienst bei uns um 14 Uhr, und das brauche ich. Ich brauche die Gemeinschaft mit den anderen, da ist die Gegenwart des Heiligen Geistes. Mich fragte mal jemand vor 3 Jahren, als ich zum ersten Mal dahin ging, Stefan, was bedeutet Gemeinde für dich? Ich sagte, die Gemeinde ist die Scheune für die Schafe. Ja? Ein Hirte, der eine Schafherde hat, der holt seine Schafherde ab und zu, und besonders auch im Winter holt er die rein. Er hat eine Scheune, heutzutage ist das so, jedenfalls bei uns hier, in Lüneburger Heide und so, da holt der Schäfer seine Schafe im Winter in eine große Scheune, in eine Halle. Weil die sind auch kälteempfindlich, die sind nicht so robust, Schafe sind nicht so robust, es gibt ja bestimmte Rassen, und nicht alle Rassen, die halten richtig Kälte aus. Die können dann auch krank werden, die kriegen dann Husten und Schnupfen. Und und also im Winter tut das den Schafen auch ganz gut, wenn die ein Dach über dem Kopf haben. Da kriegen sie dann auch mal Kraftfutter oder kriegen sie Heu, müssen sie nicht rumlaufen für lange Zeit und grasen wie im Sommer. Das wird natürlich gemacht.

Und dann haben sie auch Schutz vorm Wolf. Gibt ja wieder Wölfe. Bei uns hier auch in Norddeutschland. Die ziehen durch die Lüneburger Heide und reißen Schafe. Und ich glaube, die Jungen kommen auch irgendwie im Winter. Und dann ist... Entschuldigung. Ach, ich musste niesen. Und dann kriegen Schafe noch Hufpflege. Da Schafe und Ziegen eigentlich aus wärmeren Gegenden kommen, der Welt kommen, also da Mittelmeerraum und eben Nordafrika, auch Israel zum Beispiel, und da ist es eben, da ist der Boden sehr hart. Die laufen da, weil er trockener ist, weil es nicht so viel regnet, oder aber auch, weil es steinig ist, ne, felsig. Und auf felsigem Boden oder auf trockenem Erdboden, da nutzen sich die Hufe ab. Das Horn der Hufe reibt sich dann ab. Aber auf dem nassen Böden bei uns hier, den nassen, weichen Böden, so Lüneburger Heide oder auch den Deichen an der Nordseeküste, wenn da die rumlaufen, kleinen Moment mal, jetzt muss ich noch was anderes machen. Ja, mal wieder der Postbote, der stört. Paket angenommen für einen Mitbewohner meiner Wohngemeinschaft. Ja, wo war ich stehen geblieben? Weiß ich gar nicht. Muss ich abbrechen und einen neuen Beitrag machen.

Ja, okay, bei den Schafen war ich stehen geblieben und ihren Hufen. Also die Hufe sind so, die sind dieser Horn, ne? Und diese Hufe, die nutzen sich ab. Wenn die auf felsigem, steinigem Boden rumlaufen, das tun sie aber nicht, wenn sie auf Gras und Erde, Deich oder Lüneburger Heide rumflitzen. Und deswegen kriegen die dann Hufpflege. Die Hufe müssen geschnitten werden. Die können sich dann auch entzünden, da gibt es eine Fäulnis. Dann werden die Schafe krank und die können daran sterben. Ne? Wenn dir die Füße wegfaulen, das würdest du auch nicht wollen. Also das macht dann der Hirte, der Schäfer macht das dann in seiner Scheune. Und ich sagte, ja, also die Gemeinde, das ist die Scheune für die Schafe. Und ich bin ja auch ein Schaf und Jesus ist mein Hirte. Und die Herde sammelt sich also da am Sonntag, damit der große Hirte, Jesus Christus, uns guttun kann. Ne? Wir kriegen dann Klauenpflege, wir kriegen dann vielleicht auch, guckt er uns mal so an, ob wir was haben, da was mit den Beinen oder mit dem Fell nicht stimmt oder mit dem Gesicht oder mit den Augen oder mit dem Maul, Zähnen, so sinngemäß. Und dann kriegen wir Kraftfutter und da ist es mal schön warm, man trifft andere, gibt Kaffee und Kuchen. So ist die Gemeinde, das ist für mich die Gemeinde. Wir kommen zusammen, das ist wichtig und das fehlt mir jetzt. Das fehlt mir, weil da jemand eingeladen wird, in die Gemeinde reingelassen wird, den ich nie reinlassen würde. Ja, Paul Hopkins. Einführung in das Übernatürliche. Das Übernatürliche wurde ich eingeführt am ersten Tag meines Glaubenslebens. Ja, und das war in Bückeburg in einer Pfingstgemeinde und ich bin dort mit hingenommen worden und ich bin mitgefahren, weil mir gesagt wurde, da wird die Christen haben was, das nennt sich Zungenrede. Das ist eine Sprache, die sie gar nicht gelernt haben. Und außerdem können die Dämonen austreiben. Und das konnte ich gar nicht glauben. Und deswegen bin ich da mitgefahren. Und als ich dann da war, ist mir in einer Vision übernatürlich Jesus erschienen. Und eine Weile später haben sie dann aus mir Dämonen ausgetrieben und dann habe ich die Zungenrede empfangen, die Geistestaufe und ich war eingeführt in das Übernatürliche. Jetzt kommt 33 Jahre später, taucht da einer auf und der will da Christen in das Übernatürliche einführen. Ja, der kommt zu spät, 33 Jahre zu spät. Ich habe viel erlebt und viel Prophetisches, viele geistliche Eindrücke, Visionen, Träume. Dinge, ja, eben da auch gesehen in der Gemeinde. Ich habe gesehen, wie aus anderen Dämonen ausgetrieben wurden. Das sind die Dinge, die Jesus erwähnt, die an mich glauben, wird man daran erkennen, dass sie in Zungen reden, Dämonen austreiben, Kranken die Hände auflegen und die werden gesund werden. Aber was da jetzt abläuft, was dieser Paul Hopkins da treibt, das ist Esoterik und Okkultismus. Das ist böse, das ist gefährlich. Da wird dann von Frequenzen geredet und von Portalen, die da irgendwo sein sollen. Das ist alles Gerede, das kenne ich. Das ist alles Gelaber aus der Esoterik, aus dem Okkultismus. Und Jesus braucht diese Dinge nicht. Jesus braucht kein Portal, keine Tür. Ne? Auch kein geistliches Portal. Der Schöpfer der Welt, er hat alle Dinge gemacht und er muss nicht erst noch irgendwie ein Portal haben, um hier irgendwo zu uns Zugang sich zu verschaffen. Naja, also es wäre mir eigentlich auch angenehmer, wenn ich irgendwas Positives erzählen könnte. Schöne Dinge, vielleicht kommt ja dazu noch, Heiliger Geist. Aber erstmal ist das nicht so. Ne? Mir ist da was genommen worden am Wochenende und jetzt, ich habe dann hier gesessen und war richtig stinkig. Ich war sauer über diesen Zustand. Und dann habe ich Gott gesagt, Gott gib mir ein prophetisches Wort für diese Situation. Und ich habe das dann mal so gemacht, ich habe die Online-Bibel über die Bibelgesellschaft aufgeschlagen. Deutsche Bibelgesellschaft, das ist eine schöne Seite, könnt ihr mal gucken. Da findet man viele, viele verschiedene Bibeln. Wenn man sich keine Bibel kaufen will oder kaufen kann oder auch mal eine andere Übersetzung lesen möchte, dann kannst du das finden. Deutsche Bibelgesellschaft und ich habe da zum Beispiel die Basisbibel mir mal aufgeschlagen. Die ist zum Teil sehr schön.
Du bekommst aber da auch zum Lesen die Lutherbibel, die Gute Nachricht, die Einheitsübersetzung, die Züricher Bibel, die Neue Genfer, die Menge Bibel, Luther, noch zwei andere Lutherbibeln, Hoffnung für alle. Und dann kriegst du sogar noch englische, English Standard Vision, King James Version, nicht Vision, Version und noch eine andere. Man kann da in Latein die Bibel lesen, in Altgriechisch und in Hebräisch. Obwohl das Neue, ja, es geht ja hier um beides, Neues und Altes Testament, sogar in Ukrainisch, falls du aus der Ukraine bist. Kannst du auch weiter sagen, wenn du jemanden kennst, der, wenn man zu Hause einen Router hat und man hat einen Internetzugang, dann kann man das ja auch über das Smartphone dann per WLAN auf sich aufs Smartphone aufrufen, braucht man nicht bezahlen. So, und da habe ich also hier gesessen und habe Gott gesagt, gib mir ein prophetisches Wort. Wir haben das mal so als junge Christen gemacht in den 90ern, Bibelstechen. Da haben wir also die Bibel genommen und einfach mit so einem Holzstäbchen da irgendwo reingestochen, mit Augen geschlossen, vorher gebetet, Gott gesagt, gib mir ein prophetisches Wort. Und dann haben wir da also mit so einem Holzstäbchen reingestochen und dann ist es wirklich überraschend, wie das dann zu einem spricht, diese Bibelstelle, die man aufschlägt. Das ging mir hier auch so. Also, ich habe dann gesagt, jetzt gucke ich mal rein, Deutsche Bibelgesellschaft, und ich nehme die Basisbibel und dann suche ich mir jetzt irgendein Buch aus und der heißt hier Ezechiel, das ist Hesekiel sonst. Den habe ich mir ausgesucht und dann dachte ich, nimmst du mal Kapitel 13, das kam mir einfach so in den Sinn. Und dann gucke ich mir das an und ich lese euch jetzt ab Vers 1 und das hat sofort zu mir gesprochen. Das Wort des Herrn kam zu mir, du Mensch, rede als Prophet gegen die Propheten Israels. Sie treten ständig als Propheten auf, denken sich aber ihre prophetischen Worte selber aus. Sagt zu ihnen, hört das Wort des Herrn. So spricht Gott der Herr, wehe über die nutzlosen Propheten. Sie folgen ihren eigenen Gedanken, ohne dass sie irgendetwas gesehen hätten. Ich mache mal bei Vers 8 weiter. Darum spricht Gott der Herr, ihr habt nutzlose Worte geredet und verlogene Visionen gesehen. Deshalb stelle ich mich gegen euch, Ausspruch von Gott dem Herrn. Meine Hand wird sich gegen die Propheten wenden, die nutzlose Visionen sehen und Lügen verkünden. In der Versammlung meines Volkes haben sie nichts mehr zu suchen. Selbst im Verzeichnis der Israeliten werden sie nicht mehr stehen und in das Land Israels werden sie nicht zurückkehren. Dann werdet ihr erkennen, dass ich Gott der Herr bin. Das alles geschieht, weil die falschen Propheten mein Volk in die Irre geführt haben. So, da war ich doch dann ziemlich überrascht, was ich da also gerade vorgelesen habe, als ich das aufgeschlagen hatte. Ich denke mir, eindeutiger geht es ja jetzt nicht, als das, was da steht, meine Meinung gegenüber dem Paul Hopkins bestätigt. Ja, sie führen mein Volk in die Irre und sie werden nicht mehr wiederkommen. Das klingt bei mir gut. Das klingt gut in meinen Ohren. Ich möchte nämlich nicht hier zu Hause sitzen, getrennt sein von meinen Glaubensgeschwistern. Und das tut denen auch nicht gut. Ne? Ja, wenn der da was redet, sagt der eine Glaubensbruder, wenn der da irgendwas redet, was nicht vom Herrn ist, das geht bei ihm ein Ohr rein, das andere Ohr raus. Das sind ja Geister. Das sind ja Geister. Das sind falsche Geister, gottlose Geister. Prüfet die Geister. Denn nicht jeder Geist ist von Gott ausgegangen. Und die machen was. Und die machen die Leute schwach und krank. Das sind Bohrwürmer. Die bohren sich rein in dich. Und wenn sie reinkommen wie so eine Made und dann leben die von deiner Lebenskraft und die können dich zerfressen. So, ich lasse jetzt eine Woche vergehen. Ich hätte am Sonntag noch rüberfahren können. Ich hätte einen Freund besucht. Wir haben gemeinsam Mittag gegessen. Wir hatten dann so überlegt, am Nachmittag fahren wir noch rüber zum Kaffee trinken. Um 16 Uhr ist hinterher da bei uns Kaffee trinken. Da gibt es immer guten Kuchen. Frauen backen Torte, machen Torte. Aber ich habe mich dann dagegen entschieden, weil wenn dieser Paul Hopkins da noch im Raum ist und der war eben gerade und sein Geist noch im Raum ist und der, ne, dann hat das keinen Sinn, dahin zu fahren. Dann fühle ich mich da A nicht wohl und B gibt es dann Streit über die Themen, weil die Atmosphäre ist dann geschwängert, gesättigt von seinem Geist, von diesem falschen Geist. Und der macht dann auch immer wenigstens ein bisschen krank, wenn nicht mehr. Ne? Sein einer Kollege, der Michael van Fleim, als der mal da waren die da alle, kam zum Gottesdienst am nächsten Sonntag. Schon während der Konferenz, ein anderer Glaubensbruder hatte gebetet, Jesus, gib mir ein Zeichen, ob das, was der da erzählt von seinen vielen Engelserfahrungen und so weiter, ob das von dir ist oder nicht. Und dann sind die während der Konferenz, sind die alle krank geworden.
Und nach 14 Tagen waren immer noch der größere Teil der Gemeinde war krank. Und nach 4 Wochen immer noch. Einzelne waren nach 8 Wochen, lagen die immer noch da nieder, kraftlos. Ob das auch Corona war, keine Ahnung. Also es war recht heftig. Und ist ja schon eine Weile her, das ist 2 Jahre her, glaube ich. Es war vor 2 Jahren. Es war nicht dieses Jahr, es war letztes Jahr. Letztes Jahr im März, April. Also 1,5 Jahre ist das her. Ja, und das tut nicht gut, ne? Ich habe es euch gerade vorgelesen und ich denke, das ist Gott, das ist das, was Gott sagt, das ist Gott, der da gesprochen hat, durch dieses Bibelstechen zu mir. Und und Paul Hopkins wird nicht mehr wiederkommen. Das steht da. Halleluja.

Ja, seid vorsichtig, liebe Leute, wenn euch in euren Gemeinden solche Prediger angeboten werden. Aber ihr seid ja bestimmt auch irgendwie bei YouTube unterwegs und dann merkt euch den Namen und meidet ihn. Paul Hopkins, meidet ihn. Diese Leute bringen nichts Gutes. Das hat nichts mit Jesus zu tun. Das ist Okkultismus. Ich war in der Esoterik, bevor ich, glaube ich, an Jesus wurde. Ich habe mich damals mit I Ching beschäftigt und im Kartenlegen, Tarotkarten. Das I Ching ist ein Wahrsagebuch. Da wirft man immer drei Münzen. Und da gibt es dann so einen Strichcode, den man da, dann hast du immer Zahl oder, ne, Zahl oder Bild, Bild oder Zahl. Und dann wirfst du diese drei Münzen, ich habe mal drei Groschen gehabt, 13 Pfennigstücke. Die habe ich so in der Hand geschüttelt und dann habe ich die aufs Bett geworfen. Und dann hast du dann so einen Strichcode, ein durchgezogener Strich. Durchgezogen war zum Beispiel Bild und gestrichelter und unterbrochener Strich, das war dann Zahl. Und dann hast du also zum Beispiel, hast du sechsmal geworfen, dann kriegst du also so zwei, kriegst du so sechs Striche, durchgezogen, unterbrochen, durchgezogen, durchgezogen, unterbrochen, durchgezogen. Und dafür gab es in dem Buch, da gab es ein Buch dazu, ich weiß nicht, 50 oder 100 von diesen Möglichkeiten. Und dazu gab es immer einen Text. Und das war schon verblüffend, wenn ich diese Bilder, die ich dann da, diesem Strichcode, den habe ich dann nachgeschaut, was das dann, ich wusste so ungefähr, dann nach einer Weile, wenn ich damit mehrere Jahre beschäftigt, dann weißt du, welches Bild das ist. Und die haben dann auch einen Namen, dieser Strichcode. Und dann steht da ein Text dazu von so einem chinesischen Weisen, Laozi, es geht so in diese Richtung da, alte chinesische Weisheiten, die sind auch okkult, vieles ist da okkult. Und das war dann, das hat mir, als ob da eine Person zu mir redet, und so beschreibt das auch C.G. Jung und Hermann Hesse, daher hatte ich diese Sachen. Und dass das ganz verblüffend ist, als ob man mit einer Person redet. Das ist, man redet damit Personen. Da stehen Geister dahinter, das sind Dämonen, ne? das ist die unsichtbare Welt. Und so gibt eben nicht nur diese sichtbare Welt. Mal was Schönes erzählen. Ich habe hier draußen einen Wein. Ich habe hier Weinreben. Drei Weinstöcke. Die beranken so ein Gestell, was hier direkt vor meinem Fenster steht. Und da sind jetzt hier die Amseln unterwegs. Und ich habe die nicht alle abgeerntet, die Weintrauben. Und jetzt freuen sich die Vögel. Die kommen andauernd reingeflogen. Amseln sind ja recht groß und die sitzen dann da auf den Weinstöcken und können sich da schmecken lassen. Ne? Wir sehen diese Dinge, wir haben diese sichtbare Welt um uns herum, Pflanzen, Tiere, Stein, Materie. Aber es gibt eben auch noch eine nicht sichtbare Welt, weil Gott selbst ist Geist, nicht der nicht sichtbare Gott ist Geist. Und auch Jesus ist ja nicht sichtbar, er hat sich... Er ist nach der Auferstehung ja in den Himmel aufgefahren. Er wurde vom Himmel aufgenommen. Da war eine Wolke, er wurde hochgehoben und dann nahm eine Wolke ihn auf. Jedenfalls, er ist da irgendwo und er konnte ja, obwohl die Jünger im Abendmahlsaalraum, da im Abendmahlsaal versammelt waren und die Türen waren verschlossen aus Angst vor den Nichtgläubigen, von den Pharisäern und den hohen Priestern und so, hatten sie sich eingeschlossen und plötzlich war Jesus da, ohne dass man ihm die Tür geöffnet hatte. Und er verschwand auch genauso wieder. Also das konnte Jesus. Und also da ist eine unsichtbare Welt, eine geistliche Welt umgibt uns und auch wir sind Geist, jeder Mensch ist Geist. Deswegen können eben auch Geister zu uns Kontakt aufnehmen, so sind alle Religionen dieser Welt eigentlich entstanden und alle Kulte, und das machen die Medizinmänner, die Schamanen, die haben da eben Möglichkeiten durch, dass sie irgendwas rauchen, Drogen oder auch, dass man eben Tiere schlachtet, Blut trinkt, Pilze kann man rauchen, ne? Marihuana ist auch
Nina Hagen singt in, sang in einem Lied 1980 war es wohl, ne? Das ist das wahre Leben, wo die Geister schweben, ne? Also das und dieser Welt kannst du dich öffnen, dann eben auch durch Marihuana, ne? Das ist dann, ich habe da schlechte Erfahrungen mitgemacht. Ich habe dann auf einer Silvesterparty habe ich was geraucht gehabt und dann sah ich Fratzen, ne? Vielleicht war es auch LSD, sagt jemand, ich weiß es nicht. Ich habe das, ich habe da ging was rum, ein Joint, ich habe geraucht. Es gibt ja aber, ne, und dann ging es mir gar nicht gut danach. Ich bin richtig krank geworden und 10 Jahre nicht gesund. Und erst durch Jesus wieder gesund geworden. Da ist also eine unsichtbare, eine nicht sichtbare Welt. Da sind Wesen. Die Bibel spricht von Mächten und Gewalten, von Fürstentümern in der Himmelswelt, von bösen Geistern. Und es gibt eine Menge Literatur, auch in dem Zusammenhang mit Paul Hopkins und dann mit dem Michael van Flymen und seinem Lehrer Bruce Allen. Der Bernhard Koch, mein ehemaliger Pastor, hat jetzt das eine Henoch-Buch übersetzt oder er hat da irgendwas zusammengeschrieben. Es gibt nämlich mehrere Henoch-Bücher. Wenn du mich fragst, was sind denn Henoch-Bücher? Henoch ist irgendeiner, der in der Bibel erwähnt wird, der fünfte nach Adam. Und der ist nicht gestorben. Da steht, er wandelte mit Gott und Gott nahm ihn von der Erde weg. Ne, es gibt, ja, der ist, und dieser Henoch, ja, und da gibt es dann, es tauchen dann da so im 2. Jahrhundert vor Christus bis ins 12. Jahrhundert unserer Zeitrechnung, tauchen Bücher auf, das sind die sogenannten Henoch-Bücher. Und die erzählen von diesem, die erzählen angeblich von dieser Person Henoch, der eben da ganz ungewöhnliche Dinge zu berichten hat. Aber es ist großer Unsinn. Und das ist bis ins 12. Jahrhundert. Also das sind die, wenn auch dann bezeichnet als die apokryphen oder okkulten Bücher des Judentums. Das Judentum will da, glaube ich, zum Großteil nichts mehr zu tun haben. Weil was da drinnen steht, es geht da also um dieser Mensch Henoch, der wurde zu einem Engel verwandelt. Und dann ist da so ein Rabbiner und der kommt in den Himmel und der wird aber da gemobbt von den Engeln. Und dann nimmt sich aber der Engel Metatron nimmt sich dieses Menschen, dieses Rabbinern, ob der verstorben war oder ich weiß gar nicht, wie der in den Himmel kam. Ihr hört schon, das ist also ganz schön mysteriös alles und komisch. Ist nichts Natürliches. Er nimmt sich, dieser Engel Metatron nimmt sich dieses Rabbiners an und zeigt ihm den ganzen Himmel und erklärt ihm, dass er mal der Mensch Henoch war. Und jetzt ist er der Stellvertreter Gottes geworden und er wird auch der kleine Jahwe genannt. Ich habe das schon mal erzählt und also diese Wortwahl ist schon so verräterisch, das ist alles teuflisch. Der Stellvertreter Gottes, der kleine Jahwe, so sieht sich Satan. Ja, Satan ist, er sagt, ich bin der Stellvertreter Gottes. Ja, ich brauche keinen Stellvertreter Gottes. Da ist ein Engel, der mal ein Mensch war. Ne? Henoch, der Mensch Henoch wird zu einem Engel und der wird der kleine Jahwe, der Stellvertreter Gottes. Wo ist denn da noch Jesus? Also diese Dinge haben zurzeit Konjunktur immer noch unter Christen. Bernhard Koch, Jesusgemeinde Rinteln im Ruach Verlag hat da ein Buch herausgebracht, eine Deutsch irgendwie dieses Henoch Buch zusammengeschrieben. Ich habe mich da nicht mit befasst, was er da schreibt. Das ist mir zu spinnerig und zu unangenehm. Da ist auch ja, aber da wird dann eben erzählt, dass es da 7 verschiedene Sorten Engel gibt und noch andere Gestalten da vom Himmelsthron. Interessiert mich alles nicht. Es ist ein Name genannt, der über alle Namen ist und der heißt Jesus. Und ich brauche nicht wissen, wer Henoch ist und wer Megatron ist. Und ich muss auch nicht wissen, ich muss keinen anderen Namen kennen. Mir hat sich Jesus offenbart. Ja, und deswegen. Jesus Christus hat sich mir offenbart und deswegen nenne ich mich Christ.

Ein echter Prophet war vor 3 Wochen bei uns in der Gemeinde in Rinteln. Das ist Mike Bates mit seiner Frau Wenke. Wenke Bates. Er ist Texaner, kommt aus den USA, lebt da bei Gießen-Wetzlar. Ganz liebes Ehepaar, herzensliebe Leute. Wirklich sympathisch, es macht Spaß, mit denen Umgang zu haben. Und hinterher hatte ich zweimal geträumt über Sperrmüll rausstellen, altes Zeug loswerden. Und darüber, also ich erzähle mal den einen Traum, ein bisschen detaillierter. Bei mir vom Haus war die Straßenlaterne kaputt. Die gibt's wirklich. Und die ist tatsächlich am Halloween-Abend kaputt gegangen, am 31.10. Die Kinder kommen hier, hier waren so ein paar Häuser, waren geschmückt und Halloween-Kinder gingen durch die Gegend. Es lag richtig Finsternis in der Gegend. Ich habe das gespürt. Es lag so eine okkulte Kraft auf unserem Berg hier. Und an dem Abend geht die Laterne kaputt. Und nächsten Morgen war mein Geschirrspüler kaputt. Das kann ja nicht wahr sein. Der Geschirrspüler ging dann irgendwann wieder. Laterne mussten wir die Stadt anrufen. Stadt Hameln anrufen, dass die hier jemanden vorbeischicken und da oben das Leuchtmittel auswechselten. Also im Traum ist auch die Laterne kaputt, aber da haben wir nicht angerufen, sondern ich habe mir eine Leiter geholt, habe die Leiter an die Laterne gestellt, bin hochgeklettert und habe die repariert. Dabei verliere ich irgendwie den Halt und falle so halb runter. Ich konnte mich irgendwie so gerade noch fangen und bin unten auf meinen Füßen angekommen und nicht gestürzt. Und sofort danach kommt mein Nachbar an, hier nebenan. Einer von denen ist ein Neubauhaus. Und da war mal früher nur ein Haus, jetzt sind da zwei. Und auch zwei Eigentümer. Und im Traum, einer von denen kommt zu mir und sagt: Stefan, sag mal, kannst du mir helfen? Mein Hausanschluss stimmt was nicht. Ich habe keinen Strom im Haus. Ich hab keinen Strom im Haus. Kannst du mir da helfen? Dachte mir, das geht ja. Geht mich nun gar nichts an, aber ich habe ein bisschen überlegt und dann habe ich im Traum so gesagt, naja, so kompliziert kann das auch nicht sein. Das ist irgendwie ein dickes Kupferkabel, das kommt an irgendeine Klemme ran und dann hat man Strom im Haus. Und dann habe ich mich dann nicht mehr weiter drum gekümmert, dann ging der Traum schon weiter und ein Stück weiter die Straße oben war, an einem Haus, 3 Häuser weiter, war Sperrmüll. Und das Haus, ich konnte da so reinschauen, es war von innen beleuchtet und die haben das wirklich alles, die haben die gesamte Inneneinrichtung, alles was da so war, haben die auf die Straße gestellt. Das ist bei uns so hier, wir können hier Sperrmüll über eine Karte oder online anmelden bei der Kreisabfallwirtschaft und dann kriegen wir einen Termin 4 Wochen später und dann kannst du da bis zu 5 Kubikmeter alte Möbel und eben alles, was du an Elektrogeräten hast, kannst du rausstellen. Ne? Kühlschrank, Herd, Waschmaschine, Geschirrspüler, Mikrowelle, Fernseher, Staubsauger. Kannst du alles auf die Straße stellen, kostet nichts. Ist bei den Müllgebühren mit drin. Und dann ich dachte so aus alter Gewohnheit, mein Bruder und ich auch die Schwester, wir haben das früher so ganz gerne gemacht in den 70ern, ne, Mitte der 70er, Ende der 70er, da hat man gerne mal geguckt beim Sperrmüll, was andere Leute so wegwerfen, ob da was bei ist, was man gebrauchen kann. Damals waren ja wirklich auch noch Antiquitäten zum Teil wurden auf die Straße gestellt oder einfach wirklich schöne alte Möbel. Das waren ja damals nicht dann standen da ganze Möbelteile, echt so aus echtem Holz, sowas, ne? Und nicht nur so Bretter. Heute ist ja alles nur noch Bretter. Dann hast du so einen Bretterstapel auf der Straße liegen, da weißt du, das war mal ein Schrank. Naja, und ich gehe da so vorbei und gucke mir das alles so an und das war alles wirklich altbackenes Zeug, so, kennt ihr diesen Möbelstil aus den 60ern, 50, aus den 60er Jahren, nennt man auch Gelsenkirchener Barock, so gedrechselte, geschnörkelte, dicke Holzteile, Bilder irgendwie so, alles altbackenes Zeug, gefiel mir alles nicht. Und während ich da so an dem Haus vorbeischlendere, da guckt der Eigentümer des Hauses, der kam da raus und guckt mich so wissend an und lächelt mir zu und winkt. Da muss man wissen, dass der Mann schon seit 25 Jahren nicht mehr lebt. Im Traum habe ich den ganz klar erkannt. Er war jünger, er war schmaler. Zuletzt war er hier auch ein bisschen dick und der ist jung gestorben, aber ohne Bekehrung.
aber er hat da sein Elternhaus leergeräumt und winkt mir irgendwie lächelnd zu, grinst so frech. Da dachte ich mir, das hat doch was zu bedeuten. Die Bedeutung kommt jetzt. Wie ich das immer wieder wiederhole, muss also so ein Traum nicht unbedingt eine Bedeutung haben. Aber da Jesus sagt, in der Bibel steht das, dass die jungen Leute werden Visionen haben, die alten Träume, als Zeichen auch von Gott her durch den Heiligen Geist, reden zu uns, dass wir auch Bescheid wissen. Und da ich eben auch weiß, dass da in der Bibel geträumt wurde und das wird erwähnt und es wurden Traumdeutungen gegeben, auch der Josef, ne, der da dem Pharao die Träume deutet. Ich trinke gerade Kaffee nebenbei. Und dann hast du es im Neuen Testament eben auch, Josef, der Vater, der Ziehvater von Jesus, der träumt, sodass Jesus flieht. Dass der Vater flieht mit der schwangeren Maria, mit seiner Frau nach Ägypten und dort wird, die war nicht mehr schwanger, ne, mit dem Jesus-Kind schon. Schwanger ist Maria in Bethlehem, da wird Jesus geboren, Weihnachten, Heiligabend, der unserer Tradition nach, wann das wirklich war, ist ja nicht wirklich wichtig. Und dann fliehen sie ja nach Ägypten. Deswegen greife ich auf die Träume zurück als das, was ich habe nichts anderes. Hier liegen, ich habe kein Faxgerät, wo Gott mir Faxe schickt. Ich kriege keine E-Mail. Ne? Und was ich sonst so vom Propheten höre, das ist dummes Zeug. Das sind alles Irrlehrer, da ist so viel Stuss unterwegs. Ne? Da sind so viele falsche Propheten unterwegs. Deswegen beachte ich meine Träume, jetzt nur ganz kurz zur Deutung, wie ich das deute, wie man es deuten kann. Ich deute es so, also die Laterne steht im öffentlichen Raum und beleuchtet den öffentlichen Raum. Steht draußen auf der Straße und der soll den Fußweg, der soll ja den Menschen in der Öffentlichkeit helfen, sich im Dunkeln zurechtzufinden, den Weg leuchten, den Weg ausleuchten. Und das war kaputt. Und ich habe mir eine Leiter besorgt und repariere das. Und dann da oben stehen, verliere ich den Halt und stürze fast ab. Und dadurch, das ist so auch mein Zustand, wie es mir momentan geht, mir geht es nicht so gut. Das ist so, ja. Eine Freundin stand den einen Abend neben mir bei Gottes Liebe, Gebetsabend. Und dann betet sie einen Satz, der mich sehr bewegt hat. Sie sagte, sie stand da neben mir und wir waren so ein kleines Grüppchen. Ich war mit ihr in einer Gruppe. Und sie betete, Herr, eine Verheißung, die sich verzieht, also die auf sich warten lässt, die macht das Herz krank. Und mein Zustand, der lässt sich so dann auch als Depression beschreiben mit körperlichen Symptomen. Dann ist das wie Muskelkater andauernd. Und da weiß man heute, dass da was im Gehirn nicht so richtig stimmt. Da ist zu wenig Serotonin und wohl Dopamin wird da produziert und dann wird man überempfindlich ich denke, so wird es vielen gehen, die in Einzelhaft sind oder da in Russland, in Gefängnissen, in Sibirien, wenn du da so isoliert wirst und die Staatsmacht dich versucht kaputt zu machen, wie in Vergangenheit auch in KZs in Deutschland oder eben in diesen Arbeitslagern da in Sibirien. Viele Christen mussten nach Sibirien in der Sowjetunion. Ne? Und das ist ein Versuch, dich zu zerbrechen. Und irgendwann, wenn du da gequält wirst und in so unter schlechten Bedingungen, unzureichende Kleidung, keine gute Ernährung, harte Arbeit, Kälte, du kannst dich nicht mit Dingen beschäftigen, hast keine Freunde, kannst dich nicht mit Dingen beschäftigen, die dir wichtig sind. Irgendwann kriegst du eine Depression, du fühlst dich, du stirbst innerlich. Und das ist so ein bisschen, so fühle ich mich. Und das will die Staatsmacht dann. So zerbricht man Rebellen. So zerbricht man Menschen, die nicht mitmachen wollen. So zerbricht man Oppositionelle. Und ich kann mich noch erinnern, dass in den letzten Tagen, wo ich noch in meiner alten Wohnung war, ich bin ja dann umgezogen vor zweieinhalb Jahren, da hörte ich ganz klar eine Stimme, die mir sagte, geh endlich kaputt.
Und da ich ansonsten keine Anzeichen von einer Psychose oder Schizophrenie zeige, glaube ich, da ich das, wenn ich da Stimmen höre, das ist der Teufel, der zu mir spricht. Genauso wie ich die Stimme von Jesus höre, der zu mir spricht. Ich halte dich. Ja, und also, da ist eine Laterne, die steht im öffentlichen Raum und die ist kaputt und ich gehe hoch und repariere die. Das ist mein Dienst, den mir Gott gegeben hat als Christ in dieser Welt. Licht anzumachen im öffentlichen Bereich. Der erste Teil des Traums. Die Nachbarn hier, das sind, da kommt der Nachbar und sagt, ich habe keinen Hausanschluss. Kannst du mir da helfen, Stefan? Der Hausanschluss, das ist der Anschluss an Jesus. Das ist die Wiedergeburt für die ganze Familie, für das Haus. Ne? Du und dein Haus, ihr sollt selig werden. Das ist der zweite Teil des Traums. Und er kommt zu mir, ja, weil, ja, Gott zeigt mir eben, dass, was mein Dienst ist und dass ich da auch mehr oder weniger, also erstmal das, was mein Dienst ist. Der dritte Teil ist der Sperrmüll. Und das hat was zu tun mit der Gemeinde. Dieser Mike Bates war da und das ging sehr tief. Es war auch verwirrend, was da so war, aber es war eine unglaubliche Tiefe und gleichzeitig, es ging drunter und drüber. So in mir, so gefühlsmäßig, und ich wusste auch nicht so richtig, ist das jetzt hier alles vom Heiligen Geist oder nicht. Aber diese, es waren zweimal zwei Träume. Der eine nach dem, der war Freitag und Sonntag da. Und ich hatte zweimal einen Traum von Sperrmüll, dass altes Zeug vor die Tür gestellt wird. Und beim zweiten, erst ging es nur um ein paar Elektrogeräte, die rumspukten, von alleine sich anschalteten und die weg mussten. Und das zweite war dann eben, dass das komplette Haus leergeräumt wurde. Das war wie so eine Gemeinde. Die wurde komplett leergeräumt. Alles kam raus. Der ganze alte Krempel kam raus. Und dass dann da eben eine Person steht und mir zuwinkt, das ist wirklich der ehemalige Eigentümer. Seine Frau und seine, die haben das, dann wahrscheinlich die Kinder haben das Haus noch jetzt. Dass der mir da zuwinkt, das war wie so ein Gruß eben da aus der unsichtbaren Welt. Dieser Mann lebt. Dieser Mann lebt bei Jesus. Und er war gut drauf und winkte mir zu. Und er hat sich nicht zu Lebzeiten bekehrt, er war auch nie gläubig. Und also das war sehr tiefgründig mit dem, ich habe mich mit dem Mike Bates, ich sagte zu einem Freund, es gab früher, hat man Tiefflüge gehabt. Damit hat man Moore kultiviert. Die hatten so eine Flugschar, die war bis zu 2 Meter, ging das in die Erde rein oder noch mehr. Und die wurden mit Dampfmaschinen noch betrieben, ne? Mit Dampflokomotiven. Das war da zum Beispiel da bei Papenburg, das ist Richtung niederländische und belgische Grenze, niederländische Grenze. Und da hat man also erst das so entwässert, die Moore, Sümpfe. Und dann hat man die mit solchen 2 oder 3 Meter tiefen Flügen, die sind ganz langsam gefahren, hat man die dann umgewendet. Man hat dann geflügt, bis man unten auf die Erdsohle kam. Der Torf ist erstmal nicht so fruchtbar, da kann man nicht so viel drauf anbauen, aber wenn man so tief flügt und das mit Erde und Sand vermengt, dann wird das besser. Dann kann man da mehr Landwirtschaft drauf treiben. Und so kam mir das vor, diese Tage da mit dem Mike Bates und seiner Frau Wenke. Ich habe da sowas Tiefgründiges verspürt, dass man ganz tief geflügt wurde. Es hat mich unglaublich Kraft gekostet, diese beiden Abende, die er da war, Freitag und Sonntag. Das war so mein Empfinden und das hat sich dann irgendwie durch diese Träume hier bestätigt. Und bin gespannt, wie das jetzt am kommenden Wochenende, jetzt diesen Freitag wieder, wird unser Gebetsabend sein. Immer ab 19:30 Freitag in Rinteln, Pferdemarkt 1 bei Gott ist Liebe. Kommt vorbei, da ist ein Fahrstuhl und Anfang der Fußgängerzone, kurz hinter der Weserbrücke.

Ja, ich habe die Träume hier eben gesehen, ne? Ich habe ja hier diese Aufnahmesoftware von Windows 10. Ein Freund hat mich da reingenommen in so einen Service, dass ich hier noch 3 Jahre lang weiterhin Unterstützung bekomme für mein Windows 10. Funktioniert ja alles gut. Jetzt habe ich da also die Updates. Und wenn ich also das jetzt hier aufnehme, dann kann ich dann ja auch die Übersicht sehen, was ich sonst so aufgenommen habe. Ich nehme meine Träume, die ich habe, immer hier über die Mikrofone auf, dass ich das eben nicht vergesse. Mir tut das gut, mich da eben nach dem Aufwachen und nach dem drüber nachdenken, das aufzunehmen. Und ich lasse mich da eben drauf ein, auf so eine Deutung. Ich lasse mich da drauf ein, auf so eine Deutung. Mir ist das wichtig und für mich ist das also jetzt über die 30 Jahre meines Glaubenslebens die sicherste Quelle geworden, da wie Gott zu mir redet. Und dann kommen andere dann zu mir und versuchen mich davon abzubringen, dass ja, du hast das irgendwie falsch verstanden und du hast zwar tiefe Eindrücke, aber hast das falsch verstanden, alles Bullshit. Ja, meine Schafe hören meine Stimme, sagt Jesus. Das Wort kriege ich gerade. Und sie folgen mir und einem anderen folgen sie nicht. Und ich folge nicht Paul Hopkins. Guckt euch den an. Seht ihr, guckt da mal rein. Paul Hopkins und dann Meditation. Gebt das mal ein. Wenn ihr das Video seht, dann das ist ekelhaft. Wie er da sitzt und wie er sich da filmt und wie er die Augen verdreht, als ob er wirklich einen Orgasmus bekommt. Das ist ekelhaft. Und der hat Augen und eine Ausstrahlung, die ist nicht gut. Die ist nicht von Jesus. Das ist nicht der Heilige Geist. Ja. Was gibt's noch so? Ich hab eben so ein bisschen recherchiert, rumgeguckt und was war bei Facebook. Ich bin ja auch Single, lebe alleine. Mir fehlt oft jemanden, eben ein Weggefährte, eine Weggefährtin, mit der man jemand, der mit einem eines Geistes ist, mit der man sich mal austauschen kann und die einem zuhört. Das ist das Schönste in einer Beziehung, denke ich. Ne, und Gott sah das, er schuf ja den Adam am Anfang und dann sah er, dass es nicht gut ist, für den Mann allein zu sein. Und dann er versetzte ihn in den Schlaf, nahm die Rippe von ihm und baute aus der Rippe eine Frau, eine Gefährtin für ihn. Ne? Jemand, mit dem man eben dann auch sich austauschen kann. Die Frau ist nicht dafür da, deine schmutzige Wäsche zu waschen und dein Essen zu kochen. Das kannst du auch, kannst du, das kann ich alles selber. Das kannst du auch alles selber, sondern eine Gefährtin. Jemand, das, die Frau wird dem Manne umgeben, steht da. So wie die Rippen eben das Herz umgeben. Ja, was wollte ich sagen? Ach, deswegen bin ich bei Facebook unterwegs und ich gucke mal so und dann gucke ich Fernsehen und ich gucke mir solche Reportagen an. Und da habe ich heute gesehen, dass es also Trump wohl nicht so gut geht.

jetzt so Friedensverhandlungen in Anführungsstrichen sind, die wieder nichts bringen werden, dass also Putin und die Armee kommen überhaupt nicht voran. Ne? Die haben jetzt da so ein Dorf. Die haben ein Dorf, nicht mal, das haben sie, sind sie jetzt wieder raus vertrieben worden. Das ist alles schrecklich und furchtbar und das Blutvergießen, das ist aber alles die Schuld von Putin und seinen, von seinen Mitstreitern, von seinen, ja, von der Bande um ihn herum. Aber da stand, jetzt schon sind mehr Fahrzeuge vernichtet worden. Diesen einen ist ein Dorf. Sind mehr gepanzerte Fahrzeuge zerstört worden als im ganzen in der ganzen Kampf um Stalingrad. Also ne, um ein Dorf. Stalingrad war immerhin eine große Stadt. Das ist eine riesige Stadt mit Industrieanlagen. Da war Stahl, also Schwerindustrie, da wurden Panzer gebaut und da war ganz, ganz viel Öl. Deswegen hatte Hitler da seine Truppen hingeschickt. Der wollte also den Sowjets, den Russen, wollte er, Stalingrad liegt, ich glaube in Russland, ne, im heutigen Russland. Und das wollte er eben den Stalin, das wollte Hitler dem Stalin wegnehmen, weil der wollte das, die brauchten Öl. Deutschland brauchte Öl. Und auch eben, wo Stahlherstellung wäre auch schön gewesen. Und so hatte Hitler da eben so das Ziel, das alles dem Stalin wegzunehmen, um sich das selber, ja, um das selbst zu haben. Und jetzt ist also die russische Armee, schafft das nicht, da habe ich eben gelesen, dieses kleine Dorf, ein Dorf zu erobern. Und sie haben inzwischen Probleme, menschlichen Nachschub zu rekrutieren. Die Rekrutierung klappt nicht mehr so richtig zum ersten Mal. Also da bis zu 1000 werden pro Tag getötet oder verwundet. Das ist schrecklich, aber so ist es. Und das geht alles, aber da muss man sich, also ich mache mir da keinen Kopf machen. Weil das ist die Verantwortung von den Menschen auch selber. Also erstens von Putin, der an die Front schickt, aber auch jeder in Russland, niemand muss dort in den Krieg ziehen. Ne? Du kannst auch da den Kriegsdienst verweigern. Du gehst ins Gefängnis. Das kann auch vielleicht tödlich enden. Aber an der Front ist der Tod ja eigentlich sicher. Ich denke, auch in Russland wäre es die bessere Entscheidung, die sicherere, die gesündere Entscheidung, ins Gefängnis zu gehen. Wenn die russischen Soldaten massenhaft den Kriegsdienst verweigern würden, dann wird der Krieg aufhören. Wenn die alle in die Gefängnisse gehen würden, die Gefängnisse würden überquellen. Und an der Front wäre niemand mehr. Entschuldigung. Was wollte ich noch sagen? Also bis zu 1000 werden am Tag verwundet oder getötet. Und die meisten, die da eben verwundet oder getötet werden, die melden sich ja noch freiwillig. Ne? Für 1100 Euro im Monat. 1100 Euro. Das ist weniger als Mindestlohn bei uns hier. Aber aus den entlegensten Ecken Russlands lassen sich also junge Männer anwerben. Für die ist das schönes Geld. 1100 Euro. Oder 1100 Dollar. Ist ja dasselbe. Ne? Ja. Und dafür werden die zu Mördern. Das musst du dir klar machen. Wenn du in einen solchen unrechtmäßigen Angriffskrieg als Soldat dich da einberufen lässt und an die Front gehst, wenn du an der Haubitze stehst und damit in die Ukraine reinschießt und damit ukrainische Soldaten und Zivilisten tötest oder eben auch da Drohnen und Raketen abschießt nach Kiew bis Kiew rein oder nach Lviv und da Kindergärten und Krankenhäuser und sowas platt machst, dann du wirst zum Mörder, du bist ein Mörder. Ne? Und da kommt eben das jüngste Gericht. Gott wird an einem bestimmten Tag, am Ende der Zeit, am jüngsten Tag wird Gott eben, Jesus und der Vater werden Gericht halten und du wirst zur Verantwortung gezogen werden. Und ja, das muss sich jeder, der, wenn man sich verteidigt, ist das was anderes. Und wenn man also diese Angreifer dann tötet, man hat das ja gesehen, was da in Butscha los war in den ersten Tagen des Krieges, da ist die russische Armee, die kam ja von oben, von Weißrussland sind die ja reingefahren, auf eine lange Straße in einem Konvoi wollten sie nach Kiew und dachten ja, das wäre ganz einfach und schnell. Und als sie nach Widerstand gestoßen sind, haben sie sich dann gerecht. Ne? Dann haben sie diese Vororte von Kiew haben sie eingenommen. Butscha hieß ein Ort. Und da haben sie sich wie die Butscha benommen, wie Schlachter. Ne? Wie Schlachter.

Die meisten Fahrzeuge waren zerschossen, die standen im Stau. Es war ein riesiger Stau von der weißrussischen Grenze bis nach Kiew. So stelle ich mir jetzt mal vor, war ein großer Stau. Und aus den Hecken und Büschen haben die ukrainischen Soldaten mit Stinger-Raketen, die sie von den USA hatten, das sind sich selbst lenkende, panzerbrechende Waffen. Da macht's Bumm und dann fliegt zum Panzer auseinander. Ne? Dann standen die da kaputt und ausgebrannt. Die durchgekommen sind, die haben sich dann in den Vororten von Kiew eingenistet. Die sind dann hier in so eine, war so ein, so, so, so kleine Einfamilienhäuser-Siedlungen. Die Soldaten kamen dann da zu Fuß an und haben die Tür eingetreten, haben die Bewohner des Hauses umgebracht, ermordet, haben sich in deren Betten gelegen und haben dann erst in der Küche leer gefressen. Ja? So ist das da gelaufen. Und das war dann die Rache dafür, dass sie da so beschossen wurden. Ja? Und die Alternative wäre gewesen, dass der Selenskyj, dass also die Ukraine die weiße Fahne schwenkt und sich ergeben hätten, dann wären sie besetzt worden. Hätte es da wohl kein Blutvergießen gegeben, aber dann hätten sie leben müssen unter russischer Herrschaft. Das heißt dann, du hast keine eigene Regierung mehr. Der Selenskyj, der wäre verhaftet und erschossen worden. Oder er hätte noch schnell fliehen können müssen. Aber es ist dann vorbei mit deiner Selbstständigkeit. Du kannst nichts mehr entscheiden. Du wirst dann eben dann von Moskau, von Putin und dem Kreml und seinen Leuten da, wirst du dann regiert. Du hast das zu tun, was die sagen. Und die Ukrainer hatten das in der Vergangenheit erlebt, mehrfach, dass die Russen mit ihnen nicht gut gemeint haben. Sie haben die Ukraine immer ausgebeutet, ausgeraubt. Von 1930 bis 1933 hat Russland versucht, Stalin versucht, die Ukraine und die, also durch die auch auszuhungern und umzubringen. Der sogenannte Homodor, sind wohl 5 Millionen Menschen sind da verhungert. Man hat die so ausgeraubt, so ausgebeutet, die Ukraine zugunsten Russlands. Das war schrecklich. Und das sind die Erfahrungen, die dann zu dem Widerstand geführt haben. Und auch zu der Entscheidung, dass man sich wehrt gegen diesen russischen Angriff bis heute und sich nicht unterwirft.

So, bald schon wieder genug geredet, wahrscheinlich, ne? Was ist das Fazit von dem, was ich erzählt habe? Also erstmal das mit Putin, dass da kein Vorankommen ist, dass ihm die Leute, dass er bald keine Leute mehr hat. Es gibt keine gepanzerten Fahrzeuge mehr. Das ist auch schon absurd, ne? Wenn man sich das dann vorstellt, was ich da gehört habe. Moderne russische Kampfführung sieht momentan so aus, dass man kleine Trupps von 35 Mann Infanterie auf Motorrädern und Quads sind diese, kennt ihr, ne? Das sind so vierrädrige Teile, so ein Motorradmotor in der Mitte, der Tank, eine Sitzbank und so ein Lenker wie beim Moped. Und auf so einem Ding sitzen dann ein oder zwei Leute. Hinten hast du meist nur eine kleine Ladefläche oder so einen großen Korb drauf, wo du dann auch Material mitnehmen kannst. In solchen kleinen Trupps, ja, offene, die kaufen sie bestimmt in China ein, die kriegst du da billig. Motorräder und Quads. In solchen kleinen Trupps von 35 Mann werden die dann, die Soldaten, die werden dann da in den Kampf geschickt. Und die Ukrainer sind wohl inzwischen ziemlich gut mit Drohnen, mit kleineren Drohnen, die steigen auf und die haben so eine auch künstliche Intelligenz drinne und die erkennen diese Trupps und die erkennen Quads, die erkennen Motorräder oder auch Fußgänger und dann stürzen sich da drauf, es sind Kamikaze-Drohnen und dann lebt da keiner mehr. 35 Mann, da kommen 35 Drohnen oder irgendwo so in der Richtung, glaube ich, muss man sich das vorstellen und dann sind 35 weniger, sind 35 tot. Ja, ich war bei der Bundeswehr, ich war bei der Panzerartillerie und ich habe einen sogenannten Schützenpanzer gefahren. Warum heißt der Schützenpanzer? Weil da sitzen erstens Schützen drinne und zweitens schützt der. Ja, das war noch ein älteres Modell von den Amerikanern, was ich da gefahren habe. Ich war bei den Beobachtern, habe das Ding gefahren. Ich habe also Leute an die Frontlinie gekarrt mit dem Ding, Kettenfahrzeug und die haben dann solche optischen Geräte, Fernrohre und sowas aufgebaut. Später hatten wir einen, der hatte oben ein Periskop drinne, wie so ein U-Boot. Wurde ausgefahren und dann konnte man mit dem gucken. Der hatte sogar einen Laser drinne und dann konnte man also da Entfernungen messen, ne? Das war ein ganz modernes Teil. Den habe ich die letzten Monate noch gefahren. Und so ein Teil, das bietet einen Schutz dar, ne? Und der modernere ist dann dieser Marder, da haben wir auch da die Infanterie, da sitzen dann die Panzergrenadiere drinne, immer so acht Mann, glaube ich, hinten eine große Klappe kann man runter machen und dann laufen die hinten raus, haben dann auch ihre Waffen dabei. Aber die russische Armee schickt ihre Soldaten mit Motorrädern und Quads querfeldein oder auf kleinen Straßen, ne? Und ja, so sieht das da aus und allmählich gehen Putin die Leute aus. Momentan fallen mehr und werden mehr verwundet, als er neu besorgen kann. Und ja, das ist erstmal, auch wenn es nicht schön ist, eine positive Nachricht für mich jedenfalls, weil dieses ganze Angebot, was da jetzt gerade in Genf, glaube ich, gestern, heute und morgen verhandelt wird, in diesen Tagen verhandelt wird, das ist ja auch absurd, ist ja lächerlich. Ne, da will also Russland uns diktieren, der Ukraine und damit auch dann eben dem Westen diktieren, was wir zu tun haben. Und das geht nicht. Man darf sich da, ich will Folgendes sagen, man darf sich da nichts diktieren lassen von dem Aggressor, der. Es gibt eben Regeln, die sind nicht nur international, sondern die sind göttlich. Und das Recht, Gott liebt das Recht und hasst das Unrecht. Und so ein Überfall ist Unrecht. Und die Begründung, dass die NATO irgendwie eine Bedrohung für Russland gewesen wäre, das ist Lüge, ne? Die NATO und Europa, auch die Europäische Union, ist tatsächlich eine Bedrohung für Putin. Für Putin sein Unrechtsregime. Putin und diese Oligarchen oder andere Leute da. Seit der Wende, seit 89, haben die sich das Land unter den Nagel gerissen. Das nennt man heute neudeutsch eine Kleptokratie.
Der Kleptomane kennst du, das ist einer, der zwanghaft stehlen muss, ne? Und eine Kleptokratie, Kratie heißt immer Herrschaft, Aristokratie, Demokratie, ne? Also eine Kleptokratie ist die Herrschaft von Dieben. Da sind Diebe, die haben also Russland sich unter den Nagel gerissen, sich einverleibt, in Besitz genommen und die rauben das aus. Die einfachen Leute haben da nichts zu melden und lange Zeit dachte ich auch, Putin ist so noch Anfang der 2000er, so bis 2010 ungefähr, dachte ich auch, Putin ist irgendwie da so der stabilisierende Faktor, gegen den kannst du nichts machen. Irgendwann habe ich begriffen gehabt, das stimmt nicht. Putin ist nicht der stabilisierende Faktor, er ist nicht die Lösung, er ist das Problem selbst. Und das ist nach wie vor so. Und es gibt da einige Russen selbst, die sagen, das Zarenreich, der Zar war auch kein, das war auch kein Heißbringer. Der Zar hat es versäumt gehabt, Russland, also 1900 da, ne, 1900 bis 1917. Der Zar hat es versäumt gehabt, irgendwas zu tun für Land und Leute. Er hat selbst gut gelebt mit seiner Familie und das war's. Die einfachen Bauern waren so arm, aber sie mussten alle Abgaben zahlen, damit man da in St. Petersburg oder in Moskau gut gelebt hat. Und das rächte sich eben durch die russische Revolution, durch Lenin, ne, 1917. Und das russische Zarenreich brach über Nacht zusammen. Es war wohl eine 800-jährige Geschichte oder 500-jährige Geschichte. Der erste russische Zar, der sich so nannte, war Iwan der Schreckliche. Und das brach alles über Nacht zusammen. Und die Sowjet, und dann entstand dann eben, dann war dieser Herrscher, war dieser Kommunismus da, die Ideen von Marx und Engels, was man auch dann Marxismus, Leninismus nannte. Und das hat dann alles gehalten bis 1989, 90. Ich glaube 92 bricht die Sowjetunion zusammen, auch über Nacht. Da war noch Gorbatschow und dann tritt die Russland trat aus der Sowjetunion aus. Und damit gab es keine und dann war das, da war es vorbei. Dann waren dann diese einzelnen Staaten wieder und das haben wir heute noch da. Und jetzt ist wieder so eine Schreckensherrschaft unter Putin und dem Zar Putin. Und da sagen doch etliche, die da aus Russland kommen, auch das wird genauso schnell über Nacht zusammenbrechen, wie das, was da vorangegangen ist. Und wenn ich das hier alles erzähle und auch diesen Erweckungssender mache, dann ja in der Hoffnung und dem Glauben, deswegen erzähle ich meine Träume, ich habe viele Träume schon gehabt und erzählt, auch von einem riesigen See Wasser, den ich gesehen habe, in dem meine Füße baumelten oder in meine Hand sogar hineinfiel, als Jesus meine Hand loslässt. Er tröstete mich, weil ich weinte und dann fiel meine Hand und die fiel ins Wasser und ich sah einen riesigen See vor mir und das ist, glaube ich, das Wasser der Herrlichkeit Gottes. Und dieses Wasser der Herrlichkeit Gottes, steht in der Bibel, wird die Erde bedecken, wie Wasser das Meer bedeckt. Und ja, das fiel mir schon zum Anfang, bevor ich die Sendung angefangen habe, ein. Das ist diese Bibelstelle aus dem Prophetenbuch Daniel. Da hat ja der Nebukadnezar, glaube ich, hat einen Traum und er sieht so ein Standbild, ne? Und das hat ein goldenes Haupt, silberne Schultern und so weiter, bis unten zu Füßen, die aus Eisen und Ton gemengt sind. Und Nebukadnezar kann den Traum ja nicht deuten, aber dann will er ja schon alle seine Traumdeuter da hinrichten lassen und dann kommt Daniel und sagt, nee, mach das mal nicht, ich kann dir den Traum deuten. Und er deutet den Traum und dann ist mich ein Stein, ein Fels löste sich vom Himmel her und er fiel auf die Erde und zerstörte dieses Standbild. Und er traf es, ne? Und dann die Deutung ist, dass da kommt ein Reich vom Himmel, sagt Daniel, das alle anderen Reiche der Erde zerstören wird. Und das ist das Reich Gottes, das ist Jesus Christus. Das sind wir, die Gesalbten, du und ich, wenn wir denn im Heiligen Geist und in der Salbung unterwegs sind. Ja, dann fließt dieses Reich des Friedens, dieses Reich des Himmels, kommt wie ein Felsen in diese Welt hinein oder eben wie ein Wasserfluss, der die Erde überschwemmt. Und ich habe das mal
Ja, und dieses Reich wird alle anderen Reiche zerstören. Der Putin kann kein Reich aufbauen. Da ist Gott dagegen. Jesus ist selbst dagegen. Und was er da alles erzählt mit der orthodoxen Kirche, ist alles Lüge. Wenn er da von seiner Ruski Mir redet, von der russischen Welt, die der westlichen Welt, die ja nur dekadent ist, überlegen ist, dann ist das alles Lüge. Das ist alles Lüge. Ne? Und das Reich Gottes, dieser Fels, der sich da vom Himmel löst, der wird alle irdischen, alle diese Großmachtfantasien zerstören. Fantasien zerstören. Es wird kein neues russisches Reich geben. Putin kann nicht die Herrschaft, die Herrlichkeit des Zarenreiches, wie er das wohl schon 2007 in einem Aufsatz irgendwo da in einer Zeitung beschrieben hat, aufrichten. Da ist Jesus dagegen. Jesus wird das verhindern. Der Stein vom Himmel ist längst gekommen und er hat das Römische Reich zerstört und vorher die anderen, das Perserreich, das Griechische Reich und so weiter. Und Gott wird das nicht zulassen, dass Gewaltherrschaft auf Erden herrscht. Das Reich Gottes, ein gerechtes Reich, da steht da, ne, das wird einer kommen, der die Völker weidet mit eisernem Zepter. Ne? Das eiserne Zepter ist vielleicht gegen die Dämonen, gegen die Fürsten und Gewalten, die auch da, schau dir mal die Landmasse an von Russland, das ist zu viel für einen Menschen, das hältst du nicht aus. Ne? Denn die Landmasse war mal verteilt unter den Mitarbeitern Gottes, die dann abgefallen sind und die wir heute Teufel nennen. Und diese, ne, Deutschland war schon schwierig, Mitteleuropa hier. Und das ist klein, klein, klein. Aber dieses Russland ist die größte Nation der Welt. Hat so viel Landmasse wie nichts anderes. Und da sind so viele Dämonen, so viele Teufel, die alle jetzt in Putin drinne sind. Und das sind Gewaltherrscher. Deswegen war Russland immer auch so furchtbar grausam. Iwan der Schreckliche. Okay, also. Das ist das Gute in all dem Schrecklichen, dass Gott seine Augen auf diese Welt gerichtet hat. Er hat keine andere. Gott ist den Menschen nicht fern. Er ist nicht irgendwie am Ende der Galaxie oder am Ende des Weltalls, weil was soll er da? Gott ist bei seinen Menschen, die er geschaffen hat. Wir sind ihm wichtig und meiner Überzeugung nach gibt es keine anderen Menschen als auf der Erde. Wir sind der einzige bewohnte Planet im gesamten Universum. Der Rest ist leer. Da ist nichts. Das sind Sonnen. Die Sterne sind Sonnen, die brennen. Das sind Fusionskraftwerke. Da wird Wasserstoff zu Helium verbrannt. Und deswegen leuchten die. Und wenn das viele, viele Millionen, Milliarden Jahre lang so geht, dann entstehen da in diesen Sonnen entsteht die Materie. Ne? Aus Wasserstoff wird erst Helium und dann werden dann irgendwann daraus Eisen und alle anderen Elemente, sogar Wasser, Sauerstoff, verbinden sich dann wieder untereinander und dann entsteht Wasser. Und das hat sich dann gesammelt, dann hat das Gott so gemacht, dass das dann irgendwann haben sich die Feststoffe dann zusammengeklumpt und dann sind die Planeten entstanden in unserem Sonnensystem. Dann kam das, als das abgekühlt war, dann kam Eis aus dem Weltraum angeflogen. Es wurde auf die Erde, bombardierte die Erde und so bildeten sich die Meere. Und dann fing es an zu verdunsten und dann kam Regen und dann wurde erhob sich Land aus dem, das Land wurde abgespült und es hat Ewigkeiten gedauert, bis dann irgendwie eine Atmosphäre da war, dass dann eben Leben entstehen konnte, ne? Dass dann Gott Leben geschaffen hat. Leben ist nicht entstanden, sondern Gottes Geist hat dann irgendwo hat das Leben gemacht. Erst waren es eben dann so Algen und sowas, die haben Sauerstoff produziert und dann so ein bisschen so ähnlich wie da in der Schöpfungsgeschichte. Ne? Und dann hat irgendwann Gott dann Pflanzen gemacht, dann hat er die ersten Tiere gemacht und dann den Menschen. Und das Leben ist noch gar nicht so lange auf Erden. Das Leben ist bedroht durch, durch das, dass die Menschen böse sind. Ne? Die Menschen sind böse geworden, sind habgierig. Jetzt wird zu Weihnachten wird wieder die Habgier losgehen. Gerade die nicht so viel haben, die wollen haben, haben, haben. Und wenn es billig ist, jetzt ist Black Friday, dann muss gekauft werden, auch wenn du nicht viel, wenn du kein Geld hast. Ne? Dann macht man halt Schulden und hinterher sitzt man in der Schuldenfalle. Ne? Dann haben die.
die Billigheimer haben dann tolle Angebote und da muss gekauft werden, weil man gerade die, die nicht viel haben, die haben ganz große Habgier. Die werden überwältigt von diesem Geist der Habgier und man muss haben, haben, haben, haben. Haben macht gar nicht glücklich, weißt du das? Und neulich sagte mal ein Freund, alles, was du hast, das hat dich. Ne? Du musst dich um all das kümmern, das fordert dich. Wenn man so ein Schloss hat, ne, so ein Adliger ist, boah, da kann es überall reinregnen, die Dächer werden undicht, die Fenster, du musst das beheizen, sonst kriegst du im Winter Frost rein. Das macht nicht unbedingt glücklich, viel zu haben. Und wenn deine Bude voll ist mit Krempel, da kriegst du gar keine Ordnung rein. Wenn noch viele Kinder hast und alle haben viel Zeug, es ist nur Chaos überall. Ne? Und es ist auch so eine Unart, wo Menschen den Heiligen Geist brauchen, dass sie davon beschützt sind und sie selbst beschützen von diesem Wahn der Habgier. Haben, haben wollen, neu haben wollen. Oh, ich brauche einen größeren Flachbildfernseher. Ich brauche das Neueste. Die anderen haben auch ein neues, ein besseres, ein größeres Smartphone. Früher wurden sie immer kleiner, jetzt werden sie immer größer. Haben, haben, haben wollen. Das ist eine Verführung. Das ist des Teufels. Und du wirst ausgeraubt. Du wirst zum Sklaven. Du gehst arbeiten dafür, dass du hast. Haben, haben, haben. Kaufen, kaufen, kaufen. Und alles wird alt, geht kaputt. Auch alles so elektrische Geräte, die du nicht benutzt. Alle Akkus, die gehen ja kaputt. Das hält ja alles nicht ewig. Aber die Leute wollen haben. Die wollen haben, haben, haben. Und auch dafür brauchen wir Erweckung, dass die Leute Verstand bekommen und nicht so wie Blöde losrennen und kaufen und sich verschulden. Ne? Überall hier einen Ratenvertrag, da einen Ratenvertrag, alles auf Raten kaufen und am Ende kommst du nicht mehr hin. Du hast am Ende hast du gar kein Geld mehr. Ne? Und da fehlt es echt an Verstand bei ganz vielen Leuten. Ne? Ja, das ist traurig und das ist auch blöd, das ist dumm. Ja. Okay, das sind die Dinge. Ich mache den Erweckungssender wegen Erweckung, weil das soll kein Christenbelustigungsprogramm oder hier auch, das soll nicht der Unterhaltung des Zeitvertreibs dienen, sondern das hat schon ein Ziel. Ne? Das hat ein Ziel, eben darauf hinzuweisen, dass Gott mir gezeigt hat, ihr bekommt eine Erweckung wie in Wels. Menschen werden in der Nacht anfangen, in Zungen zu reden. Ja, die werden in der Nacht wiedergeboren werden. Die haben in der Nacht im Schlaf eine Begegnung mit Jesus und wachen morgens auf und wissen das und erzählen das auch ihren Nächsten. Darauf warte ich, auf diese Welserweckung in Deutschland. Bis dahin erzähle ich hier eben immer Dinge, die mich so, die Gott mir zeigt, wo ich glaube, dass mir Gott das gesagt und gezeigt hat. Und eben auch über das, was in den Gemeinden nicht richtig läuft und warum das da nicht richtig läuft. Ne, das erzähle ich immer wieder. Und heute habe ich da eben über diesen falschen Propheten Paul Hopkins geredet, der ein Okkultist ist und die Gemeinden verdirbt und Menschen krank macht. Und eben auch vom Antichristen Trump geredet, der uns weiterhin verrät. Vielleicht ist er krank und ist nicht mehr lange da, aber was danach kommt, wird auch nicht besser sein. Da ist eine Sippe, auch eine Bande am Drücker, an der Regierung, es sind böse, die Bösen sind aufgestiegen. Wenn du das anders siehst, dann tut es mir leid. Ist ja nicht alles dann irgendwie böse, was Menschen machen, aber da ist eine Nackte aus der Kirche kommen, aus dem Tempel kommen und eine nackte Frau. Und die war beschriftet mit ganz vielen Namen, so Tätowierungen. Und das heißt, es sind ganz viele verschiedene Einflüsse stecken dahinter, die Trump antreiben. Und Trump, der weiß selber gar nicht, was er tut. Der ist eine Marionette selber. Ne? Der ist so eine Handpuppe. Ne? Da steckt einer in ihm drinne, der ihn befehligt, ihn antreibt und ihm auch ihm Erfolg gibt. Der hat den Erfolg, den er hat, der ist ja nicht zu erklären. Dass ihn da niemand aufhalten kann, genauso sind Antichristen. Das ist der eine Punkt. Dann habe ich über Russland geredet und ich hatte mal einen Traum, wo ich sah, dass die russische Armee, dass die Fahrzeuge die Ukraine verlassen haben. Das war also bis inzwischen war da nicht mehr dran zu denken, dass dieser Traum wahr sein könnte oder ja und real wird, aber vielleicht ist es jetzt doch so, dass es läuft nicht gut für Russland, und ich denke, wir sollten die Ukraine weiter unterstützen, viel, viel stärker noch. Not macht erfinderisch, die helfen sich auch selber ganz gut
Und wir müssen da eben, die Bundeswehr, das Einfachste ist es jetzt eben auch zur Abschreckung hin, dass man nach den bestehenden Gesetzen und Grundgesetz die alte Wehrpflicht wieder einführt und deswegen alle jungen Männer mit 18 Jahren sich dann gemustert werden. Das ist nicht schön für die, aber das geht eben schnell und dient der Abschreckung. Und wenn es abschreckt, dann wird es nicht zum Ernstfall kommen. So wurde es mal damals genannt. Ich war ja bei der Bundeswehr, wie gesagt, 1981. Und die Abschreckung dient eben dazu, dass es nicht zum Ernstfall, zum Kriegsfall kommt. Und wenn du nicht zum Krieg, wenn es nicht zum Kriegsfall kommt, dann wird auch niemand als Soldat sterben, fallen. Ansonsten wäre es eigentlich sinnvoller, uns was abzugucken bei den sogenannten baltischen Ländern. Das ist Estland, Lettland, Litauen und dann bei den Skandinaviern. Das sind Schweden, Norwegen, Finnland und auch Dänemark. Die haben da ganz andere Modelle. Da sind Männer und Frauen werden dann gemustert und auch zur Armee eingezogen. Und dann haben die da ganz große angelegte Sachen, wo eigentlich jeder, die bieten was an, gerade in den baltischen Ländern, die bieten was an, wo jeder sich freiwillig melden kann und da so eine militärische Grundausbildung bekommt. Wir sollten auch sowas machen, das habe ich mir so gedacht, da würde ich mich auch dann irgendwo melden, dass sich jeder, ne, also warum ist das, warum sollen 18-jährige Kinder, das sind ja noch halbe Kinder, ne? Das sind ja noch Teenager. Du bist Teenager von 13 bis 19. Solange, das kommt aus der englischen Sprache, Teenager. Das ist das Wort, wo Teen drin steckt, ne? 13, 14, 15, 16, 17, 18, 19. Ne? Mit 12 bist du noch ein Kind und mit 20 bist du dann schon ein Twen. Also fast ein Erwachsener, ne? Würde ich mal sagen. Aber das sind die Teenagerjahre mit Teen, ne? Von 13 to 19. Und die, das sind dieser halben Kinder, die stecken wir in die Uniform und schicken die an die Front. Die nichts haben, außer ihre Zukunft, ihre Gesundheit und ihr Leben, die haben noch nichts. Naja, vielleicht die erben dann, manche erben was von denen. Aber all diejenigen, die wirklich Hab und Gut haben, die Arrivierten, das Establishment, ne? Mit Häusern, mit Berufen, mit Frau und Kindern, mit Aktien, mit Sparguthaben, Autos, vielleicht mit Autos, Flugzeugen, Motorrädern, mit Wochenendgrundstücken, mit Lebenserfahrung. Die alle, die ruhen sich aus auf dem Rücken dieser Teenager. Die schicken wir, die stecken wir in die Uniform und wollen die in den Krieg schicken. Das finde ich unfair. Ich habe das damals schon unfair empfunden und die Jugend sollte sich da irgendwie gegen wehren. Aber es ist erstmal das Einfachste im Moment, die alte Wehrpflicht wieder einzuführen. Weil es gibt da eben Probleme, ne? Im Bundestag, man kann das Grundgesetz was nicht ändern, dass man jetzt auch Frauen einberuft oder eben da auch eigentlich alle, ne? Eigentlich sollten alle von 18 oder sogar vielleicht hochsetzen das Alter auf 20. Von 20 bis 65 oder von 20 bis 70 sollte man eigentlich alle einberufen und mustern und irgendwie so einer militärischen Grundausbildung unterziehen. Das würde abschrecken. So eine Entschlossenheit der deutschen Bevölkerung. Das würde Russland, Putin beeindrucken und sagen, boah, also die sind, da machen wir nichts. Ne? Die stehen uns ja entgegen, da haben wir keine Chance, auch mit der modernen Technik, die wir haben. Und die sind ja doch entschlossen. Ne? So entschlossen sind die Russen auch nicht, die kochen auch nur mit Wasser. Wir sollten uns da nicht mal so Angst machen lassen. Und gestern sagte ich so, da muss eben auch, wenn die USA eben uns hier im Stich lassen, ne? Wenn Putin uns im Stich, wenn Trump uns innerhalb der NATO im Stich lässt, so wie es momentan da tut, dann soll eben Klein David, muss er eben Goliath alleine entgegentreten. Das kriegen wir schon hin. Ne? Der holt sich nicht nur ein blaues Auge, die russische Armee, der Putin mit der russischen Armee, sondern die kriegen den Stein in die, den Kieselstein, den großen, so einen faustdicken Stein, aber richtig in die Stirn und dann liegt er da. Ne? Ja, wir sind zum Leid bereit, wir müssen das klar machen. Ne? Und wir müssen uns auch klar machen, dass unser Leben eh endlich ist. Ne? Und dass wir alle sterben werden. Und wenn du auch im Krieg stirbst, wir müssen dann eben das auch sagen, wir müssen uns das klar machen, ob wir für unseren Lebensart, für die Freiheit, in der wir sind und dass wir da nicht gegängelt werden von Putin und der uns dann auch nicht, ne, das kann er dann ja auch tun, wenn er Europa erobert, kann er ja mit uns dann schickt er uns an die Front vielleicht nach China
oder in die gegen die Mongolei oder gegen andere Länder. Da müssen wir da hinten irgendwo kämpfen, weil er uns dann ja als Diktator in der Macht hat. Und wir müssen dann wissen, was wir wollen. Und da muss man auch bereit sein, vielleicht, weil wir eh sterben werden, wird keiner ewig leben auf Erden. Und wenn du dann im Krieg stirbst, als Soldat stirbst, okay, dann ist das halt so. Aber die Alternative ist eben dann, dass man unterworfen wird, ne? Dass Verpisser-Mentalität, die Deutschen dann auch haben, ich würde auf keinen Fall für dieses Land kämpfen. Okay, hast du irgendwie was falsch verstanden, dann bist du noch so auf sozialistischem linken Pazifismuskurs und glaubst, man könnte es irgendwie anders machen und du glaubst nicht an das Böse in der Welt, hast das Böse auch noch nicht erlebt in diesem Land, ich auch noch nicht, aber man kann sehen, dass es das Böse gibt, auch in Gestalt von Putin. Und da muss man sich das klar machen, wofür man leben will und wofür man auch vielleicht auch sterben will, ne? Und das ist dann eben, da war so ein junger Afrikaner, der sagte, ja, in Lesotho, da würde ich kämpfen, weil da geht es ja um Freiheit. Aber hier, du hast noch nicht begriffen, dass es hier genauso, dass diese Freiheit hier auch nicht, dass es da keine Garantie für gibt. Ne? Du bist jetzt in Deutschland, bist aus Lesotho geflüchtet hierher. Jetzt bist du hier und jetzt sagst du, nee, hier will ich nicht kämpfen. Also in Lesotho würde ich für die Freiheit kämpfen, wenn uns da die anderen angreifen, aber nicht in Deutschland. Weil jetzt habe ich keinen Grund dafür. Das hast du nicht verstanden, dass wir hier auch unsere Freiheit, dass dir die Freiheit hier genommen werden kann. Zum Beispiel durch Putin und die russische Armee.

Ja, da jetzt will ich zum Ende kommen. Bevor ich die Sendung angefangen habe, habe ich so drüber nachgedacht. Irgendwie, ja, sagen ja manchmal so, dieses Weltall ist ein Ausdruck der Liebe Gottes. Eigentlich ist alles oder ganz vieles in dieser Welt ist Liebe, ne? Kleine Kinder sind ja irgendwie so, die können ja so lieben, ne? Die lieben eigentlich jeden im Kindergarten. So Kinder sind ja da. Ich habe an der Kinderstunde mal mitgewirkt. Wir hatten dann 60 Kinder. Über 2 Jahre lang war ich da dabei. Und ich war dann dabei und wir machten mit denen so Spiele, haben ihnen dann von Jesus erzählt, haben kleine Theaterstücke aufgeführt und wollten ihnen was von Jesus sagen, ne? Und sie zu Jesus bringen. Hat auch bei manchen geklappt. Und Entschuldigung, liebe Grüße an Pascal. Das ist eins von den Kindern, ist jetzt ein erwachsener Mann. Das ist eins von den Kindern aus der Kinderstunde gewesen. Und Kinder, ja, die hingen dann an meinem Bein, die krabbelten mir auf den Schoß und umarmten mich und die liebten mich. Das war schön. Das tut gut. Und wir suchen auch eben jemanden, den wir lieben können. Und die Menschen sind voller Liebe. Ne? Kleine Kinder sind voller Liebe. Eigentlich ist das ganze Weltall ist voller Liebe. So Vögel, die sind so, ne, so friedlicher auch und die picken dann da rum und hier fressen sie bei mir die Weintrauben und hinten sind andere Beeren an Büschen. Wenn ich rausgehe, wenn ich zum Beispiel den Bioabfall hinten zur Tonne bringe, zu meiner Biotonne, dann gibt ein Vogel immer ein Signal und die anderen hören das. Die warnen sich untereinander, da kommt einer. Ne? Da sitzt einer auf Wache und der warnt alle anderen. Habe ich neulich auch einen Bericht gesehen, das ist auch unter anderen Tieren so, diesen Erdmännchen und so. Und dann im Wald, da gibt es bestimmte Affenarten auch in Nordamerika, in Afrika oder Südamerika. Und was gab es, ob es da Affen gibt, aber. Irgendein Bericht war das und da sagten sie, die Affen, die warnen. Und zwar durch drei verschiedene Rufe, war bei der einen Affenart. Da ging es dann darum, Feinde am Boden, Feinde im Geäst, zum Beispiel Schlangen, oder Feinde in der Luft. Das sind dann Raubvögel. Ne? Da gibt es verschiedene, diese Affenart, die haben da drei verschiedene Rufe und die warnen nicht nur ihre eigene Art, sondern auch andere Arten. Auch Rehe und sowas, die dann unten rumlaufen, ne? Und die wissen das, die können das unterscheiden. Also das ist auch erstaunlich, in welche Kommunikation, Gott ist das Wort, auch unter Tieren unterwegs ist und wie viel Liebe da ist auch, ne? Ich finde Vögelliebe liebenswert und ja, sind liebenswerte Wesen, ne? Und nochmal Kinder sind so liebenswert und eigentlich jeder Mensch ist liebenswert, es sei denn, er ist wirklich böse. Dann ist das natürlich nicht gut. Aber Kinder schließen ganz andere Menschen ins Herz. Und dann Oma und Opa werden ja dann so geliebt auch von kleinen Kindern. Und Oma und Opa lieben die Kinder so. Und eigentlich ist das schön, ne? Das ist doch schön. Und diese Erde ist ein schöner Ort. Und sie wäre noch schöner, wenn wir wiedergeboren wären, wenn alle Menschen wiedergeboren wären und sie nicht mehr, also dass da die Schlange aus dir herauskommt, dass das geheilt wird, das, was durch den Sündenfall die Erbsünde geschehen ist, nämlich dass da das böse Anteil, dass wir am Anteil am Bösen bekommen haben. Und wenn das der Fall wäre, und das ist ja das Ziel der Bibel, ne, da steht ja da, dass da irgendwann wird Jesus kommen und diese Welt regieren und der Satan wird gebunden werden für 1000 Jahre. Und auf dem Weg sind wir ja dahin. Das glaube ich, auch wenn ich nicht so genau weiß, was in der Offenbarung, vielleicht stimmt da auch mit der irgendwas nicht. Aber Gott hat mir 1997 gesagt, wir kriegen eine Erweckung wie in Wales. Ne? In den Wales sind die Menschen nachts im Schlaf wiedergeboren worden. Die fingen im Schlaf an, in Zungen zu reden und haben Jesus erlebt. Und das hat mir Jesus gesagt, das kriegt ihr in Deutschland. Darauf warte ich, das erzähle ich hier immer wieder im Erweckungssender. Deswegen heißt der so, der Erweckungssender, mein großes Vorbild ist da Wales. Und dann von da ging die Salbung in die Azusa Street, auch mit dem Frank Bartleman. Das war damals einer, der aus Los Angeles kam, der Wales besuchte und dann voller Begeisterung zurückging und sagte, das will ich für die USA. Und dann hat er da gebetet, eigentlich bis in den Wahnsinn hinein. Er war fast tot schon, auch körperlich abgemagert und dann kam die Erweckung in der Azusa Street. Und da warte ich drauf, diese Dinge erwarte ich, das hat halt Gott mir gezeigt, ihr kriegt eine Erweckung wie in Wales, das sagte mir Gott 1997 und da warte ich drauf und das wird die Welt verändern. Ne? Und
die Weltevangelisation zu Ende gebracht wird, weil alles stockt, die Dinge stocken. Es geht nicht mehr voran, weil da muss etwas Neues, freigesetzt werden. Wir brauchen Befreiung. Das sagte ich ja vorhin. Ich hatte ja diese Träume da. Da war so ein Haus, das war groß. Ich konnte reingucken hier auf der Straße. Es war groß. Es war wie so ein Gemeindesaal innen drin. Es war komplett leer. Da war alles raus. Es war aber hell erleuchtet. Ich konnte reingucken. Und mich grüßte der Eigentümer. Der Eigentümer, und der ist eigentlich schon vor 25 Jahren gestorben. Ohne Bekehrung, und er grüßte mich aus dem Himmel. Er grüßte mich von Jesus her. Ein Mitarbeiter Gottes. Einer, der sich nie bekehrt hat und der trotzdem im Himmel ist. So deute ich das, was ich da geträumt habe. Und das sollen jetzt meine abschließenden Worte sein. Ja, ich wünsche euch eine schöne Adventszeit, die jetzt vor uns liegt, und dann ein frohes Weihnachten und kommt gut ins neue Jahr. Ja, Happy New Year, guten Rutsch. Silvester ist auch nicht mehr lange hin, noch 5 Wochen. Dann haben wir den 31. Dezember, dann ist das Jahr vorbei. Neues Jahr, neues Glück, wollen wir hoffen. Und alle die Dinge, die ich beschrieben habe, könnten dazu führen, dass es also die Dinge sich verbessern, dass das Böse nicht die Oberhand behält in dieser Welt, sondern dass eben der Fels, der da vom Himmel kommt, diese bösen Reiche zerschmettert und das Reich Gottes sich auf Erden ausbreitet. Halleluja. Jesus, dein Wille geschehe, dein Reich komme, dein Wille geschehe, wie im Himmel so auf Erden. Amen.

Hallo, liebe Hörer des Erweckungssenders. Hier ist Bruder Stefan. Ich heiße euch ganz herzlich willkommen zu meiner heutigen Radiosendung. Ja, ich habe das Paradies gesehen. Darüber möchte ich euch gleich berichten. Ich habe das Paradies gesehen in Realität und in einem Traum. Ich träume ja recht oft irgendwelche Dinge, die ich für bedeutsam halte, wo ich glaube, dass es nicht irgendwie so Träume sind Schäume, sondern dass die mir was zu sagen haben, so wie im Alten Testament und auch im Neuen Testament, zum Beispiel der Ziehvater von Jesus hat ja geträumt, also und meinte diesen Träumen ja eine echte Bedeutung beimessen zu können oder zu müssen, wie er da ja im Traum empfängt, dass er mit dem Jesus und der Maria nach Ägypten fliehen soll. So habe ich ja schon einige Träume hier beschrieben gehabt und dieses Mal, ja, ich war mit einem Motorroller unterwegs, so einer Vespa, ich hatte mal so ein Ding und ich hatte eine Oma bei mir und diese Oma saß mit mir auf dem Motorroller und wir fuhren in eine Bergregion und dort, ja, kam ja zu einem Schwimmbad und ich war auch überrascht, es waren dort überall Nackte. Und ich wollte da gar nicht hin, sondern naja, und ich war auch ein bisschen verlegen, als ich dann mit der Oma auf meinem Motorroller da mitten durch diese Kolonie von Nackten fuhr. Männer, Frauen, Kinder, eine ganze Menge. Und die sahen glücklich aus und wir kurften da eben, die Straße ging mitten durch die durch. Ja, ich wusste damit auch nicht so richtig was anzufangen, guckte mir die nackten Frauen an, bin ja ein Mann, ist ja wohl natürlich und freute mich so, aber war natürlich auch verlegen und verschämt und dachte mir, irgendwie ist das hier nicht so ganz richtig, fährst hier mit der Motorroller hier zwischen denen hier rum auf dieser Straße, diesem Weg, hab dann umgedreht, der Motorroller war ja auch so ein Zweitakter, der verpestet die Luft mit stinkenden weißen Qualmwolken. Und ich drehte dann irgendwie um und verschwand, fuhr da wieder raus, bin da irgendwie nicht hingekommen, wo ich da hin wollte. Hab also meinen Weg da abgebrochen. Ja, diesen Traum habe ich geträumt, nachdem ich an einem Donnerstagabend beim Hauskreis Bibelstunde war bei Rema. Um Rema wird es heute gehen und da erzähle ich euch dann gleich mehr drüber, was Rema ist und gleich nach der Musik.

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Ich hatte ja einen jungen Mann aufgenommen in meiner Zimmervermietung / Wohngemeinschaft. Das war ein Bekannter von einer anderen Mieterin. Sie ist Christin. Und er hatte, ja, versuchte ein neues Leben anzufangen, kam von der Straße, hat alles nicht so funktioniert, wie ich das dann so kommen sah. Und ja, deswegen dachte ich darüber nach, irgendeine Lösung zu finden für ihn. Er kam alleine nicht klar. Er fiel immer wieder in Alkohol und Drogen zurück, hatte nichts zu tun, hatte hier dann Kampf von der Straße, hatte zwischendurch auch andere Therapie angefangen, neues Land, Hannover, so eine Drogenarbeit, auch für Obdachlose. Und naja, wir hatten uns schon in die Haare gekriegt. Er war unsauber, ja, hinterließ den anderen seinen Dreck, rauchte auf dem Zimmer, was verboten ist. Bei mir ist ein Nichtraucherhaus. Die anderen stören sich dann darüber, dass im Haus nach Zigarettenqualm stinkt. Kriegst die Zimmer auch nicht mehr sauber. Wenn im Zimmer geraucht wird, dann ja, der nächste Mieter will das Zimmer dann nicht. Und so hatte ich über eine Lösung nachgedacht. Mir fiel dann für ihn und auch für mich, dass ich da nicht keinen Kummer und keine Sorgen habe und es den anderen Leuten im Haus auch noch gefällt. Mit ihm, der Nachbarin, seiner Bekannten, die ging es auch schon nicht gut damit. Naja, er ging hier bei uns in den Stadtpark, kaufte Kokain und Marihuana, hat wahrscheinlich auch das Fahrrad, das er sich von mir geliehen hat, dafür hingegeben, für ein Tütchen Kokain, 50 Euro, sowas in der Richtung. Und naja, und hat dann eben seinen Rausch ausgeschlafen und wenn er aufgewacht ist, dann hat er sich mit Bier zugetrunken und am Fenster gestanden und gequalmt und sich zwischendurch mal eine Portion Spaghetti gekocht, aber den Abwasch den anderen oder mir eben dann in der Küche stehen gelassen. Alle so Dinge, die ich dann eben in einer WG mit Wohngemeinschaft, wo viele wohnen, die Lehrgänge machen hier in Hameln, zur beruflichen Fortbildung, was dann nicht so geht, ne, da muss jeder mischen, um sich selber kümmern. Also ich dachte drüber nach, was man da für eine Lösung finden könnte. Und mir fiel ein, dass vor Jahren schon hier nach Hameln eine spanische christliche Bewegung gekommen war, REMA. Ich hatte mit denen nie Kontakt gehabt. Ja, und jetzt erzähle ich euch ein bisschen die Verbindung zu dem, was sich da eben in diesem sittenlosen Traum da geträumt habe. Also REMA schreibt sich REMAR und bedeutet Rehabilitation de dos Marginados, also die Rehabilitierung von Randgruppen. Wo soll ich da anfangen? Ja, also erstmal, die sind so ungefähr 2000 rum nach Hameln gekommen, ist gar nicht so einfach, das zu erklären. Also diese Oma da auf meinem Motorroller, mit der ich da unterwegs war, also wir beide waren angezogen, wir waren ja nicht nackt, ne, wie die anderen da. Warum die nackt waren, das erkläre ich euch dann noch. Das ist gar nicht, hat gar nichts Unsittliches. Das werdet ihr dann später verstehen. Also diese Oma, das ist eine alte Bekannte von mir, das ist die Ruth Scheidig. Ruth Scheidig ist meine Glaubensmutter, durch die bin ich gläubig geworden, 1992. Die hatte hier in Hameln mit ihrem Ehemann, der dann verstorben war, haben die hier gemeinsam aus der Ecclesia-Gemeinde heraus eine Arbeit angefangen gehabt mit jugendlichen Strafgefangenen. Da, die hatten Kontakt mit Bewährungshelfern einer Jugendanstalt, die bei uns hier ist, und die riefen immer an und sagten, nein, wir haben hier jemanden, habt ihr vielleicht, der wird entlassen. Der hat jetzt Bewährung und kann der vielleicht bei euch wohnen? Und die Ruth hatte da so bis zu 8 Leute auch aufgenommen mit dem Arthur zusammen. Und die waren freikirchliche, charismatische Christen. Und die gaben denen erstmal eben ein Dach über den Kopf und zu Hause was zu essen. Die Ruth kochte für die, putzte für die, nähte Klamotten, hatte sogar so eine kleine Nähstube in einem Zimmer. Habe ich gesehen, ich habe da auch mal 14 Tage gewohnt. Da fing mein Glaubensleben an. Und und dann riefen die Bewährungshelfer immer an, wir haben da wieder einen, könnt ihr jemanden aufnehmen. Und daraus heraus entwickelt sich das dann weiter, was dann irgendwann da

0: zu klein wurde da im Haus. Und das wurde dann hier in Hameln am Fröbelweg wurden zwei Häuser gekauft. Also so ein Vorderhaus, so ein hübsches von 1905 mit Stuck an den Außenwänden, ganz ja so verziert. Und hinten Hinterhaus, das ist so ein bisschen hässlicher, da war immer eine Fabrik drin, wie hieß das? Die haben die Motoröle hergestellt und da Molybden, so hieß auch die Firma. Molybden, das ist ein Graphitpulver da untergemischt. Das waren Spezialöle und diese Firma hat da eben produziert und auch Miete gezahlt. So, und dieses Haus, das war so in Mitte der 70er, glaube ich, wurde das alles in die Wege gebracht und das hat dann die Ruth mit der Gemeinde am Fröbelweg, Christengemeinde am Fröbelweg, die haben das dann lange Zeit eben, die Ruth Schadig mit dem Arthur Schadig zusammen so betrieben. Vielen jungen Menschen hier, die auch aus dem Jugendgefängnis kamen, neuen Hoffnung gegeben, neuen Start ins Leben gegeben. Viele sind zu Jesus gekommen. Und irgendwann starb aber der Arthur Schadig und die Ruth war damit dann mehr und mehr alleingelassen. Die Gemeinde stand da nicht so richtig dahinter. Die Gemeinde war ziemlich klein, wurde immer weniger. Ja, direkt nebenan ist die Freimaurerloge. Das war also auch ein sehr schwieriger Ort, den man sich da ausgesucht hat. Die Freimaurerloge ist eine Festung der Finsternis hier in Hameln. Und wir haben da mal diese Räume genutzt für Kinderstunde und das war die Hölle. Die Kinder sind da durchgedreht und haben mich gemobbt und ich bin mit dem Kopf gegen die Wand geknallt, weil ich mich beim Hinsetzen den Stuhl nicht mehr hinter mir gefunden hatte. Die haben sie mir weggezogen gehabt. Ich bin rausgegangen und wollte eigentlich nicht mehr mitmischen in dieser Kinderstunde, aber der Heilige Geist hat mich dann dazu, hat mich soweit beruhigt, wieder reinzugehen. Es war eine Eiseskälte in diesem Raum, also diese Freimaurerei, das ist nicht ohne. Das sind so meine eigenen Erlebnisse, dass ich da weiß, dass da dämonische, ja, teuflische Macht hintersteht. So kam es dann also dazu, dass also in den 90ern besonders dieses ganze Werk, sage ich mal, diese Häuser da so ein bisschen brachlagen, dass man da eben jungen Leuten, die mit dem Gesetz in Konflikt gekommen waren und oft Drogenprobleme hatten, dass man denen hilft. Und ich war 1992 eben bei dieser Ruth Scheidig gläubig geworden und hatte mich in den Jahren danach um sie gekümmert. Eines schönen Tages, ich war gerade aus meiner Heimatgemeinde der Jesusgemeinde verwiesen worden, durfte da nicht mehr hingehen, der Pastor hatte irgendwas an mir auszusetzen, er meint wohl, ich wäre rebellisch gewesen. Und der Zustand ist immer noch so, dass ich da noch auf Versöhnung warte, es war 1997, nach 27 Jahren. Und ich war also sehr einsam und hatte mal wieder die Ruth aufgesucht. Wir hatten uns so ein bisschen von 92 bis 97 aus den Augen verloren, weil wir auch so, sie war wesentlich älter, schon über 70 und ich war eben ein junger Mann, 30. Und sie hatte eben sie hatte andere Ansichten, so was so den Glauben und Gemeinde angeht, was sie da schön und toll fand. Ich hätte sie ein paar Mal mitgenommen in meine Jesusgemeinde nach Rinteln. Aber das gefiel ihr dann nicht so und deswegen hatten wir uns so ein bisschen getrennt. Aber ich war dann 97 mal wieder da. Ich war gerade, wie gesagt, der Gemeinde in Rinteln verwiesen worden. Und dann komme ich zu ihr so hin und war auch ein bisschen verlegen und sie bot mir Kaffee an. Hallo Stefan. Und ich fragte, wie geht's denn so? Und sie sagt so, ach so, ganz gut. Und dachte mir, das klingt ja irgendwie komisch. Die war doch hier mit dem Horst Herold, der hatte doch hier die Gemeinde angefangen zu übernehmen und der war doch hier am Predigen in den Räumen. Und dann sagt sie mir, nein, der Horst hat mich der Gemeinde verwiesen. Aha, das ist ja jetzt ganz neu, was, du bist auch der Gemeinde verwiesen worden? Naja, und dann erkannten wir irgendwie da uns so in unserer, dass es doch uns sehr ähnlich erging. Zu der Zeit fuhr ich gerade nach Hannover. Also der Horst Herold, das war ein Bekannter, der hat hier die Gemeinde des lebendigen Gottes geleitet und der wollte sich eigentlich Rinteln anschließen, hat es dann aber nicht und jetzt war hier da also am Fröbelweg für ihn auch schon wieder Schluss. Oder das war da Schluss für ihn. Und diese Frau, von der ich hier erzähle, heißt ja Ruth. Und als ich dann da so saß, dann dachte ich mir, ja gut, der Horst hat es versucht, mit dem ging es nicht. Und es gibt die Geschichte in der Bibel, das Buch Ruth, und da ist diese Ruth, die ist eine Heimkehrerin die kommen nach Jerusalem zurück mit ihrer Mutter, mit ihrer Schwiegermutter, Naomi. Und es geht darum, dass diese, das ist eine, muss ich halt doch ein bisschen mehr erzählen, das, ja, ich schweife da vielleicht jetzt zu weit ab. Ich trinke mal eben Kaffee. Kennt ihr das Buch Ruth? Ja, dann brauche ich vielleicht gar nicht so viel erzählen. Es geht um den Begriff des Lösers und von dem werde ich gleich euch ein bisschen erzählen, aber jetzt kriegt ihr erstmal wieder Musik und ich trinke einen Schluck Kaffee.
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Ja, ich will euch jetzt da nicht so langweilen mit der Geschichte von der Marut. Also das ist zwar nicht langweilig, aber ein bisschen langatmig, wenn ich das alles erzähle. Es ging darum, also dass diese Hut war eine Heimkehrerin von einem wie war das denn? Der Schwiegervater, der war ein Jude aus Jerusalem, hatte das Land verlassen wegen einer Hungersnot, und in der Ferne, im Land der Moabiter, ist dann er und seine beiden Söhne sind gestorben, sodass nur seine Frau, die Naomi, und die beiden Schwiegertöchter überblieben. Die hörten dann irgendwann, dass in Jerusalem die Hungersnot vorbei ist, und verließen eben dieses Land der Fremde, um nach Hause zu gehen. Obwohl die Ruth war Moabiterin, und die andere Schwiegertochter auch. Die Ruth begleitet also dann ihre Schwiegermutter in die Heimat nach Jerusalem, und dort gibt ihr die Naomi, die Schwiegermutter, Anweisungen. Und zwar geht zu einem bestimmten Mann, einem, der heißt Obed, weil der ist der Löser. Und was bedeutet das? Also, der war nämlich verwandt mit, dieser Obed war verwandt mit ihrem verstorbenen Mann, und er hatte die Pflicht, die Ruth und die Naomi auszulösen. Und zwar dafür zu sorgen, dass sie ihr das Land, das sie verlassen hatten, zurückbekommen. Also der Obed hätte dafür dann was zahlen müssen, und dann wäre alles, was der Naomi gehörte, in seinen Besitz übergegangen, und die Naomi und die Ruth wären dann eben, hätten unter seinem Schutz gestanden. Das war eben damals so patriarchale Gesellschaften. Da stehen die Frauen ganz und gar unter der Verwaltung, dem Schutz, der Aufsicht der Männer, haben selber nicht so viel zu sagen, waren aber immer auch beschützt dadurch. Und die Ruth macht das, die Ruth geht dahin und geht zu dem Obed, und dann fängt diese Geschichte an, dass er am Ende dann der Löser wird, und das wohl auch möglich ist, nimmt er dann die Ruth, die noch recht jung ist, nimmt er sie zur Frau, sodass da eine schöne Geschichte, ein schönes Happy End bei rauskommt. Diesen Hintergrund hatte ich irgendwie gerade wohl so gelesen, und es kam mir dann so in den Sinn, weil sie ja auch Ruth heißt, Ruth Scheidig. Der Horst, den kannte ich persönlich, der hat das jetzt hier versucht, das hat nicht geklappt. Stefan, vielleicht bist du ja der Löser. Und ich fing mich dann also an, um die Ruth wieder mehr zu kümmern, und ich sagte ihr, du, ich fahre zurzeit nach Hannover in die Gemeinde Christus für Hannover, und komm noch mal mit. Weil sie hatte ja jetzt gar keinen Gemeindeanschluss, ihre Räume standen jetzt vollends leer, da am Fröbelweg, der Horst war ausgezogen und hatte sich andere Räume gemietet, weil er die Ruth nicht mehr sehen wollte. Die hatten wirklich andere Ansichten und waren sich da, ja, so ist das. Also in Hameln kriegen sich die Christen immer an die Köppe und zerstreiten sich, eben wie gesagt, Freimaurerloge direkt nebenan. Eine Festung der Finsternis. Und ja, und dann habe ich die Ruth also mit, und ich dachte jetzt so, naja, Stefan, du bist vielleicht der Löser. Und ich denke, das ist ein Teil dieses Traums, den ich da hatte. Ich nahm also die Ruth auf meinem Motorroller mit, ja, eine Oma. Die war damals, war sie 72, heute ist sie 99, damals war sie schon 77, heute ist sie 99. Ist ja nun auch nicht so richtig das richtige Gefährt für eine Oma, dass man eine Oma auf dem Motorroller durch die Gegend fährt. Und das ist vielleicht schon ein Hinweis darauf, dass es dann also auch mit mir auch nicht funktionierte. Ich nahm sie mit nach Hannover in die Gemeinde, die ich da so übergangsweise besucht habe. Und da stellte sie dann fest, dass sie ja ganz viele kannte von früher. Ach, und was für ein Hallo und ein Wiedersehen, mit dem Nebeneffekt, dass ich irgendwie an den Rand gedrängt wurde. Ich stand daneben und mit mir hat keiner mehr gesprochen. Ich war irgendwie ausgebotet. Ich fand das ziemlich unfair und unhöflich. Das gipfelte darin, dass ich den einen Sonntagmorgen sie dann wieder abholte. Da fahre ich extra dann 10 Kilometer hier quer durch Hameln, um dann wieder zurückzufahren, 10 Kilometer. Ich wäre eigentlich, nur hätte nur 30 Kilometer bis zu der Gemeinde nach Hannover gebraucht, so bin ich dann 50 gefahren. Stehe da an der Tür, klingle, und dann heißt es, nee, die Route ist nicht da, die ist schon abgeholt worden von dem anderen. Aha, das ist ja nett, keiner sagt mir Bescheid. Und ich bin dann noch hingefahren, das war das letzte Mal, dass ich nach Hannover fuhr, und es war irgendwie da sehr unhöflich gegen mir gegenüber. Also mit als Löser war da nichts. Ich konnte die Ruth und ihre Gemeinde nicht lösen. In der Geschichte, da steht, dass da noch ein anderer war, der größere Vorrechte hatte. Vielleicht war das hier auch so. Ist heute vergeben und vergessen. Aber das ist so ein bisschen der Hintergrund, zu dem merkwürdigen Traum.
Ja, und nun bin ich da ja mit dem Motorroller und mit der Oma hinten drauf, da zwischen Nackten rumgefahren. Was soll das denn? Und ich dachte auch, ja, Stefan, hast du laszive Träume? Und ich dachte mir so, dachte, dieser Traum hat mich wirklich, mir geht das ja, ich wache dann ja auf und will diese Träume eigentlich loswerden, koche mir einen Kaffee und dann wache ich mich erstmal auf so und dann denke ich über diese Träume doch noch nach. Und jetzt kommt wieder Rema ins Spiel. Es gab also dann noch Entschuldigung, bist doch ein bisschen langatmig, aber das ist das, was ich heute erzählen möchte und ihr werdet, ich werde gleich noch, vielleicht wird es gleich noch interessanter. Also Hannover hat sich dann hier um Hameln gekümmert, aber das ging dann auch nicht gut. Und im Jahr 2000 oder irgendwie sowas, 2000 oder 2002, standen wieder diese Räume am Fröbelweg leer. Die Ruth hatte da ihre Kontakte zu Hannover, die sind alle irgendwie im Sande verlaufen, hat alles nicht funktioniert. Und ich hörte dann irgendwann, jetzt sind irgendwie diese Gemeinde haben am Fröbelweg, die wurde von Spaniern übernommen. Und ich dachte mir dann, ich war dann auch neidisch und eifersüchtig und dachte mir so, haben wir das nötig? Gibt es hier keine eigenen Leute im Land, dass da extra welche aus Spanien kommen müssen, um jetzt hier diese Arbeit hier zu übernehmen? 2002 haben die dann schon einen Umzug gemacht für Freunde von mir, denn die machen sowas. Rema ist, die beschäftigen ihre Leute in Umzugsunternehmen und sowas. Ja, Ruth hatte also irgendwie bei einem Urlaub im Süden, in Stuttgart, da in dem Raum mit irgendwelchen Bekannten gesprochen und sie wollte diese Häuser loswerden, weil da waren noch Schulden drauf, die mussten jeden Monat abbezahlt werden. Sie hat jetzt alles vom Mund abgespart. Fast ganz alleine, ab und zu mal mit Hilfe von irgendwelchen anderen. Und dann sagte irgendeine junge Frau, ja, ich kenne tatsächlich jemanden. Das ist so eine Organisation, die kommen aus Spanien und die machen genauso was, was ihr da auch gemacht habt. Die helfen Jugendlichen, Strafgefangenen, Drogenabhängigen zurück ins normale Leben zu finden und auch Obdachlosen. Und das ging dann schwuppdiwupp ganz schnell und dann war Rema hier in Hameln. So. Rema. Rehabilitation. Dos Marginados, Dos Marginados, die Rehabilitation von Randgruppen, ja. Randgruppen sind dann also hier gemeint, und so war es von Anfang an, Drogensüchtige, Obdachlose, auch Kriminelle, alles Mögliche. Darüber erzähle ich euch nach der nächsten Musik mehr.

Weil ich ja eine Lösung suchte für diesen Christopher, waren wir dann an einem Mittwochabend da mal hingefahren. Mir fiel das wieder ein. Es gibt dieses REMA hier in Hameln. Die machen doch irgendwie sowas, so eine christliche Wohngemeinschaft mit Umzugsunternehmen. Da werden die Leute so beschäftigt. Das wäre was für den Christopher, weil der brauchte eine Aufgabe, der brauchte Gesellschaft. Ganzen Tag alleine, da kann man, ne, auf dem Jobcenter auf einen Vermittlungsvorschlag warten, da kann man auf dumme Ideen. Ging dann hier zum Bürgergarten und besorgte sich da dann Drogen, Kokain, Marihuana, eine Menge Bier obendrauf und dann war der Tag gelaufen und dann lag er im Bett rum oder randalierte nachts. So ging es nicht weiter. Entweder ich würde ihn bald mit der Polizei rausholen lassen, rausschmeißen, oder aber wir mussten irgendeine andere Lösung finden und da fiel mir eben REMA ein. Wir fuhren Mittwochabend da einfach mal hin. Ich sagte ihm, du, ich will dir mal was zeigen. Komm, wir fahren mal zu REMA. Kurz ihm erklärt, was ich euch eben so auch schon erklärt habe und sind wir da hingefahren. Und wir stehen da gerade so im Flur rum, weil wir oben geklingelt hatten. Da sagte jemand, komm gleich runter. Und dann kam aber eine alte Dame die Treppe runter an der Hand von einer jüngeren Frau. Und ich habe mir da nichts weiter dabei gedacht und als ich dann so weiter, als er dann näher kam, dann erkannte ich, Mensch, das ist ja die Ruth, ne? 99 Jahre heute alt, 1910 geboren, nee, 1920 geboren. Und ich konnte es gar nicht fassen. Jetzt kommt die hier die Treppe runter. Dass sie noch lebt, wusste ich, das war ich schon überrascht, aber jetzt kommt sie auch gerade die Treppe runter. Und als sie dann unten war, sagte ich, dann habe ich mich vorgestellt, hallo Ruth, ich habe sie begrüßt, hallo Ruth, und sie, ja, wer sind Sie denn? Ich meine, ich bin der Stefan. Stefan Lukacek. Ach, der Stefan, na dann komm mal mit Kaffee trinken. Wir sind an ihre Wohnung. Sie an der Hand von der jungen Irin, die sie da begleitete, die ihr die steile Treppe runterhalf mit 99 Jahren. Wir gingen in ihre Parterre-Wohnung rein, setzten uns da hin und fingen uns an zu unterhalten. Ach so, und erst war der Mario noch da. Und Mario ist hier so der Truppführer, der hier diese so ein Trupp hier von 7 Leuten oder irgendwie sowas leitet. Die machen Umzüge. Sehr günstig. Haben so ein LKW, ja. Und ja, dann kam er so ganz kurz ins Gespräch. Ich stellte den Christopher vor und sagte, genau euer Fall eigentlich hier, obdachlos, Drogenprobleme, muss irgendwie wieder in Tritt kommen. Habt ihr was für den? Und dann, ja, sagt er, kommt mal morgen Abend vorbei. Morgen ist Donnerstag, da haben wir so einen kleinen Hauskreis, da können wir ein bisschen reden. Und also Mittwoch haben wir dann Kaffee getrunken mit der Ruth. Ich muss mal wieder hingehen, sie hat mich eingeladen. Und am Donnerstag waren wir dann da, da machte dann also diese ganze REMA-Truppe, die dort in der Rehabilitation sind, machten da Hauskreis mit der Ruth zusammen. Waren sehr freundlich, sehr nette Leute. Und ich hörte dann so nebenbei, dass der Mario erwähnte, dass er selber nichts hat. Alles, was er bei REMA verdient, das geht an REMA. Aber er kriegt davon dann, sie kaufen gemeinsam eben Lebensmittel ein, sie kriegen jeder wohl so ein Taschengeld. Aber diese Gemeinschaft dort alle sind ja besitzlos. Ja, sie besitzen alles, sie besitzen nichts persönlich, sondern besitzen alles gemeinsam. Die Häuser, in denen sie dann wohnen, sie müssen keine Miete zahlen. Sie zahlen die ab und das gehört ihnen dann. Und es gibt, REMA hat heute in über 70 Ländern über 300 solche Einrichtungen, wo sie sich um Drogensüchtige und Obdachlose und kriminell gewordene kümmern, denen eine neue Heimat geben, wenn sie denn die Lust. Er sagte, du musst nur Lust haben, zu versuchen, mit Jesus ein neues Leben zu beginnen. Das ist die einzige Voraussetzung. Alles andere macht der Herr. Und da werden keine Formulare ausgefüllt. Die warten auf nichts. Die warten auf keine Bewilligung von irgendeiner Behörde. Sondern ja, die verdienen sich das alles, was sie da eigentlich brauchen, selber durch zum Beispiel Umzugsunternehmen, Entrümpelungen, Transporte haben aber auch, machen eigentlich alles selber. Die haben ja, Autowerkstätten, wo sie jetzt vielleicht nicht in Deutschland, aber in Spanien sind die da, gibt es da wesentlich mehr von diesen Einrichtungen und die reparieren und warten ihre Autos selber. Die haben Rechtsanwälte, Ärzte, Versicherungen, eine Bank und alles sowas könnt ihr finden unter REMA im Internet, rema.ce, der CH zum Beispiel, REMA in der Schweiz. Da findet ihr eine Homepage, wo ihr ein bisschen mehr lesen könnt. Ich habe ein Buch gelesen und geschenkt bekommen, das heißt Im tiefen Wasser fischen von dem Begründer Miguel Diaz. Ja. Ein sehr interessantes Buch, das ich in nur 3 Tagen durchgelesen habe, 260 Seiten. Eine wirklich mitreißende Geschichte. Also, der Mario erzählte mir, dass sie, also ich kriegte das so, er redet in Spanisch, wurde dann da so übersetzt.
dass ich dann, ne, ich habe alles, was da gesagt wurde, viermal gehört, einmal in Spanisch, einmal in Englisch und einmal in Deutsch und einmal in Italienisch, weil das ist ein ganz gemischter Haufen, die kommen aus ganz Europa, die Leute, sogar aus Kuba, Mittelamerika, Brasilien, die werden auch dann so verteilt oder ja, jedenfalls die leben nicht unbedingt in ihren Heimatorten, weil da die Kontakte zu den alten Milieu und Drogen eben viel zu eng sind. Ja, Mario erwähnte also so nebenbei da, wie ich das hörte, dass er nichts verdient und das alles. Und ich habe das dann, das war Donnerstag. Und ja, und es war wirklich das erste Mal seit 20 Jahren, kann ich sagen, dass ich gerne unter Christen war, unter freikirchlichen Christen war. Keiner redete dummes Zeug, keiner stellte unangenehme Fragen, keiner war irgendwie so kleinkariert, dass er anfing, sich sofort mit mir über irgendeinen Bibelvers oder irgendeine Ansicht zu streiten, sondern die waren alle sehr nett, sehr, sehr liebevoll und nahmen mich an und sie waren sehr respektvoll der Ruth gegenüber und da ich nun Bekannter von der Ruth war, waren sie auch mir gegenüber sehr, sehr, sehr lieb und nett. Und die Frauen, die dabei waren, die waren sexy, die waren nicht so, die lächelten einen an und auch mich als Mann und da war, in ganz vielen Gemeinden sind die Frauen, in freikirchlichen Gemeinden sind Frauen asexuell, ja, die kommst nicht ran, die wollen nichts von Männern, die haben, sind alle mit Jesus verheiratet und, ja, haben ihre Sexualität eingemottet, passiert nichts, also, Bräute Christi, irgendwie von einem anderen Planeten, aber hier nicht, leben nicht mehr hier auf dieser Erde, dass da sich was zwischen Mann und Frau entwickeln könnte. Ja, und hier bei Rema war das irgendwie anders. Und das ist der andere Teil. Jetzt habe ich euch den anderen Teil dieses Traums erklärt. Eine Frau war dabei, die war aber verheiratet und ich hatte mich gleich in sie verliebt. Mann, die war irgendwie so hübsch und so frisch und so lebendig und dachte, ja, so offen und lächelte mich so an. Das ist, Mann, ich wusste, sie ist die Frau von dem anderen da und ich war dann verschämt und das, glaube ich, hat dazu zu diesem Traum geführt, dass diese Menschen da, die waren, also die waren keine Nudisten, das war kein Nudistencamp, das war kein FKK-Campingplatz oder irgendwie sowas, was ich da im Traum erlebte, wo ich da eben mit dem Motorroller mit der Oma da drauf durchfuhr, sondern das waren diese besitzlosen Menschen. Und diese besitzlosen Menschen waren fröhlich und sie waren schön. Und sie waren, es war eine Einheit, eine Harmonie zwischen ihnen. Es waren eben Frauen, ich wusste im Traum, das sind Familien mit Kindern, die waren alle dabei, alle waren nackig. Keiner, ja, weil sie eben keinen Besitz haben. Das war, denke ich, der Traum. Und und ich schämte mich ja auch, während ich da schon mit denen zusammen war, so ein bisschen, dass ich mich eigentlich gleich verliebte, eine verheiratete Frau. Na, das geht so nicht. Und letztendlich wird dann noch diese Gemeinde, dieses Rema, wird nicht meine Zukunft sein, wird nicht meine Heimat werden. Ich hatte mich ja im Traum mit meinem Motorroller dahin verfahren. Aber ich habe da wohl die Oma hingebracht, ne? Eigentlich wäre für die Oma von Anfang an, auch 2002 oder 2000, als ich mit ihr ja unterwegs war und sie nach Hannover brachte, wo ich dachte, ich wäre der Löser für auch die Gemeinde hier am Fröbelweg, da wäre es ja vielleicht schon sinnvoll gewesen, sie mit einem Auto irgendwo hinzufahren, was komfortabel ist, denn eine 72-jährige Frau ist auch schon ein bisschen gebrechlich. Da kann man was, Motorroller ist nicht das Geeignete für eine 72-Jährige. Und von daher war ich auch vielleicht nicht der Richtige. Aber ich habe sie da hingefahren gehabt mit meinem Motorroller und ich weiß jetzt gar nicht, ob ich im Traum ob ich da alleine wegfuhr und sie da blieb. Jedenfalls war es nicht mein Ziel. Ich wollte irgendwie da durchfahren und die Straße ging eigentlich um am Waldrand dann weiter auf diesem Berg und ich wollte meine Berufung, ich denke, ich wird woanders sein. Mein Ziel wird meine alte Heimatgemeinde sein, die Jesusgemeinde in Rinteln, wo für mich ein Anknüpfungspunkt ist, so dass ich das, was ich hier im Radio tue, dann vor einem sichtbaren Publikum machen werde. Und da brenne ich drauf. Das wird auch ein neuer Input sein, dass man eben seine Hörer sieht und dass da eben eine größere persönliche Ansprache möglich ist, um die Dinge sagen zu können, die ich hier gesagt habe. Bleiben wir eben nochmal also bei Rema. Ich hatte also die Oma da hingebracht und sie ist ja da heute, sie lebt da, sie wird von diesem Rema, von diesem Team von Rema betreut. Mit 99 Jahren hat sie da eine kleine Parterre-Wohnung und die kümmern sich ganz
rührend um sie. Sie wird dann, die essen gemeinsam, sie holen sie zum Essen ab, sie wird hochgeholt am Vormittag, dann wird Wäsche gelegt, weil die gemeinsam ihre Wäsche waschen. Die Männer gehen ja arbeiten und die Frauen sind im Haus, hüten Kinder, kochen und machen und die Wäsche. Das ist ganz traditionell, aber ja, diese Männer und Frauen, die dort leben, die haben eben alle nichts zu verlieren gehabt. Die kommen alle aus Drogen, aus Obdachlosigkeit, die haben alle mit Null, mit nichts angefangen und haben heute ein gutes Leben durch Jesus Christus. Gleich geht's weiter.

Ja, das war schon ein witziger Traum, ne? Ja, ich träume davon nackten, wo ich da mit dem Motorroller durchfahre. Aber wie gesagt, das ist kein irgendwie sittenloser Traum, sondern ich habe das Paradies gesehen. Im Paradies, am Anfang waren die Menschen ja alle nackt. Das waren ja zwar damals nur Adam und Eva. Ich glaube, die Kinder kommen ja erst zur Welt, als sie schon vertrieben sind. Das ist die Wiederherstellung des Paradies. Und das ist ja in gewisser Weise durch Jesus geschehen. Das Reich Gottes ist schon hier auf Erden. Und ja, ich war im Paradies. Ja. Alle waren nackt, alle waren eins. Und jetzt kommen wir zu Rema. Ja. Ich hatte jetzt erzählt, also Mittwoch sah ich schon als ein Wink Gottes irgendwie, dass die Route die Treppe runterkommt und sie uns dann zum Kaffeetrinken einlädt, mich und den Christopher, um den ging es ja. Ganz unerwartet. Dann am Donnerstag waren wir da im Hauskreis. Samstagabend haben wir dann einen Termin gehabt um 5 Uhr und uns mit dem Pastor hier, dem Miguel und seiner Frau zu unterhalten über den Christopher. Wir haben sofort zugesagt, dass er einen Platz bekommt. Sie haben einen Bauernhof in der Schweiz, ja, und da wollten sie ihn dann am Sonntagabend hinbringen, damit er da so eine Rehabilitationsprogramm durchlaufen kann. Das dauert in der Regel 18 Monate. Es ist recht streng mit Verzicht auf Zigaretten, Alkohol, natürlich jegliche Drogen, und dann musst du da arbeiten, ja, Kühe melken, Schweine füttern und so weiter. Die haben da Hühner, verteilen und sortieren und verteilen dort Lebensmittel, spenden an die, auch an Ärmere in der Schweiz. Und da hat er also ein Zimmer bekommen, alles Freitag, am Samstagabend schon besprochen. Sonntagmorgen sind wir dann in den Gottesdienst gegangen um 11. Ich habe gesagt, wir kommen morgen früh vorbei. Und wir sind dann gleich geblieben. Hinterher wurde gemeinsam gegessen. Um 14 Uhr habe ich die dann verlassen. Der Chris blieb dann da bis zum Abend, hat dann in dem Haus schon bei denen übernachtet. Die haben ein bisschen auf ihn aufgepasst, dass er nicht mehr wegrennt, weil das hat er immer wieder gemacht. Dann sagt er, ja, dass er dann kurz vor so einer Therapie einfach verschwunden ist, war auch mal bei Jung mit einer Mission, wollte auch eine Drogentherapie machen, hat er 2 Tage warten müssen, war schon zu lange, war er verschwunden. Hat er wieder andere Ideen bekommen und dann war er wieder bei alten Kumpels in Bremerhaven oder so, wo er her ist. Ja, also sie haben da ein bisschen auf ihn aufgepasst, Montag früh sind sie mit ihm nach Frankfurt gefahren, die mussten dort arbeiten, haben einen Umzug gehabt, haben ihn dann auf einen Flixbus gesetzt, ihm die Karte bezahlt bis Zürich, da wurde er dann abgeholt von den Mitarbeitern dieses Bauernhofes, Berghauses. Und 10 Tage war er dann da. Nach 10 Tagen ist ihm das irgendwie alles auf den Geist gegangen, dass er nicht rauchen durfte und dass sie auf ihn aufgepasst haben, auch dort. Die machen das jetzt seit 1980, Rema, dass sie sich also mit um Drogenleute kümmern. Und die wissen, dass man ein bisschen ein Auge auf die haben muss, weil die sind ruckzuck irgendwo, die gehen in den Ort runter und ja, Drogensüchtige wissen, wo sie ihre Drogen kriegen. Ruckzuck, ja, wenn sie ein bisschen Taschengeld in der Tasche haben oder so. Oder die sagen, gib mir heute mal was so, du kriegst das Geld in einer Woche, machen sie erstmal Schulden. Das machen Drogendealer wohl. Und dann hat er sich gleich wieder ein Tütchen Koks besorgt. Nach 10 Tagen, also war seine Geduld mit dem Aufpasserei über ihn am Ende. Und er hat rebelliert und gesagt, ihr seid hier eine böse Sekte und das ist ein Gefängnis hier. Warum darf ich denn keine Kräuter rauchen? Tabak ist doch nur natürlich, hat doch der Herr geschaffen, ist doch natürlich. Naja, und dann, wenn jemand noch nicht im Kopf so weit ist, dass er also wirklich sein altes Leben aufgeben will, dann hat er da auch die Freiheit zu gehen. Ne? Wenn du dich also für die Drogen entscheidest und gegen ein sauberes Leben mit Jesus, dann kannst du das ja machen. Ich werde ihn auch nicht mehr unterstützen. Sein Mietvertrag, er hat schon Hartz IV gekündigt und ich sehe mich da nicht mehr in der Verantwortung gegenüber. Ich habe den Mietvertrag mit ihm in gegenseitigem Einverständnis aufgehoben. Zur Mitte des Monats habe die halbe Monatsmiete Rema mitgegeben für die Busfahrkarte und die erste Zeit der Beherbergung für ihn. Und ich sehe mich da nicht weiter daran gebunden, wieder aufzunehmen, weil ich helfe niemandem dabei, Drogen zu konsumieren und dann den Rest des Tages breit im Bett rumzulegen und die anderen im Haus zu nerven. Dass ich nicht als meine Pflicht der christlichen Nächstenliebe an, wenn er sich zugrunde richten will mit Drogen. Und dann dazu gehört ja Kriminalität, ne, Diebstahl auch. Das Fahrrad, was ich ihm geliehen habe, hat er entweder irgendwo stehen gelassen. Oder hat es dem Drogendealer gegeben oder irgendjemand für 50 oder 50 Euro für bekommen.
Er hat eine Kaution hinterlegt für 50 Euro, von daher ist die Sache für mich erledigt, aber da habe ich keinen Bock drauf, ne? Dass ich mich da mit ihm rumstreite, weil er alles verdreckt, die Abwasch angebrannte Töpfe einfach in die Spüle stellt und die anderen sagen, wie sieht denn das hier aus? Die ganze Küche ist dreckig. Wenn ich ihn dann darauf anspreche, dann sagt er, wer bist du? Was denkst, wer meinst du denn, dass du, wer du bist, dass du mir was zu sagen hast? So geht's da nicht, ne? Also jeder hat das, er hat dann also auch da das Recht gehabt zu gehen, das hat er getan, leider. Das war wirklich eine deprimierende Nachricht. Hat man sich so viel Mühe gegeben über dann fast 10 Wochen und das Ergebnis davon ist, ja, das, wie man es vorher schon befürchtet hat, wird nichts bei rauskommen. Aber trotzdem, dieses Rema, ja, lobe ich und ich möchte das noch jetzt gleich ein bisschen weiter beschreiben. Dafür trinke ich erstmal einen Schluck Kaffee. Papier ist geduldig, sagt meine Mutter immer, deswegen Bücher lesen, ja, also mache ich, aber ich wäre jetzt nicht so begeistert von diesen Leuten, hätte ich sie nicht persönlich kennengelernt. Sie haben, ja, ich habe da also Donnerstagabend mit ihnen zusammengesessen. Schon Mittwoch, wie ich euch erzählte, hatte ich mich mit der Ruth versöhnt. Sie hatte das irgendwie vergessen, dass wir uns mal gestritten hatte mit 99, dann die gnadenangenehme Dinge vergisst.

kommt, wo er ja auch angekommen ist, hat alles gut geklappt. Ja. Und dann habe ich dann am Sonntagmorgen habe ich während des Gottesdienstes Zeugnis geben dürfen. Das ist so eine große Ehre, dass man also als die kennen mich seit 3 Tagen und geben mir da im Gottesdienst die Möglichkeit, vor ihren Leuten, die da noch in der Rehabilitation sind, mein Zeugnis zu geben. Ich habe dann davon berichtet, dass mein Glaubensleben durch die Ruth begonnen hat und ja, ich bin frei geworden von Dämonen und habe ein neues Leben angefangen. Hab 5 Minuten darüber geredet, wurde mir gesagt, Stefan, wir möchten dich bitten, dass du Zeugnis gibst. Habe ich getan. War ich sehr froh, ich war geehrt, ich fühlte mich wirklich geehrt, auch ein bisschen natürlich überrascht, aber wirklich geehrt, dort Zeugnis geben zu dürfen, was ich dann auch sehr gerne getan habe. Und hinterher haben wir zusammen gegessen, ja, was die jeden Sonntag zusammen machen. Ist eine christliche Lebensgemeinschaft, ja, christliche Wohngemeinschaft, wie auf dem Schild, aber ist mehr als eine Wohngemeinschaft, das ist wirklich eine Lebensgemeinschaft. Die arbeiten zusammen, verdienen ihr Geld und dann, ja, haben alle, es gibt da eben einen Flur mit, oder eine Etage, da ist eine Männerwohnung und eine andere Etage ist eine Frauenwohnung. Und ja, sexuelle Kontakte sind da natürlich nicht gewünscht. Ich denke, die sind aber nicht so streng, dass sie nach irgendeinem Fehltritt die Leute gleich rausschmeißen, sondern da ist wirklich viel Barmherzigkeit auch. Und glaube ich, die Ruth sagte, sie hat das noch nie so erlebt, so viel, dass die alle auf Augenhöhe sind. Ja, die sind wirklich Brüder und Schwestern da. Gibt natürlich auch eine Hierarchie. Die länger dabei sind, die sind die Verantwortungsträger, das sind Respektpersonen, die hat man auch mit Respekt zu, die kriegen auch Respekt. Ruth war auch sehr begeistert. Jetzt klappt das da schon seit 19 Jahren. Vorher haben sich da so einmal im Jahr hat sich da irgendein neuer Pastor, haben sich die Pastoren, die so im Jahreswechsel die Pastoren die Klinke in die Hand gedrückt. Also da gab es immer einen Wechsel. Und keiner von denen, die kamen aus Hannover oder hier Hameln, hat sich irgendwie verantwortlich gefühlt, dieses Projekt da, diese Wohngemeinschaft, diese Hilfe für Gestrandete irgendwie weiterzuführen. Und diese Spanier, die haben das getan. Von daher denke ich, war es auch wirklich, war meine Eifersucht, mein Neid damals, der war verkehrt, ja, weil ich ja hier nicht der Erlöser, nicht der Auserwählte war, sondern es war gut, dass da also wirklich von so weit her Menschen kamen und dieses hier brachliegende Werk in Hameln übernahmen und mit neuem Leben erweckten. Gleich geht's weiter.

Zum ersten Mal seit 20 Jahren fühlte ich mich unter freikirchlichen Christen wieder wohl. Das waren, ja. Und all das bestätigt mir dieser Traum, den ich da hatte, den ich euch erzählt habe. Motorroller, nackte, ja. Keine Hochnäsigkeit, keine irgendwie Anmaßung von irgendwelchen Titeln, Dingen oder irgendwas, besitzlos. Auch, ja, alle sind gleich. Eine Gemeinschaft. An dem Sonntagmorgen bekam ich ein Buch geschenkt von dem Begründer Miguel Diaz, ein Spanier aus der Stadt Vitoria im Baskenland, Nordspanien, ganz weit oben, Nähe von Bilbao, Santander, San Sebastian, was da noch, diese Städte, ja, also oben am Atlantik. Und er selber, ich möchte euch kurz seine Geschichte erzählen und dann, oder seine Geschichte erzählen und was ich in dem Buch so wissenswert halte. Er war selber, als er, kurz bevor er Rema begründete, war er alkoholsüchtig und spielsüchtig. Ja. Als junger Mann in den 60ern war er intellektuell und er kam aus dem Elternhaus. Vater war Polizist, das lief alles ziemlich schief da. Der hat sich nur besoffen, der Vater, als, glaube ich, Gefängniswärter war er, Justizvollzugsbeamter. Das ist kein einfacher Job, da bringst du auch eine Menge Dämonen mit nach Hause, wenn du das nicht, da brauchst du eine Jesus, um so eine Aufgabe zu machen, in so einem Knast, auch gerade in den 60ern. Du hast ja nur mit bösen Menschen, mit Gestrandeten zu tun, mit Gestrauchelten zu tun, die haben Belastungen auf sich. Das habe ich mit Christopher erlebt, was der für Belastungen mit Dämonen mit sich rumschleppt. Und das lief dann also nicht so gut bei Miguel Diaz zu Hause. Die Mutter war immer alleine, ja, war auch hart geworden durch das Verlassensein vom Ehemann. Der hat sich auch nur zugesoffen, wenn er von der Arbeit kam, Frau und Kinder verprügelt. Die Mutter war dann auch nicht besonders liebevoll gegenüber den Kindern. Und der Miguel ist dann sehr früh hat er Spanien verlassen, Richtung Paris, war 60er Jahre und hat sich da so intellektuellen Kreisen angeschlossen, um Simone de Beauvoir und wie heißt der andere, so ein Philosoph des Existenzialismus, das Leben hat sowieso keinen Sinn, Nihilismus, lasst uns Drogen konsumieren und feiern und alles mitnehmen, freie Liebe, Sex und morgen sind wir tot. Ne? Das war so das Paris der 60er Jahre. Ich komme jetzt auf den Namen nicht, dieser Philosoph. Egal. Er war dann 3-4 Jahre in Paris, hat da irgendwie alles mitgenommen und kam dann eigentlich zurück nach, ging dann nach Spanien zurück und hatte irgendwie das Gefühl, ich habe alles erlebt und er fing an, ein Buch zu schreiben über eine Verherrlichung des Suizids, des Selbstmords, und er hatte dann nebenbei Theaterwissenschaften, Literaturwissenschaften studiert und wollte ein Stück auf die Bühne bringen, das darin gipfelte, dass er sich tatsächlich auf der Bühne selber dann das Leben nimmt. Dafür hat er wirklich ein Theater gefunden, wo er das, die wussten natürlich nichts von seinen Plänen, wo er das dann anfing einzuüben, die Inszenierung, und dann hat er eine Hauptdarstellerin gesucht, die an seiner Seite spielen würde, seine Freundin, und das war eine junge, hübsche, schmale Balletttänzerin, die ganz angetan von ihm war, weil er hatte wohl eine ziemliche Ausstrahlung als junger Mann. So, und er plante also wirklich auf der Bühne sich das Leben zu nehmen, da ordentlich Blut fließen zu lassen. Aber ich glaube, es kam nicht dazu, weil er zur Armee einberufen wurde und die haben ihn so richtig durch die Mangel gedreht, wie mich auch in gewisser Weise. Vielleicht ihn noch übler, und als er wiederkam, war er ganz und gar gebrochen und hatte mit all dem Intellektualismus nicht mehr viel am Hut. Aber diese Balletttänzerin, die da die Nebenpart neben ihm auf der Bühne spielen sollte, war seine Freundin geworden, Lebensgefährtin und dann auch Frau. Die hatten dann geheiratet, Kinder bekommen, er hatte das Studienfach gewechselt und Medizin studiert, angefangen, und nach einer Weile hatte die Frau hatte durch Nachbarn Kontakte, das waren Christen, und sie ging mit in so eine freikirchliche, charismatische Gemeinde, fing an dann ihren Weg mit Jesus zu gehen, so wie wir das auch alle kennen und machen. Aber er war nicht so richtig überzeugt davon. Nach einer Weile schon, ist mal mitgegangen, hat dann eine Begegnung gehabt mit Jesus, war sofort die Geistestaufe bekommen, die Zungenrede empfangen,
Und das beschreibt er alles in seinem Buch. Aber weil da diese Gemeinde, in der sie waren, stark von Frauen geleitet wurde und die dann auch junge Männer da sehr anherrschten, er war noch relativ jung, war er abgestoßen und er hatte sich irgendwie geschworen wegen seiner sehr herrischen und herrschsüchtigen Mutter, er wird nie wieder sich von einer Frau anschreien lassen. Und als er da sah, dass da also Frauen, junge Männer anherrschten, ja, da hat er da so die Gemeinde verlassen und gesagt, da will ich nichts mehr mit zu tun haben, war dann über 7 Jahre weg vom Fenster, ist dann eben, hat sich immer mehr fallen lassen in Whisky trinken oder Alkohol, ja, und Poker, dass er gepokert hat sogar auch mit Kollegen von seinem, er hat dann Krankenhausleitung übernommen gehabt und da hat er mit Arbeitskollegen, hat er Pokerrunden organisiert mit anderen Ärzten und viel von seinem Geld verzockt. In einem Urlaub, sie waren da wohl dann mal nach Malaga in Urlaub gefahren, das war so ein freikirchlich organisierte Sache, so mit Strand, aber auch Gemeindebesuch. Und ja, er ging dann da mal wieder mit in die Gemeinde und der Prediger, der da war, der sagte, hier ist einer, für den hat Gott, den sucht Gott schon lange und Gott hat eine Berufung für dich, er will ein großes Werk durch dich begründen, aber du läufst vor ihm weg. Lauf nicht mehr länger weg, mach heute ganze Sache mit ihm. Und er wusste, dass er gemeint ist. Er hatte ganz stark dieses Gefühl, ich bin gemeint, aber ganz und gar Pokerface hat er gesagt, ich lasse mir aber nichts anmerken, da habe ich keinen Bock drauf, wie eben aus den eben beschriebenen Gründen, ich lasse mich nicht mehr von irgendjemandem, schon gar nicht von Frauen beherrschen. Das hatte er ja erlebt. Und er sagte, wenn du mich willst, dann soll der hier jetzt hierher zu mir kommen, dann kann er mich ja finden. Wenn du meinst, ich bin das, von dem hier, der hier redet, der da vorne, der Prediger, dann soll der doch zu mir kommen. Im nächsten Augenblick sagt der Prediger, wenn du nicht zu mir kommst, komme ich zu dir. Ja, und er sagt, ja, mach doch. Er hat sich nichts anmerken lassen, Pokerface, ne? Du darfst ja beim Poker den anderen der Runde nicht zeigen, wie seine Karten sind. Du kannst ja auch mit schlechten Karten spielen und gewinnen. Du musst ja hinterher, die anderen legen ihre Karten auf und wenn sie alle wegwerfen, dann brauchst du deine Karten nicht mal zeigen. So machte er das da auch und dann aber kam der Prediger zu ihm und sagte, du bist gemeint. Naja, und da hat er dann seine Fassade fallen lassen und war doch angerührt und sagte, okay, ja, okay. Und sein Herz zerbrach vor der Liebe Gottes und er sagte einfach nur ja. Und in der Folgezeit, ja, und er war so überführt von der Liebe Gottes und dass er wollte. Und er sagte ja auch zu dem Auftrag, da dieses große Werk. Und er wusste noch, er hat ja nicht so ausgeführt gehabt. Man kann ja solche Prophetien immer sagen, es ist ja auch alles ein bisschen bla bla vielleicht, ne, kann man ja. Aber das sind dann eben Dinge, da reden wir nochmal über Rema, ja. Rema und Rema. Da komme ich gleich wieder, da komme ich gleich mit zurück.

Rema und Rema. Wir haben jetzt hier vorher über Remar gesprochen, also R-E-M-A-R. Das heißt im Spanischen eigentlich rudern. Also rudern, ne? Er hat, aber als Abkürzung wird's hier verwendet für Rehabilitación dos Marginados. Die Rehabilitierung von Randgruppen. Aber er hatte irgendwie den Eindruck, so hatte ich es in dem Buch gelesen, dass dieser Begriff eben doppeldeutig so eine Wortspielerei ist, weil das auch nicht von alleine kommt, sondern man muss dafür was tun. Ne? Und rudern, und für ihn war das Bild, dass man in so einem Boot sitzt und eben rausrudert, man muss was tun. Es auch nicht, hat keinen Elektro- oder Benzinmotorantrieb oder ein Segel drauf, sondern es ist ein Ruderboot und so ähnlich wie bei Petrus, die da Fischer waren und mussten rausrudern. Sie mussten rausrudern aufs Meer oder auf das See von Galiläa, das Tiberische Meer, und dann die Netze auswerfen und sie mussten dann auch wieder reinrudern. Ja? Und manchmal ziehst du auch die Netze. Du ziehst die Netze hinter dir her, während du ruderst. Weil die Fische stehen oft in solchen Schwärmen irgendwo da im Wasser. Die schwimmen nicht von alleine in die Netze rein, sondern das in der Regel fahren eben Fischerboote, auch diese großen Fischtrawler in dem Atlantik und Pazifik, die ziehen die Netze hinter sich her. Die werfen nicht nur Netze aus, sodass die Fische da reinschwimmen. Das gibt's auch, Stellnetze, aber ganz oft sind das auch Schleppnetze. Und vielleicht, ja, und so dieses Bild hatte er irgendwie auf dem Buch vorne drauf. Da steht er auf einem Boot, glaube ich. Man sieht, ja, auf dem Bug eines Bootes. Man sieht sein Gesicht gar nicht. Er hat eine Arbeitsjacke und eine Regenjacke an, graue Haare, Brille. Und er guckt vorne am Bug des Bootes, so ein bisschen wie bei Titanic, guckt er auf den See hinaus, weil er fährt da auf einem Boot. Und das Bild, das hat er immer, der Titel ist eben auch im tiefen Wasserfischen. Ja, er kümmert sich um die Verlorensten der Verlorenen, die härtesten Fälle hat er sich, zu denen hat ihn Gott geschickt. Und da hatte er also dann diesen Begriff für die Organisation, für das Werk, was er da am Begründen war nach seiner zweiten Bekehrung, nach der zweiten Begegnung mit Jesus. Das wollte er Rema nennen, Rehabilitación dos Marginados, oder eben auch rudern, hinausrudern. Es gibt einen anderen Begriff, einen ähnlichen Begriff, der Rema, der wird geschrieben R-H-E-M-A. Und dieses Rema, ich habe das auch mal verwechselt, ich dachte, ich wusste auch nicht so genau, was meint der jetzt hier mit Rema, wird ja anders geschrieben, aber ich dachte, es ist irgendwie doch dasselbe, vielleicht auch nur in Spanisch dann geschrieben. Dieses andere Rema, R-H-E-M-A, das bedeutet ein offenbartes Wort Gottes. Und das steht also, da gibt es einen Gegensatzpaar, das ist Rema und Logos. Logos ist das, ne? Am Anfang war das Wort und das Wort war bei Gott und das Wort war Gott. Also da steht da immer Logos. Das aufgeschriebene Wort der Bibel ist der Logos. Das ist auch in gewisser Weise der Verstand, ne? Logik. Ja. Aber wenn aus dem Logos, dem niedergeschriebenen Wort der Bibel, kann ein Rema werden. Ja? Verstehst du, was ich meine, worauf ich hinaus will? Der Volker, mein Bruder Volker, der Glaubensbruder, der macht ja immer noch Bibelstechen. Also der war, als ich gläubig wurde, 1992 doch auch sehr üblich, dass man, hat noch so Holzstäbchen, hat man dann irgendwo in die Bibel reingestochen, eine Seite aufgeschlagen, und es war wirklich verblüffend. Und hat Gott vorher gefragt, Gott, gib mir ein Wort. Und dann haben die das gemacht und dann kriegte man Bibelstellen, und die waren so verblüffend, die sprachen so in das Leben rein, dass man das Gefühl hatte und davon vollkommen überzeugt war, das ist jetzt an mich gesagt. Ihr kennt das vielleicht auch. Ich hatte lange Zeit immer so eine kleine Taschenbibel hinten in meiner Gesäßtasche meiner Jeans rechts, und ganz oft hatte ich das Gefühl, greif jetzt mal zur Bibel. Dann habe ich da rausgezogen, aufgeschlagen, und ich hatte immer wieder so ein Rema, ja, das also ein mir offenbartes Wort Gottes, das also sich in diesem Augenblick, das war nicht mehr das, was da eigentlich in dem Zusammenhang steht, sondern es war in diesem Augenblick zu mir gesprochen. Ich war davon kaum überzeugt von. Und bin es immer noch. Mein ganzes Glaubensleben seit 1992 ist gespickt davon. Also, ne, immer wieder, eigentlich Woche für Woche hatte ich solche Ereignisse, wo also das Wort Gottes, das ja lebendig und zweischneidig ist, mir eben so lebendig wurde. Das ist ein Rema, ein R-H-E-M-A. Ja, wie kam ich denn da jetzt hin? Muss ich drüber nachdenken, einen kleinen Moment. Ja, also dieser Mann, Miguel Diaz, selber Alkoholiker und spielsüchtig, bekam
ja, nach dieser, er hatte die Geistestaufe empfangen da in Malaga, meine ich. Das ist in Südspanien. Er war auch mal auf Mallorca, vielleicht hat er sogar Kontakte gehabt mit dem mir sehr gut bekannten Prediger Bob Main, ein Schotte, der auf Mallorca lebte. Da gab es auch so christliche Familienfreizeiten in einem bestimmten Hotel. Ich war da nie, aber ich habe davon gehört. Aber von der Zeit, von der ich jetzt hier rede, das war so 1980. Das war ein bisschen eher. Also dieser Miguel Diaz hatte, also er las die Bibel, er fing an, die Bibel zu lesen und hatte auch so ein Rhema nach dem anderen. Also er sah sich geführt durch das Lesen der Evangelien, zum Beispiel durch den Satz und sie von der Urgemeinde und sie hatten alles gemeinsam und niemand nannte sein Eigentum sein Eigen. Und wenn jemand Not und Mangel hatte, dann verkauften sie etwas und jeder bekam nach dem, was er brauchte. Und da er nun mit seiner Frau jetzt da gläubig geworden war, sie hatten Kontakt zu den drei Schwestern seiner Frau, die auch alle irgendwie mit Drogen zu tun hatten, sogar mit Heroin und eben Dingen, die dich auch richtig kaputt machen. Die besuchten sie, wurden gläubig, wurden übernatürlich relativ leicht frei von den Drogen, wie wir es in Rinteln auch erlebt haben, 1990. Und sie sahen sich dann, oder er sah sich geführt irgendwie, oder diese fünf zusammen, er, seine Frau und die drei Schwestern seiner Frau, dass sie ihr Hab und Gut verkauften und Eigentumswohnungen, Häuser und gemeinsam etwas kauften in der Nähe der Stadt oder Vitoria im Norden Spaniens, im Baskenland, und dort zusammen wohnten. Und ja, und dann führte ihn Gott, Jesus auch da hinein, der Heilige Geist da hinein, dass er eben im tiefen Wasser fischen sollte. Und er ging zu den Verlorensten, in die dunkelsten Viertel, in die armen Viertel der Stadt. Er ging zu den bösesten, übelsten Drogendealern und sprach mit denen über Jesus und holte die auch in sein Haus, dass sie mit ihm da lebten und sie kümmerten sich um die und die wurden auch von Drogen frei. Und so beginnt Rema in den 80er Jahren. Und das ist faszinierend. Und ähnliche Dinge haben sich 1990, 10 Jahre später, in Rinteln ereignet. Das war ganz ähnlich. 1992 bin ich dazu gekommen. 1990 hatten wir auch so eine Erweckung unter den Drogis. Ne, war der Rainer Ewert, Olli aus Frankfurt, so ein Straßenprediger, der ein Riesenkreuz um den Hals hatte, der ging da auch im Bahnhofsgebiet in Frankfurt zu den Drogenleuten und erzählte denen von Jesus. Der hat später ein Haus aufgemacht gehabt bei Nürnberg, auch so ein Bauernhof. Und die Jesusgemeinde in Rinteln, in der ich war, die entstand auch aus so einer ähnlichen Arbeit. Das war der Jesus-Treff in Hannover. Da gibt es ein schönes Video bei YouTube, Jesus-Treff Hannover, 1976, glaube ich. Könnt ihr finden, euch mal ansehen. Da berichten junge Leute, wie sie auch mit eben mit. Wie sie im Yoga Hilfe gesucht haben, im Islam, in der Esoterik, mit Drogen, Prostitution reingekommen sind, alles mögliche Dinge und dann bei Jesus Hilfe gefunden haben, 1976. Also diese Jahre, da war richtig, da war was ne, die Jesus People waren ja schon seit 1968 in den USA unterwegs. Vielleicht kam es von da damals mit einem, ja, nach Hannover. Gibt da so bestimmte Hinweise. Da hatte eine Pfingst, die Elim-Gemeinde, Pfingstgemeinde Hannover hatte einen Kundschafter nach San Francisco in Los Angeles geschickt, um sich die Erweckung dort an der Westküste der USA anzugucken. Und er kam zurück mit vielen Fotos und einem Bericht und hat dann ein Buch rausgegeben. Und zur selben Zeit geht dann also die Erweckung in Hannover los. Und aus dieser Erweckung in Hannover in den 70ern entsteht dann die Jesusgemeinde, Ende der 70er, Anfang der 80er. Ja, also war eine Menge los und in Spanien war auch was los mit Miguel Diaz, der da Anfang der 80er eben auch sowas anfängt. Und darüber erzähle ich euch ja gerade und ich werde euch noch ein bisschen darüber erzählen, was für wunderbare Dinge ich da in dem Buch gelesen habe und wie begeistert ich bin von Rema, Rehabilitación dos Marginados.

Ich will euch ein bisschen vorlesen aus diesem Buch Im tiefen Wasser fischen von dem Begründer von Rema. So aus dem Vorwort, hier schreibt ein englischer Pastor, Les Norman aus Nottingham, der die kennengelernt hat, und er beschreibt Folgendes. Es schien uns, als wären wir, also sind auf dem Weg nach ins Baskenland, sie kommen von England. Es schien uns, als wären wir hunderte von Kilometern auf einer nicht asphaltierten Landstraße gefahren, bevor wir an einen alten Bauernhof kamen. Das Gebäude hatte keinen Strom und einige Öl- und Petroleumlampen bemühten sich verzweifelt, einen großen Saal zu beleuchten. Es gab auch keine Heizung, dafür aber mitten im Saal einen riesengroßen Kamin, der den Raum mit warmem Rauch erfüllte. Über dem Feuer hing ein riesiger Topf, mit dem Gemüse, Kräuter und verschiedene Sorten Fleisch gekocht wurden. Dann sahen wir die Menschen. Männer, ja fast noch Jugendliche, die total verwildert aussahen. Sie waren tätowiert, teilweise auch krank, andere waren von Narben entstellt. Die meisten waren langhaarig und ihre Blicke strahlten ihre Wut aus. 1983 findet das Ganze hier statt, oder? Ja. Man kann es mit wenigen Worten sagen, sie waren genau der Menschentyp, bei dem man normalerweise immer wegschaut. Wir fragten uns, wo wohl die Leiter dieses wilden Haufens waren. In diesem Augenblick kamen die Mädchen an. Sie sprangen von der Ladefläche eines alten Lastwagens und versammelten sich im schon überfüllten primitiven Saal des Bauernhauses. Hatten unsere Alarmglocken schon beim Lesen des Briefes, also vorher ging es hier um eine Rosa, die sich in London oder in Nottingham bekehrt hatte, bei Ihnen, bei dem Les Norman, und die hatte davon berichtet, dass sie jetzt hier Leiterin eines Mädchenhauses, so einer WG wäre. Sie ist die Chefin hier, die Leiterin der Mädchen, die da von der Ladefläche des LKW springen. Und die hat also einen Brief geschrieben, hatten unsere Alarmglocken also schon beim Lesen des Briefes geklingelt, so schrillten sie spätestens jetzt in voller Lautstärke. Wir standen mitten im Saal und wussten nicht, wohin wir uns wenden sollten. Ein Gefühl der Angst überkam uns und beschäftigte uns dermaßen, dass wir nicht einmal Miguels Anweisung mit der Predigt zu Beginn realisieren konnten, bis er uns dann schließlich anstieß. Also der Miguel Diaz war da auch anwesend und eigentlich sollte der Les Norman hier predigen mit seiner Frau Pilar. Ich erinnere mich, sagt Les Norman, dass ich ungefähr 10 Minuten sprach. Das Gefühl der Unruhe ließ mich nicht los. Ich redete über Lobpreis, wie sich der Herr an ihm erfreut und welchen Nutzen wir vom Lobpreis haben. Dann konnte ich nicht mehr. Ich zog mich zurück und fragte mich, was nun wohl passieren würde. Ein junges Mädchen stimmte auf der Gitarre ein Lied an und von einem Moment zum anderen verwandelte sich der sanfte Lobpreis in eine explosionsartige Anbetung zu Jesus Christus. Und Jesus selbst kam. Er kam zu den Armen, den Kranken, den Gefährdeten, den Abhängigen und zu jedem, der ihn brauchte. In dieser Nacht erlebten wir, wie Menschen ihr Leben spontan dem Herrn übergaben. Es gab Heilungen, Befreiungen und Erlösungen. Mehrere Menschen wurden vom Heiligen Geist erfüllt auf eine Art und Weise, wie ich es bisher nur in Büchern gelesen hatte. In dieser Nacht füllte sich das Bauernhaus von Mendiola mit der Herrlichkeit des Herrn, als wäre der Himmel selbst dort. So lernten wir Miguel Diaz und die Anfänge von Rema im Baskenland kennen. Mit jeder Art von Problem und Anfechtungen konfrontiert, zogen wir mit zögernden Schritten ins zweite Jahr. Wir sind seither oft dort zurückgekehrt. Miguel und Marie Carmen zählen heute zu unseren liebsten Freunden und sie geben ein ausgezeichnetes Vorbild eines christlichen Lebensstils ab. Durch sie wurde jedes traditionelle Konzept der Leitung und Zielsetzung einer Kirche auf den Kopf oder Gemeinde auf den Kopf gestellt. An sämtlichen gemeindlichen Grundsätzen wurde gerüttelt und geschüttelt. Wir drehten und wendeten uns, wunderten uns und diskutierten. Wir argumentierten mit Gott, mit Miguel und mit uns selbst, sodass wir schließlich zur Einsicht kamen und mit gesenktem Haupt von ganzem Herzen beteten: Herr, ändere mich, mach mich neu. Der Herr hatte uns mit großer Liebe für die Armen dieser Welt erfüllt, aber diese Liebe, die wir nun in unseren Glaubensgeschwistern hier gesehen hatten. Ihre selbstlose Hingabe für die Ungeliebten und Abgelehnten unserer Zeit war eine der grundlegendsten Erfahrungen, die wir in unserem Leben machen durften. Wir sind überzeugt, dass wir uns heute im 20. Jahrhundert in einer Bewegung des Heiligen Geistes befinden, wo sich der Herr der ungeliebten Männer und Frauen annimmt. Ja, Les und Pilar Norman, gemeinnützige Organisation, die heißen Doulos Christu Jesus, Nottingham, England, September 1990. Ja, 1990 sind diese Zahlen aufgeschrieben. 1980 ungefähr, sagte ich, begann das Ganze mit Rema. Ihr habt das gelesen, ihr habt gehört, was ich hier vorgelesen habe. Welche gewaltige Gegenwart des Heiligen Geistes dort in einer Scheune war, wo also Ausgestoßene
ehemalige drogensüchtige Obdachlose. Er redet von Vatermördern, den übelsten Zuhältern, Totschlägern. Im Laufe der Zeit haben sie mit Gerichten zusammengearbeitet, sodass Menschen sogar ihre Haftstrafen auf diesen Bauernhöfen, die sie in ganz Spanien haben, verbringen durften. Der eine hat 7,5 Jahre Gefängnisstrafe quasi im offenen Vollzug auf so einem Bauernhof da hinter sich gebracht. Andere 1 Jahr, 2 Jahre, 2 Jahre und so weiter. Also das ist wirklich die Gegenwart Gottes, die da 1983 war das eben, die damals da war, war fantastisch. Und eben ähnliche Dinge haben wir in Rinteln erlebt. 1990, der Jesus-Treff hat solche Dinge in Hannover 1976 schon erlebt, die Jesus-People-Bewegung schon 1968 in den USA. Das sind Erweckungsbewegungen. Da passiert etwas mit Menschen, die mit Jesus in Berührung kommen und deren Leben verändert wird. Das ist das Reich Gottes. Da weht der Wind des Heiligen Geistes. Da sind Zeichen und Wunder. Da ist ein Nutzen des Reiches Gottes. Ein Nutzen, ja, den hier ganz speziell Menschen erleben, die ihn auch wirklich nötig haben. Und die Kritik von Miguel Diaz im Laufe seines Buches ist auch, dass das ganz oft wir, ja, die oder ihr, die Bürgerlichen, die guten, braven Bürger nicht brauchen. Da reicht eine Gemeinde, wo man nach irgendwelchen frommen Regeln lebt. Da werden dann Ermahnungen rausgegeben. Aber da ist gar keine Gegenwart Gottes. Diese Menschen, er ist dahin gegangen zu Menschen, die wirklich sonst am Verlieren waren. Und er hat den Jesus gebracht. Ich habe mir immer so ein bisschen was angemarkert. Eine Stelle zum Beispiel, lese ich euch mal vor. Die frühen Christen bildeten Gemeinschaften, in denen alles allen gehörte und alles und alle in Christus waren. In meinem Herzen läuteten die Sturmglocken und so entschieden wir uns, unsere Besitztümer zu verkaufen und sie dem Herrn zu weihen. Wir waren an ein bequemes, finanziell abgesichertes Leben mit allen Vorteilen des Komforts und der Unabhängigkeit gewöhnt. Und es war nicht einfach, unser Haus an Fremde abzutreten, jeden Tag vor dem Bad Schlange zu stehen und mit der Liebe die mangelnde Erziehung, Hygiene, Unordentlichkeit und Respektlosigkeit unserer Dauergäste zu ertragen, Prostituierte, Drogensüchtige, Alkoholiker, Kriminelle und so weiter. Sie verbrauchten unsere Lebensmittel, benutzten unsere Kleider und in einigen Fällen lachten sie uns nachher auch noch aus, als ob wir Dummköpfe wären. Auch wenn es sich seltsam anhört, nachdem wir die anfängliche Krise, alle Materiellen abzusagen, unter schwerem Seufzen und mit dem Mund voller Unzufriedenheit überstanden hatten, erfüllte uns der Heilige Geist in solch mächtiger Weise, dass wir diese Menschen dann wie Kinder sehen konnten. Wir waren von einer solchen Unschuld und Liebe erfüllt, dass wir in den Augen der hartherzigen Ungläubigen eher wie Hampelmänner oder Idioten aussahen, was mich jedoch überhaupt nicht erstaunte. Heutzutage und voraussichtlich auch in der Zukunft wird Christsein, von der Mehrheit der Menschen mit Dummheit gleichgesetzt. Das passierte da. Ein sehr schöner Satz, den er noch im Anschluss hier schreibt, sagt er, die Leute bei uns im Land haben es satt, die Früchte der Religiosität zu sehen, denn sie haben genug von Predigten und Worten, von Intellektualismus und sinnentleerten Ritualen. Nur die Großzügigkeit Gottes in uns, die keine Unterschiede macht, kann die Herzen entwaffnen. Das finde ich begeisternd wirklich hier, und das sehe ich dort. Da wird nicht viel geredet, sondern die packen an, die helfen, ja, und was sie dort tun, ist eben geprägt von einer tätigen Nächstenliebe. Lasst uns nicht mit Worten lieben, sagt Paulus an einer Stelle, sondern mit Taten. Ja. Als er ganz am Anfang seines Glaubenslebens war, stellte er fest, ich lese euch noch was vor. Es begann eine echte Zeit, die Flitterwochen der ersten Liebe. Das ganze Buch hat 260 Seiten, 56 Kapitel. Jedes Kapitel ist nur so 2-3 Seiten lang. Ist sehr schön zu lesen. Er schreibt hier, also die Flitterwochen der ersten Liebe. Es begann eine Zeit der echten Verliebtheit in meinem Leben. Christus bewirkte in mir, dass ich alle liebte. Den Herrn, meine Frau, meine Kinder und auch meinen Nächsten. Ganz gleich, ob ungläubig oder nicht, ob Freund oder nicht.
Oft verließ ich meine Arbeit, um mich mit Freunden oder mit meiner Familie zu treffen, wo wir uns gegenseitig die Liebe des Herrn weitergaben. Ich verbrachte täglich mehrere Stunden damit, die Bibel zu lesen, zu beten oder anderen Zeugnis zu geben von der Erlösung Christi, um meinen Hunger und Durst nach Gerechtigkeit und Erkenntnis zu stillen. Das Feuer des Heiligen Geistes in mir drängte mich unbedingt dazu, denn er hatte mich mit Erbarmen für die Verlorenen erfüllt. Wenn er hier von Verlorenen spricht, dann weiß er, was Verlorenheit bedeutet, nämlich in Drogen, Alkoholismus, Kriminalität oder Obdachlosigkeit und Armut zu sein. Ich hatte ständig das Verlangen, das Wort zu essen und zu erforschen und begann dadurch zu erkennen, dass die Christen das Wort Gottes auf ganz unterschiedliche Art und Weise auslegen. Es wurden die verschiedensten Doktrinen aufgestellt, die manchmal so gegensätzlich waren, dass sie von unüberwindbaren Mauern getrennt wurden. Dies wiederum führte zu Feindseligkeiten, Eifersucht, Zusammenstößen, Verfolgungen und schlussendlich zu skandalösen Spaltungen, die vor allem für Menschen wie mich, noch jung im Glauben, mehr aber noch für Ungläubige ein Hindernis waren. Über diese jetzt eingetroffenen Geschehnisse äußerte sich unser Herr in Jesu 17. Ja? Und bat deshalb für die ewige Einheit aller Gläubigen, sodass die Welt erkennen und glauben möge. Ja. Okay. Das waren Originaltexte aus dem Buch von Miguel Diaz, Im tiefen Wasser fischen, dem Begründer von Rema. 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

Ich müsste jetzt eigentlich noch stundenlang ein Loblied singen auf dieses christliche Werk Rema, gegründet in Spanien von Miguel Díez in den frühen 80er, 1980er Jahren. Das kann ich aber nicht, weil meine Radiosendung ja nicht so lange dauern kann. Ja. Eigentlich müsste ich das, aber ich kann es nicht. Ich kann nur noch ein paar einzelne Dinge. Ich müsste erzählen von ganz vielen, ja, wie sich das weiterentwickelt hier, wie das immer größer wird und wie hingegeben er, seine Frau und die drei Schwestern der Frau waren, wie immer mehr Leute dazukommen und ja, wie diejenigen, die sie eben da hereinholen und zu Jesus bringen, eine Verwandlung durchmachen aus den Drogen heraus, aus Kriminalität und allen möglichen eben solchen Dingen und dann zu Leitern werden, dass die dann die kriegen Aufgaben übernehmen selber die Leitung an solchen Bauernhofes, wo sie dann wiederum evangelisieren, in die Ortschaften reingehen und andere, die verzweifelt sind, in Drogen, in den Armutsvierteln leben, dazu holen und wie das eben weiter und weiter geht. Ich sagte vorhin, heute haben sie in über 70 Ländern über 300 solche Häuser. Und das geht bis nach Brasilien, Peru, ja, Argentinien, Kolumbien, Kuba, ja, in Italien, Serbien, in Frankreich, Spanien, Portugal, in Irland, in London, in Deutschland, in Polen, sagte mir, wäre es nicht. Das kann man alles, das müsste ich eigentlich alles noch erzählen von übernatürlichen Rettungen, wie der Teufel sie angegriffen hat. Sie hatten eine Massentaufe im Atlantik bei San Sebastian, wo nach der Taufe plötzlich riesige Wellen aufkommen und sieben und der Miguel Díez, weil da

dass du irgendwelche Voraussetzungen bringen musst, die sind, ja, aber du hast dann eben, es gehört zu deinem Therapieprogramm, dass du nach einer Anfangszeit oder eigentlich von Anfang an, dass du kleinere Aufgaben übernimmst und dann später auch, richtig einen Beruf dort hast, in verschiedensten Bereichen, zum Beispiel auch im Umzugsunternehmen, Wohnungen entrümpeln, Kartons packen, raustragen. Ganz normal nach den Arbeitszeiten, die in den jeweiligen Ländern vorgesehen sind, 40-Stunden-Woche in Deutschland zum Beispiel. Und wie ich sagte, diese Erlöse fließen alle der Arbeit von REMA zu und du lebst dort in einer christlichen Lebensgemeinschaft, wo du alles hast, aber dir nichts gehört. Was steht hier? Ja, unser Leitspruch beruht von Anfang an aus den Worten Ora et Labora, bete und arbeite. Wir haben beobachtet, dass die in den kleinen körperlichen Arbeiten nicht treu sind, es noch viel weniger im großen göttlichen Auftrag sein werden. Deshalb fliehen wir vor den Hochgeistlichen mit ihren Bibeln unter den Armen, das finde ich besonders schön, die nicht dazu bereit sind, Teller zu waschen, die Küche zu fegen oder ihre Finger auf irgendeiner Weise zu beschmutzen. Es sind diejenigen, die nur als Hörer des Wortes leben, ohne es in die Tat umzusetzen, die nie dazu bereit sind, dem Nächsten die Füße zu waschen, sondern die nach Trachten vom anderen bedient zu werden, anstatt selbst zu dienen, wie Jesus es vorgelebt und gelehrt hat. Jesus will Diener, die sich anstrengen, Diener, die arbeiten. Jetzt haben Sie hier so ein paar Grundsätze, die ich mal vorlese. Erstens, weil sie eine gewisse Würde oder Liebe zur Arbeit haben. Sie sehen es nicht als eine Unehre oder als etwas Entwürdigendes oder als einen Fluch an, denn Jesus sagt, mein Vater wirkt bis auf diesen Tag und ich arbeite, also mein Vater arbeitet bis auf diesen Tag und ich arbeite auch. Johannes 5, Vers 17. Arbeiten ist ein Vorrecht und adelt. Zweitens, weil diese Menschen eine Bürde auf sich nehmen für das Werk Gottes und für die Armen in dieser Welt. Sie fühlen die Verantwortung und die Notwendigkeit, geistlich wie auch menschlich gesehen, auf das verzweifelte Schreien der Hungernden zu antworten. Sie spüren ein starkes Erbarmen für ihre Nächsten, sodass sie nicht ruhig bleiben können. Drittens, weil sie einen Geist der Aufopferung und der Selbstverleugnung besitzen und bereit sind im Wissen, dass sie als Botschafter des Königs des Universums, Jesus Christus, die Nationen segnen, dem Herrn bis zu ihrem Tod zu dienen. Indem sie dem Herrn bis zu ihrem Tod dienen. Viertens, weil sie Freude, guten Mut und Enthusiasmus haben und voll Energie und Feuer des Heiligen Geistes sind. Das macht sie zu aktiven, praxisbezogenen Dienern und hält den Glauben lebendig, den sie durch die Gnade Christi erhalten haben. Fünftens, weil sie dem Vater, der sehr deutlich sagte, dass sie heute in seinem Weinberg arbeiten sollen, gehorsam sind. Matthäus 21, Verse 28 bis 31. Sechstens, weil sie an Weisheit, Erfahrung, Praxis und Erkenntnis wachsen wollen, um es dann an andere weiterzugeben und um jeden Tag mehr erbaut zu werden. Siebtens, weil sie demütig sind und mit anderen Geschwistern Gemeinschaften bilden und die Solidarität in der Kraft der Einheit und in dem unbeschreiblichen Gefühl der brüderlichen, ehrlichen Freundschaft mit ihnen genießen. Achtens, weil sie ihren kreativen und imaginativen Talenten zum Segen vieler einsetzen und sich darin gebrauchen lassen, im Wissen, dass sie dem Plan eines wunderbaren Architekten angehören, Jesus Christus. Ja. Acht, wir sollen friedfertige Männer und Frauen sein, die ihre Mitmenschen vereinen und die Herde dadurch zusammensuchen, dass sie mit sanftmütigen Worten Zorn und Streit schlichten und ihre eigene Backe hinhalten, um das Unrecht der anderen zu tragen. Ja, das sind ein paar Punkte aus so quasi Ordensregeln. Ich finde das sehr schön, diesen Satz. Deshalb fliehen wir vor den Hochgeistlichen mit ihren Bibeln unter dem Arm. Um auch einen anderen Satz hier noch vorzulesen, das ist aus dem Kapitel 23, ein einziger Brotleib. Hier habe ich mir den Satz angestrichen, den Miguel Díaz sagt: Wenn die Christen nicht eins sind, dann deswegen, weil sie sich nicht wirklich lieben. Und ich finde diesen Satz sehr, sehr richtig. Ich würde ihn etwas umformulieren, ja, wenn ich ergän oder ergänzen, wenn die Christen nicht eins sind, dann deswegen, weil sie keinen Respekt füreinander haben. Liebe ist immer ein großes Wort und ich habe viel, wie ich das schon mal öfter erwähnt habe, ich habe viel Liebe oder so, ja, so Schleimerei, so eine schleimige Liebe in Gemeinden erlebt. Da kam eine Glaubensschwester zu mir, das war in Hannover, in der Christus für Hannover. Und sie kam an und sie stand vor mir und sagte und guckte mich an, so von unten, so Stefan, ne? Und dann kam sie umschlung mich, sie umarmte mich und sagte, Stefan, ich hab dich ja so lieb. Aber sei doch mal still, sag doch nicht andauernd so laut Halleluja oder Amen. Der Pastor war immer unzufrieden mit seiner Gemeinde, ich war da ganz neu und so ein bisschen Gast.
ein Jahr lang, dass er fragte immer, kriege ich mal einen

Amen von euch, sagt mal einer Halleluja, und ich habe mich dazu auffordern lassen, das zu tun. Und dann kommt also eine alte Eingesessene dort an und wir fühlen uns von dir, Stefan, so gemaßregelt. Du bist so schulmeisterlich, wenn du dann Halleluja sagst. Weil jetzt so, also der Pastor hat doch gefragt, kriege ich mal ein Halleluja? Und jetzt sage ich Halleluja, jetzt kommst du an und sagst mir, verbietest mir den Mund. Sie sagte, ich sollte das doch mal nicht so laut machen. Ne? Also Respekt ist mir viel lieber als so eine übertriebene Liebe, die gar keine Liebe ist. Also du, ne? Fangen wir doch mal mit Respekt füreinander an, ja? Wenn wir alle an den gleichen Jesus glauben, dann sollten wir doch vielleicht, dann sollten wir, ich habe zu diesen Leuten, zu diesen Rema-Leuten hier einen ganz, ich habe von denen ganz großen Respekt, aufgrund dessen, was ich hier in diesem Buch gelesen habe, auch aufgrund der Erfahrung, die ich mit ihnen jetzt schon gemacht habe. Und die Wurzel dieses Respektes ist in der, ja, ist, die ist Jesus, dass man eben sich, da ist auch, das ist Liebe, aber ich möchte das jetzt erstmal als einen großen Respekt für sie bezeichnen. Und sie haben auch Respekt vor mir. Und man kann sich in Respekt begegnen und man muss nicht alles ausdiskutieren. Man muss nicht seinen ganzen Glauben durchdiskutieren. Ich bin das so leid, und das ging hier auch schon wieder los, dann, dass da, es wird geredet und geredet und der Glaube, ne, alles wird, die ganze, dann der Bibelvers hier und da und dort, es wird dann in so Gesprächen irgendwie alles klein, haarklein und kleinkariert irgendwie durchdiskutiert, und oh, ich kriege dann zu viel, ich kann es nicht mehr hören, dieses Laberchristentum. Sondern diese Menschen, die sind da zusammen, die arbeiten die Woche über, die haben sich gemeinsam, die haben alle die gemeinsame Geschichte, irgendwie aus Droge rausgekommen zu sein, die arbeiten zusammen, aber am Sonntag essen die zusammen, und die Woche über auch, die haben Gemeinschaft. Und die müssen nicht andauernd sich da irgendwie, wir kommen nicht zueinander. Hamelner Christen kommen nicht zueinander. Ja, man sitzt voreinander, man diskutiert, man redet, man diskutiert über das Christsein. Aber man findet keinerlei, aber steht doch auch. Und hinterher geht man auseinander und ist zerstritten. Und das ist ganz typisch Hameln, das ist aber auch ganz typisch deutsch. Und deswegen ist es nochmal, wie gesagt, wahrscheinlich sehr gut, dass diese Menschen hier aus Spanien kommen.

Ja, so, dann will ich auch vielleicht schon bald jetzt zum Ende kommen. Deshalb fliehen wir vor den Hochgeistlichen mit ihren Bibeln unter dem Arm. Ja. Er beschreibt, dass die größten Feinde, dass seine größten Feinde diejenigen wurden, zu denen er vorher gehörte. Nach seiner Bekehrung, Miguel Diaz, als er bekannt gab, dass er das davor hat, dass sie ihr Hab und Gut verkaufen wollen und sogar mit ihren Kindern und so weiter, mit Kriminellen und so, den Drogenleuten da versuchen, so einen Bauernhof aufzumachen, um denen zu helfen. Da haben die alle, wurden sie von allen zu verrückt erklärt. Und es wurde vor ihnen offen gewarnt und dann ging eine ganz große Hetzkampagne los von allen Gemeinden da im Baskenland. Und vor ihnen wurde gewarnt, dass man mit denen nichts zu tun haben sollten und die werden sowieso alle scheitern und verrückt werden und sie werden alles verlieren, das Geld verlieren. So ist es nicht gekommen. Also das Buch ist jetzt hier 1990 geschrieben, 1995 ins Deutsche übersetzt worden. Das ist schon eine Weile her. Die Anfänge waren von 1980 ungefähr, dass dieser englische Pastor Les Norman aus Nottingham dort ja diese Straße runterfährt und diesen Bauernhof da antrifft. Das war 1983, wo er da unter diesen Menschen, die wütend aussehen, tätowiert, vernarbt, entstellt, wo dann die Herrlichkeit Gottes so stark kommt, dass er sagt, das hat er so noch nie erlebt. Das ist 1983 gewesen. Ja, und ich müsste eigentlich noch mal weiter das Loblied singen, aber das kann ich gar nicht, eben auch aus Zeitgründen. Viel war davon zu sehen in den 70ern, ich habe es erwähnt, in den 80ern und auch noch in den 90er Jahren. Dass heute vielleicht der Christopher da es nur 10 Tage ausgehalten hat, mag an ihm liegen, dass er noch nicht bereit war, sowas gibt es immer. Es kann aber auch sein, dass die Kraft am Schwinden ist. Die Kraft bei Rema am Schwinden ist. Und das liegt nicht daran, dass diese Menschen nicht hingegeben genug sind oder es nicht ernst genug meinen, sondern dann kommt wieder meine Kritik an dem sogenannten vollen Evangelium, was auch hier bei Rema gepredigt wird, zum Tragen. Ja? Wenn du eben den, ja, Tote Fliegen verderben gute Salbe ist einer aus den Sprüchen aus dem Buch der Sprüche. Und ja, die Salbe, das ist das, womit die Priester im Tempel gesalbt wurden. Und Salbung ist das, was er ja hier sagte, was da zu sehen war. Eine unglaubliche Salbung, eine unglaubliche Gegend. Die Salbung ist die Gegenwart Gottes, so beschreiben wir das heute. Und die eben Menschen dann auch zu Jesus führt, die uns von Sünden überführt, die uns von der Gegenwart oder von der Realität Gottes überführt, so war es bei mir. Und dann eben auch die Wunder, Zeichen und Wunder und die Heilungen und die Befreiung unter uns wirkt. Und tote Fliegen verderben diese gute Salbe. Ja, wenn also Fliegen in Salben reinfallen, da im Altertum, dann musste man diese Salben, wurden die Salben unrein, durften nicht mehr für den Tempeldienst verwendet werden. Salben, das wohl immer richtig zum Salben, ne, zum Einsalben der Hände, der Gesichter, der Beine, des Körpers für Priester. Das gehörte zum Tempeldienst dazu. Die salbten sich da mit heiligen Salben, die dann nach Weihrauch dufteten. Und so gesalbt gingen sie in den Tempel rein, auch als ein Zeichen der Reinheit und der Heiligkeit. Wenn er eben in diese Salben, die vielleicht in irgendwelchen Tontöpfen rumstanden, wenn da mal Fliegen reingefallen waren, dann durften die nicht mehr verwendet werden. Und das ist für mich ein Bild für das, was bei uns in den Gemeinden passiert und was auch hier bei Rema dann eben seit 1900, jetzt hier 90, 95 passiert ist. Ja, dass die wahrscheinlich die Kraft schon abgenommen hat. Die Kraft nimmt ab, wenn da eben, ja, wenn Fliegen in die Salbe fallen. Und eine dieser Fliegen ist das, oder fangen wir mal mit einem anderen Punkt an, ist die Galaterfalle. Im Galaterbrief schreibt der Apostel Paulus an die Gemeinde da in Galatien, er fragt die, ja, wodurch, im Geist habt ihr begonnen und im Fleisch wollt ihr enden? Sagt mir, wodurch habt ihr den Heiligen Geist, der unter euch Zeichen und Wunder wirkt, empfangen? Ja, durch die Predigt des Evangeliums oder durch eure Werke des Fleisches? Verstehst du, worauf ich hinaus will? Weißt du, was ich meine? Hör dich um in unseren Gemeinden.
Und ich lese jetzt gerade wieder ein Buch, habe ich von der Lena geschenkt bekommen, von Daniel Schott, Evangelist aus Minden, Global Evangelistic Network. Und er geht genau in diese Falle, in diese Galata-Falle. Das Buch heißt Erweckung provozieren. Das klingt ja erstmal gut, aber ich kenne das alles jetzt schon seit 1992 und da steht auch nichts Neues drin. Und er sagt auch, ja, wir müssen uns reinigen, wir müssen uns heiligen, denn ja, wir müssen auch Einheit produzieren und so, ohne das wird eben dann Gott keine Wunder tun. Und das widerspricht eben dem Galaterbrief. Ja. Paulus sagt, wodurch habt ihr den Heiligen Geist, der unter euch Wunder wirkt, empfangen? Durch die Predigt des Evangeliums von Jesus Christus? Ja, dass er vor unserem Kreuz gestorben ist und alles vollbracht hat oder durch eure eigene Werke, durch eure eigene Heiligkeit, indem ihr rein und heilig sein wollt. Ja, im Geist habt ihr begonnen, nur durch das Hören der Predigt. So, ja, so kam Erweckung 1990 nach Rinteln. Die haben da gepredigt. Der Miguel Diaz geht zu den Gestrandeten, den Kaputten, erzählt denen von Jesus und die fangen an zu glauben, werden sogar über Nacht ohne große Probleme vom Heroin frei. Ne? Aber dann kommt eine Lehre dazu, ja, wir müssen uns reinigen und heiligen. Ne? Ja, und diese Toten fliegen, die verderben mit der Zeit die gute Salbe, die Salbung, und dann lässt die Salbung nach. Und dann hört das auf, dass da Drogensüchtige so problemlos von den Drogen frei werden, weil es Gesetzlichkeit reingekommen ist. Es wird Gesetz und Gnade vermischt. Und dann endest du im Fleisch. Ne? Dann bleibt von dem Ursprünglichen, was da mal so wunderbar gewirkt hat, die Anfänge 1983, eine unfassbare Gegenwart Gottes. Die wird immer schwächer und schwächer. Und du machst alles wie früher. Es ist größer geworden, 300 Einrichtungen. Du hast Verkaufsstellen für gebrauchte Möbel. Du hast Fabriken, die Metallschrott recyceln, Lumpen, Papier sammeln und alles sowas. Also alles arbeiten für ungelernte Leute, wo man nicht so viel Vorbildung braucht. Du hast was aufgebaut, aber ja, es ist mehr und mehr weicht das geistliche Leben und es wirkt nur noch wie so Menschenwerk, vielleicht, ja, so dass der Christoph was vielleicht da nur 10 Tage ausgehalten hat. Vielleicht wäre er, wenn es vor 1990 da gewesen wäre, anders gewesen. Und ich sehe das überall bei uns. Und auch Daniel Schott, der macht sich von Minden aus viel auf den Weg nach Afrika, predigt in Äthiopien, da passieren Zeichen und Wunder. Und da stehen mehrere tausend Leute vor ihm. Ist nicht ganz so groß wie Reinhard Bonke, aber ja, immerhin. Aber ja, Bonke hat in Afrika Erfolg, hier bei uns eigentlich kaum. Ne? Er setzt sich jetzt gerade zur Ruhe, macht nochmal irgendeine Konferenz, jetzt wieder bei Hamburg. Und wenn du in einem dunklen Raum oder in der finsteren Nacht ein Streichholz anzündest oder eine Kerze hat, sagt man, 1 Watt, ne? Und selbst ein Streichholz in einer finsteren Nacht, das ist macht relativ viel Licht, du kannst viel sehen. Aber wenn du am helllichten Tag ein Streichholz anzündest, das beeindruckt keinen Menschen, das wird gar nicht wahrgenommen. Das ist, kannst du machen, ne? In der Nacht, gucken alle hin, ne? Wenn du in der Nacht ein Streichholz anzündest. Und diese Prediger in Afrika, das ist da. Da ist es so finstere Nacht, mit so viel Voodoo, ja. Da wird so viel Tiere und auch sogar Menschen geschlachtet für die Dämonen, dass wenn dann einer kommt und sowas von Jesus erzählt, das ist wie ein Streichholz oder eine Kerze in der Nacht. Oder wie so ein Halogenstrahler. Ne? Oder ja, sowas ganz, ganz Helles. 1000 Watt Halogenstrahler oder heute so ganz, ganz helles LED-Licht mitten in der Nacht. Aber du kannst auch so einen LED-Strahler bei Tag in Betrieb nehmen und der kann richtig Strom ziehen. Den wirst du nicht wahrnehmen. Weil es ist schon außen, die Sonne strahlt so hell. Und so hell ist Deutschland in meinen Augen. In Deutschland ist das Christentum jetzt in Süddeutschland seit 2000 Jahren, ne, vom Römischen Reich ausgehend. Und hier oben im Norden ist dann ja, die Germanen waren ja sehr widerspenstig. Die haben sich ja nicht unterwerfen lassen, sodass das Römische Reich und das Christentum zu ihnen kommen konnte. So ist es hier im Norden eher erst so seit 1200 Jahren, aber immerhin. Und das ist bei uns relativ hell. Und das können wir gar nicht unterscheiden oder erkennen. Weil wir kennen gar nicht mehr die Finsternis, die hier auch früher war, genau wie in Afrika. Ja, Voodoo ist die Religion Afrikas. Zauberei, Zauberkulte.
Da wird alles Mögliche geopfert, den Dämonen geopfert, die Dämonen werden angerufen für alles. Ne? Zur Heilung, zum Verfluchen, zum Töten. Du kannst Menschen mit Flüchen belegen, dass sie sterben sollen. Ja. Hatten sie mit dem Miguel Diaz hier gemacht, da war einer, der, ne, deswegen kam plötzlich nach der Taufe, hat das Meer sich so aufgewühlt, dass es diejenigen, die da nach der Taufe noch ein bisschen im Wasser spielen wollten, fast verschlungen hätte. 7. Er springt hinterher, will die rausziehen und es ergreift ihn auch, das zieht ihn raus und hat ihn so durchgewirbelt, dass er Wasser geschluckt hat und schon aufgegeben hat. Er hat gesagt, Jesus, ich muss jetzt sterben, ich weiß es, aber lass mich ohne Angst sterben. Ich möchte nicht voller Angst sterben. Und in dem Augenblick wurde das Meer ganz ruhig. Und es schäumte, er konnte den Kopf rausstrecken und die letzte Welle hat ihn an Land geworfen. Er lag am Strand und japste und die anderen kamen und zogen ihn und ein paar andere raus und die letzten zwei wurden dann noch rausgeholt durch einen Hubschrauber, der schon unterwegs war. Das ist das Werk, das kann Zauberei. Wenn du es nicht glaubst, naja. Ich kenne Leute, die das aus eigenem Erleben mir geschildert haben, dass es ihnen auch so ging. Ja. Ich mache noch einmal Pause und dann kommen wir zum Ende. Ihr kennt das ja.

0: Ja, das ist erfrischend, dieses Buch zu lesen. Ich habe mir ne, auch die angestrichenen Stellen hier. So viel Bestätigung ist nichts, mir ist nichts unbekannt von dem, was er hier schreibt. Und ganz, ganz viele Gemeinsamkeiten bis zu hinter. Ich wurde mal neulich mal kritisiert. Ich hatte bei Facebook ein Bild, wo ich so von der Seite und hinten, mehr so schräg von hinten zu sehen war. Ich hatte kein anderes Bild von mir und er hat auch so ein Bild vorne drauf. Es geht nicht um mich oder um ihn, sondern es geht um Jesus, um das Reich Gottes. Ja, und wenn er dann noch so schreibt, er redet hier darüber, dass manche das Reich Gottes als eben als Geschäft betrachten. Ne? Da gab es auch eine Menge und gibt es auch eine Menge noch eine Menge Bestrebungen zur Zeit. Ja, viele streben innerhalb der Gemeinden nach materiellen Schätzen, wollen, die meinen, dass das, dass auch das Zehnten geben und Opfergaben geben dazu da wäre, dass wir dann irgendwann alle reich sind. Ja, du musst nur ordentlich Zehnten geben und Opfergaben und das ist dann irgendwann fast wie so ein Bausparvertrag, der zuteilungsreif wird und dann wirst du 30, 60, 100-fach mehr haben als vorher. Und das kritisiert er hier auch, er hat das erlebt, ne? Viele meinen, die Gottseligkeit sei ein Gewerbe. Entferne dich von solchen Leuten. Da hatte der Christopher erzählt, er hat solche Leute erlebt gehabt in Chemnitz, das ist die New Generation, Ukrainer. Vielleicht haben die zu tun mit Wladimir Muntian, ein vorbestrafter Betrüger, der richtig den Leuten das Geld abpresst. Ne? Der macht Benny Hinn nach, aber er scheint wirklich vollständig ein Betrüger zu sein. Vielleicht haben die da was mit zu tun, da in Chemnitz. Seid vorsichtig, Leute. Ne? Lauf von allen davon, die andauernd nur von Geld reden. Er sagt hier noch, als wir unsere Gemeinde verließen, waren wir uns bewusst, dass wir einen einsamen und schweren Weg gewählt hatten, etwa so wie der Weg eines Lachses, der gegen den Strom schwimmen muss, um zum Laichplatz zu gelangen. So wollten auch wir dem Herrn Früchte bringen. Auf der Suche nach der Freiheit des Geistes waren wir dem unüberhörbaren Ruf, die Gemeinden zu verlassen, gefolgt. Als das Joch der Religiosität gebrochen war, fingen wir damit an, die Niedrigen und Verachteten auf den Plätzen, den Straßen, hinter den Zäunen und im Dornengestrüpp, in Schluchten und Straßengräbern zu suchen. Wir suchten nach denen, die Gott ausgewählt hatte, um die Weisen zu beschämen und ihnen die gute Nachricht von Jesus Christus zu bringen. Ja. Rema. Rema war heute mein Thema, ist mein Thema, worüber ich geredet habe. Rehabilitation dos Marginados, die Rehabilitation der verstoßenen Gestrandeten. Ich habe euch erklärt, was das bedeutet. Ich habe euch auch den Unterschied klar gemacht zwischen Rema und Rema. Ja. Hier heißt Rema rudern oder eben diese Abkürzung Re und Ma aus Rehabilitation der dos Marginados. Das andere Rema, Rhema, ist ein Wort der Bibel, das dir ganz plötzlich lebendig wird und wo du weißt, das ist an mich gerichtet, das ist meins. Hier steht zwar diese Worte der Bibel, aber die meinen jetzt nicht das, was da eigentlich im Zusammenhang sind, sondern die sind ganz und gar an mich gerichtet. Ich habe das immer wieder in meinem Leben erlebt. Dadurch hat sich mein gesamtes Glaubensleben gestaltet und so bin ich heute hierher gekommen. Ja, und jetzt muss ich eben noch mal einen Schluck Kaffee trinken und ganz klar einen Moment nachdenken. Ja, jetzt ist mir wieder eingefallen, was ich noch sagen wollte. Also ich habe mir vorgenommen, morgen hinzugehen, diese Leute zu besuchen in ihrem Gottesdienst am Sonntag um 11 Uhr am Fröbelweg in Hameln und nicht mit ihnen zu diskutieren. Ich respektiere sie in ihrer Arbeit, in dem, was sie tun. Ich will da, ne, sie sprechen noch, ein paar sprechen ganz gut Deutsch, viele aber nur dann auch Italienisch, Spanisch, Englisch, Rumänisch und so weiter, sodass man da gar nicht über tiefgreifende Dinge sprechen kann, sondern nur so ein bisschen Smalltalk beim Essen oder so machen kann. Das ist ganz gut, weil dann kommt man eben, das sind keine Leute mit der Bibel unter der Arm, mit den ganz vielen angemarkerten Stellen, die dann sagen, aber es steht doch geschrieben. Ich bin so leid, diese Diskussion unter Christen, jeder weiß es besser und alle sind nur Wichtigtuer, aber keiner tut was, ne? Und die tun was, die haben schon ganz viel getan. Und ich habe mir also vorgenommen, morgen früh dahin zu gehen. Und ich werde für Sie, vielleicht begleitet mich der Bruder Volker, und wir wollen für diese Gemeinde hier der fremde Wundertäter bleiben. Ja? Ihr kennt ja da die Geschichte und die Jünger sagen, wir haben da einen gesehen, der hat in deinem Namen Dämonen ausgetrieben, aber wir wollten ihn hindern. Und Jesus sagt, hindert ihn nicht. Denn ne, wer in meinem Namen Wunder tut, der wird nicht so bald schlecht über mich reden. Und auch wenn diese Rema nicht meine Heimat werden wird, so habe ich doch Respekt und man kann befreundet sein. Und für die Menschen, für den Miguel Diaz war es auch nicht so einfach, habe ich ja eben vorgelesen, diesen Weg zu beginnen. Und es war ein Opfer für ihn, eben sein Haus zu öffnen mit den anderen zusammen für Kaputte. Für Menschen, die ausgestoßen, schmutzig, undiszipliniert sind. Aber für diejenigen, die sie aufgenommen haben, für die war es in der Regel kein Risiko. Sie hatten nichts zu verlieren, sondern sie haben nur gewonnen durch diese Gemeinschaft, wo sie jetzt heute alles gemeinsam haben, weil die hatten nichts. Wenn du nichts hast, dann ja, hast du nichts zu verlieren. Für mich ist es, ich hätte schon ein bisschen was zu verlieren, dann wäre auch nicht so einfach, wenn man 30% eines Hauses mit seinen Geschwistern zusammen besitzt, dann muss man das irgendwie alles klären. Ich könnte jetzt da nicht da so eintreten. Und mein Traum hat mir ja schon alles klar gemacht. Ich hatte mich ja mit meinem Motorroller mit der Oma da drauf verfahren. Und ich hatte irgendwie das Gefühl, ich schämte mich und sagte, das ist nicht mein Ort hier. Zwischen den Nackten, zwischen denjenigen, die besitzlos sind, die nicht mal eigentlich Kleidung besitzen, die ihre Nacktheit. Sie waren aber bekleidet von Herrlichkeit. Ja, Sie waren von Herrlichkeit bekleidet. Ich habe das, wie gesagt, wie im Paradies. Ich war im Paradies. Ich habe das Paradies gesehen. Auch wenn dieses Paradies vielleicht, wenn in diesem Paradies die Sonne ein bisschen am Sinken ist, das hatte ich eben noch angesprochen, durch die Fliegen in der guten Salbe und das sind Irrlehren, die bei uns alles kaputt machen. Und nichts anderes habe ich zum Thema auf meinem Radiosender hier, bei dem Erweckungssender, ja. Ich hatte es nur Johannes Hartl in einem Brief Weihnachten geschrieben, wo ich leider gar keine Reaktion drauf bekommen habe, aber war zu erwarten. Ich hatte ihm gesagt, drei verschiedene Dinge zerstören zurzeit unsere Gemeinden. Und drei verschiedene Dinge verhindern, dass wir Erfolg haben in dieser Welt durch das, was wir tun. Der erste Grund ist das sogenannte volle Evangelium. Du kommst nur mit Jesus in den Himmel und ohne Jesus gehst du zwangsläufig verloren. Das ist eine Irrlehre. Ja, und das kann ich beweisen, zum Beispiel durch eine Offenbarung, Kapitel 20, Vers 12, wo steht, dass die Menschen durch ihre Werke gerichtet werden. Ne? Und deine Werke werden entscheiden, ob du im Buch des Lebens stehst oder nicht. Nur so macht es Sinn. Die ganze Bibel macht anders gar keinen Sinn. Darüber habe ich in allen meinen Sendungen auch geredet und das möchte ich in Zukunft, weil ich es alles schon so oft gesagt habe, ich möchte es vor einem realen, ja, ihr seid auch real, die ihr mir zuhört, vor einem sichtbaren Publikum. Ich möchte es in Gemeinden auf Konferenzen sagen. Und ich glaube, es gibt keinen anderen Anknüpfungspunkt außer der Jesusgemeinde in Rintel mit dem Pastor Bernhard Koch. Aber wenn ihr mich einladen wollt in eure Gemeinde, wenn ihr mit eurem Pastor, wenn du Pastor bist und das hier hörst und mich einladen möchtest, dann lasse ich mich auch von einem Besseren überzeugen und ich werde vorbeikommen und zu deiner Gemeinde reden. Der zweite Punkt ist die schon erwähnte Galaterfalle. Ja? Mein Glaubensleben hat begonnen durch eine Begegnung mit Jesus und dann habe ich den Heiligen Geist empfangen und da steht da, wodurch habt ihr den Heiligen Geist empfangen? Durch die Predigt vom Evangelium von Jesus Christus, ja, oder durch eure Werke? Und bei uns in den Gemeinden, wenn Paulus diese Frage stellt, dann hat er damit eine Absicht, weil er will uns dahin führen zu einem Fehler, der da auch schon gemacht wurde. Ja, wir haben den Geist, der in uns wohnt. Ja, wir sind ja von neuem geboren. Der Heilige Geist, der jetzt in uns wohnt und der aus uns redet, auch durch die Zungenrede. Diesen Geist haben wir empfangen, der auch innerhalb der Gemeinde dann Zeichen und Wunder, Heilungen und Befreiungen, wie auch hier bei Miguel Diaz in Spanien wirkt, den haben wir empfangen, nur durch die Predigt. Nur durch die Predigt vom Evangelium von Jesus Christus. Jesus Christus hat am Kreuz auf Golgatha schon alles vollbracht und wir haben durch die Predigt, haben wir diesen Geist, der unter uns Zeichen und Wunder wirkt, empfangen. Aber wir wollen was draufsatteln. Dann kommt dann irgendeiner an und sagt, wir müssen uns heiligen, denn morgen will der Herr Wunder tun. Und dann geht's dann los, ne? Und dann enden wir im Fleisch. Wir enden im Fleisch. Wir haben im Geist begonnen und wir enden im Fleisch. Und das ist das Ende. Das ist das Ende von Erweckungen und das Ende von solchen wunderbaren Werken, vielleicht auch am Ende wie Rema. Und auch, es wird auch irgendwann das Ende sein von Johannes Hartl und seinem Gebetshaus in Augsburg. Weil man endet. Du kannst im Geist beginnen und im Fleisch enden. Und das, wo war es in Rinteln? Da hat alles 1990 irgendwie im Geist begonnen und dann 2000 hat es im Geist, hat es im Fleisch geendet. Da ist heute fast nichts mehr los und so ist die Entwicklung immer wieder in ganz vielen Gemeinden. Ein dritter wichtiger Punkt, den ich auch Johannes Hartl geschrieben hatte, das ist der Hebräerbrief, der eindeutig teuflisch ist und der dich zerstört, deine Freude am Glauben zerstört, der alles verwirrt. Ja, er widerspricht eben der Gnade, die der Paulus im Römerbrief ausdrückt. Da sagt Paulus im Römerbrief Kapitel 8, Vers 1, nun gibt es keine Verdammnis für die, die in Christus sind. Während der Hebräerbrief sagt, wenn du mutwillig sündigst, dann gibt es für dich kein weiteres Opfer mehr. Und aus diesem, und so ist der Hebräerbrief zu identifizieren als eine Lüge, als ein Angriff des Satans auf die köstliche Gnade, die uns Jesus anbietet. Und die dazu mit beiträgt, dass wir scheitern. Wir Christen in den Gemeinden, unsere Gemeinden scheitern. Aufgrund des Hebräerbriefes und auch noch anderer Stellen im Judasbrief, Jakobusbrief, Petrusbrief ist auch, wir gehen ja immer davon aus, dass die da am Anfang alle, dass die Urgemeinde so perfekt war. Und dass die irgendwie schon alles wussten und dass wir heute, dass wir neu entdecken müssen. Ne, die Wahrheiten, die schon hatten, das stimmt nicht. Selbst der Apostel Paulus irrt ja, indem er annimmt, die Wiederkehr Jesu Christi würde unmittelbar bevorstehen. Deswegen empfiehlt er ja nicht zu heiraten. Ne, das ist gut, also 2000 Jahre her fast, ne? Oder 1900 Jahre her, dass Paulus so eine Äußerung macht. Und über Petrus muss ich mich wundern, der ist ja nun wirklich 3 Jahre lang mit Jesus unterwegs, an seiner Seite. Und was dabei herauskommt, sind so 2 mickerige Briefe, da steht ja nicht viel drin. Also ne, dieses 3 Jahre mit Jesus unterwegs sein hat bei vielen seiner Apostel, Jünger nicht so viel bewirkt. Der Paulus der war nicht 3 Jahre mit Jesus unterwegs, er hat nur diese Begegnung bei Damaskus. Da, wo er da eben dann blind wird und Jesus irgendwie Stimme hört. Und dann hat er danach durch den Heiligen Geist geführt, schreibt er all diese Briefe, die uns in die tiefen Weisheiten hineinführen des Reiches Gottes. Das kann uns Petrus nicht liefern. Ja? Und die anderen Apostel auch nicht. 12 Apostel von diesen 12 Aposteln schreibt nur ein Apostel, mit 2, Matthäus und nur Matthäus, ne? Nur Matthäus schreibt ein Evangelium und Petrus schreibt schreibt 2 Briefe und ganz wenig. Also von den Aposteln kommt ganz wenig. Es ist uns ganz wenig jedenfalls überliefert. Da kann man sehen. Also die haben da nicht so, schließ selber deine Schlüsse raus. Ich sehe, dass das also, von daher kannst du heute aus der Entfernung, der Heilige Geist ist heute der gleiche, der zu Paulus sprach. Und warum sollen wir heute nicht sogar tiefere Erkenntnisse haben als zum Beispiel Petrus? Ja, die Urgemeinde war nicht so perfekt, die hatten gar nicht die volle Erkenntnis. Und jetzt drücke ich doch nochmal auf die Pausentaste und dann komme ich zum Schluss. Zum Schluss noch gesagt, also ich habe mir vorgenommen, morgen früh diese Rema-Leute zu besuchen, mit ihnen im Gottesdienst teilzunehmen, gemeinsam mit ihnen vor Jesus zu stehen. Das war letzte Woche auch ganz schön. Ich kann ein bisschen Fürbitte für sie machen und ich werde für sie der fremde Wundertäter bleiben. Ein Freund. Im großen Respekt kann man sich begegnen. Und ich werde nicht mit ihnen irgendwelche Dinge, die ich mit euch jetzt hier gerade besprochen habe, ich werde diese Dinge nicht mit ihnen diskutieren, weil ich das nicht möchte. Ich möchte keine Spaltung. Ich möchte gar keinen Keil zwischen uns treiben. Ich möchte einfach in dieser unschuldigen Liebe, Zuneigung zueinander mit ihnen da verweilen. Und darauf warten, dass Gott mich beruft. Dass Gott mich beruft in die Öffentlichkeit hinein, in eine größere Öffentlichkeit, als ich die über den Radiosender habe, um all das mitzuteilen, was ich euch jetzt auch heute mitgeteilt habe. Wenn die Zeit soweit ist, wenn die Zeit dafür reif ist, wird Gott das tun, wird Jesus das tun. Zum Wohle für das Reich Gottes, zum Wohle für die Christen und auch alle diejenigen, die es noch nicht sind. Ja, damit verabschiede ich mich bei euch. Ich bedanke mich für eure Geduld und euer Zuhören und sage, dass ich heute wieder Gott gedient habe, Jesus gedient habe, mit meiner Mühe, diese Dinge zu erklären. Ja, ich segne euch, ich segne Rema und ich sage, Jesus, dein Reich komme, dein Wille geschehe. Amen.
1: 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Nach 2 Jahren Corona-Pandemie werden in diesem Jahr wieder in Jerusalem an den Gottesdiensten, Zeremonien und Veranstaltungen viele christliche Touristen teilnehmen. Bereits vorgestern nahmen tausende Pilger aus aller Welt an der traditionsreichen Palmsonntagsprozession teil. Für sie hat es einen besonderen Reiz, an den Kar- und Ostertagen die Feste dort zu begehen, wo sich der Überlieferung nach wichtige Ereignisse zugetragen haben sollen. Zum Beispiel am Berg Zion. Nach der christlichen Tradition ist das der Ort, die biblische Stätte, an dem Jesus das letzte Abendmahl abgehalten hat. Und dort auf dem Berg Zion untersucht seit 2015 das Deutsche Evangelische Institut für Altertumswissenschaften in Jerusalem das Areal am Rande der ummauerten Altstadt, zu dem auch der anglikanisch-preußische Zionsfriedhof gehört. Zusammen mit der israelischen Antikenbehörde haben die deutschen Archäologinnen und Archäologen ihre Arbeit auch während der Corona-Zeit fortgesetzt. Mein Kollege Wolfram Nagel über die Ausgrabungen am Berg Zion.
2: Das ist wirklich zentral, wenn Sie überlegen, dass die Frage immer ist, wo war denn Jerusalem? Wie groß war Jerusalem? War jetzt der Zionsberg, der in der Bibel so häufig vorkommt, war der Teil Jerusalems, lag er außerhalb Jerusalems?
3: Erzählt Selma Dorn, Mitarbeiterin des Deutschen Evangelischen Instituts für Altertumswissenschaften im Heiligen Land, kurz DEI. Und Katja Söhneken, eine der leitenden Archäologinnen, ergänzt.
4: Wir sind schon ein bisschen stolz, dass wir das einzige ausländische Institut sind, was durch die ganzen Corona-Zeiten hindurch einfach hier war und auch gearbeitet hat.
3: Der Berg Zion ist bis heute einer der zentralen Orte biblischer Archäologie. Schon immer hat dieser Ort die Altertumswissenschaftler angezogen. Etwa Samuel Gobert, der evangelische Missionar und Bischof, leitete bis zu seinem Tod im Jahre 1879 das nur wenige Jahrzehnte bestehende anglikanisch-preußische Bistum in Jerusalem. Oder den Stadtplaner und Altertumsforscher Konrad Schick. Beide liegen auf dem Zionsberg begraben, auf dem Zionsfriedhof. Erst im Januar feierte Jerusalem seinen 200. Geburtstag.
4: Ja, ich meine, das Jubiläum ist natürlich ein besonderer Anlass, sich zu erinnern, welche großartigen Gestalten der Geschichte man in Jerusalem hat. Und gerade Konrad Schick, der hier auf dem preußisch-anglikanischen Friedhof beerdigt liegt, war einer der letzten Forscher, der wirklich von Vertretern aller drei Religionen hoch geschätzt und geehrt war und der quasi der erste Stadtarchäologe war und hier in jede Baugrube geschaut hat und als einziger noch unter dem Tempelberg in die Tunnel rein durfte. Und wie gesagt, zu seiner Beerdigung kamen Vertreter aller Religionen und ich glaube, das wäre heute schwer zu schaffen, dieses Ansehen, diesen Respekt bei allen Seiten zu bekommen.
3: Und immer noch bauen die Archäologen des 21. Jahrhunderts auf der Arbeit ihrer Vorgänger auf. Manchmal, um deren Thesen zu bestätigen, manchmal, um sie zu widerlegen. Zum Beispiel Bargil Pixner, Hobbyarchäologe und Mönch in der Dormitio-Abtei, einem Benediktinerkloster auf dem Berg Zion. Pixner glaubte vor gut 40 Jahren bei seiner Suche nach Spuren Jesu hier eine frühchristliche Siedlung entdeckt zu haben. Bestätigt fühlte er sich durch den Fund des sogenannten Essener-Tors unterhalb des Friedhofs. Die Essener galten als streng religiöse jüdische Gemeinschaft, die unter anderem in Qumran lebte, berühmt geworden durch die dort gefundenen antiken Schriftrollen. Mit den Essenern wird auch Johannes der Täufer in Verbindung gebracht. Seit 2015 haben Archäologen des DEI das Areal erneut freigelegt. Bei Grabungen fanden sie weitere Reste von Stadtmauern und eben auch ein Tor. Über diese Ausgrabung schreibt die junge Archäologin Jennifer Zimny derzeit ihre Doktorarbeit.
5: Also hier sehen wir diese beiden Mauern. Das ist die hasmonäische Stadtmauer. Da sehen wir die späthellenistische Stadtmauer, also eigentlich die ersten architektonischen Reste, die wir wirklich auf dem Zionsberg finden können. Und hier die richtig große Mauer, die sehen wir, das ist schon die byzantinische Stadtmauer mit diesem byzantinischen Stadttor.
3: Entstanden in der Spätantike, also nach Zerstörung Jerusalems durch die Römer. Unter der deutlich erkennbaren byzantinischen Torschwelle befinden sich Steine eines älteren Tors. Möglicherweise gehören sie tatsächlich zum Essener Tor, das der jüdisch-römische Geschichtsschreiber Flavius Josephus beschrieben hat.
5: Über das Essener Tor wird natürlich heftig diskutiert in der ganzen archäologischen Fachwelt, weil natürlich möchte es jeder für sich beanspruchen. Vermutlich haben wir es hier, weil hier ist der einzige Teil an der ganzen Stadtmauer, wo die Stadtmauer wirklich Richtung Osten abknickt. Aber genau sagen kann man es natürlich trotzdem nicht.
3: Während der Corona-Zeit gruben die Archäologen des DEI tiefer. Dabei konnten sie eine wichtige Annahme Pixners widerlegen. Der Benediktinermönch glaubte nämlich hier am Hang des Zionsberges sogar Belege einer eisenzeitlichen Stadtmauer entdeckt zu haben, also einer Mauer aus der Zeit König Hiskias 800 Jahre vor Christus, wie sie im Alten Testament beschrieben wird. Hiskia von Juda hatte die von König David gegründete Stadt östlich des Zionsberges erweitern und sogar einen 500 Meter langen Tunnel zur Wasserversorgung in den Fels treiben lassen, den man in der nahen Davidstadt durchwarten kann.
5: Wir wissen ja, dass die Stadt Jerusalem auf dem Südosthügel entstanden ist und sich dann irgendwie weiter Richtung Westen entwickelt hat. Und eben diese Stadtmauer meinte Bagi Pixner entdeckt zu haben.
3: Doch diesen Mythos haben die deutschen Archäologen entzaubert. Die wenigen unterhalb des Zionsfriedhofs gefundenen eisenzeitlichen Scherben stammen vermutlich von Weiden und Feldern außerhalb der biblischen Davidstadt. Ummauert wurde der Zionsberg also erst sehr viel später, erklärt Jennifer Zimny.
5: Aber wir haben dann zusätzlich zur Stadtmauer, zum Stadttor, auch noch die weitere Innenstadtbebauung ausgegraben. Zum Beispiel eine frührömische Straße, die vom Tor ins Stadtinnere läuft, byzantinische Häuser, die auf diese Straße teilweise gebaut haben. Also eigentlich die Schnittstelle von Stadteingang zum innerstädtischen Leben.
3: Wahrscheinlich könnte man viele weitere Mauern am Zionsberg finden, wie überall in Jerusalem, sagt Archäologin Katja Söhneken. Solche Ausgrabungen öffnen immer nur ein kleines Fenster in die Siedlungsgeschichte. Aber nach und nach ergibt sich ein Gesamtbild. Schmale Stufen führen vom Friedhof auf eine Terrasse. Rundbögen überspannen zwei begehbare, miteinander verbundene Mikwen. Das sind jüdische Ritualbäder. Frühere Bewohner haben sie wie Zisternen in den Fels gehauen. Die ausgetretenen Kalksteinstufen erzählen, dass der Zionsberg in der Zeit der hasmonäischen Hohepriester und König Herodes bewohnt war. Unter Leitung des DEI wurden sie restauriert und für Besucher zugänglich gemacht.
4: Und wir haben natürlich auch weitere Zisternen auf dem Zionsberg und vielleicht sogar eine weitere Mikwe hier in Areal 1, ganz am Rand. Nur die können wir nicht weiter ausgraben, weil wir dann die Umfassungsmauer riskieren würden und auf der modernen Straße stehen.
3: Katja Söhneken gehört bereits seit vielen Jahren zum Forscherteam des Deutschen Evangelischen Instituts für Altertumswissenschaften im Heiligen Land. Ein Institut übrigens, das bald nach dem Besuch Kaiser Wilhelms II. 1898 in Jerusalem gestiftet wurde, wie die Evangelische Erlöserkirche in der Altstadt, die katholische Dormitioabtei auf dem Zionsberg oder die Himmelfahrtskirche auf dem Ölberg. Und auch wenn die Arbeit ihrer Vorgänger wichtig ist und bleibt, seitdem habe sich die Zielstellung der biblischen Archäologie doch grundlegend verändert, sagt die Wissenschaftlerin mit Blick auf die freigelegten Steine.
4: Die biblische Archäologie, für die wir einstehen, die hat mit der biblischen Archäologie in ihren Anfängen vor 125 Jahren nicht mehr viel zu tun oder vor 150. Wir machen uns nicht mehr auf die Suche, Beweise gegen den Unglauben zu finden und die Bibel zu belegen oder zu widerlegen. Natürlich gibt es noch Kollegen, die genau in diesem Spannungsfeld arbeiten und sagen, wir wollen das beweisen, wir wollen es widerlegen, aber wir sagen, wir sind Archäologie nach den besten Standards der vorderasiatischen Archäologie und wir finden, was wir finden und interpretieren das anhand der Quellen, die wir haben und da ist die Bibel eine Hauptquelle, aber eben nicht die einzige und auch nicht die, die wir für wahr oder falsch erachten müssen.
3: Da arbeitet das DEI nicht nur mit der israelischen Antikenbehörde eng zusammen. Neuerdings gäbe es auch eine enge Kooperation mit der Hebräischen Universität. Mitunter kämen unter meterdicken Erdschichten auch ganz andere Dinge zutage als erwartet, berichtet Katja Söhneken. Das erlebten die Archäologen bei einer Grabungskampagne im Garten eben jener Dormitioabtei des Mönchs Bagil Pixner. Sie suchten dort im vergangenen Jahr nach der sogenannten Ayyubidischen Mauer, gebaut nach der Rückeroberung Jerusalems durch die Muslime. Diese Mauer fanden sie nicht.
4: Dafür kam eine kleine Sensation ans Tageslicht, nämlich eine Mauer aus dem 12., vielleicht sogar schon aus dem 11. Jahrhundert, aus der Kreuzfahrerzeit, die 3,20 Meter breit ist und die Hagia Sion ummauert hat. Wir wissen aus den Quellen, dass es da eine Festung gab oder eine Ummauerung dieser heiligen Kirche, also dieser besonders wichtigen Kirche. Die war bislang aber noch nicht bewiesen. Und wir machen uns jetzt im nächsten Jahr nochmal auf die Suche, genau diese Ummauerung näher zu erkunden, um dann auch Rückschlüsse auf die Ausdehnung der Hagia Sion in der Kreuzfahrerzeit zu finden.
3: Auch mit Hilfe geophysikalischer Methoden würden flache Bereiche des Zionsbergs wie der Zionsfriedhof oder der griechische Garten weiter untersucht, sagt Archäologin Katja Söhneken. Bei kleineren Kampagnen waren die Archäologen hier bereits auf Zeugnisse der römisch-byzantinischen Geschichte in den ersten Jahrhunderten nach Christus gestoßen.
4: Und dort wurden Reste einer römisch-byzantinischen Villa gefunden mit einem wunderschönen Fußbodenmosaik. Aber um das zu schützen, mussten wir es wieder verfüllen. Sollten wir da etwas finden, haben wir die Erlaubnis vom griechischen Patriarchen auch auszugraben. Der wäre sogar bereit, einzelne Gräber umzubetten, damit wir uns da auf die Spurensuche begeben können. Also da ist die Kooperation wirklich großartig und hätte nicht gedacht, dass es da einmal eine so interreligiöse gemeinsame Interessensvertretung gibt.
6: Wolfram Nagel über die archäologischen Ausgrabungen am Berg Zion.

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1: Der Klimawandel, die Corona-Krise und spätestens jetzt mit dem Ukraine-Krieg haben Endzeitstimmungen wieder Hochkonjunktur. Die Fantasien blühen vor allem im Netz. In den Blogs und in den Internetforen werden mit steigender Angst Weltuntergangsszenarien beschrieben. Aber diese Art von negativen Prophezeiungen, die das Ende der Welt beschwören, hat es in der Geschichte immer wieder gegeben. Weit verbreitet sind sie besonders unter den evangelikalen Kreisen in den USA. Und der Einmarsch Russlands in die Ukraine hat in diesen Tagen und Wochen die Spekulationen in dem christlich-evangelikalen Milieu angefeuert. Inzwischen hat der Endzeit-Index in den USA fast den Höchststand erreicht. Für die Evangelikalen heißt das, die Apokalypse steht kurz bevor und Jesus wird bald zurückkehren. Und bei diesen Endzeit-Fantasien spielt Russland schon lange eine zentrale Rolle. Mehr dazu von Christian Reuter.
2: I believe we're living in the last days. I believe Christ could come back at any moment. There are signs of the times the Bible tells us to be looking for.
3: Er glaube, dass wir in der Endzeit leben, sagt Greg Laurie in einem YouTube-Video. Laurie ist Pastor einer evangelikalen Megakirche in Kalifornien und ehemaliger Berater von Ex-Präsident Trump. Laurie meint, Christus könne jeden Augenblick zurückkehren, denn die Zeichen dafür, wie die Bibel sie beschreibe, würden mehr und mehr eintreten.
2: So this is war on a scale we have not seen in a long time.
3: Als Beispiele nennt er den Krieg in der Ukraine und die Corona-Pandemie. In der Offenbarung des Johannes, dem letzten Buch der Bibel, das oft auch als Apokalypse bezeichnet wird, dort wird das Ende der Welt beschrieben, unter anderem mit Kriegen und Seuchen. Christinnen und Christen, die die Bibel wörtlich auslegen, wie Pastor Greg Laurie, deuten Kriege, Krisen und Katastrophen daher oft als Zeichen für den bevorstehenden Weltuntergang. In der evangelikalen Bewegung in den USA sind solche Stimmen derzeit wieder verstärkt wahrnehmbar. So sagte der Fernsehprediger Pat Robertson im evangelikalen Sender CBN, Russlands Präsident Putin werde zum Einmarsch in die Ukraine gezwungen, und zwar von Gott.
4: He's being compelled by God.
5: Putin ist in die Ukraine einmarschiert, aber sein eigentliches Ziel ist Israel. Gott bereitet sich auf etwas Großartiges vor.
3: Wie viele andere Endzeitprediger auch, bezieht sich Robertson hier auf den Propheten Ezechiel aus dem Alten Testament. Der sagte vorher, dass Israel in der Endzeit von einem Feind aus dem äußersten Norden angegriffen werde. Das biblische Israel setzen Robertson und andere dabei mit dem heutigen Staat Israel gleich. Und der Feind aus dem äußersten Norden, das kann für sie mit einem Blick auf die Landkarte nur Russland sein. Neu sind solche Predigten über das bevorstehende Weltende nicht, erklärt der Religionshistoriker Randall Bormer.
6: In den 1960er und 70er Jahren gab es viele Spekulationen über die Apokalypse. Danach flaute es etwas ab, aber jetzt lebt das apokalyptische Denken wieder auf.
3: Randall Bormer ist Priester der Episkopalkirche und Professor für nordamerikanische Religion am Dartmouth College im US-Bundesstaat New Hampshire. Einer seiner Forschungsschwerpunkte ist die evangelikale Bewegung, in der apokalyptische Zeitdeutungen besonders verbreitet sind.
5: Das Schöne an der Apokalyptik ist, dass man sie immer neu anpassen kann. Du nimmst einfach die Krise, die gerade zur Hand ist, und irgendwo in der Bibel findest du dann Hinweise darauf, dass das Ende aller Tage diesmal wirklich bevorsteht.
3: So war es auch schon nach den Anschlägen vom 11. September 2001 oder zuvor im Kalten Krieg mit seinem atomaren Wettrüsten.
7: It was almost universally agreed among these people.
5: Damals war man sich in der Szene weitgehend einig, dass Russland bzw. die Sowjetunion der Feind aus dem äußersten Norden ist, von dem die Bibel spricht. Als die Sowjetunion zusammenbrach, ließen diese Spekulationen nach. Aber jetzt sind sie zurück aufgrund der russischen Invasion der Ukraine.
3: Immer wenn von Russland eine Bedrohung ausgehe, spitze man in Endzeitkreisen die Ohren, sagt auch der Autor Zach Hunt.
8: Anytime Russia is on the scene or does some big bold move, ears perk up in end time circles.
3: Hunt ist selbst im konservativen evangelikalen Milieu in den USA aufgewachsen, sagt er. Er hat sich später von der Bewegung abgewandt und ein Buch darüber geschrieben, warum die Endzeittheologie falsch liege. Ihn überrasche es nicht, dass Endzeiterzählungen derzeit wieder Konjunktur haben.
5: Viele Leute, die heute diese Ideen verbreiten, sind während des Kalten Krieges aufgewachsen. Schon als Kinder haben sie gelernt, dass die Sowjetunion der endzeitliche Feind sei, von dem die Bibel spricht. Und jetzt, wo Putin das russische Imperium wieder errichten will, glauben sie, dass die Warnungen ihrer Kindheit sich erfüllen.
3: Das führte dazu, dass auf einer evangelikalen Internetseite der Endzeitindex in die Höhe geschnellt ist. Kurz nach dem russischen Einmarsch erreichte er einen neuen Rekordwert und steht nun sogar höher als nach den 9/11-Anschlägen.
5: Der Endzeitindex ist wie eine Weltuntergangsuhr. Die Macher versuchen damit zu messen, wie nah wir dem biblischen Weltuntergang sind. Sie berücksichtigen dafür zum Beispiel Unruhen, Kriege, Krankheiten und Seuchen. Das sind für sie also zugleich auch hoffnungsvolle Zeichen.
8: For them it's still about hope, you know, it's a weird and sort of perverse relationship, because for them these horrible moments like.
5: Das ist irgendwie verrückt, pervers und bizarr. Aber sie hoffen ja darauf, dass die Welt bald untergeht und sie selbst gerettet werden. Sie glauben, dass Jesus dann zurückkehrt und eine bessere Welt errichtet. Doch dafür müsse eben erstmal großes Unheil passieren.
3: Aktuell steht dieser Endzeitindex bei 188 Punkten. Bedeutet, nur noch 12 Punkte mehr, dann ist Weltuntergang. Zumindest in der Logik der Verantwortlichen. Endzeitgläubige sind in der evangelikalen Bewegung eine Minderheit, schätzen Autor Zach Hunt und Religionshistoriker Randall Bormer. Aber diese Minderheit findet viel Gehör. Und sie ist nicht auf die USA beschränkt. In anderen Ländern gibt es ebenfalls evangelikale Milieus, die für Endzeitprophezeiungen empfänglich sind, auch in Deutschland. Allerdings seien hierzulande in Zusammenhang mit dem Ukraine-Krieg bislang keine Endzeitdeutungen wahrnehmbar, sagen Beobachter der Szene. Im Gegenteil, in manchen evangelikalen Medien wird den Endzeitfantasien aus den USA sogar explizit widersprochen. Dennoch gibt es auch in Deutschland Menschen, die den Ukraine-Krieg als Vorzeichen einer apokalyptischen Katastrophe deuten. Sogenannte Prepper.
9: Die PrepperInnen beschäftigen sich ja sozusagen genauso wie eigentlich auch christliche oder religiöse ApokalyptikerInnen mit der Frage sozusagen, wann ist es soweit oder ist es jetzt soweit?
3: Die Religionswissenschaftlerin Luzi Gott arbeitet an der Universität Göttingen in einem Forschungsprojekt zu Apokalyptik. Sie untersucht die digitale Kommunikation der Prepper-Szene.
9: Ständig stellen sie sich die Frage in Bezug auf verschiedenste Geschehnisse in der Welt, also betreiben da so eine ganz aktive Beobachtung, ob es sich jetzt um ein sogenanntes Shit-Hits-the-Fan-Szenario handelt, also um ein Szenario, in dem tatsächlich der totale Zusammenbruch der gesellschaftlichen Ordnung zu befürchten ist.
3: Ganz ähnlich also wie beim evangelikalen Endzeitindex. In der deutschen Prepper-Szene sei Religion allerdings kaum Thema, im Gegensatz zu den USA.
9: Es gibt ein großes christliches Prepper-Innen-Milieu in den USA. In Deutschland sind das auch eher tatsächlich Randstimmen, dann eher so im Sinne von, dass mal ein Bibelvers zitiert wird. Aber darauf wird dann auch nicht weiter eingegangen. Das heißt, das ist wirklich, spielt eine sehr untergeordnete Rolle tatsächlich in Deutschland.
3: Hier wurde die Apokalypse gewissermaßen säkularisiert. Ganz anders als in den USA. Der Ukraine-Krieg sei dort für Endzeitgläubige auch deshalb so bedeutend, meint Autor Zach Hunt, weil das osteuropäische Land für Evangelikale aus den USA ein wichtiges Missionsgebiet sei.
5: Viele Evangelikale sind in den vergangenen Jahren und Jahrzehnten in die Ukraine gereist, kennen Land und Leute. Deshalb zeigen sie echtes Mitgefühl. Und das ist in der Szene nicht oft der Fall, wenn sie anzeigen. Zeichen der Endzeit zu erkennen meint.
3: Doch neben Mitgefühl lässt sich auch eine andere Emotion wahrnehmen. Denn wer auf das Ende der Welt und Jesu Rückkehr hofft, bei dem kann Krieg auch Euphorie auslösen. Endzeit-Euphorie, wie sie manche Evangelikale derzeit offenbar verstärkt spüren.
1: Der Ukraine-Krieg und die evangelikalen Endzeit-Fantasien in den USA, Christian Röther berichtete.

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1: An diesem Osterfest wurde in Deutschlands Kirchen oft politisch gepredigt. Gegen den Krieg, für die Hoffnung auf Frieden und je nach politischer Färbung auch für oder gegen Waffenlieferungen an die Ukraine. Das christlich-orthodoxe Osterfest wird eine Woche später gefeiert. Derzeit ist also die Passionswoche, die Woche des Leidens, die natürlich besonders den Gläubigen in der Ukraine sehr nahe geht. Ich bin jetzt mit Regina Elsner verbunden vom Zentrum für Osteuropa und internationale Studien in Berlin. Sie ist katholische Theologin und hat ihre Dissertation über die russisch-orthodoxe Kirche geschrieben. Wer diese Sendung regelmäßig hört, wird sie kennen. Und mit ihr wollen wir auf die Karwoche und auf das orthodoxe Osterfest schauen. Guten Morgen, Frau Elsner.
2: Guten Morgen.
1: Was wird Ostern in den orthodoxen Kirchen gefeiert?
2: Letztendlich das Gleiche, was in unseren Kirchen gefeiert wird, die Auferstehung Christi, der Sieg des Lebens über den Tod, der Sieg von Gottes Logik über die menschliche Logik, der Sieg über die Sünde, also all diese Dinge sind drin in der Osterbotschaft und wir haben sie ja gerade gefeiert oder sind mittendrin in der Osterfreude und in den orthodoxen Kirchen ist es genauso wie in den westlichen Kirchen der höchste christliche Feiertag, der jetzt in dieser Woche und dann mit dem Ostersonntag begangen wird.
1: Ganz platt gefragt, feiert die orthodoxe Kirche in der Ukraine etwas anderes als die ukrainisch-orthodoxe Kirche, die zum Moskauer Patriarchat gehört?
2: Nein, die feiern genau das Gleiche und es ist ja eben auch ein gesamtchristliches Fest, eine gesamtchristliche Botschaft. Da sind sich alle Kirchen einig an diesem Fest, was dort wie gefeiert wird. Aber worauf Sie ja wahrscheinlich anspielen, ist, dass natürlich in den verschiedenen Kirchen dieses Fest und diese Freude und die christliche Botschaft dahinter unterschiedlich ausgelegt werden kann vor dem Hintergrund der aktuellen Situation. Und das unterscheidet sich in meiner Wahrnehmung innerhalb der Ukraine zwischen den Kirchen überhaupt nicht. Aber dann natürlich, wenn man etwa die russische orthodoxe Kirche in Russland und die ukrainischen orthodoxen Kirchen vergleicht.
1: Also dafür, dass es eine Botschaft ist oder sein soll, gibt es ja ganz schön viele verschiedene Kirchen und Konfessionen. Was meinen Sie, wird der Hauptakzent der orthodoxen Kirchen, für die orthodoxen Gläubigen in der Ukraine sein? Das Leid?
2: Zum einen das Leid und zu dieser christlichen Osterbotschaft gehört natürlich immer der Karfreitag dazu. Und diese Botschaft vom Karfreitag, diese Aussichtslosigkeit, das schwere Leid, die Hoffnungslosigkeit, das ist ja etwas, worum wir alle auch im Christentum nicht drum rumkommen, wenn wir Ostern feiern wollen. Und das steht für die ukrainischen Menschen natürlich gerade im Vordergrund. Das ist das, was sie Tag für Tag erleben und wo sie in der christlichen Botschaft auch ja Solidarität erfahren eigentlich und die Unterstützung durch diese geistliche Botschaft. Aber es existiert schon auch die Osterfreude in diesen Botschaften. Und wenn man sich die Predigten in den letzten Tagen anguckt, am Palmsonntag ist ja auch Ostern schon vorweggenommen ein wenig, dann spielt die Hoffnung und die Gewissheit, dass das Leben über den Tod siegt und dass das Gute über das Böse siegt, schon auch eine große Rolle. Also es geht nicht nur um das Leiden, was darin auch aufgehoben ist, sondern es geht auch um die Hoffnung und die Perspektiven für das Leben nach dem Krieg.
1: Der Patriarch von Moskau, Kirill, verkörpert alles andere als eine innerliche Frömmigkeit. Er hat bisher in seinen Predigten den Krieg gerechtfertigt. Ihm gilt Putin als Verteidiger des wahren Christentums gegen einen angeblich dekadenten Westen. Was erwarten Sie an Ostern von ihm?
2: Ich erwarte von ihm und seinen Äußerungen über die Ostertage eigentlich nichts Neues im Vergleich mit dem, was wir in den letzten Wochen des Krieges eigentlich immer schon gehört haben. Nur eben jetzt nochmal in Verbundenheit mit der Osterbotschaft. Für Kirill ist es, wie Sie gerade sagen, ein Kampf gegen das Böse des Westens, gegen liberale Werte. Es ist ein metaphysischer Kampf. Das hat er schon in den ersten Kriegstagen wortwörtlich so auch gesagt. Und das lässt sich dann eben auch wieder mit dieser Osterbotschaft verbinden, dass nämlich das Gute über das Böse siegt, jetzt eben aus seiner Perspektive, dass dieser metaphysische Kampf, den Russland hier führt in der Ukraine, dass der zum Sieg führen wird und dass dieser Kampf auch all das Leiden rechtfertigt, was man sieht. Und das sind die Dinge, von denen ich ausgehe, dass wir sie auch an Ostern wieder zu hören bekommen.
1: Das heißt, Christus ist der Sieger, der Triumphator, der an der Seite des Patriarchen und ja, des Staatschefs von Russland steht, von Putin steht.
2: Richtig. Das ist die Perspektive, die von Moskau eingenommen wird. Ja.
1: Papst Franziskus hat sich an den Ostertagen in verschiedenen Ansprachen auch zum Kriege geäußert. Er hat

0: Vatikan hier vorgeht.
1: Das heißt, es wäre weniger problematisch, wenn der Papst den Aggressor benennen würde und auch mal den Namen Putins in den Mund nehmen würde?
0: Das wäre in meiner Sicht eher an der christlichen Botschaft und an dem, was der Vatikan eben versucht zu vermitteln, auch durch seine Solidaritätsbekundung mit der Ukraine. Der Vatikan und der Papst persönlich und seine Diplomaten versuchen auszudrücken, dass dieser Krieg ungerecht ist, dass hier Menschen leiden und sterben. Und in dem Moment, wo er aber den Aggressor nicht nennt, sondern dann immer in seinen Reden wieder auf ein unkonkretes Wir oder Mann kommt, in dem Moment wertet er das eigentlich ab, das Leiden der Ukrainer, indem er diesen Aggressor nicht benennt, der eindeutig dafür schuld ist, dass es eben nicht ein irgendwie unkonkretes Mann oder Schicksal ist, sondern hier stehen ganz konkrete politische Ziele von der Kirche, von einer Ideologie unterstützt. Und dass er das nicht beim Namen nennt, das ist relativiert seine Solidarität mit der Ukraine.
1: Nun stimmt ja auch die römisch-katholische Kirchenleitung gerne Verfallserzählungen an, lehnt Homosexualität ab, verteufelt die sogenannte Gender-Ideologie. Es gibt also durchaus eine ideologische Schnittmenge zwischen der russischen Orthodoxie und der römisch-katholischen Lehre. Könnte auch das ein Grund dafür sein, die russisch-orthodoxe Kirche nicht öffentlich zu kritisieren?
0: Ich halte das für sehr wahrscheinlich, dass das einer der Gründe ist, auch wenn natürlich niemand in der katholischen Kirche sagen würde, dass dieses Gegenüber, dieser Kampf zwischen liberalen Werten und konservativen oder traditionellen Werten, dass das ein Kriegsgrund sein soll. Das würde natürlich nie jemand behaupten und das wird auch kritisiert. Aber gleichzeitig muss man sehr klar sehen, dass die römisch-katholische Kirche und der Vatikan in den letzten 2 Jahrzehnten mindestens eine strategische Allianz mit der russischen orthodoxen Kirche begründet hat zum Kampf gegen diese liberalen Werte, die sogenannten liberalen Werte. Und da sind beide auf einer Seite. Und das macht es natürlich schwer, dem Patriarchen hier die Ideologie zu entziehen, weil man eigentlich selber davon auch überzeugt ist, dass dieser Kampf geführt werden muss. Nur die Frage ist im Prinzip, mit welchen Mitteln. Da würde der Vatikan nicht zustimmen, aber da würde ja auch der Patriarch nicht sagen, man muss dafür jetzt die Kanonen auf die Ukraine richten oder auf den Westen. Sondern es geht immer um dieses Metaphysische und damit enthebt man sich dieser konkreten Politik. Und da ist der Vatikan einverstanden mit dem, was der Patriarch sagt. Ja.
1: Könnte es denn Sanktionen gegenüber der russisch-orthodoxen Kirche geben, zum Beispiel einen Ausschluss aus dem Weltkirchenrat? Das hat ja der bekannte tschechische Ökumeniker Pavel Černý kürzlich gefordert.
0: Das ist eine Frage, die sehr intensiv diskutiert wird und die Gesamtökumene ist gerade dabei, ihre ganz eigene Zeitenwende zu durchleben. Es ist nicht so einfach, weil man natürlich gut überlegen muss, wen man dann eigentlich ausschließt, mit wem man nicht mehr reden wird. Man möchte eigentlich eben mit diesem Patriarchen nicht mehr reden, der einen Krieg rechtfertigt. Aber man schließt damit eben auch viele Theologinnen, Theologen, Christen und Christinnen aus, die angewiesen sind und die glücklich darüber sind, die Möglichkeit zu haben, mit westlichen Kirchen in Kontakt zu sein und theologisch zu diskutieren. Und das muss man sehr gut abwägen, an welcher Stelle man mit wem die Brücken abbricht. Aber ich glaube, dass man auch, bevor man diesen Abbruch wagt, noch viele weitere Schritte gehen könnte, um sehr konkret die russisch-orthodoxe Kirchenführung zu kritisieren in dem, was sie tut.
1: In Deutschland wird heftig über die Russlandpolitik der vergangenen Jahre debattiert. Das haben wir ja heute auch den ganzen Morgen schon gehört. Zu nachsichtig, zu viel übersehen, zu viel in Kauf genommen. Die Frage könnten wir ja auch für das Verhältnis zur russisch-orthodoxen Kirche stellen. Wurde da im Rahmen einer Ökumene zu viel hingenommen, zum Beispiel Hass und Hetze gegen Homosexuelle?
0: Das würde ich schon sagen, ja. Und das sieht man auch an den Diskussionen, die wir jetzt in den ökumenischen Kreisen haben. Man hat sich über viele Jahre, eigentlich auch seit dem Kalten Krieg noch, sehr bemüht, mit der russischen orthodoxen Kirche in einem engen Kontakt zu sein, weil man eben auch die Chancen gesehen hat, die eine Ökumene bieten kann für Kirchen in repressiven Systemen. Und dass man aber nach dem Ende der Sowjetunion es nicht geschafft hat, deutlich Kritik zu äußern, sondern immer versucht hat, Kritik auszubremsen um des Dialoges willen. Das ist eine Parallele, die wir sehen zu diesen politischen Diskussionen. Und da müssen sich die Kirchen, die westlichen Kirchen auch deutlich anfragen lassen. Denn wir haben tatsächlich sehr wenig Kritik geübt an diesen radikalen, menschenunfreundlichen Lehren, die schon seit vielen Jahren von der russischen orthodoxen Kirche vertreten werden.
1: Sie sagten vorhin, es könnte konkrete Maßnahmen geben.

0: eben nicht den Ausschluss aus ökumenischen Räten. Welche konkreten Maßnahmen könnte das sein?
1: Also zum einen sehe ich ganz groß den Bedarf, direkte Kontakte mit den ukrainischen Kirchen aufzunehmen. Denn bis jetzt ist es so, dass die orthodoxen Kirchen, die zwei orthodoxen Kirchen in der Ukraine, ökumenisch isoliert sind. Und in dem Moment spricht man eben immer nur mit der russischen orthodoxen Kirche über die Ukraine. Auch eine Parallele zur Politik im Übrigen. Und das könnte man und müsste man meiner Ansicht nach dringend ändern. Also sowohl der Vatikan als auch der Weltrat der Kirchen müssten dringend mit den ukrainischen orthodoxen Kirchen direkte Kontakte aufnehmen und diese direkt als Subjekt in ihre ökumenischen Gespräche mit einbeziehen. Und das Zweite, was man, denke ich, tun müsste, ist, diese ideologischen Gespräche über liberale und traditionelle Werte, dem den Boden zu entziehen von unserer Seite aus.
0: Vielen Dank. Deutliche Kritik an der russisch-orthodoxen Kirche hat bisher gefehlt, sagt Regina Elsner, Theologin und Orthodoxie-Expertin. Herzlichen Dank, Frau Elsner.
1: Vielen Dank.

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1: Deutschland gehörte vor der Shoah zu den wichtigsten Zentren der Synagogenmusik und nach dem Holocaust, nach der Vernichtung der Juden und der jüdischen Kultur, kam es zu einem Bruch im Nachkriegsdeutschland. Vor allem was neue Kompositionen in liberalen Synagogen hierzulande anging. Jetzt hat der liberale Kantor und Komponist Asaf Levitin aus Berlin ein neues Album vorgelegt, in dem er an alte Traditionen der Synagogenmusik wieder anknüpft. Mechthild Klein stellt den Komponisten und das Album vor.

In einem jüdischen Gottesdienst wird eigentlich die ganze Zeit gesungen. Deshalb ist der Kantor, genannt Chazan, so wichtig. Er singt liturgische Lieder und die Worte und Psalmen aus der Bibel. Und der Bariton Asaf Levitin aus Berlin ist liberaler Kantor, aber auch Komponist. Jetzt hat er ein Album vorgelegt mit neuer synagogaler Musik. Wie zum Beispiel dieses Lied, das man am Anfang eines Gottesdienstes singt.

0: Der Titel Ma Tovu ist hebräisch und heißt so viel wie »Wie schön sind deine Zelte«. Das Lied kann im jüdischen Gottesdienst in liberalen Gemeinden gesungen werden, sagt Asaf Levitin.
1: Ma Tovu ist der Text, den man jedes Mal, wenn man eine Synagoge betritt, sagt. Wie schön sind deine Zelte, Jakob, deine Wohnungen, Israel. Also man begrüßt sozusagen das Gotteshaus.
0: Hinter den Bibelworten verbirgt sich eine komplexe Erzählung, die den besonderen Schutz des Gotteshauses würdigt. Ein anderes Beispiel ist die Vertonung des 95. Psalms Lecho Neranena. Der Psalm beginnt mit den Worten, kommt, lasst uns dem Ewigen zujubeln, dem Fels unserer Hilfe. Lasset uns mit Dank und Liedern vor ihn treten.

0: was für mich entscheidend war bei diesem Projekt, war, neue Musik für die Synagoge anzubieten, so dass jede Gemeinde diese Musik sofort verwenden kann.
1: Denn neue Musik aus Deutschland für jüdische Reformgemeinden ist rar. Ein großer Teil der liberalen Musiktradition war in Deutschland nach der Shoah weggebrochen, als Folge der Vernichtung der Synagogen und der jüdischen Kultur unter der Nazi-Herrschaft. Levitin möchte diese Tradition wieder aufgreifen, aber neue Akzente setzen für das Hier und Jetzt.
0: Mich interessiert nicht so sehr diese Gelehrsamkeit von Mystik in dem Text zu suchen oder zu erläutern, sondern was mein Leben hier als Jude in Deutschland und von anderen Juden in Deutschland, was wir sind, was wir brauchen, was interessiert uns, was ist relevant für uns. Und deswegen also meine Motivation, so ein Album zu veröffentlichen, einfach um zu sagen, das sind wir. Und das ist vorerst ein Appell, weil ich denke, dass es eine gewisse Ideenlosigkeit bei jüdischen Gemeinden in Deutschland herrscht. Man traut sich nicht genug, nach innen sich selbst zu definieren. Quasi, was sind wir?
1: Es gab und gibt verschiedene Traditionen von Synagogalmusik in den Reformgemeinden. Etwa die Musik des deutschen Komponisten Louis Lewandowski. Dessen Musiksprache sei mit den jüdischen Migranten in den 1930er Jahren in die USA und andere Teile der Welt gegangen und habe sich dort weiterentwickelt, sagt Sarah Ross, Direktorin des Europäischen Zentrums für jüdische Musik in Hannover. Die Musikethnologin sieht in Deutschland seit Beginn des 21. Jahrhunderts verstärkt Initiativen, die synagogale Reformmusik zurück in die Gemeinden bringen wollen. Allerdings funktioniere das nicht, weil die meisten Gemeinden in Deutschland orthodox seien und einen anderen Stil pflegten, ohne Instrumente und ohne gemischten Chor. Und auch in den meisten liberalen Gemeinden hätten die Menschen kaum einen Bezug zur alten deutsch-jüdischen Synagogalmusik. Das Album von Asaf Levitin ordnet sie in einer Mail an den Deutschlandfunk so ein.
2: Was Asaf nun mit seiner Musik anbietet, ist eine Alternative zu diesem Erbe. Es ist etwas Neues. Seine Musik folgt gewissermaßen der neuen jüdischen Reformmusik, wie wir sie aus den USA seit dem Ende des 20. Jahrhunderts kennen. Eingängige und leicht nachsingbare Melodien, die der Ästhetik unserer heutigen Zeit entsprechen, die nicht, wie manche Juden und Jüdinnen hierzulande finden, nach Kirchenmusik klingt, wie etwa die Musik von Lewandowski.
1: Schreibt Sarah Ross, und Louis Lewandowski war einer der bekanntesten Komponisten der jüdischen Reformgemeinden, mit dem Klang großer Orgeln und Chormusik. Ein Lied vom Album mit dem Titel Lecha Dodi wird am Vorabend des Schabbat gesungen. Der Text stammt aus einem mittelalterlichen Gedicht des Rabbi Shlomo Alkabes. In dem Lied begrüßt man den Schabbat wie eine Braut, die zur Tür hereinkommt.

0: Hinter diesem Lied verbirgt sich aber auch eine sehr persönliche Geschichte für Asaf Levitin.
1: Mein Urgroßvater war Chazan in Augsburg und er wurde von den Nazis in ein KZ geschickt und dort ist er auch ermordet worden. Ich habe eine Geschichte, ein Zeugnis gefunden von jemand, der mit ihm im KZ war, in Buchenwald.
0: Auch im KZ versuchte ein Teil der gläubigen Juden einmal im Monat einen Vorabendgottesdienst am Freitagabend zu machen, mit 10 Teilnehmern. Levitins Urgroßvater Josef Sebrak gehörte als Kantor auch dazu.
1: Und dann kam der Tag, wo also die SS wollte jeden Tag 5 oder 6 Häftlinge erschießen.
0: Levitins Urgroßvater hatte sich dagegen gewehrt und wurde von den Wächtern zusammengeschlagen. Man brachte ihn schwer verletzt am Freitagabend zurück ins Lager. Dort wollten Juden den Kabbalat Shabbat feiern und Josef Sebrak war für dieses Lied Lecha Dodi zuständig.
1: Ja, wie gesagt, also war sehr, sehr verletzt und keiner hat sich getraut, das Lecha Dodi an seiner Stelle zu singen. Und es hat gedauert und dann hat er ganz leise mit völlig gebrochener Stimme das aus sich gebracht und hat es noch geschafft, als sein Schwanengesang zu singen. Und diese Geschichte habe ich erst erfahren, eine Woche nachdem ich dieses Lecha Dodi geschrieben habe. Ich wusste nichts davon. Ich wusste nicht, dass er Kantor war. Ich wusste nicht, wie er ermordet wurde, was mit ihm passiert ist. Und das ist wirklich ein erstaunlicher Zufall, dass es gerade zu diesem Zeitpunkt aus mir kam, ein Lecha Dodi zu schreiben.
0: Asaf Levitin sieht das Lied jetzt als Schlüssel zu seinem Leben und seiner Tätigkeit an. Er ist nicht der erste Kantor in seiner Familie und er ist wieder nach Deutschland zurückgekehrt.
2: Der liberale Kantor und Komponist Asaf Levitin, Mechtelt Klein, stellte ihn vor.

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1: Ein russisch-orthodoxer Geistlicher sagte gestern hier bei Tag für Tag aus Religion und Gesellschaft im Deutschlandfunk sinngemäß, wir sollten beim Blick auf seine Kirche uns nicht ausschließlich auf die Männerfreundschaft des russischen Präsidenten Putin und des Moskauer Patriarchen Kyrill fixieren. Die russisch-orthodoxe Kirche bestehe auch aus jenen mehr als 500 Geistlichen, die einen Appell unterschrieben haben, den Krieg in der Ukraine zu beenden. Differenzierung. Dafür steht auch Gerhard Feige. Er ist römisch-katholischer Bischof von Magdeburg, ein Mann der klaren Worte, aber auch ein Mann, der sich Sorgen macht über all die Spaltungen in Gesellschaft, Politik, Kirchen. Gerhard Feige ist 1951 geboren in Halle an der Saale. Er war Professor für Ostkirchenkunde an der Uni Erfurt. Besonders die Beziehungen zur Orthodoxie und zu den unierten Ostkirchen faszinieren ihn. Ein Mann, dessen Herz blutet, wenn er über diesen Konflikt nachdenkt. Live am Telefon begrüße ich den Bischof von Magdeburg. Guten Morgen, Herr Feige.
2: Guten Morgen, Herr Mein.
1: Herr Feige, lassen Sie uns mal den Versuch starten, uns in die russisch-orthodoxe Seite hineinzuversetzen. Kann Kyrill nicht anders oder will er nicht anders?
2: Da würde ich sagen, beides. Er kann nicht anders und er will nicht anders, jedenfalls bis jetzt. Das kann nicht anders, erklärt sich darin, dass die Kirche, das Moskauer Patriarchat, vom Staat abhängig ist. Ganz schlimm war das zu Sowjetzeiten. Stalin hatte ja diese Kirche fast ausgerottet. Danach war sie unterdrückt und sie wurde instrumentalisiert. Also ich habe das ja noch erlebt, dass russische Metropoliten dann ins Ausland durften, aber eben die sogenannte Friedenspolitik der Sowjetunion dort vertreten mussten. Nach dem Zerfall der Sowjetunion ist die Kirche sehr stark gefördert worden, gewissermaßen als nationales Bindemittel oder Rückgrat. Beziehungsweise wurde dann so der Hoffnungsträger einer gedemütigten Nation. Und Putin inszeniert sich seitdem eben auch als treuer orthodoxer Christ, zeigt sich mit dem Patriarchen. Das hat eine hohe symbolische Kraft, Religiosität und Nationalstolz kommen da zusammen. Jemand hat mal gesagt, das ist die Kirche des Moskauer Patriarchats, befindet sich wie in einem goldenen Käfig. Dahinter steht eben auch so die byzantinische Auffassung von der Symphonie von Kirche und Staat. Das alles steht im Hintergrund. Und er will nicht anders. Da würde ich sagen, es gibt für diese kriegerischen Auseinandersetzungen einen weltanschaulichen Hintergrund auch. Man muss das mit Vorsicht betrachten. Sie haben ja auch von Differenzierung gesprochen. Aber er steht im Hintergrund. Und ich nenne nur mal ein paar Beispiele. Das eine ist so die Vorstellung vom dritten Rom, die so im Mittelalter vertreten ist. Das erste Rom ist vom Glauben abgefallen. Das zweite Rom, Konstantinopel, ist zerstört worden durch feindliche Mächte. Und nun gibt es noch das dritte Rom, das ist Moskau. Und es gibt kein weiteres Rom. Das heißt, da sind messianische Züge mit im Hintergrund.
1: Also er kann und will nicht anders. Wir können uns ja auch mal einzelne Äußerungen von Kyrill genauer anschauen. Er redet von Werten, er redet von Verstößen gegen die Gesetze Gottes, von Kräften des Bösen, die nach der Weltherrschaft streben. All dies nach dem Beginn des Krieges. Und also der Westen wolle Russland Gay-Paraden aufzwingen. Er redet von einem mythischen Kampf gegen das Böse. Also dieser Mann ist ja nun mal wie Sie Theologe und in Amt und Würden. Sie müssten also besser verstehen, was Kyrill meint, als wir Durchschnittsmenschen. Wie deuten Sie Ihren Kollegen in diesen Punkten?
2: Ja, Theologen leben auch in einem bestimmten gesellschaftlichen Kontext und in einer bestimmten Geschichte. Und der ist eher auch gewissermaßen verhaftet. Ich will nicht sagen, dass das Moskauer Patriarchat insgesamt sich noch in einer Vormoderne befindet, das nicht. Aber die Aufklärung hat also noch nicht in der Radikalität gegriffen, wie das jetzt also in unseren Bereichen da ist. Und so gibt es so die Vorstellung vom heiligen Russland, dass die Hüterin der wahren traditionellen Werte ist gegen einen dekadenten Westen. Und da sind es eben die liberalen Demokratien, da sind es die pluralen Lebensformen, in denen man eigentlich einen Niedergang sieht. Und man versteht sich so im Kampf der Guten gegen die bösen Mächte. Ich habe da so ein markantes Beispiel. Es gibt ja den Spruch Ex Oriente Lux, also aus dem Osten kommt das Licht. Spötter haben dann noch hinzugefügt Et Ex Occidente Luxus, aus dem Westen kommt der Luxus. Also das sind so Klischees natürlich, aber untergründig wirken die irgendwie mit. Und die Ukraine steht eben von ihrer Geschichte her, von ihrer Kultur her, gewissermaßen zwischen Ost und West. Sie schaut also sehr stark nach Europa und auf der anderen Seite ist sie aber eben auch durch das orthodoxe Christentum, also das östliche Christentum, mitgeprägt.
1: Es gibt ja durchaus auch radikale US-Evangelikale, die sich mit radikalen Russisch-Orthodoxen in einem Netzwerk mit viel Geld für traditionelle Familienwerte einsetzen. Nicht nur im Christentum, auch im Islam und Judentum gibt es Strömungen, die solche Gesellschaftsbilder vertreten, die sie dann selbst als konservativ bezeichnen würden. Das gibt's auch in der katholischen Kirche. Wo positionieren Sie sich?
2: Also für mich bedeutet Christentum Glaube und Vernunft. Und wichtig ist eben auch, dass das Christentum ist eine geschichtliche Religion, ereignet sich auch in Geschichte. Und das heißt, von Anfang an inkulturisiert sich das Evangelium in die verschiedenen Kulturkreise und es beeinflusst die Kulturkreise. Und so gibt es auch im Christentum eine Entwicklung, eine Auseinandersetzung mit der jeweiligen Zeit. Und wir haben das Zweite Vatikanische Konzil hinter uns, Anfang der 60er Jahre, das also die Tür weit zur Welt auch aufgestoßen hat und das Evangelium im Lichte der neueren Entwicklungen sieht. Und da gibt es immer wieder Kräfte, die zurückfallen. Ich meine nicht konservative Leute. Das muss in der Kirche alles möglich sein. Katholizität ist weit. Aber es gibt reaktionäre und traditionalistische Kräfte, die eben bestimmte Entwicklungen ganz einfach leugnen. Und ich würde mal sagen, es gibt in der Geschichtswissenschaft den Begriff inzwischen der erfundenen Tradition, die sich da vergnügen und meinen, es sei immer alles so schon gewesen, wie sie es sich vorstellen. Und mich verwundert dann sehr oder befremdet sehr stark, wenn das auch noch mit einer gewissen Aggressivität vorgetragen wird, mit Hetze und Hass. Und ich kann ein Lied davon singen, dass ich solche Mails also auch bekomme.
1: Kommen wir nochmal zurück auf die Äußerungen von Kyrill seit dem Beginn dieses Angriffskrieges. Sie haben jüngst wörtlich gesagt, Zitat, es darf keine offene oder indirekte Unterstützung oder Legitimierung des russischen Krieges durch religiöse Akteure geben. Zitat Ende. Was Kyrill in den vergangenen Tagen tut, ist aber genau das, oder?
2: Ja, und das befremdet mich eben, dass er also noch nicht mal in den Mund nimmt, dass es ein Krieg ist, sondern darum herumredet, natürlich auch für den Frieden eintritt. Aber ich weiß eben nicht, was für einen Frieden er meint. Es hat ja gestern, so habe ich gehört und gelesen, ein Telefonat zwischen Papst Franziskus und ihm gegeben.
1: Eine Videoschalte.
2: Oder eine Videoschaltung. Und da haben natürlich beide beteuert, dass sie für den Frieden sind. Aber das erinnert an frühere

0: Rassismus und Intoleranz. Auf der anderen Seite sind aber auch Religionen Möglichkeiten, auf anderem Weg den Frieden zu schaffen. Und darauf setze ich eben auch sehr stark, dass es gelingen möge, dass also Religion nicht vom Eigeninteresse heraus, sondern eben um des Wohls und Heils der Menschen willen sich dafür einsetzen können und eben ihre Vertreter auch dafür kämpfen.
1: Aber ich gieße da jetzt mal ein bisschen Wasser in den Wein. Also ich nenne ein Beispiel für die Störung des Friedens durch einen Kirchenvertreter. Also am Sonntag noch hat der Moskauer Patriarch Kyrill einem hochrangigen Militär eine Ikone überreicht. Dann hat der sich bedankt und gesagt, diese Ikone werde den Soldaten in der Ukraine zum Sieg helfen. Also auch wenn ich hier gerne neutral bleibe, aber als jemand, der Ikonen liebt, wird mir da übel.
0: Ja, ich habe das auch mitbekommen und das löst natürlich Assoziationen aus an Vorwürfe, die wir uns heute immer noch anhören können, dass im Zweiten Weltkrieg eben Waffen gesegnet wurden. Das darf und kann nicht sein. Also dafür habe ich auch keinerlei Verständnis, wenn Religion oder religiöse Gegenstände in dieser Weise instrumentalisiert werden.
1: Könnte sein, dass alle Kirchen in eine Art Mithaftung geraten für das, was dieser Patriarch da gerade zu verantworten hat?
0: Da würde ich eben doch wieder stärker differenzieren. Es scheint also eine sehr singuläre Rolle zu sein, die er hier spielt. Und ich meine jedenfalls, dass andere Kirchenvertreter da sich anders positionieren und mit einer anderen Haltung daran gehen. Und Sie hatten es ja erwähnt, es gibt also in der russischen orthodoxen Kirche des Moskauer Patriarchats selber also einen enormen Widerstand gegen diese Haltung und vor allem in der Ukraine selbst, denn da ist es ja die ukrainische orthodoxe Kirche, die zum Moskauer Patriarchat gehört, neben der anderen orthodoxen Kirche der Ukraine, die 2018-19 durch das ökumenische Patriarchat anerkannt worden ist. Und selbst in der zu Moskau gehörenden Kirche wächst der Widerstand gegen den Patriarchen. Der dortige Metropolit Onufri hat sich also klar für die Ukraine bekannt und für die Sicherheit und gegen den Frieden und gegen solche Töne, die aus Moskau kommen.
1: Nun sind Sie Bischof von Magdeburg und kein Kurienkardinal, Herr Feige. Aber lassen Sie uns auf das eingehen, was der Bürgermeister von Kiew, Vitali Klitschko, vorgeschlagen hat. Dalai Lama und Papst und Oberrabbiner und hochrangige Imame sollten nach Kiew kommen. Am Dienstag dann ist ein Brief bekannt geworden, in dem Klitschko den Papst nochmals eingeladen hat. Der Vatikan hat den Eingang dieses Briefes bestätigt, was wohl bedeutet, wie Vatikan-Insider sagen, dass das Staatssekretariat, also quasi das Außenministerium des Heiligen Stuhls, das bearbeitet. Also jetzt reisen oder nicht reisen? Beschreiben Sie doch mal aus Ihrer Sicht diese Gratwanderung.
0: Ja, der Papst liebt eigentlich symbolhafte Handlungen und er hat keine Angst, auch in Krisengebiete zu reisen. Das hat sich in der Vergangenheit gezeigt. Und er bewegt durch solche Zeichen auch etwas. Aber auf der anderen Seite hält er sich auch manchmal zurück, um diplomatische Möglichkeiten, die vielleicht mehr Erfolg versprechen, nicht zu gefährden. Also das ist tatsächlich eine Gratwanderung und in der Vergangenheit war auch das kirchliche Verhältnis Moskau-Rom nicht unbedingt leicht, anders als zwischen Rom und Konstantinopel. Und von daher, ich kann mich jetzt nicht in ihn und die Kurie hineinversetzen, was da zurzeit also gedacht wird.
1: Aber zu den Fakten zurück. Also mir scheint, dass Papst Franziskus in seiner Wortwahl schärfer geworden ist. Welche Entwicklung beobachten Sie?
0: Ja, er hat sich erst deutlicher zurückgehalten, aber eben auch den Krieg beim Namen genannt. Also das ja. Und das Leid der Menschen, das geht ihm zu Herzen, das kann er nicht verschweigen, auch nicht zugunsten anderer Interessen. Da tritt er immer für ein. Aber in der Politik hat er sich auch schon deutlich geäußert. Also ich weiß tatsächlich nicht, was ihn momentan als

0: so bewegt, nicht noch schärfer zu sein.
1: Sie würden noch schärfer sein.
0: Ja.
1: Aber Sie sind ja kein Papst.
0: Nein, aber ich habe mich, glaube ich, deutlich genug schon geäußert.
1: Gerhard Feige, Bischof von Magdeburg und Vorsitzender der Ökumene-Kommission der Deutschen Bischofskonferenz im Deutschlandfunk in der Sendung Tag für Tag. Herr Feige, was weitgehend übersehen wird, es gibt ja in der Ukraine neben der Orthodoxie auch eine Kirche, die Ihnen deutlich näher steht, die griechisch-katholische Kirche der Ukraine. Die ist mit Rom uniert, ist also mit dem römisch-katholischen Papst verbunden, feiert aber den ostkirchlichen byzantinischen Ritus. Also diese Kirche, die wäre ja eigentlich die perfekte Mittlerin zwischen Ost und West.
0: Das kann ich nicht so sehen. Also sie liegt mir sehr am Herzen. Ich habe 1996 mal mit Studierenden aus Erfurt ein Blog-Seminar über ihre Geschichte vor Ort veranstaltet, also in Lüff, Lemberg. Das war damals anlässlich 400 Jahre Union und 40 Jahre Auflösung dieser Kirche. Und da sind wir schon bei dem Problem. Diese Kirche hat eine leidvolle Geschichte. Sie ist also einerseits nach ihrer Gründung in der katholischen Kirche nie so richtig voll anerkannt gewesen, nur eben in zweiter Linie. Und sie ist dann, wenn also das Russische Reich sich wieder ausdehnte, immer wieder zurückgeführt worden, zwangsweise in die Orthodoxie. Zuletzt also ganz massiv 1946 in der Westukraine durch eine inszenierte Scheinsynode unter Stalin. Danach hat sie Jahrzehnte im Untergrund überlebt, beziehungsweise im Ausland. Und das ist immer noch traumatisch. Also vorhanden, dieses Trauma der Liquidierung und jetzt auch der Befürchtung, wenn Russland seine Macht auf die Ukraine weiter ausdehnt, dass es vielleicht wieder dazu kommen könnte, dass sie also aufgelöst würde. Der Großerzbischof Schewtschuk hat Ähnliches neulich schon einmal gesagt. Und zum anderen ist sie ein Dorn im Auge des Moskauer Patriarchats. Das heißt, Moskau hat immer auf diese griechisch-katholischen oder auf diese unierten, böse gewissermaßen herabgeschaut. Sie sind gewissermaßen für sie Abtrünnige. Und darum waren sie also auch immer so der Zankapfel im Hinblick auf die Ökumene zwischen Moskau und Rom.
1: Dann vermute ich mal, dass diese griechisch-katholische ukrainische Kirche sehr stark mit dem Widerstand verbunden ist.
0: Ja, sie ist sehr stark, sie identifiziert sich sehr stark mit der Ukraine. Aber da ist sie eben nicht die einzige, sondern das sind auch die beiden anderen gegenwärtigen orthodoxen Kirchen selbst, die zum Moskauer Patriarchat gehört. Die Ukraine ist ihre Heimat und die lieben sie und verteidigen sie auch.
1: Wenn wir unser Gespräch jetzt mal Revue passieren lassen, von dem Versuch, Patriarch Kyrill zu verstehen, über die Reaktionen in Rom bis hin zu den ukrainischen Kirchen, was können wir mal als Zwischenstand lernen aus diesem Blutvergießen?
0: Dass Religion eben in solchen Konflikten durchaus eine Rolle spielt, dass man auch gut selbstkritisch unterscheiden müsste zwischen Mythos und einer historisch-kritischen Wahrheit und dass die Botschaft des Evangeliums eigentlich stärker uns ergreifen müsste als alle nationalen Interessen.
1: Es kann ja im Moment vor allem nur darum gehen, dieses Blutvergießen zu beenden. Die russische Armee bombardiert Wohnhäuser, Kliniken und Rettungskonvois. US-Präsident Biden bezeichnet Putin als Kriegsverbrecher. Nun sind Sie kein Völkerrechtler, aber als Theologe, wie würden Sie die russische Vorgehensweise aus ethischer Perspektive bezeichnen?
0: Für mich ist das ein Angriffskrieg und eigentlich menschlich nicht zu verantworten.
1: Die katholische Soziallehre ist in diesem Punkt ja auch eindeutig. Wer angegriffen wird, darf sich verteidigen. Gebietet es sich, dass Kirchen sich auf die Seite der Opfer stellen, also Partei ergreifen für die Ukraine?
0: Auf jeden Fall. Wir haben ja auch eine Entwicklung hinter uns, gewissermaßen vom gerechten Krieg, der Vorstellung, dass es einen gerechten Krieg geben kann, zur Vorstellung von einem gerechten Frieden. Und da beziehen wir eindeutig die Position der Opfer.
1: Wie sehr besorgen Sie diese Drohung des russischen Diktators, sage ich mal, mit seinen Nuklearwaffen?
0: Ja, das ist, das geht mir schon auch nahe. Die Befürchtung, dass es dazu zu einer solchen Eskalation kommen kann, ist durchaus gegeben. Und ich muss sagen, ich bin ja 6 Jahre nach dem Zweiten Weltkrieg geboren und mir ist erst in den letzten Jahren so richtig bewusst geworden, dass ich ein Nachkriegskind bin und noch geprägt durch den Krieg, den ich selber gar nicht erlebt habe. Und von daher löst dieser Krieg, den Russland gegen die Ukraine führt, in mir also auch innerlich Bewegung aus. Ich will nicht von Traumata sprechen, aber das ist nicht vergessen. Und den Eindruck habe ich eben auch von meiner Umgebung, dass bei vielen auf einmal diese Erinnerungen wieder hochkommen.
1: Zumal Sie als katholischer Priester in der DDR nun sicherlich nicht ein ganz großer Freund des Sowjetkommunismus waren und der KGB Agent Putin in der Nachbarschaft zeitweise weilte. Also das muss auch fast traumatisch sein.
0: Ja gut, ich habe damals Putin nicht kennengelernt. Nein. Aber ich muss sagen, ich habe ihn durchaus mal so im Abstand von 100 Metern schon gesehen. Im Rahmen des St. Petersburger Dialoges, wo es also am Rande dann immer auch Regierungstreffen gab. Aber ich werde an diese Zeiten tatsächlich erinnert und ich hatte gehofft, sie wären vorbei.
1: Zum Schluss, Ihre Hoffnung für die kommenden Wochen?
0: Ich hoffe, dass es möglichst schnell zu einem Waffenstillstand kommt, dass man an den Verhandlungstisch zurückkehrt und dass also dieser Krieg nicht weiter eskaliert und noch auf andere Gebiete übergreift. Und dass viele Menschen also Schutz finden und auch möglichst bald wieder in ihre Heimat zurückkehren können.
1: Gerhard Feige, Bischof von Magdeburg und Vorsitzender der Ökumene-Kommission der Deutschen Bischofskonferenz. Vielen Dank für Ihre offenen, auch für Ihre persönlichen Worte und vielen Dank für das Gespräch.
0: Ich danke Ihnen auch.

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1: Wer heute zwischen 20 und 30 Jahren ist und in Deutschland groß wurde, hat zwar eine Menge Krisen erlebt, aber Kriege, die schienen weit weg. Demos mit Friedenstauben, das war die Generation NATO-Doppelbeschluss, also die Generation der Eltern. Jetzt ist es fast unmöglich, dem Krieg gegen die Ukraine zu entkommen, zumindest medial. Man muss sich dazu verhalten. Und auch die Frage, wie hältst du es mit Waffenlieferungen, beschäftigt natürlich die Millennials, die 20- bis 30-Jährigen. Nadja Baschek hat mit jungen Erwachsenen unterschiedlicher Glaubensrichtungen gesprochen, über ihre Angst, ihren Selbstschutz und ihre Hoffnung.
2: Mir fällt es im Moment tatsächlich sehr schwer, so eine Balance zu finden zwischen meinem Alltag, der ja hier irgendwie weitergehen muss, und eben den Gedanken, die doch irgendwie in der Ukraine sind.
3: Ich finde es aber sehr belastend, mir das anzugucken. In den Medien sieht man es ja meistens.
4: Ich habe jetzt keine Erfahrung, Gott sei Dank, im Krieg, aber aus Erzählungen heraus ist das definitiv ein Thema, mit dem man sich auseinandersetzt.
5: Ich finde, es ist ein totales Privileg, sagen zu können, ich bin Pazifistin, weil ich einfach nur Frieden erlebt habe bisher.
6: Vier Menschen in ihren 20ern. Vier Menschen mit unterschiedlichen Perspektiven. Sie sind jüdisch, christlich, muslimisch. Wie denken Sie über Krieg, über Frieden? Was macht Ihnen Angst? Und was gibt Ihnen Hoffnung? Ich treffe Sarah Bonk in einem schlichten Klinkerbau in der Kölner Innenstadt. BDKJ steht am Klingelschild. Bund der deutschen katholischen Jugend. Sarah Bonk ist im Jugendverband groß geworden, erzählt sie, als wir am Konferenztisch Platz nehmen. Heute ist sie Diözesanvorsitzende und angehende Psychotherapeutin für Kinder und Jugendliche.
5: Also es gibt viele Kinder und Jugendliche, die Fragen haben. Kommt jetzt der dritte Weltkrieg? Muss ich mir Sorgen machen? Bin ich hier in Sicherheit? Wie können wir die Kinder, die Erwachsenen, die nach Deutschland kommen, gut unterstützen hier? Das ist einfach jeden Tag Thema. So.
6: Fragen, die sich Sarah Bonk selbst stellt. Hätte sie sich vorstellen können, dass plötzlich ein Krieg wie dieser ausbricht?
5: Ehrlich gesagt, nein. Mich hat das schon sehr überrumpelt und mir auch nochmal vor Augen geführt, wie froh wir sein können, dass wir in unserer Generation mit unter 30-Jährigen noch keinen Krieg in Deutschland erleben mussten.
6: Krieg war weit weg, auch für mich. Wobei, in den 90er Jahren sind Menschen bei Kriegen auf dem Balkan gestorben, nicht so weit weg. Aber damals war ich ein Kind. Die letzten Jahrzehnte haben wir in Frieden und Sicherheit gelebt, zumindest in Westeuropa.
4: Wenn man einfach das Weltgeschehen verfolgt und einfach sieht, was passiert um uns herum, dann ist das keine Selbstverständlichkeit. Und ich kann schon verstehen, dass dann Menschen sagen, ich hätte es mir nie vorstellen können, dass das hier stattfindet. Ich bin aber tatsächlich so groß geworden, dass mein Vater mich immer sensibilisiert hat für die Geschichte. Und die Geschichte ist nun mal voll von kriegerischen Auseinandersetzungen und größeren Katastrophen.
6: Bara Abu El-Khair. Er ist 29 Jahre alt und in Darmstadt geboren. Für Studium und erste Jobs war er viel in der Welt unterwegs. Jetzt lebt er wieder in seiner Heimatstadt. Er sei dankbar, denn er ist in Sicherheit aufgewachsen, anders als seine Eltern. Der Vater ist in Jordanien geboren, die Mutter in Palästina.
4: Man ist mit diesen Erzählungen groß geworden. Man hat mitbekommen, wie die Eltern selber in Flüchtlingscamps groß geworden sind.
6: In schwierigen Zeiten gibt die Religion ihm Halt. Bara ist Muslim und lebt seinen Glauben aus. Er betet 5-mal am Tag und gerade fastet er. Es ist Ramadan.
4: Für mich ist das eher eine innere Geisteshaltung. Wie geht man in Stresssituationen um? Ne? Gottvertrauen ist da ein sehr zentraler Aspekt. Einfach geduldig zu sein, die Dinge so manchmal einfach hinnehmen, wie sie sind. Die Kraft ziehe ich hauptsächlich aus der Religion. Es geht darum, dass deine Handlungen nichts anderes sind als das Spiegelbild deines Herzens.
6: Bara erlebt die Religion als Motor, als Antrieb für gutes Handeln. Und als ich mit Nils spreche, merke ich, dass er ganz ähnlich denkt als Christ.
3: Mein Glaube gibt erstmal auch Hoffnung und vertritt ja ein ganz klares Menschenbild, was mit Werten wie Nächstenliebe verbunden ist. Und da kriegt man Hoffnung, dass sich Menschen gegenseitig helfen und dass auch in jedem Menschen irgendwas Gutes ist und dass eigentlich jeder Mensch den Anspruch haben sollte und wahrscheinlich auch hat, friedlich zusammenzuleben und möglichst gewaltlos.
6: Nils Winke kommt aus Duisburg. Er ist 23 Jahre alt und studiert Politikwissenschaft. Was er in der Theorie lernt, setzt er praktisch um. Er arbeitet für die örtliche Grünen-Fraktion und ist im Vorstand der evangelischen Jugend im Rheinland. Sein Tag ist also gerade ziemlich voll, sagt er, als wir telefonieren. Der Krieg in Europa belaste ihn und vor allem seine Überzeugungen. Zwischen denen und der Realität klafft ein tiefer Graben, etwa beim Thema Waffenlieferungen.
3: Ich würde sagen, dass es mit meinem Glauben eigentlich unvereinbar ist, weil Waffen eben auch Gewalt bedeuten. Jetzt unabhängig davon, ob es eine Aggression ist oder nur zur Abwehr. Was aber natürlich ein Problem ist, dass man eine Überzeugung vertritt und dann ganz schnell mit der Realität eingeholt wird.
6: Das mache ihn nachdenklich. Nils sagt aber auch, dass er nicht direkt betroffen ist. Anders ist das bei Tanja.
2: Es ist tatsächlich sehr schwer, das zu ertragen, diese Bilder dann jeden Tag zu sehen. Vor allem auch mit dem Gedanken, dass dort eben so viele Menschen sind, die ich kenne.
6: Tanja Raab ist in Kremenchuk geboren, einer Stadt mitten in der Ukraine, die sich an den Verästelungen des Dnieper entlangzieht. Ihre Eltern sind nach Deutschland gekommen, da war sie gerade 3 Jahre alt. Tanjas Familie ist jüdisch, ein Teil lebt in Israel, ein Teil in der Ukraine. Klar mache sie sich Sorgen.
2: Es ist merkwürdig, obwohl man permanent damit irgendwie gerechnet hat und sich darüber Gedanken gemacht hat, hat man es doch irgendwie weggeschoben und gedacht, nee, ich kann mir das nicht vorstellen, weil so etwas will man sich ja auch eigentlich nicht vorstellen. Kriegsbilder, vor allem europäische Kriegsbilder, kennt man ja eigentlich nur in Schwarz-Weiß oder ganz weit weg. Und jetzt ist es halt so nah und es ist irgendwie viel realer, finde ich. Und das ist das Erschreckende.
6: Eine Balance zu finden zwischen den Gedanken an die Ukraine und ihrem Alltag als Mama. Schwierig, meint Tanja. Die 21-Jährige lebt mit Mann und kleiner Tochter in Brandenburg. Sie studiert und postet als Oi-Jewish-Mama auf Instagram. Bunte Bildkacheln, so bunt wie ihr gestreifter Wollpulli. Sie teilt Erfahrungen aus ihrem Alltag als Jüdin in Deutschland. In den letzten Wochen kamen immer mehr politische Posts dazu.
2: Zum Thema Krieg hatte ich letztens ein Gespräch mit meiner Mutter und da ist uns beiden bewusst geworden, dass die Situation, die die ukrainischen Menschen im Moment erleben, sehr ähnlich der ist, die jüdische Menschen in der Tora oft haben. Denn viele jüdische Feste basieren darauf, dass das jüdische Volk sich selbst rettet. Beispielsweise, dass Moses die Juden aus Ägypten führt oder dass Esther ihr Volk rettet.
6: Tanja Raab ist liberale Jüdin. Traditionen und Feste passt sie für sich an. Ihr Glaube gibt ihr in dieser Zeit Hoffnung. Ganz ähnlich wie bei Katholikin Sarah Bonk aus Köln, mit der ich am Konferenztisch sitze. Ihr T-Shirt ist leuchtend gelb, ein bisschen wie die Hoffnung, die sie trotz allem hat. Und da ist noch was.
5: Ich glaube, dass wir von Gott die Aufgabe auch bekommen haben, sich einzubringen und die Gesellschaft gut zu gestalten und auch für Frieden sich einzusetzen.
6: Für Frieden, für Gerechtigkeit, gegen den Krieg. Dabei ist der zwar ziemlich unmittelbar, aber nicht das einzige Problem unserer Zeit. Das wissen alle 4.
3: Sowohl Corona als auch die Klimakatastrophe oder der Krieg sind so ein bisschen wie Hiobsbotschaften, die einen dann schon auch immer wieder in Angst versetzen und sich fragen lassen, wie sollen wir das überhaupt alles schaffen?
6: Fragt sich der Duisburger Politikstudent Nils Finke, der selbst aktiv sein will. Para Abu El-Khair will auch nicht nur zusehen, gerade beim Klimawandel. Er arbeitet in der Solarbranche und nebenbei für Nur Energy, ein muslimischer Umweltschutzverein.
4: Ich glaube, dass der Klimaschutz die größte Chance ist, dass Menschen gemeinsam für eine Sache einstehen.
6: Also die Veränderung sein, die man in der Welt sehen will. Bara klingt durchaus optimistisch, auch wenn er keine rosarote Brille trägt. Sein Glaube lehre ihn Verantwortung. Das gelte für die Klimaerwärmung und für Kriege.
4: Das Gute, das wird sich durchsetzen.
6: Das Gute. Darin erkennt auch Tanja Raab ihren eigenen religiösen Ansatz.
2: Dass alles irgendwie besser wird, obwohl es vielleicht jetzt im Moment schrecklich ist.
1: Ernst, aber nicht hoffnungslos. Nadja Baschek über junge Erwachsene, sogenannte Millennials, über ihren Glauben und den Krieg.
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1: An diesem Osterfest wurde in Deutschlands Kirchen oft politisch gepredigt. Gegen den Krieg, für die Hoffnung auf Frieden und je nach politischer Färbung auch für oder gegen Waffenlieferungen an die Ukraine. Das christlich-orthodoxe Osterfest wird eine Woche später gefeiert. Derzeit ist also die Passionswoche, die Woche des Leidens, die natürlich besonders den Gläubigen in der Ukraine sehr nahe geht. Ich bin jetzt mit Regina Elsner verbunden vom Zentrum für Osteuropa und internationale Studien in Berlin. Sie ist katholische Theologin und hat ihre Dissertation über die russisch-orthodoxe Kirche geschrieben. Wer diese Sendung regelmäßig hört, wird sie kennen. Und mit ihr wollen wir auf die Karwoche und auf das orthodoxe Osterfest schauen. Guten Morgen, Frau Elsner.
7: Guten Morgen.
1: Was wird Ostern in den orthodoxen Kirchen gefeiert?
7: Letztendlich das Gleiche, was in unseren Kirchen gefeiert wird, die Auferstehung Christi, der Sieg des Lebens über den Tod, der Sieg von Gottes Logik über die menschliche Logik, der Sieg über die Sünde, also all diese Dinge sind drin in der Osterbotschaft und wir haben sie ja gerade gefeiert oder sind mittendrin in der Osterfreude und in den orthodoxen Kirchen ist es genauso wie in den westlichen Kirchen der höchste christliche Feiertag, der jetzt in dieser Woche und dann mit dem Ostersonntag begangen wird.
1: Ganz platt gefragt, feiert die orthodoxe Kirche in der Ukraine etwas anderes als die ukrainisch-orthodoxe Kirche, die zum Moskauer Patriarchat gehört?
7: Nein, die feiern genau das Gleiche und es ist ja eben auch ein gesamtchristliches Fest, eine gesamtchristliche Botschaft. Da sind sich alle Kirchen einig an diesem Fest, was dort wie gefeiert wird. Aber worauf Sie ja wahrscheinlich anspielen, ist, dass natürlich in den verschiedenen Kirchen dieses Fest und diese Freude und die christliche Botschaft dahinter unterschiedlich ausgelegt werden kann vor dem Hintergrund der aktuellen Situation. Und das unterscheidet sich in meiner Wahrnehmung innerhalb der Ukraine zwischen den Kirchen überhaupt nicht. Aber dann natürlich, wenn man etwa die russische orthodoxe Kirche in Russland und die ukrainischen orthodoxen Kirchen vergleicht.
1: Also dafür, dass es eine Botschaft ist oder sein soll, gibt es ja ganz schön viele verschiedene Kirchen und Konfessionen. Was meinen Sie, wird der Hauptakzent der orthodoxen Kirchen, der orthodoxen, für die orthodoxen Gläubigen in der Ukraine sein? Das Leid?
7: Zum einen das Leid und zu dieser christlichen Osterbotschaft gehört natürlich immer der Karfreitag dazu. Und diese Botschaft vom Karfreitag, diese Aussichtslosigkeit, das schwere Leid, die Hoffnungslosigkeit, das ist ja etwas, worum wir alle auch im Christentum nicht drum rumkommen, wenn wir Ostern feiern wollen. Und das steht für die ukrainischen Menschen natürlich gerade im Vordergrund. Das ist das, was sie Tag für Tag erleben und wo sie in der christlichen Botschaft auch ja Solidarität erfahren eigentlich und die Unterstützung durch diese geistliche Botschaft. Aber es existiert schon auch die Osterfreude in diesen Botschaften. Und wenn man sich die Predigten in den letzten Tagen anguckt, am Palmsonntag ist ja auch Ostern schon vorweggenommen ein wenig, dann spielt die Hoffnung und die Gewissheit, dass das Leben über den Tod siegt und dass das Gute über das Böse siegt, schon auch eine große Rolle. Also es geht nicht nur um das Leiden, was darin auch aufgehoben ist, sondern es geht auch um die Hoffnung und die Perspektiven für das Leben nach dem Krieg.
1: Der Patriarch von Moskau, Kirill, verkörpert alles andere als eine innerliche Frömmigkeit. Er hat bisher in seinen Predigten den Krieg gerechtfertigt. Ihm gilt Putin als Verteidiger des wahren Christentums gegen einen angeblich dekadenten Westen. Was erwarten Sie an Ostern von ihm?
7: Ich erwarte von ihm und seinen Äußerungen über die Ostertage eigentlich nichts Neues im Vergleich mit dem, was wir in den letzten Wochen des Krieges eigentlich immer schon gehört haben. Nur eben jetzt nochmal in Verbundenheit mit der Osterbotschaft. Für Kirill ist es, wie Sie gerade sagen, ein Kampf gegen das Böse des Westens, gegen liberale Werte. Es ist ein metaphysischer Kampf. Das hat er schon in den ersten Kriegstagen wortwörtlich so auch gesagt. Und das lässt sich dann eben auch wieder mit dieser Osterbotschaft verbinden, dass nämlich das Gute über das Böse siegt, jetzt eben aus seiner Perspektive, dass dieser metaphysische Kampf, den Russland hier führt in der Ukraine, dass der zum Sieg führen wird und dass dieser Kampf auch all das Leiden rechtfertigt, was man sieht. Und das sind die Dinge, von denen ich ausgehe, dass wir sie auch an Ostern wieder zu hören bekommen.
1: Das heißt, Christus ist der Sieger, der Triumphator, der an der Seite des Patriarchen und ja, des Staatschefs von Russland steht, von Putin steht.
7: Richtig. Das ist die Perspektive, die von Moskau eingenommen wird. Ja.
1: Papst Franziskus hat sich an den Ostertagen in verschiedenen Ansprachen auch zum Krieg gegen die Ukraine geäußert. Er hat sich auf die Seite der Leidenden gestellt. Er hat die Ukraine als Opfer benannt. Aber er nennt weder den Namen Putins noch nennt er Russland einen Aggressor. Was glauben Sie, wie klingt so etwas in den Ohren des Patriarchen von Moskau? Was ist da angekommen?
7: Dem Patriarchen von Moskau gefällt das, wie der Vatikan sich verhält in diesem Krieg, bisher sehr, sehr gut. Und das sagt er auch ausdrücklich. Also vom Patriarchen habe ich das jetzt ausdrücklich noch nicht gehört, aber wer das jetzt schon mehrfach betont hat, das ist der zweite Mann quasi der russischen orthodoxen Kirche, Metropolit Hilarion, der Vorsitzende des Außenamtes des Kirchlichen. Und der hat sich erst vor wenigen Tagen wieder dazu geäußert, wie positiv man die Haltung des Vatikans einschätzt, weil er eine ausgewogene Haltung einnehmen würde. Und das zeigt meiner Ansicht nach sehr genau, wie problematisch das ist, wie der Vatikan hier vorgeht.
1: Das heißt, es wäre weniger problematisch, wenn der Papst den Aggressor benennen würde und auch mal den Namen Putins in den Mund nehmen würde?
7: Das wäre in meiner Sicht eher an der christlichen Botschaft und an dem, was der Vatikan eben versucht zu vermitteln, auch durch seine Solidaritätsbekundung mit der Ukraine. Der Vatikan und der Papst persönlich und seine Diplomaten versuchen auszudrücken, dass dieser Krieg ungerecht ist, dass hier Menschen leiden und sterben. Und in dem Moment, wo er aber den Aggressor nicht nennt, sondern dann immer in seinen Reden wieder auf ein unkonkretes Wir oder Mann kommt, in dem Moment wertet er das eigentlich ab, das Leiden der Ukrainer, indem er diesen Aggressor nicht benennt, der eindeutig dafür schuld ist, dass es eben nicht ein irgendwie unkonkretes Mann oder Schicksal ist, sondern hier stehen ganz konkrete politische Ziele von der Kirche, von einer Ideologie unterstützt. Und dass er das nicht beim Namen nennt, das ist relativiert seine Solidarität mit der Ukraine.
1: Nun stimmt ja auch die römisch-katholische Kirchenleitung gerne Verfallserzählungen an, lehnt Homosexualität ab, verteufelt die sogenannte Gender-Ideologie. Es gibt also durchaus eine ideologische Schnittmenge zwischen der russischen Orthodoxie und der römisch-katholischen Lehre. Könnte auch das ein Grund dafür sein, die russisch-orthodoxe Kirche nicht öffentlich zu kritisieren?
7: Ich halte das für sehr wahrscheinlich, dass das einer der Gründe ist, auch wenn natürlich niemand in der katholischen Kirche sagen würde, dass dieses Gegenüber, dieser Kampf zwischen liberalen Werten und konservativen oder traditionellen Werten, dass das ein Kriegsgrund sein soll. Das würde natürlich nie jemand behaupten und es wird auch kritisiert. Aber gleichzeitig muss man sehr klar sehen, dass die römisch-katholische Kirche und der Vatikan in den letzten 2 Jahrzehnten mindestens eine strategische Allianz mit der russischen orthodoxen Kirche begründet hat zum Kampf gegen diese liberalen Werte, die sogenannten liberalen Werte. Und da sind beide auf einer Seite. Und das macht es natürlich schwer, dem Patriarchen hier die Ideologie zu entziehen, weil man eigentlich selber davon auch überzeugt ist, dass dieser Kampf geführt werden muss. Nur die Frage ist im Prinzip, mit welchen Mitteln. Da würde der Vatikan nicht zustimmen, aber da würde ja auch der Patriarch nicht sagen, man muss dafür jetzt die Kanonen auf die Ukraine richten oder auf den Westen. Sondern es geht immer um dieses Metaphysische und damit enthebt man sich dieser konkreten Politik. Und da ist der Vatikan einverstanden mit dem, was der Patriarch sagt. Ja.
1: Könnte es denn Sanktionen gegenüber der russisch-orthodoxen Kirche geben, zum Beispiel einen Ausschluss aus dem Weltkirchenrat? Das hat ja der bekannte tschechische Ökumeniker Pavel Černý kürzlich gefordert.
7: Das ist eine Frage, die sehr intensiv diskutiert wird und die Gesamtökumene ist gerade dabei, ihre ganz eigene Zeitenwende zu durchleben. Es ist nicht so einfach, weil man natürlich gut überlegen muss, wen man dann eigentlich ausschließt, mit wem man nicht mehr reden wird. Man möchte eigentlich eben mit diesem Patriarchen nicht mehr reden, der einen Krieg rechtfertigt. Aber man schließt damit eben auch viele Theologinnen, Theologen, Christen und Christinnen aus, die angewiesen sind und die glücklich darüber sind, die Möglichkeit zu haben, mit westlichen Kirchen in Kontakt zu sein und theologisch zu diskutieren. Und das muss man sehr gut abwägen, an welcher Stelle man mit wem die Brücken abbricht. Aber ich glaube, dass man auch, bevor man diesen Abbruch wagt, noch viele weitere Schritte gehen könnte, um sehr konkret die russisch-orthodoxe Kirchenführung zu kritisieren in dem, was sie tut.
1: In Deutschland wird heftig über die Russlandpolitik der vergangenen Jahre debattiert. Das haben wir ja heute auch den ganzen Morgen schon gehört. Zu nachsichtig, zu viel übersehen, zu viel in Kauf genommen. Die Frage könnten wir ja auch für das Verhältnis zur russisch-orthodoxen Kirche stellen. Wurde da im Rahmen einer Ökumene zu viel hingenommen, zum Beispiel Hass und Hetze gegen Homosexuelle?
7: Das würde ich schon sagen, ja. Und das sieht man auch an den Diskussionen, die wir jetzt in den ökumenischen Kreisen haben. Man hat sich über viele Jahre eigentlich auch seit dem Kalten Krieg noch sehr bemüht, mit der russischen orthodoxen Kirche in einem engen Kontakt zu sein, weil man eben auch die Chancen gesehen hat, die eine Ökumene bieten kann für Kirchen in repressiven Systemen. Und dass man aber nach dem Ende der Sowjetunion es nicht geschafft hat, deutlich Kritik zu äußern, sondern immer versucht hat, Kritik auszubremsen um des Dialoges willen, das ist eine Parallele, die wir sehen zu diesen politischen Diskussionen. Und da müssen sich die Kirchen, die westlichen Kirchen, auch deutlich anfragen lassen. Denn wir haben tatsächlich sehr wenig Kritik geübt an diesen radikalen, menschenunfreundlichen Lehren, die schon seit vielen Jahren von der russischen orthodoxen Kirche vertreten werden.
1: Sie sagten vorhin, es könnte konkrete Maßnahmen geben, eben nicht den Ausschluss aus ökumenischen Räten. Welche konkreten Maßnahmen könnte das sein?
7: Also zum einen sehe ich ganz groß den Bedarf, direkte Kontakte mit den ukrainischen Kirchen aufzunehmen. Denn bis jetzt ist es so, dass die orthodoxen Kirchen, die zwei orthodoxen Kirchen in der Ukraine, ökumenisch isoliert sind. Und in dem Moment spricht man eben immer nur mit der russischen orthodoxen Kirche über die Ukraine. Auch eine Parallele zur Politik im Übrigen. Und das könnte man und müsste man meiner Ansicht nach dringend ändern. Also sowohl der Vatikan als auch der Weltrat der Kirchen müssten dringend mit den ukrainischen orthodoxen Kirchen direkte Kontakte aufnehmen und diese direkt als Subjekt in ihre ökumenischen Gespräche mit einbeziehen. Und das Zweite, was man, denke ich, tun müsste, ist, diese ideologischen Gespräche über liberale und traditionelle Werte, dem den Boden zu entziehen von unserer Seite aus.
1: Vielen Dank. Deutliche Kritik an der russischen orthodoxen Kirche hat bisher gefehlt, sagt Regina Elsner, Theologin und Orthodoxie-Expertin. Herzlichen Dank, Frau Elsner.
7: Vielen Dank.
8: 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Hallo liebe Hörer des Erweckungssenders, ich begrüße euch ganz herzlich zu meiner Radiosendung. Was bewegt euch so? Was beschäftigt euch zurzeit? Sommer 2019, seid ihr gedanklich beschäftigt mit Ferien, mit eurem Ehepartner, mit euren Kindern, mit eurer Freundin oder Freund? Lebt ihr alleine? Oder auch nicht? Seid ihr arm? Seid ihr reich? Könnt ihr euch Urlaub leisten? Was macht ihr? Was treibt ihr so? Ja, ich bin gedanklich nicht mit meinem Ehepartner beschäftigt und auch nicht mit meinen Kindern. Ich habe beides nicht. Das habe ich gar nicht gesucht. Ich hatte Gott das mal angeboten vor vielen Jahren, nachdem ich 1992 gläubig geworden war, dass ich ja vielleicht auch für mich das Lebensmodell der Ehelosigkeit wähle. Und dann sagte Gott mir, in meinem Inneren hörte ich, wie jemand mir Zeugnis gab, du nicht, Stefan. Ja, für dich ist Ehelosigkeit nichts, ein Leben ohne Sexualität, das geht für dich nicht, das hältst du nicht aus. So in der Richtung kam mir das vor, das ist nun viele Jahre her. Und danach hatte Gott mir eine Frau gezeigt im Traum, die meine Ehefrau werden sollte. Aber irgendwie ist es mir wie Josef ergangen. Ich bin davongeschafft worden aus dem Umfeld dieser Frau und es hat nicht stattgefunden. Anstelle dessen hat Gott mir eine Erweckung auf die Schultern gelegt, eine Erweckung. Er zeigte mir 1997 eine Erweckung, die in Deutschland passieren wird, wie sie 1904, 5, 6 in Wales geschah. Ja, und wenn du also keinen Ehepartner hast und keine Kinder hast, dann bist du frei für die Dinge des Herrn. Ja, das fällt mir gerade so die Tage auf. Wenn ich Kinder hätte, so sagt es ja der Paulus, er rät ja zur Ehelosigkeit in einem seiner Briefe, weil dann sagt er, dann seid ihr frei für das Werk des Herrn. Ihr könnt euch ganz und gar dem Werk des Herrn widmen. Ihr seid nicht mit den Dingen so des Alltags beschäftigt. Ganz speziell, wenn du Kinder hast. Ja, denn Kinder, die haben andauernd Wünsche. Die wollen was. Die brauchen auch Dinge. Die brauchen natürlich und da hast du dann Verantwortung. Ne, musst für ein Dach über den Kopf sorgen, wenn du ein Kind hast und zwei Kinder hast. Mit der Frau zusammen, du musst für Bekleidung sorgen, für Essen sorgen und die kommen dann zur Schule, da musst du Schulbücher kaufen in manchen Bundesländern und dann wiederum Bekleidung und dann Urlaube Und wenn man also diese, wenn man also einen Ehepartner und Kinder hat, eine Familie hat, ja, dann ist man damit ganz schön beschäftigt. Kinder wollen dann, die wollen dann Haustiere, Mädchen wollen Kaninchen, der Junge will vielleicht, er sagt, oh, wir wollen Hunde haben, irgendwann kommt ein Mädchen an und sagt, ich will ein Pferd, ich kenne das noch von meiner Schwester. Auch wenn man diese Wünsche dann vielleicht nicht ermöglichen kann, aber viele andere Wünsche, irgendwas über Smartphone und dies und jenes. Und dann hast du irgendwann, dann kommen die in die Pubertät und dann wird es noch schwieriger alles. Die nerven dann die Jungs und die Mädchen und die haben dann, die verlieben sich das erste Mal. Dann hast du das damit alles zu tun, auch als Vater und auch als Mutter, wenn du das alles nicht hast. Ja, dann bist du vielleicht auch arm, weil du die Dinge nicht hast, aber du hast Zeit. Du hast Zeit, dir über Dinge Gedanken zu machen. Ja, du hast Zeit, dich Wege führen zu lassen vom Heiligen Geist, vom Herrn, die er will. Und ich hab vor vielen Jahren gesagt, Herr, nimm mich, hier bin ich und mach mit mir, was du willst. Ich verzichte auf alle meine eigenen Pläne und dein Wille geschehe, nicht mein Wille. So war das. 1994 ungefähr. 92 war ich gläubig geworden und 97 begann für mich ein sehr einsamer Weg. Ich musste meine Heimatgemeinde verlassen und wurde geführt vom Heiligen Geist durch andere Gemeinden, die ich dann kennenlernte, wo ich Gast war, aber und auch nur Gast blieb, bis ich dann nach einem 10-jährigen Glaubensleben mich geführt sah, den Gemeinden den Rücken zu kehren, weil dort für mich nichts mehr abzuholen war. Ich hatte irgendwie alles aufgesaugt, was dort vom Heiligen Geist zu bekommen war. Und ich sah, dass alles, ja, dass sich alles im Kreis drehte und wir nicht weiterkamen. Der Durchbruch, den ich immer erwartete und erhoffte, der geschah nicht und dann passierte von Seiten der Leiterschaft jeweils in vielen Gemeinden mir gegenüber Kontrolle und ein Verhindern des Gehen meines Weges. Aber ich war dann 2002 aber auch so weit gefestigt als Mensch und auch als Christ, dass ich mir das zutraute, Tschüss zu sagen. Tschüss, tschüss, liebe Leute, ich brauche das hier nicht mehr. Dass ihr mich auch missbraucht als Geldgeber für durch Zehnten und Opfergaben für euer Auskommen, als Prediger, Pastor, Familienvater, um eure Kinder zu ernähren. Deine Predigt, lieber Pastor, bringt mir nichts mehr, das habe ich alle schon gehört und wir kommen hier nicht weiter, wir sitzen hier mit viel zu wenig Leuten. Und deine Ansagen, dass ich mich dir unterordnen soll und mir was von dir zu sagen lassen habe, das bringt mich auch nicht weiter. Jesus hat mir mein Leben gegeben und nicht dir. Ja, mein Leben gehört mir und ich habe es damals bei der Lebensübergabe ihm zurückgegeben, aber das heißt nicht, dass das halt dir gehört, Pastor. Ja, und so habe ich 2002 also der charismatischen Gemeindewelt den Rücken gekehrt. Und mein Sinn steht auch nicht darauf, mich der evangelikalen, evangelikalen Gemeindewelt anzuschließen, sondern den Weg zu gehen, der Jesus heißt. Ich mach's wie Abraham. Ich fühle mich vergleichbar mit Abraham, nicht als Person, sondern in seinem Weg. Er hatte seine Heimat verlassen, und hat dem Ruf gefolgt, dass Gott ihm sagte, komm. Ich will dir das Land zeigen, in dem du leben, in dem du und deine Nachkommen leben sollst. Und Abraham ging und er verließ Ur und seine Verwandtschaft und ließ sich leiten durch den Heiligen Geist in Gegenden, in der er nie vorher war. Und er war einsam, ja, war ja nicht ganz allein, er war mit seiner Frau Sarah unterwegs und dann kamen Kinder und mit Sklavinnen und Sklaven. Das war ja, am Ende waren da 70 Leute, die zu seinem Tross gehörten. Und wenn er Heimweh bekam, dann wollte er doch das sehen und was Gott für ihn hatte, wofür Gott ihn da herausgerufen hatte aus seiner Heimat, aus dem Land Ur wahrscheinlich, unterhalb vom Irak,

zog umher, lebte in Zelten, hatte keine bleibende Stätte, so heißt es, mit diesem Tross, mit Frau und Kindern, die immer mehr wurden. Wie Kinder hat er denn gehabt, Abraham? Ja, gar nicht so viel, ne? Zwei. Der Erstgeborene, der von der Magd, den erzeugte, war der Ismael, und der zweite, den erzeugte mit 100 Jahren, das war der mit seiner Frau Sarah, das war der Isaak, der Stammvater der Juden. Ja, und ich sehe meine Situation vergleichbar, und vielleicht bist du auch so, dass du umherziehst, dass du dich in deiner früheren Gemeinde nicht wohlfühlst oder dass du die Gemeinden abklapperst und eine Weile hier bist, eine Weile dort bist, weil du was suchst, ne? Und ich suche das auch, aber ich gehe nicht mehr hin, und ich suche die Gemeinde, die Gott für mich baut. Ich könnte zurückkehren, ich könnte in meine alte Heimatgemeinde, Jesusgemeinde Rinteln, zurückgehen und mich dort unterwerfen. Ich könnte dem Pastor um Vergebung bitten. Ich könnte sagen, ja, okay, Bernhard Koch, ich habe damals was zu dir gesagt. Das verstehe ich, dass das in deinen Ohren nicht gut war. Und ich entschuldige mich, bitte vergib mir. Es tut mir leid und soll auch nicht wieder vorkommen. Ja, was ich da gesagt habe, das sage ich euch gleich mal. 1992 hatte mich Gott als Ungläubigen in eine Gemeinde, in eine so eine freikirchliche Gemeinde geführt, eine Pfingstgemeinde geführt, und dort bin ich gläubig geworden. Die redeten in Zungen. Das war für mich ein Beweis dafür, dass es diesen Gott wohl geben muss. Und dann hatte ich eine Offenbarung, eine Begegnung in einer Vision mit Jesus. Und alles war Liebe. Ja, Liebe umhüllte mich, er goss seine Liebe aus in mein Herz. Das war der Startpunkt eines neuen Lebens für mich mit genau 30. Ich wechselte dann die Gemeinde und kam in die Iktus-Gemeinde Rinteln, so hieß die Gemeinde früher mal, bevor sie ihren Namen wechselte zur Jesus-Gemeinde Rinteln, 1992. Und ja, ich hatte dort viele gute Jahre, ich bin gesund geworden, habe ein Studium angefangen, dieses Studium aber an den Nagel gehängt, weil alles, was in den Gemeinden passierte, war, was in dieser Gemeinde, und auch, ich hatte auch andere Gemeinden mal ein bisschen besucht, so auf Konferenzen. Das war so großartig, dass ich wusste, das ist der Sinn meines Lebens. Ich wollte nicht Gemüse anbauen. Hatte also ein Gartenbaustudium gemacht. Das ging um, sagen wir mal ganz platt, dass man in großen Gewächshäusern Tomaten anbaut und dann erntet. Oder auch, ja, Blumen. Was aber das Reich Gottes war mit den Krankenheilungen, Dämonenaustreibungen, und es ist so unglaublich faszinierend für mich, dass da eben mein Herz ist bei Jesus, und ich will mit ihm zusammenarbeiten, ich will für ihn arbeiten, ich will ihm dienen. Ich bin ihm ganz und gar hingegeben, und das seit Anfang an. Und ja, so habe ich da 1997 die Uni verlassen. Jetzt komme ich von dem weg, ich wollte euch sagen, was ich dem Bernd Koch gesagt habe. Ja, also ich könnte wie Abraham, habe ich die Wahl. Ich kann umkehren. Ohne Umschweife. Ich sagte zu Bernd, also er kam den einen Abend zu mir in so einer Gebetsveranstaltung und kam von hinten an mich ran. Ich saß vorne im Saal an so einem Freitagabend während einer Gebetsveranstaltung, machte mir gerade Notizen in meinem Schreibblock. Ich habe mir immer Notizen gemacht. Da stand plötzlich jemand hinter mir und flüsterte mir in mein Ohr: Stefan, der Heilige Geist sagt dir jetzt durch mich, dass du dich mir neu unterstellen sollst. Und ich antwortete ihm: Das sagt nicht der Heilige Geist aus dir, das sagt ein religiöser Teufel. Und darauf kriegte ich natürlich eine sehr unfreundliche Antwort: Du gehst jetzt sofort raus vor die Tür. Ich sagte darauf noch: Ja, das mache ich, aber bitte erzähl hier nicht rum, dass ich gegangen wäre, sondern sag allen, du hast mich rausgeschmissen. Daraufhin erwiderte er noch sehr erbost: Ich mache, was ich will. Das war 1997. Irgendwann es war genau am 26. Mai, das weiß ich noch. Wie kam es dazu? Was war dem vorausgegangen? Vorausgegangen war eben eine fast fünfjährige Zugehörigkeit. Entschuldigung, musste mich mal räuspern. Vorausgegangen war eine fünfjährige Gemeindezugehörigkeit. 1992 war ich dazugekommen. Ich bin dort gesund geworden. Man hat Dämonen aus mir ausgetrieben, mir die Hände auflegt. Ich habe die Zungenrede empfangen, das Sprachengebet. Ja,

Shika, Huhuku, Siki, Yatata. Was das heißt, weiß ich nicht, aber es tut gut. Und dann eben 4 Jahre studiert und ja. Und dann hatte ich eine Vision. Dann hatte ich eine Vision von der Küste von Wales. Und ich war mal als ungläubiger junger Mensch, als Teenager, als 25-Jähriger, war ich mal nach Irland gefahren zu einem Seminar, so ein psychologisches, das Führen eines Tagebuches nach Ira Prokof, ein amerikanischer Psychologe und Psychiater, mit dem man also seine Stillstand, Depression in seinem Leben überwinden konnte. Ich fand das sehr interessant, das finde ich irgendwie immer noch, aber ich habe das nie wirklich für mich getan, diese Art des Tagebuchs führen. Ich war aber damals hingefahren, war da in Galway und dann in Dublin und bin dann mit der Fähre zurückgefahren und da habe ich die Küste von England gesehen, da von Wales, das ist Holyhead. Und an einem Abend in Rinteln sah ich plötzlich 1997 sah ich diese Küste vor Augen. Und ich wusste nicht, was ich damit anfangen soll, was das soll. Ich fragte dann immer gleich Jesus, warum sehe ich dieses Bild? Was hat das zu bedeuten? Und ich hatte da das Buch gelesen, glaube ich, von Rick Joyner, die Vision einer Ernte. Und der Heilige Geist antwortete mir, Stefan, ihr werdet eine Erweckung erleben in Deutschland, wie sie dort in Wales war. Ja, davon habe ich schon oft erzählt. Kurz danach fingen Probleme an, dass irgendwie sich was zwischen mich und die Gemeinde drängte. Ich wurde immer isolierter, mein Freundeskreis verabredete sich nicht mehr mit mir. Ich kriegte dann mit, die strafen sich, wir hatten eine Clique, der zum Teil aus dem Hauskreis bestand, aber auch ein bisschen größer war. Und die verabredeten sich und mir sagte keiner mehr Bescheid. Ich wurde geschnitten. Ich wunderte mich, wieso das so war. Ich bin dann noch hingefahren, als ich das dann so hintenrum so mitbekam und da Sonntag grillen. Ich bin einfach mal vorbeigefahren, aber ich fühlte mich dann furchtbar unwillkommen, so dass ich dann beschlossen habe, das machst du nicht wieder, wenn sie dich halt nicht einladen, dann ist es eben so. Aber meine zukünftige Frau, die Gott mir gezeigt hat, war unter diesen Menschen, gehörte zu meinem Hauskreis und zu meiner Sonntagsklicke. Wir haben jeden Sonntag was gemacht. Wir waren bei ihr und bei anderen Freunden. Es war sehr schön. Wir waren wirklich sehr gut befreundet. Aber das alles ging kaputt. Ich wurde mehr und mehr rausgedrängt und keiner sagte mir irgendwie was. Und dann wurde ich irgendwann, dann kam der Pastor irgendwann auf mich zu und sagte, wir müssen mal reden, Stefan, du weißt schon worüber. Keine weitere Begründung. Und dann kam ein zweiter Ältester vorbei, der Werner Hoppe, und wollte mit mir sprechen. Der hat mir dann alle möglichen Vorhaltungen gemacht. Ich wäre zu weit vorgeprescht. Man hat viele wie mich erlebt, die sind alle verrückt geworden, die sich überschätzen und meinten, die Salbung würde nur noch über sie fließen. Die wären in Psychiatrien gelandet oder Schlimmeres, hätten sich das Leben genommen. Und nachdem ich das mir alles so angehört habe, habe ich gesagt, ich kann das nicht verstehen, was du sagst. Ihr habt doch gepredigt, nichts kann uns schaden und wir vermögen alles durch den, der uns mächtig macht. Und ich sehe schon, dass zeitweise auch Salbung durch mich fließt. Das habe ich auch an der Uni erlebt, weil Gott hatte die Uni da verändert. Es war nicht zu ertragen am Anfang und 4 Jahre später konnte man während der Vorlesung eine Stecknadel fallen hören. Mir hatte Gott genau diese Verheißung gegeben. Ich werde deinen harten Dienst, deinen frohen Dienst, den du hier leistest, den werde ich belohnen. Und das hat er dann getan gehabt. Und mir zwischendurch, durch Zeichen und auch Träume, hat er meinen Weg bestätigt. Und als ich 4 Jahre später diese Uni dann eben verließ, zugunsten eines unbekannten weiteren Weges und Dienstes für Jesus Christus, den Sohn Gottes, meinen Herrn und Erlöser, meinen Bruder und Gott, ja, da war die Uni eine ganz, ganz andere, als ich da hingekommen bin. Und wenn ihr das noch nicht erlebt habt, dass Gott durch euch etwas verändern kann, dann ist das schade. Dann solltet ihr das erleben, wie das sein kann, dass du mit Gott zusammenarbeitest, er stellt dich irgendwo hin und dann verändert er Dinge, Umstände, Familien, eine ganze Firma, eine Stadt. Ja? Kennt ihr den Film von Reinhard Bonnke, Transformationen? Wo in Afrika und auch in Südamerika, wo durch einzelne Leute, die dort vor Ort hingegangen sind und gebetet haben, ganze Landstriche transformiert wurden, also von etwas sehr Negativen zu etwas sehr Positiven, wo dann Erweckung ausbrach.
wo Zauberei, Okkultismus überwunden wurde, durch eine Person oder zwei Personen. Transformation heißt der Film, den habe ich mal gesehen gehabt mit auf einer Freizeit mit der Pfingstgemeinde und der Ekklesia-Gemeinde hier bei uns in Hameln. Ja, und so war das bei mir da in Hannover. Ich habe die Uni, habe eine Veränderung an der Uni erlebt, sehr zum Positiven, wirklich eine Transformation. Erweckung war noch nicht ausgebrochen damals, auf die warte ich noch. Aber dann eben, als ich mich hätte zum Diplom anmelden müssen, zur Diplomprüfung, da waren eben die Dinge so, dass ich gesagt habe, nein, ich will eigentlich im Reich Gottes wirken und das Schreiben der Diplomarbeit mit all den Vorbereitungen und den Schritten dahin, das würde mich jetzt zu viel Zeit kosten und zu viel Aufmerksamkeit kosten. Das möchte ich nicht. Ich möchte ganz und gar Jesus hingegeben dienen und ich habe mich abgemeldet an der Uni und wie ich sagte, auf einen sehr ungewissen Weg eingelassen, wo ich seit 1998, wir haben heute 2019, danach, also nach 21 Jahren noch nicht am Ziel bin. Über das Ziel erzähle ich euch gleich und was damit sonst noch so zu tun hat. So, also Abraham verließ, weil er den Ruf Gottes hörte. Der hörte die Stimme, also Gott redete mit ihm. Abraham war so ein Gottlieb, war so einer, der glaubte, dass er Gott hören kann, Gottes Stimme hören kann. Ne? Und ich finde das Wort Gottlieb so schön. Ne? Mein Vater hat mich öfter mal Gottlieb genannt. Du bist ein Gottlieb, Stefan. Gott, ja, Gott hat dich lieb. Dich hat auch Gott lieb, du Hörer. Und vielleicht geht's dir ja auch so. Ich habe wieder gerade jemanden kennengelernt, der auch, er sagt, ja, in so einer Gemeinde wird's meistens so nach 4 Monaten schwierig. Die erste Zeit, wenn man hingeht, da ist es ja ganz gut, ja, und dann kommt Kontrolle. Darüber rede ich hier, mit der Stelle da von Abraham. Gott verließ seine Heimat, um die Stadt zu suchen, die Gott für ihn baute. Und er lebte all die Zeit in Zelten, also in Provisorien, in Übergangsverhältnissen. Nichts war so richtig sicher. Er zog aus Ur aus und zog dann da hoch durch den ganzen vorderen Orient. Er kam durch Palästina oder das heutige Israel, ging dann nach Ägypten, zog hin und her. Und ja, aber erst seine Enkel, Urenkel, die bauten dann, fingen an, das Land aufzubauen oder zuerst zu erobern, anderen bösen Menschen wegzunehmen und es dann für sich herzurichten. Und ich ziehe auch jetzt schon seit 21 Jahren durch die Gegend und habe keine neue Heimat gefunden. Und habe auch jetzt wieder gerade jemanden kennengelernt, wie ich sagte, der sagte auch so, er guckt sich gerade eine neue Gemeinde hier in Hameln an. War früher in einer anderen Gemeinde in seiner Nachbarschaft. Er kommt aus Rinteln. Und die erste Zeit ist immer gut. Ne? Die erste Zeit, da klappt das immer. Und dann erlebst du überall die gleichen Probleme. Fragen, ne? Dass man mit dir oder nicht so richtig zufrieden ist. Und dann möchte man, dass du dich änderst. Und dann wird's schwierig. Ne? Kontrolle. Und du fühlst dich gegängelt, du fühlst dich nicht verstanden, du fühlst dich als Problem, die anderen sehen dich als Problem, die wollen dich dann vielleicht in die Seelsorge nehmen, die wollen dir helfen in Richtungen, die du gar nicht willst, ja. Die wollen dir an Punkten helfen, wo du gar keine Hilfe haben willst. Und all das geht vorbei an unserem eigenen Sinn. Ja, du wirst dann als für eigensinnig gehalten. Ja, ja, ja, der ist ein bisschen eigensinnig, ja, der spurt nicht so ein. Das ist kein so gehorsames Schaf, ne? Von gehorsamen Schafen passen ja viele in eine Scheune, in einen Stall, aber wenn da so schwarze Schafe dazwischen sind, dann ist das nicht so. Die sind immer schwierig, diese schwarzen Schafe, ach, die machen so viel Arbeit. Ne? Die meisten Schafe sind ja weiß, wenn du so bestimmte Rassen hast, und dann hast du manchmal welche da drunter, die haben ein schwarzes Fell und die sind dann aber so weniger sind, eben fallen die auf und so haben wir, ja, kennst du das? Kennst du das in den Gemeinden, die schwarzen Schafe? Und dann wird's dann unangenehm für dich. Und dann guckst du vielleicht dich um, ob du vielleicht noch eine andere Gemeinde findest. Ne? Irgendwo wird doch vielleicht die Gemeinde sein, die mich dann akzeptiert, mit der ich klarkomme, die mich fördert, die mir hilft, damit ich im Leben klarkomme. Ja, vielleicht kennst du das alles. Ich kenne das. Aber ich brauche die Gemeinde nicht mehr. Nicht, dass ich sie nicht vermisse. Nicht, dass ich nicht diese guten Jahre, die ich da hatte, 5 Jahre, dass ich die nicht vermissen würde.
Aber Jesus ist der Weg. Ich habe Jesus. Ja, und wenn du Jesus, wenn mit Jesus reicht, Jesus reicht, sagte Rick Godwin, ein Prediger aus den USA. Jesus reicht. Ich muss mal eben hier Licht anmachen, kleinen Moment bitte. Es ist plötzlich dunkel geworden. Draußen, der Himmel hat sich verfinstert, Wolken ziehen übers Land im Sommer. Das ist auch sehr gut so. Ich war gerade in Berlin für 3 Tage und da bin ich also von, lebe in Hameln, das ist im Großraum Hannover, mal so grob gesagt, also im Weserbergland, aber wenn, vielleicht kennt ihr nicht Hameln, aber ihr wisst, wo Hannover liegt, in Niedersachsen. Und bin mit einem Freund zusammen nach Berlin gefahren für 3 Tage, ein Musikkonzert besucht und da ist mir das aufgefallen, wie wirklich trocken der Osten ist. Die haben da große Probleme mit Dürre. Da wächst gar nichts. Der Mais, der steht da noch 20 Zentimeter hoch, ist hellgrün. Bei uns ist alles hier viel, viel weiter. Dann hat der Osten auch noch so schlechte Böden, da ist viel Sand. Da läuft der Regen gleich in die Tiefe an den Pflanzen vorbei. Das kann das Wasser nicht halten. Also das ist nicht so gut. Man sieht sogar noch die Trockenschäden vom letzten Jahr, wie die Bäume, Fichten und andere einfach vertrocknet sind oder Teile der Bäume oben in den Kronen abgestorben sind. Also das ist nicht so gut, diese heißen Sommer. Von daher ist es ein Segen, dass da jetzt gerade hier erste Woche im Juli es nicht so heiß ist, sondern Regen übers Land zieht. Und der kam auch gerade eben runter. Jetzt muss ich eben mal die Lampe anmachen, damit ich hier ein bisschen besser sehen kann. Das geht mir sonst auf die Augen. Ja, ich war stehen geblieben dabei, dass ich wie Abraham meine Familie in gewisser Weise, meine Gemeindefamilie verlassen habe, um die Stadt zu suchen, die Gott baut. Nicht nur für mich, aber auch für mich. Ich habe keine Gemeinde gefunden, in der ich wieder Wurzeln geschlagen habe. Ich habe mich nirgendwo, ich wollte, aber ich war offen dafür. Nein, ich wollte eigentlich immer zurück, dahin, wo ich hergekommen war. Den Wunsch habe ich immer noch, aber es hat sich nicht ereignet. Ich sehe viele, die, wie der junge Mann, von dem ich eben erzählt habe, die von Gemeinde zu Gemeinde laufen und eine Heimat suchen, Menschen suchen, die sie lieben, die sie fördern, die ihnen helfen, mit dem Leben, mit dem Alltag klarzukommen, dass man leben kann, ja, dass du nicht Alkoholiker wirst und irgendwie an Sinnlosigkeit leidest, sondern dass du Freunde, Brüder und Geschwistern hast, mit denen du dein Leben verbringen kannst, wenn man denn schon nicht einen Partner hat, ja, einen Lebenspartner, eine Frau oder einen Mann, je nachdem, welchen Geschlechtes du bist. Ja, dass man dann wenigstens Freunde hat, mit denen man mal Zeit verbringen kann, zusammen mal isst, betet, singt, lacht, weint, Probleme besprechen kann, ja, Gemeinschaft haben kann mit anderen. Da suchen viele und sie finden es für eine Zeit in irgendeiner Gemeinde und dann stellen sich wieder die gleichen Probleme heraus. Und das ist ja das Thema des Erweckungssenders, meines Radiosenders von Anfang an, dass ich über die grundlegenden Probleme ich suche die Ursachen. Ich habe dem jungen Mann gesagt, du, ich suche die Wahrheit, ja, ich bin Wahrheitssucher. Ich renne nicht nur in so eine Gemeinde rein, setze mich dann dahin. Ich bin lieber alleine, als dass ich mich mit anderen zusammen langweile. Und am Ende war es langweilig. Da, wo überall in den Gemeinden, wo ich war, habe ich mich am Ende gelangweilt, weil man da das Zusammenhocken und wichtiger empfindet und dann so einen künstlichen Frieden. Man darf über nichts, man kann nicht offen reden, man kann nicht diskutieren. Und dann finde ich es interessanter, mich aufzustehen und zu gehen und dann gehe ich lieber spazieren und dann kommt der Heilige Geist und führt mich in Neues hinein und hat mich in viel Neues hineingeführt. Das ist mir echt lieber, als mich mit Menschen zusammen, mit anderen zusammen zu langweilen. So war ich immer schon. Wenn es mir mit anderen langweilig wurde, dann habe ich mich irgendwie, habe ich mich verdrückt. Das haben die auch gar nicht gemerkt. Ich wurde auch nicht vermisst, ja. Es gibt dann eben so Kreise, die können einem nichts mehr geben und das, was ich ihnen geben könnte, das wollen sie auch nicht und dann ist das eben unfruchtbar. Ich sehe mich dann frei, ich habe die Freiheit, zur Freiheit bin ich berufen, ich habe dann die Freiheit und die nehme ich mir auch, aufzustehen und zu gehen. Ja.
Kleinen Moment mal. Ich suche die Stadt, die Gott baut. Die Gemeinde, die Gott baut. Das ist damit gemeint. Ich kann die nicht bauen. Ja? Ich will die auch nicht bauen. Ich kann es auch nicht. Ja? Abraham suchte nicht die Stadt, die er bauen konnte oder wollte, sondern die Gott für ihn baute und für seine Nachkommenschaft, für seine Familie. Sonst hieß es ja, ja, er ist aus. Abraham hätte umkehren können, wenn er nicht die Stadt suchte, die er bauen wollte. Nein, er suchte die Stadt. Er suchte ein von Gott gegebenes Ziel. Und ja, das mache ich auch. Ja, die Zeit. Ja, ich muss warten, dass die Zeit reif ist. Ich muss den Ruf Gottes abwarten. Viele fangen an, eine eigene Gemeinde zu bauen. Der Matthias sagte auch, das ist der junge Mann, von dem ich, der ist gar nicht mehr jung, der ist ein bisschen jünger als ich, aber er ist nicht mehr jung. Er sagte, am besten macht man eine eigene Gemeinde, ne? Ja, mach. Und dann wirst du sehen, dass du mit deinem Erkenntnisstand irgendwann auch genau, wenn du so weit kommst wie die anderen, die schon vor dir Gemeinde gebaut haben, dann kannst du froh sein. Wahrscheinlich wirst du aber nicht über das hinauskommen und du wirst dann am Ende genau auch so scheitern, wie die anderen alle gescheitert sind. Muss das so sein? Im Moment schon. Ja, im Moment schon. Aufgrund unserer Lehre, die wir in den Gemeinden haben, aufgrund des vollen Evangeliums, du kommst nur mit Jesus in den Himmel, ohne Jesus gehst du verloren. Mit diesen Theologien, die wir da haben, da werden wir alle da enden, wo die anderen Gemeinden jetzt auch sind. Vielleicht enden die ja gar nicht, die Gemeinden, vielleicht bist du ja zufrieden, wenn wir, dann hörst du mir vielleicht nicht zu. Aber ja, es geht eben eine Zeit lang immer gut. Es ist so, da ist so gibt dann so Gemeindeneugründungen und die sind dann plötzlich da und die laufen auch ganz gut. Und das ist da alles irgendwie ganz nett und schön, wenn es dir denn gefällt. Und wenn du da reinpasst und da nicht irgendwie das schwarze Schaf bist. Aber ich sehe meinen Platz da nicht und ich sehe das auch nicht als für die Lösung an. Ich sehe das nicht an als das, was Gott mir gezeigt hat, Erweckung. Erweckung für eine ganze Nation, für 82 Millionen. Haben hier die KFH in Hameln, ist so ein Ableger von, ich weiß nicht was, gibt's jetzt ganz plötzlich aufgepoppt und da. Und ja, haben wohl so, ich weiß nicht, 50 bis 100 Leute. Ich war noch nicht da, interessiert mich im Einzelnen auch nicht. Evangelikal, nicht charismatisch. Da war Matthias hingegangen. Aber ich sehe das nicht als Lösung an für Deutschland. Und es ist nicht das, was Gott mir gezeigt hat. Wenn du, ja, kannst du sagen, ja, es ist eben halt nur eine kleine Herde, ne? Ja, die selig wird. Ja, gut. Hat Jesus so, ja, nur wenige finden den schmalen Weg. Und es ist halt der schmale Weg, auf dem nur wenige selig werden, ne? Nein, ich sehe das anders. Mir hat Gott eben die Erweckung gezeigt, wie in Wales, 1904, 5, 6. Und da wurden, ich kann die Zahlen immer nur so wiedergeben, wie ich sie gehört habe, zwischen 100.000 und 3 Millionen Menschen wurden da wiedergeboren, ohne dass sie es eigentlich wirklich wollten. Kleinen Moment bitte. So, das war ein Telefonanruf. Jetzt bin ich wieder da. Wo war ich denn stehen geblieben? Ich kann und will diese Stadt nicht bauen. Ja? Muss auf die Zeit warten. Muss die Zeit abwarten, dass die Zeit erfüllt ist. Ja, ich habe Jesus erlebt. In einer Vision 1992. Das nicht nur da, das war da zum ersten Mal. Das war der Beginn meines Glaubenslebens 1992. Alles war Liebe. Ich kenne Jesus und ich bin davon überzeugt, dass ich seine Stimme höre, dass der Heilige Geist zu mir spricht und auch durch mich sprechen kann. Hier auch jetzt zu euch durch diese Mikrofone und dann über den PC zu euch, übers Internet. Ja, ob live oder aufgezeichnet, ist egal. Dass der Heilige Geist mich inspiriert zu bestimmten Dingen und das glaube ich, ja. Und ich glaube, dass ich da eine Vision hatte von ihm über Wales, dass also so eine Waliser Erweckung in Deutschland passieren wird, dass bestimmt nicht nur Hunderttausende, dass Millionen Menschen hier in Deutschland das erleben werden. So hat er mir das gezeigt. Das glaube ich. Und dann auch natürlich nach Europa hinein und in die Welt hinein, dass dann weitergehen wird.
Und in den 90ern haben viele von der letzten großen Endzeiterweckung geredet und das wird die dann wohl sein. Und der Rick Joyner, der das Buch geschrieben hatte, da die Vision einer Ernte, die große Erweckung in Wales, er meinte etwas später in den frühen 2000er Jahren, dass diese große Endzeiternte von Deutschland ausgehen wird, hier beginnen wird. So, und so kann ich mich dann ganz bequem in der Tradition dieser großen Prediger sehen, auch wenn sie nicht in allen ihren Theologien und Theorien, die sie so verbreiten, richtig liegen. Ja, ich warte auf eine große Erweckung, die wir erleben werden, und zwar unmittelbar bald, ja, also natürlich gibt es da ganz andere Ansichten, aber jeder sei von dem überzeugt, was er glaubt, und ich bin von dem überzeugt, was ich glaube und was ich hier sage und euch mitteile. Und ich glaube eben an solch eine Erweckung, dass eine Erweckung kommt und die Menschen hier im Land wiedergeboren werden. Das heillose Durcheinander, das ich in der freikirchlichen Welt sehe, wird ja immer schlimmer, ne? Vielleicht habt auch ihr meinen Radiosender durch meine Werbung entdeckt, die ich bei Facebook mache. Ich bin dazu, ja, ich habe dazu dazu eigentlich auch meine ganze Facebook-Aktivität gestartet, über meinen eigenen Namen, Stefan Logajczyk, aber auch über den der Erweckungssender. Ich bin dann in 20 verschiedene Gruppen eingetreten und habe dort auch gefragt und gebeten, ob ich vielleicht Werbung machen darf für meinen christlichen Radiosender. Gibt dann ja Gruppen wie Lehre und brüderlicher Austausch oder sowas und Heiliger Geist heißt eine Gruppe, Freunde von Jesus. Was ich so lese, es ist wirklich ein heilloses Durcheinander, das ich sehe. Da ist ja jeder gegen jeden, ne? Jeder Christ ist gegen den anderen. Ich fragte ja am Anfang, was beschäftigt dich, was machst du jetzt so zur Zeit? Eine Freundin, die war bei Awakening Europe in Wien, war jetzt auch nochmal gerade der Anlass hier, wurde in der einen Gruppe dann darauf hingewiesen, dass es eine neue antichristliche Irrlehre ist, ja, eine Sekte ist, die am Arbeiten ist. Und meine Bekannte, die Freundin, die war... Nicht meine Freundin, eine Freundin, die ist dorthin gefahren, die ist nach Wien gefahren in eine große Halle und ich habe mal reingeschaut. Man konnte da auch am Livestream teilnehmen oder aufgezeichnet sich die einzelnen Teile der Veranstaltung so ein ganzes Wochenende ab Donnerstagabend dann teilnehmen. Awakening Europe hat zu tun mit der Bethel Church, Bethel Church, B-E-T-H-E-L. Bethel war ja eine Ortschaft in Bethel, das heißt ja Haus Gottes oder Gebetshaus. Es war ja eine Ortschaft im alten Israel, ich weiß nicht, ob es sie heute auch noch gibt. Dann gibt es ja auch so ein Bethel bei Bielefeld. Das sind die Bodelschwingschen Anstalten. Da hat sich damals der Herr von Bodelschwing auch während des Dritten Reiches sich um körperlich und geistig Behinderte gekümmert und denen ein Zuhause gegeben und sie auch vom Vergasen durch die Nazis beschützt. Das ist das gibt's heute immer noch, ich bin schon mal durchgefahren. Und Bethel Church in Bethel, dann Englisch ausgesprochen, in Redding in Kalifornien, USA. Ja, und dieser Dienst, da habe ich ja schon mal davon geredet gehabt, weil ich schon mal von gehört habe, das ist ja der ganz angesagte Dienst so und die sind tatsächlich weltweit aktiv. Die haben da mehrere so Dinge laufen. Unter anderem organisieren die dann ganz speziell für Europa, haben sie so eine Unterabteilung gegründet, dass die diese Awakening Europe Dinger da machen. Und das ist ziemlich groß. Das ist also, da kommen schon so, weiß ich nicht, 10.000 Menschen sind dann in der Halle vielleicht. Viele, viele große Prediger kommen dahin, auch in Deutschland bekannte. Ich glaube, Walter Heidenreich von der Freien Christlichen Jugendgemeinschaft in Lüdenscheid war dort auch vorbeigeschaut. Und so die Creme de la Creme der europäischen Prediger macht da mit. Und die sind, Reading macht das weltweit. Und
da steckt auch, also das ist an einem Format mit einem Orchester, mit einem klassischen Musikorchester auf der Bühne, mit Streichern und allen möglichen, ja, weiß ich nicht, also Blasinstrumenten, wirklich ein klassisches Orchester holen die mit auf die Bühne. Vielleicht war das jetzt nur in Wien, die Wiener Philharmoniker, ich weiß nicht, was ist so genau, kenne ich die jetzt auch noch nicht, aber das ist dann natürlich schon ganz beeindruckend von dem, was man sich da so angucken kann. Ich habe mal reingeschaltet gehabt in so eine Aufzeichnung und was mir dann auffiel, war, dass sofort von Anfang an wieder sehr unverschämt über Geld geredet wird und dass man sich ja selber segnen kann, damit indem man in das Reich Gottes investiert. Ich habe das früher auch noch alles so geglaubt und auch hingenommen und dann auch selber dann Geld gegeben, also in den 10 Jahren, wo ich Teil der charismatischen Gemeindewelt war. Ich kann es aber heute nicht mehr hören und Jesus braucht kein Geld. Ja? Jesus braucht kein Streichorchester. Jesus braucht nicht so eine Show, dass das irgendwie da attraktiv ist. Jesus selber war, als er über diese Erde ging, und so ist er heute noch. Jesus war von sich aus selber attraktiv. Er hat keine Band gehabt, kein Orchester, keine riesen Bühnenshow, sondern das Einzige, was er mal hatte, das war ein Esel, auf dem er ihn nach Jerusalem reinritt. Und die Show für ihn machten, das waren die unbezahlten Menschen, die Jerusalemer Einwohner, die ihm den Weg bereiteten und Palmzweige auf die Straßen legten. Ansonsten hatte Jesus nicht mal einen Ort, wo er sein Haupt hinlegen konnte, sagt er selber. Was wohl für die meiste Zeit stimmte, wenn er unterwegs war. Aber ja, er lebte ja wohl dann im Haus von Petrus. Er hatte ja seinen Heimatort Nazareth verlassen und musste von dort fliehen, weil die Menschen ihn den Berg hinunterstoßen wollten, nachdem er gesagt hatte, die Zeit, also ist vor euren Ohren ist es erfüllt, der Heilige Geist ist auf mir. Ne? Und dann ging er ja, er floh die Berge runter, ich war in Nazareth, er floh die Berge runter und wanderte runter an den See von Genezareth, so ein Tal hinunter, und kam dann nach Kapernaum. Dort traf er auf Petrus, den Kephas, oder Simon und seinen Bruder Andreas, und die nahmen ihn ja bei sich auf. Und wenn man in Kapernaum ist, dann ist diese Ortschaft, die ist vollkommen zerstört, die gibt's so nicht mehr, sondern nur Ruin. Die Synagoge hat man ein bisschen hergerichtet und wieder aufgestellt, die Säulen. Aber es gibt dort wahrscheinlich das ehemalige Haus von Simon und Andreas und ihren Eltern. Das wurde wohl dann in der Folgezeit zur ersten Kirche umgebaut. Das ist so ein achteckiges Haus. Etwas Größeres, das Größte in dem Ort, was man gefunden hat, und das ist heute überbaut mit einer Franziskanerkirche oder Einrichtung und ist eine Gedenkstätte. Wenn ihr da wart, dann kennt ihr das. Könnt ihr euch per Wikipedia Bilder angucken. Und heute ist irgendwie schwierig. Nun wurde also heute bei Facebook genau über Awakening Europe gesprochen in einer Gruppe. Wurde davor gewarnt, das ist eine neue antichristliche Irrlehre. Und leider kann ich dem gar nicht widersprechen. Ich habe da reingeguckt und war erschrocken. Also meine Bekannte, die ist da hingefahren und hat daran teilgenommen. Ich habe da mal reingeschaut in den Saal und wie ich eben sagte, das Erste, was mir auffiel, dass wieder, ich finde es unverschämt, wie da über Geld geredet wird. Auf drei verschiedene Art und auf drei verschiedenen Wegen. Dann wurde dann über PayPal geredet, glaube ich, und über direkt dass du direkt vor Ort donaten kannst. Du kannst da also in den Korb reinwerfen. Und wie dann da diese Amerikaner mit welchem Lächeln im Gesicht sie da wirklich ohne Scham über große Summen von Geld reden, die dann da ja alle reinfließen und was sie da dann weltweit drauf ausbauen. Ich find's unverschämt, und deswegen habe ich eben ausgeführt, dass Jesus kein Geld braucht. Jesus wohnte zu Gast bei Simon und Andreas. Der hatte gar kein eigenes Zuhause mehr. Hat auch nicht mehr gelohnt für die 3 Jahre, sich noch was aufzubauen. Dann hing er ja am Kreuz und es war vorbei mit ihm. Für uns ist das ja anders. Wir können ja nicht alle am Kreuz enden. Wir müssen unser ganzes Leben für ihn leiden und leben, bis er uns sterben lässt.
Ja, und Jesus braucht kein Geld. Diese Dienste brauchen Geld, weil die wollen sichtbar sein. Sie meinen, es müsste so eine riesen Bühnenshow sein, es müsste da Hillsong, es müsste International Christian Fellowship, man müsste da so ein Zinnober abziehen, riesen Shows abziehen. Ja, und die jungen Leute finden das ja auch toll, das ist ja auch interessant für die. Ja, okay, bis sie 30 sind und dann haben sie alle die Schnauze voll davon, vom lauten Lobpreis und immer Arme hoch. Und das Zweite, was er, also das war noch nicht so, also dass so unverschämt über Geld geredet wird, das fällt mir heute auf und es nervt mich, es ärgert mich. Ja, aber was viel entscheidender war, das war die Salbung, die da in den Raum reinkam. Ja, da war Salbung, aber die ist entweder ganz stark verunreinigt oder aber sie ist nicht mehr vom Heiligen Geist. Kennt ihr das mit den Fröschen? Wenn man Frösche in heißes Wasser wirft, nur ja, ist jetzt brutal, aber wir machen das ja jetzt nicht wirklich, sondern ich erzähle nur was. Es gibt dieses Experiment, wenn man Frösche in kochendes Wasser wirft, dann springen die auf die springen raus, die kommen lebendig raus, dem passiert gar nichts. Wenn du aber die Frösche in kaltes Wasser setzt und dann diesen Kochtopf auf eine Herdplatte setzt und dann die Herdplatte anstellst und dann, ne, dann wird das Wasser ja nach und nach warm, dann schaffen es die Frösche nicht. Die Frösche merken erst in einem Augenblick, wo schon zu spät ist, dass es zu heiß wird für sie. Und dann sind ihre Muskeln schon gelähmt durch die Hitze, das Eiweiß gerinnt und dann werden sie gekocht. Und ich begreife das nicht, wenn ich da reingucke bei Awakening Europe, wie Menschen es in diesem Saal aushalten können. Ich begreife es nicht, dass aus der Gegenwart des Heiligen Geistes, in der ich auch früher gestanden habe, von 92 bis 97, das geworden ist, was ich da heute sehe. Ich begreife das nicht. Ich begreife es nicht, dass Menschen es in dieser Atmosphäre aushalten. Die Atmosphäre wurde so bedrückend, ja, ich habe das so empfunden, es ist unerträglich für mich. Ich war gerade auf einem Konzert von Neil Young, da war nicht so eine bedrückende Atmosphäre. Obwohl da in meiner Nachbarschaft, obwohl überall sehr viel geraucht wurde, wovon mir dann irgendwann übel wurde und doch ich auch diesen Geruch von Joints wahrgenommen habe, von Marihuana, das geraucht wurde. Ich kann das Zeug nicht ab, davon ja, da geht es mir nicht gut. Aber bei Neil Young war eine bessere Atmosphäre, als ich die bei Awakening Europe verspürt habe. Es war so eine Beklemmung und so eine Stille im Raum. Da war was Übernatürliches, aber das war nicht von Gott. Und es fingen dann Menschen an zu schreien. Erst waren so hysterische Rufe irgendwie von Leuten, die auch diese Beklemmung, diese Bedrängung da nicht mehr ertragen haben. Ja, die wollten wie auf einem Konzert da rumjuchzen. Aber plötzlich fingen dann auch, hörte ich Frauenstimmen, das klang dann schon, da sind nicht Dämonen ausgefahren, sondern eingefahren. Ja, ich bin da überzeugt von, dass das richtig ist, was ich hier sage. Und das ist für mich erschreckend. Mich ist erschreckend, dass da Tausende von Christen angefahren kommen und sie sitzen in der Halle mit toller Beleuchtung und mit einer tollen, mit einem ganzen Orchester, wie gesagt, und einer Rockband auf der Bühne und wechselnden Akteuren, Predigern, Musikern aus aller Welt. Und die alle sind vollständig davon überzeugt, dass sie Jesus Christus dienen in der Salbung des Heiligen Geistes. Und sie tun es nicht. An den Früchten werdet ihr sie erkennen. Ja, nun war ich im positivsten Fall, will ich noch unterstellen, dass da noch irgendwas vom Heiligen Geist ist, aber doch alles sehr stark verunreinigt. Ja, warum, das könnt ihr in meinen anderen Sendungen euch anhören, was ich darüber schon gesagt habe. Das ist der positivste Fall. Der negativste Fall ist, ja, der Antichrist baut sein Reich. Und dann haben die Leute bei Facebook, die da vor Awakening Europe warnen, haben dann recht, ja. Eine neue antichristliche Sekte oder Irrlehre. Nun haben aber, nun kenne ich die Leute nicht persönlich, nicht im Einzelnen und nicht so genau, aber ich bin davon überzeugt, dass diejenigen, die das über Awakening Europe sagen, selber genau solche Irrlehrer sind. Es gibt ja so Evangelikale, die sagen über das Charismatische, das ist sowieso Irrlehre.
Nun bin ich aber Charismatiker. Ja? Ich rede in Zungen. Oder ich rede in Sprachen. Einer meint, man müsste es unterscheiden. Zungenrede, Sprachenrede, kann ja alles sein. Also ich bin da ganz kindlich und Jesus sagt, wenn ihr nicht werdet wie die Kinder, dann könnt ihr das Reich Gottes nicht sehen. Und ich habe alles, was ich erlebt habe in den 5 Jahren in Rinteln und auch danach, das war, dass wir zum Beispiel laut und durcheinander in Zungen geredet haben. Und dadurch haben wir den Himmel geöffnet. Und ich habe das immer, als positiv erlebt und davon profitiert. Es hat mir nie geschadet. Die haben da laut in Zungen durcheinander geredet und die ganze Truppe, 20, 25 Mann, und dann hat der Bernhard Koch federführend, oder der hat einen Angriff geführt gegen die Dämonen, die in mir gelebt haben, und dann mich befreit. Das war dadurch möglich, dass die anderen wie ein Kraftwerk in Zungen geredet haben. Also ich habe dieses laute Durcheinanderreden in Zungen immer als positiv, sehr befreiend und auch vollständig erlaubt angesehen. Und es wird mir auch keiner einreden, dass es nicht so ist. Ja, es ziehen so viele Pharisäer durchs Land, so viele Schriftgelehrte. So, einer sagte mal, sind so viele Moralapostel unterwegs und so wenig Prediger der frohmachenden und freimachenden Botschaft. Ja, ein heilloses Durcheinander. Die Christen fallen alle übereinander her, ziehen übereinander her und jeder macht den anderen schlecht und dabei ist der eine so verkehrt wie der andere. Bin ich auch verkehrt? Weil ich ja hier über die Dinge auch rede. Jesus redet ja auch hat ja auch Dinge angesprochen. Er sagt ja zu den Schriftgelehrten und Pharisäern, die nennt er ja Otternbrut und Schlangengezücht. Ne? Ihr verzehntet die Minze und den Kümmel. Die Minze und den Kümmel. Aber ihr wisst nichts von Barmherzigkeit, von Gerechtigkeit und vom Glauben. Ich glaube. Ich weiß, ja. Zuallererst glaube ich erstmal. Das heißt nicht, dass ich alles weiß. Aber ich bemühe mich um Erkenntnis, ich bemühe mich um Weisheit, ich bemühe mich, klüger zu werden und nicht dümmer. Aber das scheint nicht überall zu sein. Bei den allermeisten Christen, die ich bei Facebook so entdecke, und das entspricht dem, was ich in der Realität hier in Hameln und an anderen Orten, Hannover, Wuppertal, wo ich so mal war, auch erlebt habe, ist leider so, dass die allermeisten Christen sich nicht darum bemühen, klüger zu werden, sondern sie sind dumm und sie bleiben dumm. Tut mir leid. Ja. Ein heilloses Durcheinander. Jeder zeigt mit dem Finger auf den anderen und es kotzt mich an. Es kotzt mich an, ich kann es nicht anders sagen. Ja? Und eigentlich habe ich auch schon keinen Bock mehr, keine Lust mehr, überhaupt Radiosendungen zu machen, weil das sich beschäftigen mit dieser Thematik, das sich beschäftigen mit der freikirchlichen und auch charismatischen Szene, Welt, das ist jedes Mal ein Griff ins Klo. Ja? Das ist wie so ein verstopftes Klo wieder in die Gänge kriegen. Ein Griff ins Klo. Ne? Da musst du mit dem Arm da unten in das Toilettenpapier und die Scheiße rein, damit der Abfluss frei wird. Und damit kann man sich eigentlich, damit macht man sich keine Freunde und damit kannst du auch eigentlich keinen Blumenpott gewinnen. Ne? Das ist eine sehr undankbare Aufgabe. Hat mich ja auch von euch keiner drum gebeten, das hier zu tun. Ich glaube, Jesus hat mich drum gebeten, das zu tun. Ja? Und es ist seine Berufung auf meinem Leben, dass ich das mache. Und so mache ich es, weil es drängt mich dazu. Es drängt mich wieder alle Widerstände und auch gegen einen Unwillen. Ja, es ist im Grunde ja auch alles schon gesagt. Und ich gucke mir ja das Elend an und ich habe keine größere Sehnsucht. Ich verzehre mich danach, den Durchbruch zu sehen. Dass da mal was passiert. Ja. Dass das kommt, diese Erweckung nach Waliser Art, wie ich das nenne. Dass Offenbarung vom Himmel herkommt. Ich hatte erwähnt, ich hatte mal gesprochen über REMA. Das ist eine christliche Hilfsorganisation aus Spanien, in Spanien gegründet, die wir auch hier in Hameln haben, und die machen hier Umzüge. Die haben jetzt gerade für einen Freund das alles sehr schön gemacht, kann ich empfehlen, findet ihr deutschlandweit. REMAR, REMAR. Das ist ein christliches Projekt mit christlichen Wohngemeinschaften dran und die machen zu angemessenen, doch recht günstigen Preisen, helfen die euch beim Umzug. Ja, ihr kriegt da 3 Leute, die euch den ganzen Hausrat rausschleppen und einen LKW für 80 Euro die Stunde. Müsst ihr mal vergleichen, ob ihr da was, wenn ihr mal einen Umzug braucht, andere finden, die das günstiger machen, aber das ist dann, hier unterstützt ihr Christen. Das sind alles Menschen, die aus Drogen rausgekommen sind mit Hilfe von Jesus. Und der Begründer von denen, der heißt Miguel Diaz.
Und er sagte, wir hüten uns vor den super vor den Übergeistlichen mit der Bibel unter dem Arm. Ja, und die kenne ich auch, ne? Kennt ihr die? So ein Lederhülle mit Reißverschluss. Das Schwert wird sonntagmorgens in die Kirche geschleppt, in die Gemeinde geschleppt. Das sind die Übergeistlichen mit der Bibel unter dem Arm. Und die haben zu allem was zu sagen, aber das sind alle, die haben keine Liebe, ne? Die wissen alles besser, die wissen alles genauer, die wissen, warum alles, was wir hier so machen, auch was ich hier so mache, warum das nicht geht. Die wissen darum, warum man eben nicht in Zungen reden darf, durcheinander und laut und öffentlich und überhaupt. Die wissen das alles, die können ja das alles mit der Bibel, mit irgendeinem Bibelvers, können die dir das beweisen. Ist natürlich alles Blödsinn, weil was sie da erzählen, das stimmt überhaupt nicht. Aber sie behaupten das, ne? Eine kräftige Behauptung ist besser als ein schwacher Beweis. Und wenn man nur Dinge kräftig genug behauptet, dann glauben das irgendwann die Leute. Wir sind davon beeindruckt von kräftigen Behauptungen. Ja? Beispiel Fernsehen. Ja, also Flüchtlinge. Ne? Flüchtlinge werden aus dem Mittelmeer gerettet. Ne? Ja? Zum Teil funktioniert das so. Da fahren in Libyen aus einem Hafen, fährt ein Schlauchboot ab mit 60, mit 60 Afrikanern drauf, die dafür Geld bezahlt haben, weil sie nach Europa wollen. Und in Sichtweite hinterher fährt das Rettungsschiff, dieses Sea-Watch, in Sichtweite. Die folgt dem Schlauchboot, bis das Schlauchboot außerhalb der 50-Meilen-Zone ist. 30 oder 50 Meilen, das ist so das Hoheitsgebiet der Mittelmeerstaaten, das ist so weltweit so geregelt, ne? Es gibt da so Hoheitsgebiete und dann bist du nach 30 oder 50 Meilen bist du in internationalen Gewässern. Und dann geht der, und die haben dann, das ist so ein Boot, so ein großes Schlauchboot, ihr kennt das ja aus den Nachrichten, da sitzen dann Männer meistens drauf, junge Männer in roten Rettungswesten. Hinten dran sind ziemlich große Gummiboote, so Schlauchboote, und hinten ist so ein Außenbordmotor dran. Und mein Vater hatte früher sowas, auch so ein Boot, so ein ähnliches, und dazu gehört ein Tank. Und der Tank passt 20 Liter circa rein, 20 oder gibt auch etwas größere, so tragbare Tanks. Da ist dann ein Sprit drin, Benzin für diese Motoren. Und wenn der Tank leer ist, dann bleibt der Motor stehen und dann treiben die Boote. Ja. Dem Schlauchboot folgt zum Teil aus dem libyschen Hafen dann so ein Rettungsschiff, so eine Sea-Watch. Das Schlauchboot fährt voraus und in Sichtweise hinterher kommt aus demselben Hafen das Boot, was diese, das große Schiff, das metallene, hochseetüchtige Schiff, das dann diese Männer da auf dem Schlauchboot an Bord nehmen wird, außerhalb des Hoheitsgebietes in internationalen Gewässern. So läuft das ab. Zum Teil jedenfalls. Ja? Es wird dann in den Nachrichten, hörst du nur davon, von Flüchtlingen, die aus dem Mittelmeer gerettet wurden. Das ist doch keine, wenn das Schlauchboot vorausfährt und das Rettungsschiff ihnen folgt in Sichtweite, so dass, ne, das ist doch nicht Seenot. Aber diese Behauptung, dass das Flüchtlinge sind, die aus Seenot vor dem Ertrinken gerettet werden, das ist in unserer aller Köpfe. Und ich wünsche mir da, dass da offen und ehrlich drüber diskutiert wird. Natürlich ist Afrika, ja, arm. Und es ist vielleicht auch scheiße, da zu leben. Ja, dazu möchte ich eigentlich nur sagen, auch da braucht es Erweckung, dass da, was Bonke angefangen hat, das müssen wir fortsetzen, dass die Finsternis von dieser Erde verschwindet und die Dunkelheit über den Völkern, dass diese jungen Männer nicht alle diesen irrsinnigen Traum von Europa haben, wo die Hälfte ersäuft und die andere Hälfte, die hier ankommt, die will keiner und die braucht keiner. Dass das aufhört, sondern dass diese jungen Afrikaner nicht abhauen aus ihrem eigenen Land, weil sie da so Frust schieben und keine Chancen haben und da gibt's keine Party und ist jetzt vielleicht ein bisschen oberflächlich, was ich hier rede, aber sind nicht dort alle lebensbedrohlicher Not, die in diese Boote steigen? Könnt ihr euch die angucken, wie die aussehen? Die sind nicht ausgehungert und zerlumpt, sondern die sind doch recht gut gekleidet und auch gut genährt und gesund sehen die aus. Aber Afrika hat natürlich nicht Europa ist das Paradies gegenüber Afrika. Das ist natürlich klar. Ja. Aber das ist geworden über viele Jahrhunderte. Und Afrika hat auch diese Chance, wenn wir dafür beten. Und die jungen Männer, die hierher kommen,
Die wandern auch ein zum Teil in kriminelle Milieus, verkaufen Drogen. Sie sind ungebildet, können nicht lesen und schreiben. Sie sind dann schon 25 oder Anfang 20 und du kannst das nicht alles nachholen. Aber das ist jetzt müßig, über all die Details zu reden. Afrika, die Finsternis, Voodoo, das muss weg und das Licht muss aufgehen über Afrika. Das Licht, das in Europa brennt und sie zu uns lockt. Das nur so nebenbei. Ich wollte damit sagen, ja, eine kräftige Behauptung ist besser als ein schwacher Beweis. Und die kräftige Behauptung ist, das sind alles Flüchtlinge, die in Seenot sind. Dabei folgt ihnen das Rettungsschiff, folgt den Schlauchbooten, ne? Die fahren also aus demselben Hafen los. Oder aber lass man doch mal unsere Fantasie freien Lauf. Das Rettungsschiff gibt seine Position durch, wo es da vor draußen liegt, im öffentlichen, also im internationalen Gewässer. Und die sagen, wir sind hier, und dann spricht sich das, und dann fahren die Schlauchboote los. Die Rettungsschiffe könnten die Menschen auch zurückbringen nach Afrika. Aber das wollen natürlich diese, sage ich auch schon, Flüchtlinge, das wollen natürlich die Männer da an Bord nicht. Die wollen ja nach Europa und die haben ja dafür bezahlt. Die haben ja irgendwelchen Kriminellen dafür 800 Dollar bezahlt, alleine für den Sitzplatz da in dem Schlauchboot, ne? Und die wollen ja nicht zurück an den Heimathafen, wo sie aufgebrochen sind. Die kommen aus ganz Afrika und wandern dann zu Fuß und mit Pickups fahren die eben an die Küste, an die Mittelmeerküste, ja, in Marokko, Algerien, Tunesien und Libyen und zum Teil auch in Ägypten. Und dafür bezahlen die auch. Ja? Und die kriegen Geld überwiesen von ihren Familien, von zu Hause, damit die das schaffen. Weil unter anderem ist auch Ziel, dann eben hier als Asylbewerber anerkannt zu sein und Geld zu bekommen, dass man dann wieder zurück nach Hause überweist. Und das ist auch ein Geschäft, das lohnt sich dann. Ne? Der letzte Punkt dazu noch, wir sind aber auch es gibt auch wirklich Gründe, dass Afrika scheiße ist, wenn nämlich dort immer mehr Menschen von ihrem Land vertrieben werden, weil internationale Konzerne mit Hilfe zum Beispiel dann auch der Weltbank oder der Europäischen Union Land im Besitz nehmen oder gekauft haben von Regierungen, das aber besiedelt und bebaut ist. Ja, da werden dann große Projekte angeschoben, da werden dann mit Beregnung und Wasser, mit Beregnung, also mit Bewässerung, wird dann da Mais angebaut, dann für große Rinderfarmen. Da steckt das große Geld weltweit dahinter. Aber dieses Land wird jetzt bebaut von kleinen Bauern und die werden vertrieben. Und wenn die nicht gehen, werden die umgebracht zum Teil. So läuft es auch in Südamerika. Und das ist natürlich dann Schuld, das ist dann unsere Schuld. Ja, ein sehr unangenehmes, übles Thema. Aber ich kann auch, muss auch sehen, dass, ja, wenn man darüber redet, macht man sich schuldig. Europa hat deswegen Sozialsysteme, weil wir Beitragszahler haben, die Vorsorge treiben für ihre Zukunft. Wir müssen alle, wenn wir arbeiten gehen, von unserem Bruttogehalt zahlen wir in die Krankenversicherung rein, Rentenversicherung rein, Arbeitslosenversicherung, eine Pflegeversicherung, wir zahlen Steuern und das wird erwirtschaftet durch Arbeit zum allergrößten Teil, weil die Reichen sich sowieso ja schon ausgeklinkt haben. Und du kannst dann eben nicht, so sehe ich das, man kann da nicht so viele Nichtbeitragszahler aus Afrika oder anderen Ländern damit reinnehmen und dass es dann immer noch funktioniert, ne? So viel erstmal dazu. Ich komme gleich nochmal zurück. Ja, eigentlich habe ich keinen Bock mehr, das alles hier wieder und wieder zu sagen. Wenn ich mir das Elend der christlichen Welt, ja, ob das die großen Kirchen sind oder die kleinen, wir Freien, ja, dieser Streit untereinander, dieses Hickhack, dieses aufeinander losgehen, sich schlecht machen, sich gegenseitig, alles, ja, die anderen sind alle vom Teufel. Dieser Griff ins Klo, ich habe da eigentlich keine Lust mehr zu. Ich warte auf Offenbarung vom Himmel, dass Jesus selber durch sein Eingreifen, durch diese Erweckung, wie sie da in Wales war, hier Fakten schafft. Und eigentlich, ich bin davon überzeugt, dass das passiert. Ich bin auch vollständig davon überzeugt, dass das notwendig ist, was ich hier mache.
Auf der anderen Seite sehe ich eben meine Machtlosigkeit. Ja, wenn ich sage, ich habe hier 18.000 bis 20.000 Hörer im Jahr, also so 20.000 bis 30.000 Hörerstunden, dann ist das ein bisschen was, aber das ist, wenn ihr es umrechnet, auf den Tag gerechnet, habe ich 50 Hörer und 75 Stunden wird zugehört. Das ist natürlich relativ wenig. Ja, 50 Leute schalten mal ein und hören eine bis anderthalb Stunden. Vielleicht schaltest du jetzt gleich aus, weil du sagst, so einem unwichtigen Sender höre ich zu, dann brauche ich das auch nicht. Aber ja, musst du entscheiden, ob du auf Schein, auf den Schein schaust oder auf das Sein. Ja, ich denke, dass das, was ich hier sage, das ist höchst richtig und höchst eben auch höchst notwendig. Aber ja. Eigentlich möchte ich gar nichts mehr sagen, weil es ist für mich so klar und offensichtlich, dass das alles bei uns in den Gemeinden falsch läuft. Das volle Evangelium, ne, das die Lausanner Erklärung, die das in Christus angebotene köstliche Heil verschmähen, verdammen sich selbst zur ewigen Trennung von Gott. Das ist Unsinn. Alle Welt ist auf dem Weg zur Hölle. Ja, und nur diejenigen, die sich erretten lassen, die eben Jesus als ihren persönlichen Herrn und Erlöser annehmen, gewaschen durch das Blut Jesu, die haben die Eintrittskarte für die Ewigkeit gezogen, also für den Himmel gezogen. Alle anderen, ja, die werden die Ewigkeit in der Hölle verbringen. Ich kann diesen Unsinn nicht mehr hören. Es ist so lächerlich. Wir freikirchlichen Christen, wir Evangelikalen und Charismatiker in Deutschland und in den USA und weltweit, wir sind lächerlich. Was wir da von uns geben, ist einfach nur lächerlich. Ja? Schaut euch mal in den Spiegel und guckt euch an, und dann fragt euch mal, was glaubst du, was glaube ich eigentlich? Ne? Das ist so dumm. Ich mag dem eigentlich gar nicht mehr widersprechen, weil es ist so offensichtlich, dass das verkehrt und falsch ist. Die Menschen werden gerichtet nach ihren Werken. Dazu hast du dein Gewissen bekommen, du kannst dich selber überprüfen. In jedem Augenblick, wo du was tust, und am Ende werden die Menschen nach Offenbarung Kapitel 20, Vers 12 gerichtet nach ihren Werken. Da werden Bücher aufgeschlagen und die Menschen werden gerichtet werden nach dem, was da aufgeschrieben ist. Und diejenigen, ja, so, das steht da, das wird geglaubt, das kennt man so, geglaubt in aller Welt, das glauben sogar die eben die Nichtchristen und die Ungläubigen, weil die haben auch ein Gewissen. So sagt's der Römerbrief. Und ob du im Buch des Lebens eingeschrieben bist, ob du da drin gefunden wirst, das wird der Tag zutage fördern des jüngsten Gerichts. Jesus wird da, ja, wer nicht gefunden wird im Buch des Lebens, wird geworfen in den feurigen Pfuhl. Ja. Aber das kann doch nicht, das wird zuallererst der Satan sein und deine Werke werden darüber entscheiden. Jesus wird am Tag des Gerichts dir dein Urteil geben. Ja. Und sieh zu, dass du, daran kannst du ja mitwirken. Das ist doch eine wunderbar befreiende Botschaft. Du und jedermann kann selber daran mitwirken, dass er in den Himmel kommt. Ja. Und das kannst du auch den Ungläubigen sagen. Das kannst du deinem ungläubigen Bruder, Schwester, Vater, Mutter, Tante, Onkel, Opa, Oma, allen sagen. Ihr entscheidet darüber, ob ihr in den Himmel oder in die Hölle kommt, ja, durch eure Werke. Auch wenn ihr nicht glauben könnt. Ihr müsst nicht glauben, was ich glaube. Ihr müsst nicht glauben, dass Jesus Christus Realität ist. Ne? Du musst nur guck, dass du ein guter Mensch bist. Dass du Gutes tust. Das ist ja alles verpönt, was ich hier sage, aber es ist trotzdem die Wahrheit. Ja. Und wenn du gesündigt hast, dann bitte Gott um Vergebung. Dann sag Gott, ich weiß, ich habe da gesündigt. Ich habe gelogen, ich habe betrogen, ich habe geraubt, ich habe gemordet, ich war Waffenhändler, ich habe Intrigen gestiftet, ich habe die Ehe gebrochen, ich habe meine Frau hintergangen. Ja, wenn du gesündigt hast, bring dein Leben mit Gott in Ordnung. Aber lass uns aufhören, so einen Unsinn zu erzählen, dass alle Menschen, die Jesus nicht angenommen haben, nicht in den Himmel kommen werden. Ja, diese Bedrückung, die dadurch in unser eigenes Leben reinkommt, die ist schrecklich. Ich habe das nicht ertragen. Und die anderen, die glauben das nicht. Du kannst den Menschen, gerade hier in Europa, so einen Unsinn nicht erzählen. Das funktioniert nicht. Ja? Und diese Dinge bereiten den Weg, dass dann die Salbung, wie bei Awakening Europe, verdorben ist, vergiftet ist. Die ist verunreinigt, habe ich gesagt. Ja?
Da schwingt was mit, das ist nicht vom Heiligen Geist. Das ist, mir hat der Heilige Geist gezeigt, der Antichrist wird aus der charismatischen Bewegung kommen. Und ich habe die drei Ursachen für unser Versagen auch schon in anderen Sendungen erwähnt. Das erste habe ich schon, dass also dieses Himmel, Jesus gleich Himmel, kein Jesus gleich Hölle, das ist Quatsch. Das zweite ist die Galaterfalle. Da sagt der Apostel Paulus, schreibt an die Gemeinde in Galatien, im Geist habt ihr begonnen und im Fleisch wollt ihr enden. Wodurch habt ihr denn, wodurch hast du, wodurch haben wir den Heiligen Geist empfangen, der durch uns Wunder wirkt? Durch die Predigt vom Evangelium von Jesus Christus, durch

die Galaterfalle. Wir gehen alle, ihr seid alle in die Galaterfalle gegangen. Im Geist habt ihr begonnen, aber im Fleisch wollt ihr enden. Ne? Am besten noch Jude werden, ne? Alle schön jüdisch, ah, nur noch von Jeschua reden und nicht mehr Jesus sagen und ne? Vielleicht sich noch beschneiden lassen, ach, das ist ja auch so geil, und kein Schwein mehr essen, sondern nur noch Lamm und auch vielleicht Koscher, ne? Nicht mehr das Milchige und Fleischige gemischt und ach, hör mir auf. Ne? Und der dritte Punkt ist, dass dieses Märchen von dem eingehauchten, unfehlbaren Wort Gottes. Lukas sagt ganz, ganz klar und deutlich, er ist allem von Anfang an nachgegangen und hat mit den Augenzeugen geredet und nun aufgeschrieben für uns, die wir Gott lieben oder die wir Freunde Gottes sind. Genau genommen, also Paulus schreibt, ja, lieber Theophilus. Theo heißt Gott und Philos Freund, also Freund Gottes. Ich sehe mich als Freund Gottes und du wahrscheinlich auch. Und meint er uns damit, er spricht uns alle an, wir die Freunde Gottes, lieber Theophilus oder Theophilus, ja, ich weiß nicht, wie man es ausspricht. Für dich habe ich das alles recherchiert. Ich bin dem nachgegangen, habe mit den Augenzeugen geredet, mit denen, die dabei waren, die dem Wort gedient haben. Das ist Jesus, das Wort. Ja, und habe es für dich, damit du in deinem Glauben unterrichtet bist, damit du weißt, woran du glaubst, habe ich das für dich aufgeschrieben. Das sagt der Lukas. Aber wir machen daraus, es ist eingehaucht und unfehlbar. Ja, und dann nehmen wir den Hebräerbrief für bare Münze und der ist in seinen Aussagen so dermaßen antichristlich, der widerspricht dem Paulus im Römerbrief und wir merken das nicht. Wir merken das nicht. Ja? Römerbrief Kapitel 8 Vers 1 sagt, nun gibt es für diejenigen in Christus keine Verdammnis. Was heißt denn das? Wenn du mal einen Fehler machst, wenn du mal sündigst, ob absichtlich, ob du dich verführen lässt oder ob es unabsichtlich war, vorsätzlich, oder wird ja gar nicht unterschieden, dann gibt es, wenn du den Buße tust, dann gibt es für dich keine Verdammnis. Der Hebräerbrief sagt das Gegenteil. Der Hebräerbrief sagt, nun gibt es für diejenigen, die Wahrheit erkannt haben, wenn sie weiterhin sündigen, keinerlei Opfer mehr. Es wartet auf sie nichts außer das wütende Feuer, die ewige Verdammnis. Das kann doch nicht wahr sein. Und das ist Lehrgrundlage aller Christen weltweit, besonders der superfrommen, von uns übergeistlichen, der freikirchlichen, der charismatischen Welt. Aber auch der anderen, der Evangelikalen, die Zungenrede und so ablehnen. Ne? Ja. Das kann doch nicht wahr sein. Wie kann man als evangelikaler Christ es ablehnen, dass man Menschen die Hände auflegt und Kranke heilt? Und sagen, nö, das machen wir nicht, das gibt's gar nicht mehr. Das gibt es, ich habe es erlebt an mir selber. Wie kann man es ablehnen, Menschen dadurch zu helfen, dass man Dämonen aus ihnen austreibt? Wie kann man das ablehnen? Wie kann man sagen, nee, Dämonen austreiben ist vom Teufel? Ey, hallo, ihr habt doch eine Macke. Das muss ich nochmal sagen. Der Hebräerbrief ist weltweit, der wird angenommen, das ist kanonisiert, den hat man damals um 350 wurde der aufgenommen in das, was wir heute Bibel nennen. Und dann, da alle lesen das und schlucken das. Und so eine Kritik, sowas wie von mir hier gesagt wird, das wird dann einfach so, das wird vom Tisch gewischt. Nee, ach, lass den da mal reden da, ne? Der ist doch unwichtig. Mit seinen 50 Hörern da pro Tag. Auf das, was der da erzählt, musst du nicht hören. Das ist doch ein Irrlehrer. Ist doch auch so ein antichristlicher Sektierer. Der Papst hat das 19, nee, im, Papenblatt, im Amtsblatt des Papstes wurde von 1915 darüber geredet, Martin Luther. Wollte den Hebräerbrief gar nicht mehr aufnehmen in seinen Kanon der Bibel. Und im ersten Jahrhundert und im zweiten Jahrhundert war und sogar noch im dritten Jahrhundert war der Hebräerbrief verboten, weil er führte zur Hartherzigkeit und zum Verlust der Liebe innerhalb der Gemeinden. Das lasst ihr mal auf der Zunge zergehen, dann guckt ihr unsere Gemeinden an. Ich sag dir, der Hebräerbrief ist schuldig. Der ist vom Antichristen, der ist reingemogelt, der ist ekelhaft, der ist vergiftet. Der vergiftet unsere Gemeinden und das Elend. Ja, und diese drei Punkte, die ich erwähnt habe, die führen dazu, dass unsere Gemeinden so sind, wie sie sind, dass das bei Facebook da so abgeht, wie es da abgeht. Der Teufel hat's geschafft, ja. Und wir machen alle schön mit. Wir machen alle schön mit. Wir machen alle sehr schön mit.

Ich bin es im Grunde leid, das alles immer wieder hier zu sagen. Es dauert mir auch zu lange. Ja. Auf der anderen Seite, ja, auf der einen Seite bin ich davon zutiefst überzeugt, dass das alles passieren wird. Es wird eine Erweckung geben, wie damals in Europa. Es wird in Deutschland eine Erweckung geben, wie es sie da 1904, 5, 6 in Wales geschah. Ja, das wird passieren, weil ich weiß, an wen ich glaube. Jesus ist der Anfänger und Vollender und seine Schafe hören seine Stimme. Ja, bin davon überzeugt. Also müsste ich eigentlich gar nichts machen, weil das wird passieren. Auf der anderen Seite, ja, auf der anderen Seite, weil es mir eben so lange dauert. Ich weiß auch nicht genau, ob es ganz von alleine kommt. Es gibt ja eine andere Bibelstelle, da steht, Gott tut nichts, als das er es vorher durch seine Propheten verkündet. Na, nun ist es ja, wenn ich sein Prophet bin, dann habe ich es eigentlich schon oft genug verkündet. Es wird eine Erweckung kommen wie 1904, 5, 6 in Wales, die wird auch in Deutschland stattfinden. Ja, so, das wäre dann damit auch gesagt, ich müsste es eigentlich nicht wiederholen. Aber es ist vielleicht eine gute Übung auch für mich, hier zu predigen, weil ich will vor Gemeinden stehen. Ich will eingeladen sein bei Awakening Europe, ja, aufwecken oder erwachen von Europa. Ich will da predigen. Ich möchte vor 10.000 Leuten stehen. Und indem ich einfach da stehen werde, und auch das wird passieren, davon bin ich überzeugt. Ich werde eines Tages in meiner alten Heimatgemeinde in Rinteln stehen. Ich werde dorthin bestellt werden und vom Leiter Bernhard Koch und ein Gespräch führen mit der Leiterschaft und die werden mich dann in die Gemeinde wieder einführen und mir Gelegenheit geben, da am Mittwochabend oder am Freitagabend oder am Samstagabend oder am Sonntagmorgen zu stehen und zu ihnen zu reden. Und allein, dass ich dort stehen werde, das wird das beweisen, dass Gott mich dazu berufen hat, das zu sagen, was ich dann da sagen werde, das Gleiche, was ich hier sage. Ja. Muss euch nicht interessieren, was ich hier sage, wenn ihr meint, das geht nur mich an. Aber ich sage euch, das geht euch auch an. Weil ihr steckt alle im Problem, ihr Christen. Ihr steckt alle im Problem. Ihr seid alle gefangen in der Galaterfalle, verführt durch den Hebräerbrief und ihr habt ein falsches Evangelium verinnerlicht, so wie ich es eben behauptet habe. Ja? Allein, dass ich da vorne, dass ich dann da am Predigtpult stehen werde mit dem Mikrofon in der Hand, ja, das wird der Beweis dafür sein, dass das, was ich jetzt hier behauptet habe, die Wahrheit ist. Und ich muss das, und das kann ich dann da auch, das kann ich dann da ganz ohne Umschweife genauso verkündigen. Punkt 1, Punkt 2, Punkt 3. Dazu, ja, Gott hat mich gesandt, euch das zu sagen. Ja, das sage ich euch als Prophet. Das wird passieren. Nur ich habe keine Lust mehr zu warten. Und es dreht sich alles nur, man, das ist, ja, es dreht sich alles immer wieder, es ist irgendwie Murmeltiertag immer wieder dasselbe. Und ich kann das ganze Gelaber im Fernsehen nicht mehr hören. Es wird nicht offen irgendwie ehrlich diskutiert über die echten Probleme. Und die Afrikaner, die wollen, und die Muslime bringen sich gegenseitig um und dann kommen sie zu uns geflohen und wollen, weil es hier Frieden ist. Jetzt, heute, zu dieser Zeit, früher war das, ne? Die wollen unsere Hilfe haben. Die Afrikaner finden es alle hier so toll. Die träumen davon, von einem schicken Apple iPhone und ich weiß nicht was. Und auf Dauer werden es dann zu viele und es wird nicht offen diskutiert und alles ist irgendwie öde und es ist zäh und dreht sich. Vielleicht habt ihr ja andere Probleme, ne? Vielleicht tragt ihr nicht das Joch des Herrn. So wie ich, sondern ihr habt Familie und dann habt ihr andere Sorgen. Ihr müsst euch darum kümmern, welches Hotel ihr gebucht habt, ob der Urlaub schön wird, macht man es mit dem Wohnmobil, wohin geht es, Zelt, Campingplatz. Das sind dann vielleicht eure Probleme. Eure Probleme sind nicht, wie geht es in dieser Welt weiter? Ja, aber ja, aber. Das hat Gott mir aufgelegt, zurzeit jedenfalls. Ich will auch noch mal was anderes erleben. Aber bis dahin muss erstmal das da passieren, diese Erweckung nach Waliser Art, eine Offenbarung vom Himmel her, dass Menschen im Schlaf wiedergeboren werden
uns rumerzählen, du mir, ich bin, mir ist heute Nacht Jesus begegnet, ich bin ein veränderter Mensch. Ich rede auf einmal in einer Sprache, die habe ich gar nicht gelernt. Und was das heißt, weiß ich nicht. Aber Paulus sagt, ja, erbaut euch auf durch das Reden im Geist. Durch das Beten im Geist. Das ist das Beten im Geist. Ja? Und die Zungenrede ist ein Zeichen für den Ungläubigen. Das muss erstmal passieren, ne? Diese Erweckung und das, ja, da ich verzehre mich danach. Jeden Tag komme ich an den Punkt, wo ich dann Jesus sage, Jesus, wann kommt das endlich? Wann passiert das endlich? Wann passiert das endlich? Ich sehne mich danach. Ich sehne mich danach, dass was wirklich Wichtiges passiert, ne? Dass Veränderungen passieren in meiner alten Heimatgemeinde, dass die Menschen, dass das Lohn zu ihnen kommt. Und so lange hat diese Gemeinde für Erweckung gebetet und sie nicht gesehen und nicht bekommen. Sie sind abgeirrt auf Wege, die auch antichristlich sind. Ja, Reisen durch Raum und Zeit. Gibt keine Reisen durch die Zeit. Zeit entsteht dadurch, dass die Erde sich dreht. Also ne, die Sonne geht auf, die Sonne geht unter. Zeit, wir haben dann Dinge erfunden, eine Sonnenuhr, eine Sanduhr, dass man da irgendwie die Stunden einteilen kann, aber ne, Aufgehen der Sonne, Untergehen der Sonne, ein Tag. Zeit, das entsteht durch die Rotation, die Drehung der Erde und wir altern und irgendwann sind wir, zerfallen wir. Deine Zellen haben eine Zellteilungsrate, die ist, das sind, weiß ich nicht, wie paar Milliarden Mal. Und wenn das hat was mit den Mitochondrien zu tun, das ist irgend so ein Teil der Zelle. Und da gibt es solche kleinen solche Fortsätze irgendwie da an den Dingern dran. Und die werden immer kürzer und wenn die aufgebraucht sind, dann war es das. Dann teilen sich deine Zellen nicht mehr und dann tritt der Tod ein. Zeit, man kann nicht durch die Zeit reisen, man kann weder zurückreisen, weil das ist, ja, ich habe das schon mal so erklärt, ich sitze jetzt hier und hier habe ich schon vor Monaten auch gesessen, habe auch so eine Radiosendung gemacht und ich sitze an dem gleichen Platz, also wenn ich zurückreisen wollte, in das mein jüngeres Ich vor 6 Monaten, wie soll das denn gehen? Ja, dann müsste man die Erde rückwärts drehen und auch dann würde die Zeit ja, würde ich ja nicht jünger werden, sondern auch bei 6 Monate rückwärts, wenn die Erde sich jetzt andersrum drehen würde, dadurch würde ich ja nicht wieder jünger werden. Und deswegen, man kann weder in die Vergangenheit reisen noch in die Zukunft. In der Bibel wird beschrieben, dass eben zum Teil der Satan auch den Jesus übernatürlich versetzt hat. Und sowas passiert da gerade in der Jesusgemeinde. Die machen da solche Reisen durch Raum und Zeit mit Michael van Flymen, wird er wohl ausgesprochen, und dem Bruce Allen. Und so gucke ich rum, was so in den Gemeinden hier in Deutschland abläuft. Und wir sind alle gemeinsam, oder die Gemeinden sind, ja, soll ich sagen, wir, ich bin nicht dabei. Ihr seid alle wunderbar vom Weg abgekommen. Bethel Church, Redding, California. Weiß jetzt nicht, wie die Namen da heißen. Ich habe ein bisschen mal recherchiert, mal reingeguckt. Da ist dann so irgendwie, da steht ja eine Prediger, der Leiter da, ganz stolz und erzählt da irgendwas davon, dass Silberglitzer oder Goldglitzer vom Himmel gefallen ist. Und als Beweis haben sie dann ein Video. Aber er steht ganz stolz da und berichtet das dann und dann zeigen sie irgendwelchen so Flimmerkram in der Luft. Vielleicht ist auch nur Staub oder der Wind ist irgendwie unter das Dach gekommen und hat Staubablagerungen. Ist es mir auch egal und selbst wenn es Goldstaub oder Silberstaub ist. Wenn man nichts Besseres zu bieten hat, ja, da draußen, da ist eine Welt, die wartet auf was anderes als deinen komischen Goldstaub, der durch die Luft fliegt. Das überzeugt mich nicht und wahrscheinlich da diese 80 Millionen, die im Lande hier nicht gläubig sind, auch nicht. Das macht, nimmt uns nicht die Angst, das ist kein Grund zu glauben. Das ist Unsinn, das ist Verarschung vom Teufel, ja. Menschen haben Angst vom Klimawandel, dass sie da die Kinder, die haben Angst, die Schüler, Kinder demonstrieren an den Straßen, weil sie leben wollen, weil irgendwie 2030 irgendwie der Zug abgefahren ist vielleicht, weil es zu warm wird. Überall nur Ängste, Ängste, Ängste, Zukunftsängste und bei uns ja
laute Konzerte oder manchmal mit schön mit Streichorchester. Und die Gegenwart bei Awakening Europe, da ist eine übernatürliche Gegenwart von etwas, aber das ist ein Monster. Das ist ein Monster, was da gegenwärtig ist. Das ist nicht der Heilige Geist. Das ist ein ganz furchtbares Monster. Wir brauchen Offenbarung. Wir brauchen einen Beweis vom Himmel. Es muss, Heiliger Geist, ich befehle dir das alles an. Es ist jetzt genug gesagt. Ja. Unser Vater im Himmel, geheiligt werde dein Name. Dein Reich komme, dein Wille geschehe. Unser tägliches Brot gib uns heute und vergib uns unsere Schuld, wie auch wir vergeben unseren Schuldigern. Und führe uns nicht in Versuchung, sondern erlöse uns von dem Bösen. Denn du kannst das, weil dein das Reich ist und die Kraft und die Herrlichkeit in Ewigkeit. Amen. Macht's gut. Tschüss. Ich hoffe, vielleicht noch als Satz, ja. Was soll ich sagen? Ich wünsche, dass das bald passiert, dass wir das sehen, was ich hier sage. Dass nicht nur Worte, ne? Jeder hat, alle zeigen auf den anderen mit dem Finger und sagen, ihr seid Irrlehrer, ihr seid Sektierer. Ich mach das auch noch. Gut, aber das ist ja, ja. Weiter weiß ich auch nichts dazu zu sagen. Wir brauchen Klarheit. Wir brauchen die Hilfe von Jesus selber. Und ich würde nicht das Maul so weit aufreißen, wie ich es hier tue. Aber auch das sagt nichts. Macht's gut. Tschüss.

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Deine Liebe, und du ziehst uns zu dir aus lauter Gnade, Herr. Oh, danke, Jesus. Danke, Heiliger Geist. Der Herr sagt, ich brenne, damit du aufwachst. Zuerst komme ich mit Erdbeben, Feuer, um mein Volk zu erschüttern. Doch dann komme ich sanft, wie ein leises Säuseln. Und die Stimme.

Die Witwe Unterrichter, die Witwe ist die Gemeinde, die nicht genau weiß, was die Leiter wollen, was die Leiter wollen. Sie wollen die Witwe hängen, die haben Christus nicht richtig erkannt und kennen nur einen religiösen Christus. Ja, und die Witwe muss wieder lernen, zu Christus zu schreien. Aber die wird, wir sind auch die Verstoßenen, die rausgeschmissen wurden. Sie schreien und warten auf die Herrlichkeit, aber die Herrlichkeit zieht sich hinaus, aber die Herrlichkeit wird trotzdem kommen, weil sie ja in den Menschen ist und deshalb wird die Witwe wird den Richter anschreien und auch die Verstoßenen werden den Richter anschreien, ja, und wenn die Gemeinde den Richter anschreibt, aber ihn nicht richtig kennt, deshalb muss Offenbarung in die Herzen hinein, echte Offenbarung in die Herzen bei der Gemeinde mit den Verstoßenen, die schreien zu Gott, die dürfen zu Gott schreien, ja, und ich schreien und lernen und Gott trägt sie durch, zumindest auf Überlebensniveau, ja. Samstag.

Unter Captain Jeffs Leitung hat eine Truppe von Bibelkämpfern ein Lager vor der mächtigen Stadt Pelaxa errichtet. Ihre Mission

Die frohe Botschaft von Jesus verbreiten. Sie haben Kundschafter ausgeschickt, um die Lage vor Ort zu erkunden. Und nach einiger Zeit kehren diese zurück. Captain Jeff, berichtet einer der Kundschafter aufgeregt. Es sieht schlecht aus. Die Menschen stehen voll unter der Kontrolle des Feindes. Viele glauben, es gibt keinen Gott. Andere gehen nur weltlichen Vergnügungen nach. Und Pikemoons an jeder Ecke, die ihre Lügen verbreiten. Und wenn wir was sagten, so glaubten sie uns nicht. Und überall spürt man feindliche Mächte. Es sieht schlecht aus. Wir sind zu wenige. Das schaffen wir nicht. Die Truppe im Lager verliert den Mut angesichts dieser Nachrichten. Die Situation scheint hoffnungslos zu sein. Bibelkämpfer, ruft Captain Jeff, hab Vertrauen in Gott. Er gab uns den Auftrag, die Menschen dieser Stadt zu seinen Jüngern zu machen. Und dann wird er es auch gelingen lassen. Zweifelt nicht, für ihn ist nichts unmöglich. Ja, ruft einer. Captain Jeff hat recht, lasst uns voll und ganz auf Jesus vertrauen. Er hat alle Macht. 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

Der Friedensbote kommt mit dem Affen in der Hand und sagt guten Tag, deshalb wird der Tag sein wie die Nacht und dann abends, wenn es dunkel ist, wird es am Tag hell, aber dann kommt der Friedensbote und sagt wirklich hallo, ich bin da, ich bringe dir den Frieden, den du brauchst, denn wenn es dunkel ist, kommt der Dieb und wenn es nicht dunkel ist und kommt Christus und dann kommt Christus, aber auch im Dunkeln, wenn es dunkel ist, dann wird es Nacht, eventuell dann am Tag, aber der Friedensbote kommt trotzdem. Und der Friedensbote ist wirklich der Gott des Herrn des Himmels, der im Hellen und im Dunkeln da ist und wirklich den Frieden drin, den echten, echten Frieden, ja, das ist der Frieden.

der Friedensbottel kommt mit dem Affen in der Hand und sagt guten Tag, deshalb wird der Tag sein wie die Nacht und dann abends, wenn es dunkel ist, wird es am Tag hell, aber dann kommt der Friedensbottel und sagt wirklich hallo, ich bin da, ich bringe dir den Frieden, den du brauchst, denn wenn es dunkel ist, kommt der Dieb und wenn es nicht dunkel ist und kommt Christus und dann kommt Christus, aber auch im Dunkeln, wenn es dunkel ist, dann wird es Nacht, eventuell dann am Tag, aber der Friedensbottel kommt trotzdem und der Friedensbottel ist wirklich der Gott des Herrn des Himmels, der im Hellen und im Dunkeln da ist und wirklich den Frieden drin, den echten, echten Frieden, ja, das ist der Frieden.

kapieren können Ohren auch alles, was sie hören. Es kommt den Gehörgang an. Der Gehörgang ist wichtig, damit die Ohren alles ehren, was die Zunge sagt. Steuern kommt mit Steuerrad. Oh, an ihren Ohren hören, was Zunge sagt. Die Herrlichkeit wird kapiert. Das war eine

Helligkeit bringt Einigkeit in der Entschleunigung des Seins, das Sein ist es, ich in der heiligen Einigkeit, deshalb bringt die Einigkeit die Heiligkeit, Heiligung ist deshalb das Übel, denn so das denn so super eilig und heilig wird es nicht so werden, denn ein Ich heilig, heilig, ja es wird so sagen, dass es nicht geht, denn Heiligkeit bringt nichts, Heiligkeit, denn das hat Christus bewirkt, Christus hat es bewirkt, was das Ziel des Ganzen ist, die ganze Einigkeit kommt ohne Heiligkeit und mit heiliger Eid in den Berg. Das Sein, das Sein ist, so wie es sein kann in der einigen Weltwirtschaft, deshalb soll es nicht so sein, deshalb wird Christus die ganze Heiligkeit formeln, niederschmetternd im Ganzen.

Priester Kompass ist der Leitung inne und weiß, was geht. Kompass ist wichtig für das allgemeine Priestertum. Die Wiedergeburt schenkt den Kompass zur Leitung. Priester Kompass ist wichtig zur Leitung. Punkt. Ende aus. Ja, Gott ist gut.

sage zu den Bergen und zu den Hügeln, zu den Bachen und zu den Tälern, so spricht der Herr. Siehe, in meinem Eifer und in meinem Grimm habe ich geredet, weil ihr die Schmach der Nation getragen habt. Darum, so spricht der Herr.

0: Der Friedensbote kommt mit dem Affen in der Hand und sagt guten Tag, deshalb wird der Tag sein wie die Nacht und dann abends, wenn es dunkel ist, wird es am Tag hell, aber dann kommt der Friedensbote und sagt wirklich hallo, ich bin da, ich bringe dir den Frieden, den du brauchst, denn wenn es dunkel ist, kommt der Dieb und wenn es nicht dunkel ist und kommt Christus und dann kommt Christus, aber auch im Dunkeln, wenn es dunkel ist, dann wird es Nacht, eventuell dann am Tag, aber der Friedensbote kommt trotzdem. Und der Friedensbote ist wirklich der Gott des Herrn des Himmels, der im Hellen und im Dunkeln da ist und wirklich den Frieden drin, den echten, echten Frieden. Ja, das ist der Frieden.
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Zeit, dass die echte Gesellschaft aufsteht, die Gesellschaft mit Christus im Herzen. Diese Gesellschaft kann das Wunder der Veränderung bewirken, die kreative Kraft zur Veränderung zum Guten wird wirksam. Ja, diese Gesellschaft zum Guten kann durch die Erweckung zur Wiedergeburt entstehen. Ja, dies wird geschehen in der Herrlichkeit dessen, der die Kraft hat, eine Veränderung durchzuführen. Ja, dann gibt es nur noch intelligente Ingenieure, die nicht mehr böse sein können. Die Wirtschaft blüht dann auf, um DVDs findet dann keine Ausbeutung mehr statt.

0: aus dem Herzen kommt, das macht unrein, aber nicht das Waschen oder Pseudowaschen, wie in manchen Gemeinden üblich. Da wird immer nur Pseudowaschen in Pseudoheiligkeit gewaschen im Spült, im Spiegel. So läuft das, aber ihr eigenes Herz beobachten Sie nicht. Das ist das Übel, denn das ihren Herzen dringen diese üblen, lieblosen, lieblosen Gedanken heraus. Ja, unrein ist nicht nur das Waschen, das Ja, das So, nein, und rein sind ihre leblosen Gedanken. Ja, und das ist unrein ist nicht nur das Waschen alleine, nein, nein, das ist viel tiefer, das ist viel tiefsinniger, das ist viel Hintergrund, ganz viel tiefsinniger Hintergrund, das muss man bedenken, das ist wichtig, diesen verstehen muss man, den tiefsinnigen Hintergrund, ja, das ist wichtig, das Unreine aus ihrem Herzen, ja, das ist entscheidend.
1: 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Ja, das kann ich

0: Mein Name ist Religio und ich bin dein Freund. Jeder Weg, der führt zu Gott, wie immer du ihn auch nennst. Gott ist überall, auch in Bäumen und in Winden. Ja, auch dort kannst du ihn finden. 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Nichts ist gut und nichts ist schlecht.
1: Nein, nein, nein.

0: 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Lass dich von meinen Ideen begeistern.
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der Friedensbottel kommt mit dem Affen in der Hand und sagt guten Tag. Deshalb wird der Tag sein wie die Nacht und dann abends, wenn es dunkel ist, wird es am Tag hell. Aber dann kommt der Friedensbottel und sagt wirklich hallo, ich bin da, ich bringe dir den Frieden, den du brauchst. Denn wenn es dunkel ist, kommt der Dieb und wenn es nicht dunkel ist und kommt Christus und dann kommt Christus. Aber auch im Dunkeln, wenn es dunkel ist, dann wird es Nacht, eventuell dann am Tag. Aber der Friedensbottel kommt trotzdem und der Friedensbottel ist wirklich der Gott des Herrn des Himmels, der im Hellen und im Dunkeln da ist und wirklich den Frieden drin, den echten, echten Frieden, ja, das ist der Frieden.

ihre Kleider waschen, damit sie ein Anrecht am Baum des Lebens haben und durch die Tore in die Stadt hineingehen. Und der Geist und die Braut sagen, komm, und wer es hört, spreche, komm, und wen dürstet, der komme. Wer da will, nehme das Wasser des Lebens umsonst.

Rupert Spatsch macht Edge, denn er ist in der Freikirche, alle gehen in die Hölle, er hat aber Frieden. 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